0: A71 Sangerhausen Richtung Erfurt. Der Schmücke-Tunnel ist weiterhin gesperrt. Grund, da steht ein defektes Auto. Die Autobahn 81 Stuttgart-Singen ist zwischen Sindelfingen-Ost und Böblingen-Hulb wegen einer Baustelle in beiden Richtungen bis um 5 gesperrt. Eine Umleitung ist eingerichtet. Berlin, die A100 Stadtring Richtung Wedding, ist zwischen Detmolder Straße und Hohenzollerndamm noch bis um 5 gesperrt. Gesperrt wegen Bauarbeiten die A448 Dortmund-Witten Richtung Bochum-West, und zwar zwischen Bochum-Altenbochum und Bochum-Weidmar. Die A480 Reiskirchen-Gießen ist zwischen Reiskirchener Dreieck und Wettenberg gesperrt. Ebenfalls eine Baustelle der Grund, betrifft beide Richtungen. Umleitung ist eingerichtet. Und B62 Alsfeld Richtung Barchfeld im Kreisverkehr am Hembacher Kreuz und der Lenzfelder Straße bleibt die Bundesstraße gesperrt. Grund, da gab es gerade einen Unfall. Das war's. Ich wünsche eine gute Fahrt.
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Das hat doch gerade mal richtig gut gepasst, dieser Hit. Hab gerade mal in mein frühes Frühstücksbrötchen gebissen. 12:02. Bis heute war das ihr größter Hit. Das waren die Crash-Test-Dummies hier in der ARD-Hitnacht. Und es gibt einige Fans von den Jungs, die sie mal wieder live sehen wollen. Eine Ankündigung ist schon mal im Netz zu finden. Nach Australien wollen die Crash-Test-Dummies kommen im nächsten Jahr. Ich sag mal so.

heißt ihr Hit. Damals aus den 80ern. Don't You Want Me, Human League in der ARD-Hitnacht um 3:07. Jeder von uns hat ja sicherlich ein Hobby. Autogramme sammeln zum Beispiel. Ja, Sie auch? Meine erste Autogrammkarte war die von Tommy Steiner. Ja, original unterschrieben. Grüße an alle Schlagerfreunde. Adresse gab's damals, wir erinnern uns, in der ZDF-Hitparade, immer unten eingeblendet. Ansonsten habe ich immer wieder gerne an ARD und ZDF geschrieben und nach den Autogrammadressen gefragt. Und da gab's auch immer eine Antwort. Denn ich habe damals schon ein bisschen gespart. Rückporto war immer mit dabei. Hätte ich Ihnen damals geschrieben, 1975, da war ich natürlich noch viel zu lütt, zu klein, dann hätte ich eine Autogrammkarte bekommen von 6 jungen Herrschaften, auf einer Wiese sitzend, mit Schnauzbärten und Schlaghosen. Das war nämlich ihr erstes Autogrammkartenmotiv, habe ich gerade im Netz gefunden. Das von Kara.

0: Erinnerung wach, also nicht unbedingt gute. Tanzkurs und Rick Astley lief und ich musste den Mädels auf die Füße treten bei Together Forever um 2:30 Uhr, 2:30. Hier ist der Verkehrsservice in der ARD-Hitnacht. So sieht's aus auf unseren Straßen. Die Autobahn 1 Bremen Richtung Hamburg bleibt zwischen Harburg und Stillhorn wegen Bauarbeiten bis um 5 gesperrt. Die Umleitung führt sie über die U83. Auf der A8 Karlsruhe Richtung Stuttgart ist im Dreieck Leonberg die Überleitung zur A81 Richtung Heilbronn gesperrt. Sie werden umgeleitet über die Anschlussstelle Leonberg Ost, dauert ein bisschen länger. Die A57 Krefeld Richtung Nimwegen bleibt zwischen Mörskapellen und Kreuz Mörs nach einem Unfall gesperrt. Dann ist das kaputte Auto immer noch im Schmücketunnel. Deshalb ist die A71 Sangerhausen Richtung Erfurt hier weiterhin gesperrt. Gesperrt wegen Bauarbeiten in beiden Richtungen die A81 Stuttgart-Singen zwischen Sindelfingen-Ost und Böblingen-Hulb. Die Umleitung ist ausgeschildert. Berlin, die A100 Stadtring Richtung Wedding ist zwischen Detmolder Straße und Hohenzollerndamm noch bis um 5 gesperrt. Gesperrt die A448 Dortmund-Witten Richtung Bochum-West und zwar zwischen Bochum-Altenbochum und Bochum-Weidmar. Grundbauarbeiten bis um 5. Die A480 Reiskirchen-Gießen ist zwischen dem Reiskirchener Dreieck und Wettenberg in beiden Richtungen gesperrt. Grund, hier wird auch gebaut. Eine Umleitung ist eingerichtet. Und B62 Alsfeld Richtung Barchfeld. Hier ist die Bundesstraße zwischen dem Kreisverkehr am Hembacher Kreuz und der Lenzfelder Straße dicht. Grund, da gab's einen Unfall. Das war's. Eine gute Fahrt wünsche ich.
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0: Die Shiny Happy People, das waren R.E.M. in der ARD-Hitnacht an diesem frühen Montagmorgen, 20 Minuten vor drei. Schönen guten Morgen, wer hört uns zu?
1: Hier ist der Frank, ich wünsche allen Hörern der ARD-Hitnacht eine angenehme Nacht und gute Fahrt weiterhin. Für alle, die noch unterwegs sind, alle, die arbeiten müssen. Und ganz liebe Grüße, ja, aus Sachsen-Anhalt, Naumburg, na.

Ui, das, der Hit schon wieder zu Ende. Kid Rock, All Summer Long. Hier gehört in der ARD-Hitnacht. Apropos Long. Sehr geehrter Herr Beken, das ist aber sehr erfreulich, Sie mal wieder in der Nachtschicht nach gefühlten 6 Monaten wiederzuhören. Geht es Ihnen soweit gut? Mit sehr freundlichen Grüßen, der Herr Hofmann. Hat er mir gemailt. Herr Hofmann, das freut mich doch sehr. Gott sei Dank haben Sie aber reingeschrieben nach gefühlten 6 Monaten, ja? Und sollte es Ihnen viel zu lange gedauert haben, schreiben Sie gerne meinem Chef. Ja? Direkt am besten. Aber sagen Sie nicht, dass ich es gesagt habe. Dann kommt eine Mail von Freddy. Er ist Trucker, ist unterwegs nach Bitburg. Er schreibt, Moin Moin Frank, wünsche einen guten Start. Und zwar für alle Trucker, die unterwegs sind, so wie ich auch. Grüße gehen raus. Begleitend mit dieser Top-Musik, wie er schreibt. Besonders die ARD-Hitnacht. Er freut sich immer wieder gerne drauf. Ja, dann haben Sie ja was vorgelegt, lieber Freddy. Dann hoffe ich, dass wir mit der nächsten Künstlerin bei Ihnen auch punkten können. Die kann offenbar selbst andere Weltstars ins Grübeln bringen. Die Queen of Pop, Madonna, hat jetzt nämlich in einem Interview mit der BBC gestanden, dass sie früher ein wenig eifersüchtig auf sie war, weil ihr damaliger Ehemann Guy Ritchie wohl ziemlich verknallt war in sie hier. Kylie Minogue. Und dann singt sie auch noch Never Too Late. Das passt. Einen schönen guten Morgen. In 7 Minuten ist es 3 Uhr. Guten Morgen.

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1: Um 3 Uhr mit Ronald Lessig. Bundeskanzler Merz warnt vor einer AfD-geführten Landesregierung in Sachsen-Anhalt. Im ARD-Sommerinterview sagte er, ein Sieg dieser Partei würde dem Bundesland erheblich schaden. Ausländische Unternehmen würden sich nicht mehr in Sachsen-Anhalt ansiedeln, sollte die AfD dort an die Macht kommen. Mit welchen Parteien die CDU stattdessen koalieren will, sagte Merz nicht. In Umfragen liegt die AfD bei etwa 40% und damit bis zu 20 Prozentpunkte vor der Union. Aus der Golfregion werden das erste Mal seit einiger Zeit wieder Angriffe gemeldet. Das US-Militär bestätigte, dass es Ziele im Iran angegriffen hat. Aus der Nachrichtenredaktion Laura Jahnke.
2: In iranischen Medien gab es zunächst Berichte über eine Explosion auf der Insel Larak in der Straße von Hormus. Das US-Militärkommando in der Region teilte später mit, man habe dort 2 Raketenwerfer ins Visier genommen. Mit der Attacke sollte verhindert werden, dass der Iran per Rakete neue Seeminen in die Meerenge transportiert. Bei dem US-Angriff soll es mehrere Tote und Verletzte gegeben haben, so geben es die iranischen Revolutionsgarden an. Sie haben umgehend reagiert und US-Stützpunkte in Jordanien unter Beschuss genommen. Laut dem US-Sender Fox News gab es dort zunächst keine größeren Auswirkungen.
1: Nach tödlichen Schüssen auf einer Techno-Party in Aarau ermitteln die Schweizer Behörden auch in Richtung eines Terroraktes. Ein Amoklauf oder ein anderes kriminelles Motiv kämen aber ebenfalls in Betracht, teilte die Polizei am Abend mit. Man habe am Tatort Patronenhülsen für 2 verschiedene Schusswaffen gefunden. Nach dem Täter oder den Tätern fahnden die Ermittler weiter mit einem Großaufgebot. Eine 22-Jährige war durch Schüsse getötet worden, 5 weitere Festivalbesucher wurden verletzt. Zum Abschluss des ersten Spieltages der Fußball-Bundesliga hat es 2 Heimsiege gegeben. Unter anderem gewann der FC Augsburg gegen Schalke 04 mit 3:0. Aus der Sportredaktion Nele Hüpper.
3: In einer von beiden Seiten zu Beginn rasanten Partie zahlte der Aufsteiger Schalke 04 am Ende doch Lehrgeld. Ein Abwurf von Keeper Loris Karius leitete den Rückstand ein. Ron Schallenberger sah in der 62. Minute wegen einer Notbremse glatt rot. 10 Minuten vor dem Ende traf Anton Kade zur 2:0-Führung, ehe die Augsburger in der Nachspielzeit noch auf 3:0 erhöhten. Im zweiten Sonntagsspiel setzte sich Freiburg mit 4:1 gegen Werder Bremen durch. Schon nach 55 Minuten führten die Breisgauer deutlich. Der Japaner Yuito Suzuki traf 3-mal.
1: Das waren die Nachrichten. Das Wetter in Deutschland. Tagsüber Schauer oder Gewitter, im Süden und Osten heiter bei 19 bis 26 Grad. Am Dienstag im Norden wechselhaft, im Süden heiter bis wolkig und nur vereinzelt Schauer bis 26 Grad. Am Mittwoch überwiegend trocken bis 26 Grad. 3:03 Uhr.
4: Hier ist der Verkehrsservice in der ARD-Hitnacht. Wir fangen an mit der Autobahn 1 Bremen Richtung Hamburg. Die bleibt weiterhin zwischen Harburg und Stillhorn wegen Bauarbeiten gesperrt. Die Umleitung führt sie über die U83. Auf der A8 Karlsruhe Richtung Stuttgart ist im Dreieck Leonberg die Überleitung zur A81 Richtung Heilbronn wegen einer Baustelle gesperrt. Sie werden über die Anschlussstelle Leonberg Ost umgeleitet. Das dauert ein bisschen länger. Gesperrt nach einem Unfall bleibt die A57 Krefeld Richtung Nimwegen zwischen Mörskapellen und dem Kreuz Mörs. Die A81 Stuttgart-Singen ist zwischen Sindelfingen-Ost und Böblingen-Hulb in beiden Richtungen aufgrund von Bauarbeiten gesperrt. Eine Umleitung ist eingerichtet. Berlin, die A100 Stadtring Richtung Wedding ist zwischen Detmolder Straße und Hohenzollern-Damm bis um 5 gesperrt. Gesperrt auch die A448 Dortmund-Witten Richtung Bochum-West und zwar zwischen Bochum-Altenbochum und Bochum-Weidmar. Die Autobahn 480 Reiskirchen-Gießen ist zwischen dem Reiskirchener Dreieck und Wettenberg gesperrt, und zwar in beiden Richtungen. Umleitung ist eingerichtet. Und B62 Alsfeld Richtung Barchfeld. Hier ist die Straße zwischen dem Kreisverkehr am Hembacher Kreuz und der Lenzfelder Straße immer noch gesperrt. Grund ein Unfall. Dennoch eine gute Fahrt.
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Simon & Garfunkel. In der ARD-Hitnacht um gleich 3:12 einen schönen guten Morgen. Grüße gehen raus, ganz besonders wichtig für Sie, hören Sie uns zu in Schleswig-Holstein, denn da ist momentan die Feuerwehr im Einsatz. Es gibt eine Gefahreninformation, denn bei Ihnen in Schenefeld im Kreis Pinneberg, da brennt es, und zwar in der Hauptstraße Nedderstraße. Die Polizei und Feuerwehr bitten Sie, Fenster und Türen geschlossen zu halten, sowie bitte keine Lüftungen und Klimaanlagen einzuschalten. Also Brand-Feuerwehreinsatz in Schenefeld im Kreis Pinneberg.

Sonne in der Nacht, in der ARD-Nacht. Peter Maffay hat gesungen. Gestern ist er 77 Jahre alt geworden, wenn er schon wach ist. Um gleich 10 Minuten vor 3:30, dann gratulieren wir nochmal nachträglich. Alles Liebe und Gesunde, lieber Peter. Der Sommer neigt sich so langsam dem Ende entgegen. Vorfreude vielleicht bei Ihnen auf den Winter? Ja, hier gibt's ein bisschen Wintersportmusik als Vorfreude. Madonna singt. Hang

mache jetzt keine kryptischen Überleitungen und moderiere sowas wie gerade gespielt die Nick Straker Band für alle, die im Park laufen. Nein, mache ich nicht. Das Wichtigste sollten Sie draußen sein in Hessen und im Osten Baden-Württembergs. Dann sollten Sie Regenschirm und Regenklamotten dabei haben. Dickes, fettes Regengebiet gerade über Ihnen. Hier ist der Verkehrsservice in der ARD-Hitnacht und so sieht's auf den Straßen aus. Die A1 Bremen Richtung Hamburg bleibt zwischen Harburg und Stillhorn wegen Bauarbeiten bis um 5 gesperrt. Die Umleitung führt sie über die U83. Auf der A8 Karlsruhe Richtung Stuttgart ist im Dreieck

0: A448 Dortmund-Witten Richtung Bochum-West ist zwischen Bochum-Altenbochum und Bochum-Weidmar gesperrt. Grund: Bauarbeiten bis um 5. Die A480 Reiskirchen-Gießen ist zwischen dem Reiskirchener Dreieck und Wettenberg in beiden Richtungen noch gesperrt. Umleitung ist eingerichtet. Und es gab einen Unfall, deshalb ist die B62 Alsfeld Richtung Barchfeld immer noch zwischen dem Kreisverkehr am Hembacher Kreuz und der Lenzfelder Straße gesperrt. Wenn Sie unterwegs sind, kommen Sie dennoch gut und sicher an.
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Haben wir Sie ein bisschen überrascht an diesem frühen Montagmorgen, 4:08? The Cranberries und ihr Hit Linger hier in der ARD-Hitnacht. Heute volles Konto, damals ziemlich pleite gewesen. So kam es dann zu ihrem Bandnamen. Ich versuch's mal so. Hier ist die große finanzielle Notlage, so heißen sie in etwa übersetzt. Hier sind die Dire Straits, Sultans of Swing.

Ja, so heißt ihr Hit. Melanie C, Never Be The Same Again. Hallo Frank, ich freue mich immer ganz besonders, wenn Sie als mein Namensvetter und Lieblingsmoderator bei der ARD-Hitnacht on Air sind. Danke für die Knallersongs. Beste Grüße, schreibt Frank aus Mülheim am Main. Ja, da habe ich mich gefreut. Und freue mich immer noch. Aber lieber Frank, da setzen Sie mich ganz schön unter Druck jetzt hier. Um so 4:11 Knallersongs. Okay, wir sind ja jetzt unter uns. Zeit und Lust für einen flotten Dreier? Ja? Dann genehmigen wir uns den. Also 3 Hits am Stück ohne Unterbrechung. Es darf auch nichts passieren auf den Straßen. Freuen wir uns auf Alpha Will, ein Wiederhören mit Sounds Like a Melody. ELO, das Electric Light Orchestra, mit Don't Bring Me Down. So, und wenn Sie niemanden zum Kuscheln haben, dann vielleicht das Kopfkissen zu Richard Sandersons Reality.

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1: Um 4 Uhr mit Ronald Lessig. Die Lage am Persischen Golf spitzt sich offenbar wieder zu. Nach mehreren Wochen gibt es gegenseitige Angriffe der USA und des Iran. Aus Washington Anne Schneider.
2: Nach Angaben des US-Oberkommandos CENTCOM hat die US-Armee 2 iranische Raketenwerfer auf der Insel Larak angegriffen. Von diesen Abschussanlagen sollten Seeminen in die Straße von Hormuz ausgebracht werden. Der Angriff gilt als erster direkter Schlag gegen iranische Ziele seit einem Monat und scheint begrenzt gewesen zu sein. Nur wenige Stunden später reagierte der Iran mit Raketenbeschuss in Richtung Jordanien. Die Geschosse wurden jedoch abgefangen. Beobachter warnen, dass Vergeltungsschläge auf beiden Seiten eine neue Eskalationsspirale auslösen könnten.
1: Bundeskanzler Merz warnt vor einer AfD-geführten Landesregierung in Sachsen-Anhalt. Im ARD-Sommerinterview sagte er, ein Sieg dieser Partei würde dem Bundesland erheblich schaden. Ausländische Unternehmen würden sich nicht mehr in Sachsen-Anhalt ansiedeln, sollte die AfD dort an die Macht kommen. Mit welchen Parteien die CDU stattdessen koalieren will, sagte Merz nicht. In Umfragen liegt die AfD bei etwa 40% und damit bis zu 20 Prozentpunkte vor der Union. Der Deutsche Wetterdienst stellt heute seine Bilanz dieses Sommers vor. Klar ist bereits die Tendenz. Die Monate Juni, Juli und August waren heiß und trocken. Aus der Nachrichtenredaktion Sören Harms.
3: Westeuropa hat den wärmsten Juni und den wärmsten Juli seit Beginn der Aufzeichnungen erlebt. Das hat der europäische Erdbeobachtungsdienst Copernicus bereits analysiert. Und je heißer und je regenärmer, desto größer auch die Gefahr von Feuern. Die vielen Waldbrände in Europa seien auch auf hohe Temperaturen und trockene Böden zurückzuführen. Die genauen Daten für Deutschland wollen die Meteorologen im Laufe des Tages veröffentlichen. Das Robert-Koch-Institut schätzt, dass bis Mitte August 15.800 Menschen hierzulande infolge der Hitze gestorben sind. Dies hat auch eine Diskussion darüber ausgelöst, inwieweit der Staat in der Pflicht steht, mehr zum Schutz der Menschen vor Hitze zu tun.
1: Zum Abschluss des ersten Spieltages der Fußball-Bundesliga hat Werder Bremen beim SC Freiburg mit 1:4 verloren. Augsburg gewann gegen Schalke mit 3:0. Und bei der Hockey-WM in Belgien hat Deutschland erneut Gold gewonnen. Im Finale besiegte das Team Spanien mit 1:0. Das waren die Nachrichten. Das Wetter in Deutschland. Tagsüber Schauer oder Gewitter, im Süden und Osten teilweise länger heiter, bei 19 bis 26 Grad. Am Dienstag in der Nordhälfte wechselhaft, im Süden heiter bis wolkig und nur vereinzelt Schauer, 19 bis 26 Grad. Und am Mittwoch ist es überwiegend trocken bei Sonne und Wolken. Die Höchsttemperaturen bei schwachem Wind liegen zwischen 18 und 26 Grad. Es ist 4:03 Uhr.
4: Hier ist der Verkehrsservice in der ARD-Hitnacht. Die Autobahn 1 Bremen Richtung Hamburg ist zwischen Harburg und Stillhorn wegen Bauarbeiten noch bis um 5 gesperrt. Die Umleitung führt über die U83. Es hat einen Unfall gegeben, deshalb ist die A1 Dortmund Richtung Köln zwischen Wuppertal-Langerfeld und Wuppertal-Ronsdorf gesperrt. Auf der A8 Karlsruhe Richtung Stuttgart ist im Dreieck Leonberg die Überleitung zur A81 Richtung Heilbronn wegen einer Baustelle gesperrt. Sie werden über die Anschlussstelle Leonberg Ost umgeleitet, dauert ein bisschen länger. Gesperrt bleibt weiterhin die A57 Krefeld Richtung Nimwegen zwischen Mörskapellen und dem Kreuz Mörs, Grund ein Unfall. Die A81 Stuttgart-Singen ist zwischen Sindelfingen-Ost und Böblingen-Hulb wegen einer Baustelle in beiden Richtungen gesperrt. Soll dauern bis um 5, Umleitung ist ausgeschildert. Bauarbeiten auch der Grund, dass die A448 Dortmund-Witten Richtung Bochum-West zwischen Bochum-Altenbochum und Bochum-Weidmar gesperrt bleibt bis um 5. Und die A480 Reiskirchen-Gießen ist zwischen dem Reiskirchener Dreieck und Wettenberg in beiden Richtungen gesperrt. Auch hier eine Baustelle. Die Umleitung ist eingerichtet. Das war's. Allen unterwegs eine gute und vor allen Dingen sichere Fahrt wünsche ich.
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Liebe ist alles. Rosenstolz waren das hier in der ARD-Hitnacht. Ihr großer Hit aus 2004. Wir wechseln das Musikjahrzehnt. Techno, Tamagotchi, Tutti Frutti, Frieden, Freiheit, Fortschritt. Das sind die 90er Jahre. Und da lieferten OMD einen weiteren Hit ab. Walking on the Milky Way. Mit der tollen Stimme von Andy McCluskey und die Botschaft im Song. Die Zeit können wir nicht zurückdrehen. Was bleibt, sind Erinnerungen. Wo Sie recht haben, haben Sie recht, oder? 12 Minuten nach 4, guten Morgen.

Wach werden mit der Gruppe Survivor Burning Heart hier in der ARD-Hitnacht. 7:05. Es gibt eine Gefahreninformation für Sie im südlichen Schleswig-Holstein, denn die Feuerwehr ist nach wie vor in Schenefeld im Einsatz im Kreis Pinneberg. Da brennt es im Bereich Hauptstraße Nedderstraße. Die Feuerwehr bittet Sie weiterhin, Fenster und Türen geschlossen zu halten und bitte keine Lüftungen und Klimaanlagen einschalten. Also Feuerwehreinsatz in Schenefeld, da brennt es im Kreis Pinneberg im Bereich Hauptstraße Nedderstraße.

A Railroad Man. Das war ein Shocking Blue aus den 70ern. 4:30 Uhr, hier ist der Verkehrsservice in der ARD-Hitnacht und da gibt's einige Sperrungen. Grund sind Bauarbeiten bzw. Baustellen. Da sind dabei die A8 Karlsruhe Richtung Stuttgart, im Dreieck Leonberg, da ist die Überleitung zur A8.

0: ebenfalls gesperrt wegen Bauarbeiten zwischen Reiskirchner Dreieck und Wettenberg. Das Ganze bis um 5. Umleitung ist eingerichtet. Das war's. Kommen Sie dennoch gut und sicher an Ihr Ziel.
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1: Ja, das war die Falle am Ende. Let her go, bis auf die letzte Sekunde ausgespielt, Passenger. 9 Minuten nach 5, die ARD-Hitnacht. Danke an dieser Stelle an alle, die mitgemacht haben, mir eine Sprachnachricht heute geschickt haben oder mit einer E-Mail dabei waren. Die Lütten in Berlin, die Erstklässler, haben heute einen ganz besonderen, wichtigen Tag. Der erste richtige Schultag. Und da habe ich Sie gefragt, können Sie sich noch an Ihren Schulanfang erinnern oder an einen schönen Moment oder auch weniger schönen Moment in Ihrem Schulleben? Und da kam eine Mail noch aus Hebertshausen. Hallo Frank, weil es doch schon eine Weile her ist, weiß ich vom allerersten Schultag kaum mehr was. Aber noch in einem der allerersten Schuljahren kam anscheinend ein Augenarzt in die Schule zur Augenuntersuchung. Wir mussten von einem großen Plakat das ABC ablesen. Das verlief ohne Problem, bis das R kam. Ich konnte noch kein R sprechen und habe mich so geschämt dafür, dass ich so tat, als könnte ich es nicht lesen. Beinahe hätte ich eine Brille verpasst bekommen. Inzwischen rolle ich das perfekte bayerische R. Ja, liebe Grüße von Heidi aus Hebertshausen. Damals Dachau, ganz ohne R, wie sie schreibt.

Donna Summer hier in der ARD nach. Die 70er Jahre verliefen für die Queen of Disco ja noch ziemlich erfolgreich. Die 80er Jahre dann ja eine ziemliche Durststrecke musste sie da überwinden. Gut, dass da die Jungs von Stock Aitken Waterman zur Stelle waren, denn die wussten es, wie es geht, hatten ja damals große Hits für Kylie Minogue oder auch Rick Astley produziert. Warum soll es dann auch nicht mit der Donna Summer funktionieren? Es hat funktioniert, Mega-Hit geworden, This Time I Know It's For Real. Ich habe nochmal nachgeschaut, Platz 3 damals in Großbritannien in den Charts gewesen. Einen erfolgreichen Montag. Den wünsche ich Ihnen jetzt auch. Ich bin Frank Beeken. Danke fürs Zuhören bis hierhin. Denn gleich nach den 5 Uhr Nachrichten übernehmen in einigen Ländern wieder Ihre Frühteams. Begleiten Sie durch den Morgen. Für den Rest, ja, da bleibe ich noch eine Stunde lang. Ihr Mann im Ohr. Wenn Sie mögen. Ich mag.

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1: Um 5 Uhr mit Ronald Lessig. Bundeskanzler Merz warnt vor einer AfD-geführten Landesregierung in Sachsen-Anhalt. Im ARD-Sommerinterview sagte er, ein Sieg dieser Partei würde dem Bundesland erheblich schaden. Ausländische Unternehmen würden sich nicht mehr in Sachsen-Anhalt ansiedeln, sollte die AfD dort an die Macht kommen. Mit welchen Parteien die CDU stattdessen koalieren will, sagte Merz nicht. In Umfragen liegt die AfD bei etwa 40% und damit bis zu 20 Prozentpunkte vor der Union. Aus der Golfregion werden das erste Mal seit einiger Zeit wieder Angriffe gemeldet. Das US-Militär bestätigte, dass es Ziele im Iran angegriffen hat. Aus der Nachrichtenredaktion Laura Jahnke.
2: In iranischen Medien gab es zunächst Berichte über eine Explosion auf der Insel Larak in der Straße von Hormus. Das US-Militärkommando in der Region teilte dann später mit, man habe dort zwei Raketenwerfer ins Visier genommen. Mit der Attacke sollte verhindert werden, dass der Iran per Rakete neue Seeminen in die Meerenge transportiert. Bei dem US-Angriff soll es mehrere Tote und Verletzte gegeben haben, so geben es die iranischen Revolutionsgarden an. Sie haben umgehend reagiert und US-Stützpunkte in Jordanien unter Beschuss genommen. Größere Schäden soll es nicht gegeben haben.
1: Bei VW findet heute die letzte einer ganzen Serie von Betriebsversammlungen statt. Die Konzernführung wird sich im Werk in Hannover den Fragen der Belegschaft stellen. Es geht um das von VW-Chef Blume angekündigte Sparprogramm. Er will die Kosten senken, um den Autobauer langfristig wettbewerbsfähig zu machen. Mitarbeiter und Gewerkschaften warnen vor massenhaftem Jobabbau und Werksschließungen. Der Deutsche Wetterdienst stellt heute seine Sommerbilanz vor. Und schon vor Veröffentlichung der endgültigen Zahlen ist klar, dass der Sommer 2026 ungewöhnlich heiß und trocken war. Aus der ARD-Klimaredaktion Katharina Wilhelm.
3: Der EU-Klimabeobachtungsdienst Copernicus hat bereits analysiert, dass es für Westeuropa der wärmste Juni und Juli seit Beginn der Aufzeichnung war. Die Durchschnittstemperatur lag dabei fast 2,8 Grad über dem sogenannten langjährigen Mittel. Nach aktuellen Schätzungen des Robert-Koch-Instituts sind bis Mitte August bereits rund 15.800 Menschen in Deutschland infolge der Hitze gestorben. Das sind deutlich mehr hitzebedingte Todesfälle als in jedem vorher bislang erfassten Jahr.
1: Zum Abschluss des ersten Spieltages der Fußball-Bundesliga hat Werder Bremen beim SC Freiburg mit 1:4 verloren. Augsburg gewann gegen Schalke mit 3:0. Das waren die Nachrichten. Das Wetter in Deutschland. Tagsüber Schauer oder Gewitter, im Süden und Osten länger heiter bei 19 bis 26 Grad. Am Dienstag im Norden wechselhaft, im Süden heiter 19 bis 26 Grad. Am Mittwoch überwiegend trocken, ebenfalls bis 26 Grad. Es ist 5.03 Uhr.
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4: Guten Morgen, Autofahrer. Zwei Hinweise heute Morgen. Einmal bitte Vorsicht auf der A30 Osnabrück Richtung Rheine. Zwischen Hörstel und Rheine-Kanalhafen, da ist ein LKW liegen geblieben. Und Tarmstedt, die Bremer Landstraße, ist zwischen Amberg und Weidedamm auf beiden Seiten gesperrt. Da hat es einen Rohrbruch gegeben. Dauert da voraussichtlich bis 6 Uhr noch eine Stunde. Gute Fahrt.
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5: Guten Morgen. Schön, dass Sie mit dabei sind. Susa, habe ich dir schon von meinem aktuellen Fitnessprogramm erzählt?
4: Nein.
5: Das ist spannend. Ich habe mir da sowas überlegt. Und zwar will ich ab sofort jeden Tag 5.000 Schritte gehen.
4: Okay.
5: Und wenn ich es einen Tag verpasse, 5.000 Schritte zu gehen, dann addiere ich diese 5.000 Schritte auf die davor rauf und muss dann 10.000 laufen.
4: Okay, und wie viel hast du jetzt schon geschafft?
5: Also ich sag mal so, ab morgen muss ich 4 Monate am Stück spazieren gehen.
4: Ich hab's befürchtet.
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0: Guten Morgen NDR 1 Niedersachsen. Hier, es ist 10:05. Hoffentlich hatten Sie ein schönes Wochenende.
1: Wie war es denn bei dir? Du hast doch Disco moderiert. NDR 1 Disco in
0: Algermissen.
1: Richtig.
0: Es war so,
1: wie war's?
0: Großartig. Wobei, als ich ankam, in das Festzelt, ein riesiges Festzelt, komplett leer.
1: Oh nein, oh Gott.
0: Und da, was ist denn hier los? Und dann waren sie aber alle nur raus, um das Feuerwerk anzugucken.
1: Ah.
0: Und dann kamen sie ganz schnell wieder rein und dann war so eine Party, kannst du dir nicht vorstellen. Also
1: wirklich?
0: Nach einer halben Stunde die erste Polonaise und eine Stunde später saß das ganze Festzelt auf dem Boden und hat gerudert.
1: Zu Achim Reichel.
0: Natürlich. Aloha her. Also das war wirklich eine ganz, ganz große Party für alle, die dabei waren. Vielen Dank, ihr habt wirklich einen tollen Abend gehabt.
1: Sehr gut. Und der DJ konnte es auch nicht verhindern.
0: Nein!
1: Entschuldigung.
0: Ach, es war einfach wundervoll. Die Menschen in Algermissen wissen, wie man feiert.
1: Sehr gut. So soll es sein. Schönen Montag.
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0: Papa geht immer am Morgen um 18 nach 5. Sowas hören Sie nur hier bei NDR 1 Niedersachsen. Toll.
1: Hast du mitbekommen, Kuhlage? Wir sind Weltmeister.
0: Weltmeister?
1: Ja.
0: In welcher Sportart denn?
1: Hockey.
0: Ach, guck an.
1: Hockey, so. Also man muss ja auch Feste feiern, wie sie feiern. Unsere Feldhockey-Männer haben ihren Titel verteidigt, haben in Belgien das Finale gegen Spanien 1:0 gewonnen. Richtig toll.
0: Oh, die schlafen jetzt wahrscheinlich ihren Kater aus.
1: Ja.
0: Also die Hockey-Leute können ja feiern, habe ich irgendwie mal gehört. Ist das jetzt eine Überraschung, dass sie da gewonnen haben?
1: Schon. Das ist eine ganz junge Mannschaft. Und also ich weiß, dass sie in der Zwischenrunde auch schon gegen Spanien gespielt haben. Da haben sie noch verloren. Und Finale hat es dann geklappt. Das ist doch schön. Und nur Pakistan, das ist ja so die große Hockeynation, hat schon 4 WM-Titel. Und wer jetzt auch? Wir.
0: Wir. Das ja. Heißt, sie haben wie die Jungs vom Fußball jetzt 4 Sterne auf der Brust.
1: Sozusagen. Gut, ne?
0: Also, den Titel nehmen wir gerne, oder?
1: Na, auf jeden Fall.
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0: Ich glaub, hier fliegt eine Mücke. Kuhlage, ernsthaft jetzt mal. Da war eine Mücke eben gerade. 31. August, es ist jetzt vorbei mit Mückenzeit, finde ich eigentlich, oder nicht? Guten Morgen, NDR1 Niedersachsen hier um kurz vor 5:30.
1: Ja, es ist ziemlich kalt, liebe Mücken. Fliegt nach Süden.
0: So. Also, da
1: kommen die nicht im Winter, fliegen die doch in den Süden zum
0: Ja,
1: Winter.
0: Ja, ich glaube schon.
1: Naja, also wobei, so kalt ist es im Moment gar nicht. Wenn ich mir die aktuellen Temperaturen angucke, dann ist es noch relativ kuschelig. Also man muss nicht frösteln. In Braunlage haben wir 14 Grad, in Braunschweig 16, in Bremen 16, Celle 16. Göttingen ist mit 15 Grad dabei. Hannover 16, Lüneburg 16, Norderney sogar 17 Grad. Oldenburg und Osnabrück haben 16 Grad. Das Wetter in Niedersachsen ist heute so ein bisschen wie so ein Buffet. Es ist von allem was dabei. Wir kriegen ein bisschen Sonne, wir kriegen ein bisschen Wolken. Das wechselt sich ab, aber ein paar Schauer sind drin. Vor allem am Nachmittag kann es ordentlich nass werden. Da sind vielleicht auch ein paar Gewitter mit dabei. Und vielleicht kommt sogar ein bisschen Hagel runter. Also das wird im Laufe des Tages ab und zu noch mal richtig ungemütlich. Top-Temperaturen 19 Grad in Twiest bis rund 24 Grad in Schöningen, im Oberharz bis 20 Grad.
0: Gucken wir noch auf die Straße.
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0: Einmal Tarmstedt. Die Bremer Landstraße ist zwischen Damm, Wiesen und Weidedamm immer noch gesperrt. Da hatte es ja einen Rohrbruch gegeben. Und ein Hinweis für Kiebitzsegen am Bahnübergang auf

0: Ist das das neue Dream Team?
1: Ja, vielleicht. Ich weiß nicht genau. Haben sie irgendwie zusammengetan, aber funktioniert ganz gut, oder?
0: Johannes Oerding und Peter Maffay. Ein Leben lang ist nicht lang.
1: Um 5.38 Uhr.
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4: 31. August 2006. Lecker, eine ordentliche Portion Lammfleisch, frisch mit dem Elektromesser vom heißen Dönerspieß geschnitten. Hinterm Imbiss-Tresen steht Sally Keskin und er ist froh, dass sein Imbiss wieder besser läuft.
5: Ich weiß nicht, also es ist nur nicht lange her, dass das Fleischskandal in München war. Da haben wir schon Einnahmen gebüßt, sag ich mal, jeder Dönerladen.
4: Der Fleischskandal, auf den der Imbissbetreiber anspielt, kommt heute vor 20 Jahren ans Licht und macht als Gammelfleischskandal Schlagzeilen. Bei einem Münchner Großhändler werden mehrere Tonnen Dönerspieße sichergestellt. Es ist Fleisch, bei dem das Haltbarkeitsdatum bereits bis zu 4 Jahre überschritten ist, sagt Christian Schmidt-Sommerfeld von der Staatsanwaltschaft München.
6: Es geht um Verstöße gegen das Lebensmittelrecht, damit verknüpft der Tatbestand des Betruges und möglicherweise, dafür haben wir gewisse Anhaltspunkte, Fragen der Umetikettierung von Waren, das würde eventuell den Tatbestand der Urkundenfälschung erfüllen.
4: Ein paar Tage später wird bekannt, dass größere Mengen des gefundenen Gammelfleisches bundesweit ausgeliefert und von Dönerfans verzehrt wurden. Der Rest

0: Mit diesem lockeren Groove, sag ich mal, geht's in den Montag. Eric Clapton, Lay Down Sally hier bei NDR 1 Niedersachsen um 5.47 Uhr. Guten Morgen zusammen.
1: Ja, vielleicht rascheln Sie heute Morgen schon so ein bisschen durch das Laub. Wir können es alle nicht leugnen. Es geht auf den Herbst zu.
0: Es ist so.
1: Aber wir verlängern den Sommer ein bisschen und gucken mal ein bisschen zurück, was in diesem Sommer besonders schön war.
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1: Ja, also melden Sie sich gerne bei uns. 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

0: Immer wenn ich denke, ach, die Welt ist so kompliziert und so schlecht und so schwierig und die Probleme so groß, dann höre ich Bruce Springsteen und denke, ach,
1: schon geht's dir wieder besser.
0: Ach, so schlimm ist es alles gar nicht. Hungry Hearts, hier bei NDR 1 Niedersachsen.
1: Guten Morgen, kurz vor 6.
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1: Vor den Nachrichten der kurze Blick auf die Straße und der ist wirklich kurz heute Morgen. Ich habe nur einen einzigen Hinweis, der betrifft Tarmstedt. Da ist die Bremer Landstraße zwischen Dammwiesen und Weidedamm immer noch gesperrt. Da hatte es ja einen Wasserrohrbruch gegeben. Ihnen allen gute und sichere Fahrt in die neue Woche.
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3: Mit Max Altstadt. Guten Morgen. Die Schlagzeilen. 7 Menschen werden bei gewaltsamer Ausschreitung in Hessisch-Oldendorf verletzt. Merz warnt in Sommerinterview vor AfD-Regierung in Sachsen-Anhalt. VW-Spitze stellt sich in Hannover bei Betriebsversammlung Fragen der Belegschaft. Das Wetter, Wolken und Sonne, teils auch Schauer und Gewitter bis 24 Grad. In Hessisch-Oldendorf im Kreis Hameln-Pyrmont sind bei gewaltsamen Auseinandersetzungen mindestens 7 Menschen verletzt worden, einige von ihnen schwer. Die Polizei hat am Abend 2 Verdächtige festgenommen. Julia Willkomm, was ist passiert?
4: Mit Messern und Schusswaffen sind die Beteiligten gestern gegen 17.30 Uhr im Ortsteil Weibeck aufeinander losgegangen, heißt es von der Polizei. Mehrere Personen sollen auch mit einem Auto angefahren und verletzt worden sein. Zeugen alarmierten die Polizei. Als die ersten Einsatzkräfte eintrafen, stellten sie mehrere Verletzte vor Ort fest. Die Täter waren bereits geflüchtet. Der kurz darauf eintreffende Rettungsdienst übernahm laut Polizei die Versorgung der Verletzten. Anschließend wurden sie in umliegende Krankenhäuser gebracht. 2 Tatverdächtige wurden kurz darauf in der Nähe festgenommen und befinden sich in Gewahrsam. Was die Polizei bisher bestätigt, die beteiligten Personen stehen nach jetzigen Hinweisen in einer Beziehung zueinander. Die Hintergründe der Tat sowie der genaue Ablauf sollen nun ermittelt werden.
3: Bundeskanzler Merz zeigte sich im Sommerinterview der ARD zuversichtlich, dass die Wirtschaft in Deutschland wieder wächst. Mit Sorge hingegen blickte er auf die am Wochenende anstehenden Landtagswahlen in Sachsen-Anhalt und auf die AfD. Sabine Henkel berichtet.
5: Mit Blick auf die Landtagswahl in Sachsen-Anhalt am kommenden Sonntag warnte Merz vor einer Regierung der AfD. Er könne sich nicht vorstellen, dass internationale Investoren in Sachsen-Anhalt Werke gründen und sich dort ansiedeln werden, wenn dort ein Ministerpräsident der AfD regieren würde. Das Land werde dann erheblichen Schaden nehmen. Merz setzt darauf, dass die CDU bei der Wahl mehr Prozente holt als in den Umfragen. Mit wem sie dann koalieren oder zusammenarbeiten könnte, ließ der CDU-Vorsitzende offen. Für seine Partei gilt ein Unvereinbarkeitsbeschluss mit der AfD und mit den Linken, was eine Zusammenarbeit mit beiden Parteien untersagt.
3: Im Volkswagenwerk in Hannover steht heute die nächste Sonderbetriebsversammlung bei dem Autobauer an. In den Werken Wolfsburg, Emden, Braunschweig und Salzgitter hat sich die Führungsriege bereits den Fragen der Beschäftigten gestellt. Gino Eckbers, was ist denn nun in Hannover zu erwarten?
6: Naja, die Beschäftigten hoffen auf Klartext, auf eine echte Perspektive. Denn bis jetzt ist überhaupt nicht klar, was über 2030 hinaus im Werk in Hannover produziert werden soll. Der hannoversche Betriebsratschef Christides fordert dafür unter anderem, dass der VW Transporter künftig wieder in Hannover gebaut werden soll. Seit 2024 läuft der nämlich in der Türkei vom Band. Ob sich die Konzernspitze darauf aber einlässt, ist fraglich. Denn Konzernchef Blume hatte zuletzt immer wieder deutlich gemacht, dass die Lage in den Werken Emden, Zwickau und eben Hannover schwierig sei. Der Chef selbst wird heute wahrscheinlich nicht da sein. Stattdessen wird sich Finanzvorstand Antlitz der Belegschaft stellen. Konkrete Aussagen zur Zukunft des Werks in Hannover sind heute aber wohl nicht zu erwarten.
3: Nach dem Vorfall mit rund 100 falschen Zeugnissen an einer Schule in Vechta zeigen NDR-Recherchen solche Probleme auch an anderen Schulen in Niedersachsen. Es geht unter anderem um 2 Fälle aus der Region Hannover. 2 Jugendliche mussten damals ein Schuljahr wiederholen, weil ihre Noten falsch summiert wurden. Insgesamt gäbe es solche Probleme mit falschen Abschlüssen seit 10 Jahren, zeigen die Recherchen. In welchem Ausmaß ist aber noch unklar. Wir gucken zum Sport. Die deutschen Hockeymänner sind Weltmeister geworden. Im Finale hat das Team gestern mit 1:0 gegen Spanien gewonnen. Es ist bereits der 4. WM-Titel der Hockeymänner seit 2002. Zum Auftakt der Fußball-Bundesliga-Saison hat Werder Bremen in Freiburg mit 1:4 verloren. Augsburg schlug Aufsteiger Schalke mit 3:0. In der zweiten Bundesliga hat Hannover 96 mit 1:0 in Darmstadt gewonnen. In der dritten Liga siegte Havelse mit 3:2 gegen Mannheim. In der Bundesliga der Frauen hat der VfL Wolfsburg in Leverkusen mit 2:1 gewonnen. Die Frauen von Werder Bremen feierten einen 2:0 Heimsieg gegen Leipzig. Und am ersten Spieltag der Handball-Bundesliga besiegte Hannover Burgdorf die Rhein-Neckar-Löwen mit 32:31. Die Zeit 6:04.
0: Und das Wetter. Das ist ein bisschen so wie Fußballtrikots nach einem Spiel. Ja, die haben jede Menge Flecken. Teilweise sind sie auch nass und an manchen Stellen sind sie noch ganz schön. Also, so ist es beim Wetter auch. Manchmal gibt es Flecken am Himmel, da sind die Wolken. Zwischendurch guckt auch mal die Sonne raus. Und es kann zwischendurch auch mal ein Schauer oder ein Gewitter geben. Das heißt, es wird dann mal nass. Besonders am Nachmittag kommt so ein bisschen was runter. Vielleicht ist sogar ein bisschen Hagel dabei. Top-Temperaturen 19 Grad in Meppen bis rund 24 Grad in Schöppenstedt. Im Oberharz so bis 20 Grad.
2: 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Guten
1: Morgen. Und wir starten mit Ihnen in die neue Woche. Vielleicht stehen Sie ja gerade an der Bushaltestelle oder warten, dass der Kaffee endlich durchgelaufen ist oder tragen die restlichen Zeitungen aus. Wir sind bei Ihnen.
0: Ja, und wenn Sie noch ein bisschen Anschub brauchen am Montagmorgen, dann hilft Ihnen sicher Gloria Gaynor, I Will Survive. Ich mach's auch ein bisschen lauter für Sie, versprochen.
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0: Ronan Keating, Life is a Rollercoaster hier bei NDR 1 Niedersachsen. Ja, das Leben ist eine Achterbahn, ne? Um 17:45, mal geht's rauf, mal geht's runter.
1: Richtig, geht auch für die Fußballer übrigens. Hast du geguckt am Wochenende Fußball?
0: Ja, ja klar. Meine Rostock aus meiner Heimat, die haben gewonnen.
1: Guck, also ja. Sehr gut. Wir brauchen erfolgreiche Nordclubs. Schade, dass die nur in der dritten Liga spielen.
0: Sehr witzig, diese. Noch spielen sie in der dritten Liga.
1: Ja, ja. Also es war ja auch Bundesliga-Auftakt. Niedersächsischen Bundesligisten haben wir ja im Moment leider nicht. Da ist ja keiner mehr dabei. Deshalb müssen wir natürlich alle anderen Nordclubs, also dem HSV und Werder Bremen zum Beispiel, die Daumen drücken.
0: Ja, hat nicht viel genützt, ne?
1: Nee, hast du recht. Ja, beide verloren. Werder 1:4 ne, in Freiburg, also das ist schon echt ein bisschen bitter.
0: Dabei haben wir uns doch alle so auf Niklas Füllkrug gehört.
1: Ja.
0: Ne? Irgendwie so die Tormaschine mit der Lücke. Ja. Den haben sie extra zurückgeholt und der sollte doch die Tore machen. Ja. Was ist da los?
1: Läuft noch nicht. Also der ist auch schon wieder in der 61. Minute ausgewechselt worden. Der scheint irgendwie nicht ganz fit zu sein. Wann er wieder bei 100% ist... Keine Ahnung, ich habe Werder-Trainer Daniel Thun im Interview gehört, der weiß es auch nicht.
2: Das kann ich Ihnen nicht genau sagen, aber es hilft auf jeden Fall, Minuten zu sammeln. Ich glaube, dass man gesehen hat, dass er körperlich in einer ordentlichen Verfassung ist, dass er die Intensität noch nicht gehen kann, ist völlig klar. Dafür fehlen ihm einfach unfassbar viele Minuten aus den letzten Wochen und Monaten. Das Zeitfenster will ich nicht definieren, aber es ist wichtig, dass es möglichst schnell ist, dass er seine Qualität dann voll abrufen kann.
0: Ja, damit die, Achtung, Lücke... zu den vorderen Plätzen nicht so groß.
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0: 20 nach 6. Es wird so langsam hell da draußen. NDR 1 Niedersachsen hier mit dem Verkehrsservice. Trotzdem bitte vorsichtig fahren, vor allem auf der A7 gerade Hannover Richtung Kassel. Zwischen Lutherberg und Kassel-Nord, da steht ein Fahrzeug ohne Licht.
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2: Es ist ja, wie es ist.
1: Und das sind ihre Gäste. Herr Ahlers.
3: Na, da tut er nichts zu sagen.
1: Udo.
4: Ja, das kann's haben.
1: Und Opa Gerke.
5: Steffi, machst du mir Mettbrötchen?
2: Nee, muss ich erst schmieren. Mich und Zucker nimmt ihr selber, ne? Oh, halt mich ja bei der Einstellungsparty bei Jerome.
5: Was hat denn?
2: Ja, Jerome Maurice.
3: Ja, wer ist denn Jerome?
2: Es ist ein Junge aus Timos Familie.
3: Weil ich denke, der ist bei dir eine Familie.
2: Nein, von Timos Freundin ihre Seite her. Er ist ja nur 8 geworden, jetzt müssen sie ihn nehmen.
3: Ja, dann pass mal auf, hier in der Zeitung steht... Experten warnen, Schulranzen von ABC-Schützen sind häufig viel zu schwer.
6: Wieso, was wiegt er denn?
3: Ja, hier steht, der Ranzen im Gesamtgewicht sollte nicht schwerer als 10% des Körpergewichts sein, sonst kriegen die was mit den Knie und krumme Füße.
6: Ja, was wiegt so ein Kind bei der Einstellung? 30 Kilo max, ne? Und dann soll der nur...
3: 3
6: Kilo mitnehmen.
2: Ja, ich meine, der Ranzen wiegt ja schon 1 Kilo. Dennoch Federtasche, Atlasse, die dicken Mathebücher,
3: ja.
2: Hefte, Schere, Kleber,
3: ja.
2: Lineale.
3: Ja.
2: Du, da bist ja schon bei 5 Kilo.
6: Ja, schön und gut, aber das Wichtigste fehlt ja noch.
2: Wie jetzt?
6: Also, Diddlemäuse, Go-Go's, Wrestling-Taler, 2 Handys.
2: Wie?
6: Ja, du bist am Telefonieren und dann gibt das auf der Schule was zu filmen.
2: Ah, ja.
6: Also, das geht ja gar nicht anders. Dennoch Bifi-Roll, Hanuta und 2 Liter Cola.
2: Ja, oder Eistee, das ist nicht so süß, ne?
3: Wie bitte? Da fallen dir die Zähne vom Weg.
6: Hallo, wenn der Akku nachher 2 Stunden empty ist, dann braucht so ein Kind Cola-Hydrate. Das kannst du überall nachlesen.
2: Ja, aber weißt was? Unser Jerome, der hat ja nur 62 Kilo drauf.
3: Bitte?
2: Also jetzt wegen der Drüsen auch. Na mal, Rocky. Also von dem her darf er ja über 6 Kilo mitschleppen. Und er kriegt keine krummen Füße.
6: Ja, insofern ist er begünstigt.
3: Ah.
2: Siehst?
3: Du meinst, dann hat er einen Bildungsvorteil.
2: Ja, was soll das denn jetzt schon wieder?
3: Ich sag jetzt nichts mehr.
2: Also.
3: Was macht der Riesel, Franz?
5: Ich brauch noch Rotwild mit 7 Buchstaben. Mehrzahl.
2: Füchse.
5: Ja.
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0: Guten Morgen.
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0: Fahren Sie vorsichtig bitte auf der A7 Hamburg Richtung Flensburg. Im Elbtunnel, da ist ein Fahrzeug liegen geblieben. Nochmal Vorsicht auf der A7 Hannover-Kassel zwischen Lutherberg und Kassel-Nord. Da steht immer noch ein Fahrzeug ohne Licht. Dann A1 Osnabrück Richtung Bremen. Zwischen Bremen-Brinkum und Arsten haben wir 3 Kilometer Stau. A7 Hannover Richtung Kassel zwischen Hedemünden und Lutherberg. 3 Kilometer stockend, da ist ein LKW liegen geblieben. A30 noch Osnabrück Richtung Rheine. Zwischen Hörstel und Rheine stockt es auch auf 3 Kilometern. Auch da ein defekter LKW. Und Harmstedt, die Bremer Landstraße, ist zwischen Dammwiesen und Weidedamm immer noch gesperrt. Da hatte es ja einen Rohrbruch gegeben. Gute Fahrt.
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2: Mit Max Eitstadt. Einen schönen guten Morgen. In Hessisch

0: Mit Anna Schlieter. Guten Morgen. Drei Personen sind gestern Nachmittag bei einem Unfall bei Rheden im Landkreis Diepholz schwer verletzt worden. Laut Polizei stieß ein 25-Jähriger beim Überholen frontal mit einem anderen Wagen zusammen. Er, sein Beifahrer und eine Seniorin im anderen Auto wurden schwer verletzt. Ein Rettungshubschrauber flog die Seniorin in ein Krankenhaus. Die massive Belastung der Oldenburger Flugplatzbäke mit gefährlichen Chemikalien ist Thema auf der heutigen Sitzung des Stadtrats. Die Gruppe für Oldenburg fordert in einem Dringlichkeitsantrag die Stadt auf, das Gewässer untersuchen zu lassen. Bei Proben aus dem Bachlauf in der Nähe des Fliegerhorstes stellte ein Labor eine 80-fache Grenzüberschreitung für PAK fest. Die Chemikalie gilt als krebserregend. Und eine Meldung vom Sport. Mit 1:4 hat Werder Bremen gestern beim Saisonauftakt in Freiburg verloren. Den Bremern fehlt voraussichtlich bis zum Jahresende einer ihrer wichtigsten Spieler, Jens Day. Der Däne hat sich beim Abschlusstraining eine schwere Muskelverletzung zugezogen. Bitter, sagt Trainer Daniel Thun.
1: Unser Spiel ist sehr, sehr Jens-lastig ja immer gewesen und auch auf ihn zugeschnitten. Der Topscorer der letzten beiden Jahre, keine Fantasie gehabt, wie wir das kurzfristig an diesem Wochenende dann wie wir es ersetzen können. Tut mir wirklich sehr leid für Jens und für uns. Aber klar, wir haben jetzt vielleicht die einzig positive Sache ist, dass das Transferfenster noch ein paar Tage auf ist. Und die Person Jens ist unersetzbar, aber den Spieler müssen wir einfach ersetzen, weil Sie haben ja dann auch gesehen im Laufe des Spiels, dass unser Mittelfeld viel Potenzial besitzt, aber es junge Spieler sind, die aus Verletzungspausen kommen, die aus der zweiten Liga kommen und dann ist man definitiv nicht mehr auf Augenhöhe mit dem Gegner, wenn es der SC Freiburg ist.
0: Und das Wetter, am Morgen bleibt es trocken, auch mit etwas Sonne. Im Tagesverlauf ziehen Wolken mit teils kräftigen Schauern und Gewittern auf. 19 bis 21 Grad.
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3: Guten Morgen. Haben Sie auch manchmal das Gefühl, junge Leute reden in einer völlig anderen Sprache?
4: Ja, definitiv. Ja. Meine Kinder und ihre Freunde, ich verstehe nichts.
3: Wir helfen Ihnen, diese Sprache zu verstehen, denn gleich erklären wir Ihnen die drei diesjährigen Kandidaten für das Jugendwort des Jahres. Damit Sie mitreden können, bleiben Sie bei uns. In 7 Minuten hören Sie es.

0: ILO um 6.41 Uhr am frühen Montagmorgen. Schön, dass Sie schon mit dabei sind hier bei NDR 1 Niedersachsen.
1: Wissen Sie was? Bald kommt wieder der große Auftritt von Tagesschau-Sprecherin Susanne Daubner. Dann kann sie wieder das Jugendwort des Jahres verkünden.
0: Das ist ja wirklich mittlerweile Kult.
1: Ja.
0: Ne? Also es gibt mittlerweile sogar schon Fanaufkleber. Da ist Susanne Daubner drauf, ihr Foto und darunter steht dann Cringe. So, es war auch mal so ein Jugendwort. Und die sind so beliebt und es ist einfach Kult.
1: Ja, wirklich wahr. Also drei Worte stehen noch zur Wahl in diesem Jahr. Ich sag's mal, es sind die Wörter Crash Out, Peak und Rage Bait. Mhm. Und Kula, du kommst ja immer so furchtbar jung vor. Weißt du, was die bedeuten? Crash Out.
0: Also das habe ich schon mal bei meinem Sohn gehört. Crash Out heißt, wenn jemand komplett die Fassung verliert, ausrastet oder so. Nehmen wir mal an, also wenn jetzt mein Handy-Akku leer geht, dann kriege ich einen kompletten Crash Out.
1: Okay, verstehe.
0: Sowas in der Art. Mhm. Peak ist Höhepunkt, also es ist maximale Qualität, also das Beste. Das ist irgendwie so Peak, okay. Peak Performance.
1: 10 von 10 sozusagen.
0: 10 von 10.
1: Ja, okay, verstehe.
0: Und
1: ja.
0: Das dritte Wort heißt Rage Bait. Das haben Sie vielleicht schon mal gehört. Das sind so Inhalte im Netz, die absichtlich so ganz provokant sind, um so ein bisschen Wut und Ärger als Reaktion hervorzurufen. Mhm. Und dadurch gibt es dann mehr Reichweite. So Rage Bait heißt das ja.
1: Du hast das doch nachgelesen.
0: Nein, ich habe das gewusst.
1: Du hast es gewusst, okay. Also Crash Out, ich hätte es nicht gewusst, nee. Aber Sie zum Glück auch nicht. Nach dem Wort haben wir Sie mal gefragt, die allermeisten wussten es nicht.
2: Das ist, wenn man was Anstrengendes erlebt hat und das gelöst hat. Also, dass man aussteigt aus dem Crash.
3: Bin ich raus vielleicht? Oder,
4: Ausbrechen, Crash, ja, eigentlich ein Crash, ne? Aber out in dem Zusammenhang? Nee.
5: Ich benutze es auch manchmal. Wenn irgendwas passiert oder so, sage ich, boah, ich gehe jetzt voll Crash out oder so.
6: Ja, wenn man so ausrastet.
5: Beim Autofahren.
6: Ich gehe Crash out.
0: Ich gehe Crash out.
1: So. Ich gehe Crash out.
0: Sagen
1: okay.
0: Sie es auch mal gerne.
1: Werde ich mir merken.
0: Zwischendurch. Die werden bestimmt merkwürdig angeguckt werden.
1: Ja, glaube ich auch wirklich.
0: Vielleicht wollen Sie ja noch mit abstimmen über das Jugendwort 2026. Dann machen Sie das bis zum 28. September, also einen Monat noch, läuft die Online-Abstimmung beim Langscheid Verlag. Und das endgültige Siegerwort, das wird dann am 10. Oktober auf der Frankfurter Buchmesse verkündet.
1: Und dann auch wieder von Susanne Daubner. Ne?
0: Ja, also, wenn es nicht vorher ein Crash-Out gibt.
1: Ach so.

0: Also wenn der den Montag nicht ein bisschen anwärmt, dann weiß ich es auch nicht. Danny Wilson, Mary's Prayer hier bei NDR 1 Niedersachsen. Guten Morgen, 6:50 haben wir es.
1: Vielleicht kennen Sie ja unsere Sendung Stars am Sonntag mit Arne Torben Vogt. Da interviewt er immer am Sonntag so Stars und Prominente.
0: Ja, der hat es echt gut. Er trifft immer spannende, interessante, berühmte Menschen. Und ich habe hier jeden Tag nur Kuhlage.
1: Toll, danke schön. Ja, normalerweise kommen die Stars immer zu Arne ins Studio, aber manchmal geht Arne auch zu den Stars raus. Gestern war er in Lüneburg auf dem Marktplatz und hat Schauspielerinnen und Schauspieler von der ARD-Serie Rote Rosen getroffen. Die Serie, die läuft ja mittlerweile seit 20 Jahren.
2: Ich darf hier oben auf der Bühne die Stars der Roten Rosen interviewen, denn die feiern 20. Jubiläum und gleichzeitig findet der Lüneburger Stadtlauf statt. Da laufen auch einige der Darsteller mit unserem Schorze. Schorze, wo bist du auf der Strecke, mit wem? Bist du am Laufen sogar?
3: Ja, bin hier mit Hanna Hofmann. Sie spielt die Jolina in Roten Rosen und sie kommt aus Lüneburg. Jolina, wo sind wir gerade?
4: Wir sind gerade, ich weiß gar nicht, wie die Straße heißt, laufen gerade durch die Stadt in Lüneburg.
3: Am Rathaus, ne?
4: Ja, stimmt.
3: Muss ich dir das sagen?
4: Ja, als nicht Lüneburg auf jeden Fall, bitte.
1: Ich muss selber mal tief Luft holen, aber wir können Sie beruhigen, auch wenn es sich wirklich anders anhört. Unserem NDR Niedersachsen-Reporter Schorze geht es ja gut. Ja, aber stark, dass er so mitgelaufen
0: ja,
1: ist.
0: Ja,
1: ne?
0: Wirklich wahr. Und er hat auch noch versucht, die Serienhunde Hermine und Betty zu interviewen. Ist aber bei dem Versuch geblieben.
1: Ja, ich glaube, da haben die Leckerlis gefehlt.
0: Ja, wahrscheinlich. Ja, also Arne jedenfalls als unser Stars am Sonntag Gastgeber, der war trotzdem am Ende mehr als zufrieden.
2: Ich fand's wirklich super. Also man sagt ja immer, die Telenovela Rote Rosen und die Stadt Lüneburg, die haben eine besondere Beziehung und das hat man echt wieder mal gemerkt, weil ich meine, du hast 20 Jahre Rote Rosen und in dem Zuge wurde dieser Lüneburger Stadtlauf wiederbelebt und die Stadt hat gelebt und hat gebebt. Sowas kann, glaube ich, nur eine Serie, die so viele Fans hat und mit denen heute zu feiern, es war super.
1: Ach, ja, er war richtig begeistert. Ne? Und falls Sie jetzt sagen, Mensch, Rote Rosen würde ich ja gerne mal gucken, aber um 14.10 Uhr kann ich nicht, da muss ich arbeiten oder Mittagsschlaf halten, kein Problem. Es gibt ja die ARD-Mediathek. Da startet heute die neue Staffel mit Folge 4366. 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

0: John Paul Young, Love is in the Air.
1: Brauchen wir am Montagmorgen, oder?
0: Liebe in der Luft.
1: Also hilft weiter.
0: Schicken ein bisschen Liebe zu Ihnen rüber.
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1: Max steht schon bereit, er hat alles Wichtige für Sie aus Niedersachsen und der Welt. Gleich in aktuell in den Nachrichten, aber vorher noch der Blick auf die Straßen. Ist relativ ruhig heute Morgen. Einmal die A1 Osnabrück Richtung Bremen. Zwischen Bremen-Brinkum und Arsten, da haben wir 4 Kilometer Stau. Dann rüber auf die A7 Hannover Richtung Hamburg. Zwischen Hamburg-Heimfeld und Waltershof, da stockt es auf 3 Kilometern. A30 noch, Osnabrück Richtung Rheine. Zwischen Hörstel und Rheine 3 Kilometer stockend. Auch da ist ein LKW liegen geblieben. Und nochmal der Hinweis für Tarmstedt. Die Bremer Landstraße ist zwischen Dammwiesen und Weidedamm immer noch gesperrt. Da hatte es ja einen Rohrbruch gegeben. Allen unterwegs, gute und sichere Fahrt in die neue Woche. Und dann also jetzt alles Wichtige von Max.

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0: Mit Max Eitstadt. Einen schönen guten Morgen. Die Schlagzeilen. 7 Menschen werden bei gewaltsamer Ausschreitung in Hessisch-Oldendorf verletzt. Merz warnt in Sommerinterview vor AfD-Regierung in Sachsen-Anhalt. VW-Spitze stellt sich in Hannover bei Betriebsversammlung Fragen der Belegschaft. Das Wetter, Wolken und Sonne, teils auch Schauer und Gewitter, bis 24 Grad. In Hessisch-Oldendorf im Kreis Hameln-Pyrmont sind bei gewaltsamen Auseinandersetzungen mindestens 7 Menschen verletzt worden, einige von ihnen schwer. Die Polizei hat am Abend 2 Verdächtige festgenommen. Julia Willkommen, was ist da passiert?
2: Mit Messern und Schusswaffen sind die Beteiligten gestern gegen 17.30 Uhr im Ortsteil Weibeck aufeinander losgegangen, heißt es von der Polizei. Mehrere Personen sollen auch mit einem Auto angefahren und verletzt worden sein. Zeugen alarmierten die Polizei. Als die ersten Einsatzkräfte eintrafen, stellten sie mehrere Verletzte vor Ort fest. Die Täter waren bereits geflüchtet. Der kurz darauf eintreffende Rettungsdienst übernahm laut Polizei die Versorgung der Verletzten. Anschließend wurden sie in umliegende Krankenhäuser gebracht. 2 Tatverdächtige wurden kurz darauf in der Nähe festgenommen und befinden sich in Gewahrsam. Was die Polizei bisher bestätigt, die beteiligten Personen stehen nach jetzigen Hinweisen in einer Beziehung zueinander. Die Hintergründe der Tat sowie der genaue Ablauf sollen nun ermittelt werden.
0: Bundeskanzler Merz zeigte sich im Sommerinterview der ARD zuversichtlich, dass die Wirtschaft in Deutschland wieder wächst. Mit Sorgen hingegen blickte er auf die am Wochenende anstehenden Landtagswahlen in Sachsen-Anhalt und auf die AfD. Sabine Henkel berichtet.
3: Mit Blick auf die Landtagswahl in Sachsen-Anhalt am kommenden Sonntag warnte Merz vor einer Regierung der AfD. Er könne sich nicht vorstellen, dass internationale Investoren in Sachsen-Anhalt Werke gründen und sich dort ansiedeln werden, wenn dort ein Ministerpräsident der AfD regieren würde. Das Land werde dann erheblichen Schaden nehmen. Merz setzt darauf, dass die CDU bei der Wahl mehr Prozente holt als in den Umfragen. Mit wem sie dann koalieren oder zusammenarbeiten könnte, ließ der CDU-Vorsitzende offen. Für seine Partei gilt ein Unvereinbarkeitsbeschluss mit der AfD und mit den Linken, was eine Zusammenarbeit mit beiden Parteien untersagt.
0: Die USA haben erneut den Iran angegriffen. Ziele waren iranische Raketenwerfer auf der Insel Larak, teilte das US-Oberkommando CENTCOM mit. Von diesen Abschussanlagen sollten demnach Seeminen in die Straße von Hormuz ausgebracht werden. Der Angriff gilt als erster direkter Schlag gegen iranische Ziele seit einem Monat. Nur wenige Stunden später reagierte Iran und griff 2 US-Stützpunkte in Jordanien an. Die Geschosse seien abgefangen worden. Im Volkswagen-Werk in Hannover steht heute die nächste Sonderbetriebsversammlung bei dem Autobauer an. In den Werken Wolfsburg, Emden, Braunschweig und Salzgitter hat sich die Führungsriege bereits den Fragen der Beschäftigten gestellt. Gino Eckbers, was ist denn nun heute in Hannover zu erwarten?
4: Naja, die Beschäftigten hoffen auf Klartext, auf eine echte Perspektive. Denn bis jetzt ist überhaupt nicht klar, was über 2030 hinaus im Werk in Hannover produziert werden soll. Der hannoversche Betriebsratschef Christides fordert dafür unter anderem, dass der VW Transporter künftig wieder in Hannover gebaut werden soll. Seit 2024 läuft der nämlich in der Türkei vom Band. Ob sich die Konzernspitze darauf aber einlässt, ist fraglich. Denn Konzernchef Blume hatte zuletzt immer wieder deutlich gemacht, dass die Lage in den Werken Emden, Zwickau und eben Hannover schwierig sei. Der Chef selbst wird heute wahrscheinlich nicht da sein. Stattdessen wird sich Finanzvorstand Antlitz der Belegschaft stellen. Konkrete Aussagen zur Zukunft des Werks in Hannover sind heute aber wohl nicht zu erwarten.
0: Zum Sport. Die deutschen Hockeymänner sind Weltmeister geworden. Im Finale hat das Team gestern mit 1:0 gegen Spanien gewonnen. Es ist der 4. WM-Titel der Hockeymänner seit 2002. Zum Auftakt der Fußball-Bundesliga-Saison hat Werder Bremen in Freiburg mit 1:4 verloren. Augsburg schlug Aufsteiger Schalke mit 3:0. In der zweiten Bundesliga hat Hannover 96 mit 1:0 in Darmstadt gewonnen. In der dritten Liga siegte Havisse mit 3:2 gegen Mannheim. In der Bundesliga der Frauen hat der VfL Wolfsburg in Leverkusen mit 2:1 gewonnen. Die Frauen von Werder Bremen feierten einen 2:0-Sieg gegen Leipzig. Und am ersten Spieltag der Handball-Bundesliga besiegte Hannover Burgdorf die Rhein-Neckar-Löwen mit 32:31. Noch ein kurzer Blick auf die Straßen. Vorsicht bitte auf der A2 Berlin nach Hannover. Zwischen Lehrte und Kreuz Hannover Ost. Da steht ein defektes Fahrzeug und dort liegen Gegenstände. Die Zeit, es ist gleich 7:05 Uhr.
5: Und das Wetter ist ein bisschen wie Suses Teller, wenn sie vom Kantinenbuffet zurückkommt. Ist von allem was dabei.
6: Ach so, ja.
5: Bunt gemischt. Ja, beim Wetter haben wir heute Sonne und Wolken im Wechsel und zwischendurch mal so ein kleiner Schauer. Vor allem am Nachmittag kann es nass werden. Da gibt es möglicherweise nicht nur Schauer, sondern auch Gewitter und vielleicht auch ein bisschen Hagel. Also, da wird es dann heute ein bisschen durchwachsener und ungemütlicher. Top-Temperaturen 19 Grad in Lingen bis 24 Grad in Wolfenbüttel, im Oberharz so bis 20 Grad.
1: 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Guten
6: Morgen. Tja, was ist das bitte für eine Geschichte im sonst so beschaulichen Hessisch-Oldendorf? Mehrere Verletzte, weil da zwei Gruppen mit Waffen aufeinander losgegangen sind.
5: Ja, ohne Worte, was da genau passiert ist, was man mittlerweile weiß, wer dahinter steckt, darüber sprechen wir gleich mit unserer Reporterin vor Ort in 7 Minuten. Bleiben Sie bei uns.
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0: 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Der Verkehrsservice um 13 nach 7. Fahren Sie vorsichtig bitte auf der A1 Bremen Richtung Hamburg zwischen Marschener Kreuz und Harburg. Da brennt ein Fahrzeug.
1: Hessisch-Oldendorf, Landkreis Hameln-Pyrmont. Im schönen Weserbergland. 18.000 Menschen leben da und eigentlich vertragen sich diese 18.000 Menschen normalerweise gut. Normalerweise, ne?
0: Ja, gestern eher nicht offenbar. Sie haben es vielleicht eben in den Nachrichten gehört. Da sind offenbar ja zwei Gruppen aufeinander losgegangen. Mit Messern, mit Schusswaffen. Es gibt wohl mehrere Verletzte.
1: Julia Willkomm ist unsere Reporterin. Julia, was ist da genau passiert?
2: Da ist ein Streit zwischen mehreren Personen offenbar komplett eskaliert. Und zwar in Weibeck. Das ist ein ganz kleiner Ort bei Hessisch-Oldendorf. Zeugen haben gestern am späten Nachmittag die Polizei gerufen. Als die Einsatzkräfte eintrafen, fanden sie mehrere Personen mit Messer- und Schussverletzungen. Einige sollen auch von Autos angefahren worden sein. Vor Ort wurden sie dann von Rettungskräften versorgt und in umliegende Krankenhäuser gebracht. Das alles begleitet von einem großen Polizeieinsatz rund um Hessisch-Oldendorf. Und auch das Krankenhaus in Hameln war bis in die Nacht hinein jede Menge Blaulicht unterwegs. Zwei Verdächtige wurden noch am Abend festgenommen. Sie sind in Polizeigewahrsam.
1: Unglaublich.
0: Also ehrlich gesagt, was man bei solchen Geschichten ja sofort im Kopf hat, ist Clankriminalität. Kann das etwas damit zu tun haben?
2: Dazu hat die Polizei bisher keine Angaben gemacht. Da heißt es nur, die beteiligten Personen stehen nach jetzigen Hinweisen in einer Beziehung zueinander. Das kann natürlich vieles bedeuten. Aber genauer wollen die Ermittler da noch nicht werden. Die Hintergründe der Tat, die sollen nun untersucht werden. Bei den vielen Beteiligten bestimmt auch viel Arbeit.
1: Vielen Dank für die Infos, Julia. Und sobald wir da mehr wissen, hören Sie es natürlich hier bei NDR 1 Niedersachsen.

0: Damit haben wir bestimmt einigen den Montag verschönert. Mit Cher, The Shoop Shoop Song bei NDR1 Niedersachsen.
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2: Ach ja, wir dachten, wenn der Sommer sich jetzt so langsam dem Ende zuneigt, da bewahren wir uns vielleicht die schönen Erinnerungen, oder?
0: Ja, wir sammeln Ihre schönsten Sommermomente und davon gibt es, glaube ich, einige. Wir haben am Telefon Peter Margo. Guten Morgen.
3: Einen schönen guten Morgen zusammen.
0: Schon wach oder noch ein bisschen müde so am Montagmorgen?
3: Am Montagmorgen, nach dem schönen Wochenende, was wir gehabt haben, es ist jetzt so, dass ich noch nicht ganz wach bin, aber ihr seid der Muntermacher.
2: Haben Sie denn etwa gerade noch von Ihrem besonderen Sommermoment geträumt vielleicht?
3: So sieht's aus, da träumen wir jeden Tag von, da wir ganz tolle Gäste gehabt haben, die uns diesen tollen Moment auch beschert haben,
0: wo wir sehr
3: dankbar sind.
0: Ja, aber was war es denn für ein toller Moment, den Sie erlebt haben?
3: Unsere Hochzeit.
0: Ah.
3: Wir haben vor einem Monat geheiratet und hatten eine wundervolle Traumhochzeit mit über 200 Gästen direkt in Vechta am See. Und wir hatten ja eine tolle Location mit einer Band, mit viel Musik. Und wir haben viel getanzt, wir haben gefeiert, wir hatten Sommer, Sonne, Sonnenschein. Oh. Und das war unser Moment unseres Lebens.
0: Herrlich, oh, wie schön.
2: Das klingt ja wirklich nach einem rauschenden Fest. Warum waren wir nicht eingeladen?
3: Hätten wir es vorher gewusst, aber ne, ich denke, meine Moderatoren haben immer wenig Zeit, müssen die Zeit auch mit ihrer Familie genießen. Aber genau, aber wir haben ja noch die Silberhochzeit.
2: Ja, sehr gut.
0: Das merken wir schon mal vorhin.
3: Sie dann fest in unseren Terminkalender mit
0: in 25 Jahren sind wir dabei.
2: Ah, erinnern Sie sich an einen ganz besonderen Moment an diesem Tag, den Sie niemals vergessen werden?
3: Unser Standesamt war sehr gut. Das hat dann direkt der Bürgermeister für uns dann auch die Rede gehalten. Das fanden wir sehr besonders. Wir hatten eine Liveband. Wir haben die ganze Location in Anführungsstrichen auseinandergenommen.
0: Wunderbar.
2: Wie toll.
0: Vielen Dank, dass Sie diese Geschichte mit uns geteilt haben. Peter, Sie gewinnen einen Edeka-Einkaufsgutschein im Wert von 250 Euro.
3: Großartig, perfekt. Vielen, vielen Dank. Da werden wir uns dann Sektkartons dann fordern. Dann können wir jedes Wochenende nochmal drauf anstoßen.
2: Also, ja, dann machen Sie das und erinnern Sie sich an diesen wundervollen Sommermoment und wir tun es auch. Vielen Dank.
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0: Rick Astley am Montagmorgen hier. Schön, dass Sie mit dabei sind.
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2: Fahren Sie mit uns in den sonnigen Montagmorgen. Bitte aber aufpassen auf der A1 Bremen Richtung Hamburg zwischen Maschenaer Kreuz und Harburg. Da brennt ein Fahrzeug. Die Staus. A1 Osnabrück Richtung Bremen. Zwischen Bremen-Brinkum und Arsten haben wir 4 Kilometer Stau. 20 Minuten dauert es da heute Morgen länger. A7 Hannover-Flensburg. Zwischen Hamburg-Heimfeld und dem Elbtunnel 4 Kilometer stockend. Die A30 Osnabrück nach Rheine ist zwischen Rheine-Kanalhafen und Rheine wegen eines defekten LKW gesperrt im Moment. Dadurch staut es sich da. Es gibt aber eine Umleitung über die U48. Geht's da besser. B4 Uelzen-Gifhorn. Im Kreuz Gifhorn-Nord sind die Strecken von und zur B188 gesperrt. Ein Hinweis für Tarmstedt. Die Bremer Landstraße ist zwischen Dammwiesen und Weidedamm immer noch dicht. Da hatte es ja einen Rohrbruch gegeben. Und dann noch ein wichtiger Hinweis für Bad Lauterberg im Landkreis Göttingen. Da brennt es im Bereich des Wiesenbecker Teiches. Deswegen sollten Sie da Fenster und Türen geschlossen halten. Und einen haben wir noch gerade noch reingekommen. A27 Bremen Richtung Bremerhaven. Zwischen Bremerhaven Süd und Geestemünde 3 Kilometer Stau. Gute Fahrt. Kommen Sie gut durch.
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3: Mit Max Eitstadt einen schönen guten Morgen. In Hessisch-Oldendorf sind bei einer gewalttätigen Auseinandersetzung mehrere Personen mit Messern und Schusswaffen aufeinander losgegangen. Mindestens 7 Menschen wurden dabei laut Polizei verletzt, einige von ihnen schwer. Bei einem Fährunfall vor Nordzypern sind mindestens 8 Menschen ums Leben gekommen. Das Schiff war gestern mit mehr als 250 Passagieren etwa 6 Kilometer von der Küste entfernt gekentert. Und die deutschen Hockeymänner sind zum 4. Mal

0: Lösung im Sinne der Beschäftigten und der Region drängen. Der Ministerpräsident will heute gemeinsam mit Gesamtbetriebsratschefin Cavallo, mit der Emder Werksleitung, dem Betriebsrat und den Vertrauensleuten sprechen. Klare Haltung der Arbeitnehmer: Es gibt einen Vertrag mit VW. Spart das Emder Werk bis Jahresende 20% Kosten ein, sollen die Ostfriesen ab 2031 einen Nachfolger des ID.4 bauen. VW-Chef Blume hatte jedoch gesagt, eine Entscheidung zu Emden falle erst in 6 bis 12 Monaten.
1: 3 Personen sind gestern Nachmittag bei einem Unfall bei Rheden im Landkreis Diepholz schwer verletzt worden. Laut Polizei stieß ein 25-Jähriger beim Überholen frontal mit einem anderen Wagen zusammen. Er, sein Beifahrer und eine Seniorin im anderen Auto wurden schwer verletzt. Ein Rettungshubschrauber flog die Seniorin in ein Krankenhaus. Ihr Ehemann wurde leicht verletzt. Ein 42-Jähriger ist gestern in Bremen durch einen Schuss ins Bein verletzt worden. Nach Angaben der Polizei bestand zwischenzeitlich Lebensgefahr. Die Ermittler fahnden nach dem Täter und gehen inzwischen davon aus, dass sich dieser und der Verletzte kannten. Weitere Hintergründe sind noch unklar. Zeugen berichteten von einem Mann mit einer Schusswaffe und hatten auch Schüsse gehört. Und das Wetter: Am Morgen bleibt es trocken, auch mit etwas Sonne. Im Tagesverlauf ziehen dann Wolken mit teils kräftigen Schauern und Gewittern auf. 19 Grad werden es an der Wurster Nordseeküste und bis 21 Grad in Verden.
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2: Und wir spielen am Montagmorgen mit Annika Haneborger aus Mormerland. Moin Annika.
3: Moin.
2: Was war das Schönste an Ihrem Wochenende?
3: Wir sind gestern in Holland gewesen, wohnen ja an der niederländischen Grenze und sind ein bisschen in Trödelgeschäften gewesen. Das war ganz nett.
4: Herrlich, ja. Oh, das ist ja toll. Ja. Sehr gut. Ja.
2: Und gibt es da irgendwas, was Sie immer kaufen? Also wenn ich in Holland bin, ich kaufe immer Fla, also diesen Pudding aus dem Supermarkt. Kennen Sie den?
3: Ja, den mag mein Sohn ganz gerne.
2: Ja.
3: Wir waren jetzt nicht in den Lebensmittelgeschäften, tatsächlich waren wir nur nach Nippes gucken.
4: Nach Nippes gucken. Und ist die Kasse jetzt leer? Müssen wir die wieder auffüllen?
3: Ja, das wäre gut.
4: Ja, okay.
2: 100 Euro wären drin, wenn Sie uns die drei Worte sagen, die in den drei Songs fehlen, die wir Ihnen jetzt vorspielen, okay?
3: Ja, danke.
4: Gut, erster Song kommt, der klingt so.
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4: Was hat gefehlt?
3: MTV?
4: Ja, sehr
2: MTV,
4: gut.
2: Ja,
4: super. Hervorragend. Erste Hürde genommen, sind schon mal 25 ja. Euro. Hier kommt Song 2.
6: Welcome to the Hotel California.
3: California. Hotel California.
6: Such a lovely,
3: such a lovely place.
4: Place.
2: Such a lovely place. Ja.
4: Oh, ich dachte schon, weil Sie schon dazwischen geredet haben, ich dachte,
3: ja, das
4: passt
3: hört
4: nicht.
3: Sich so an wie eine Lücke.
4: Ja, nee, aber Sie haben es alles noch richtig gelöst. Place war richtig.
2: So, 50 Euro haben Sie. Jetzt können Sie verdoppeln auf 100 mit dem letzten verschwundenen Wort.
4: Okay, bis zum Ende anhören und dann fragen wir.
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3: Five.
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2: Five?
3: Ja.
2: Pfeife ist richtig.
4: Super. Annika, passt das mit den 100 Euro? Ist die Kasse jetzt wieder gefüllt?
3: Ja, perfekt. Dann können wir wieder auf Flohmärkte gehen.
2: Ja, dann kann es wieder von vorne losgehen. 100 Euro machen sich auf den Weg nach Mormerland. Glückwunsch dazu. 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
4: Annika, Ihnen eine schöne Woche.
3: Ja, danke, gleichfalls.
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0: 7.50 Uhr ist es schon, 10 vor 8 hier bei NDR 1 Niedersachsen am Montagmorgen. Toll, dass Sie mit dabei sind.
1: Ja, man muss ja sagen, das Fußballwochenende war aus norddeutscher Sicht so mittel, aber manchmal sind gar nicht unbedingt die Ergebnisse das Entscheidende, finde ich.
0: Dass ich das mal von einer Sportexpertin wie du höre, Susanne, du kennst dich doch normalerweise aus und weißt immer alle Ergebnisse auswendig.
1: Ja, so ja, aber manchmal sind es eben doch auch die persönlichen Geschichten, die berühren. Also zum Beispiel, was der eine Spieler vom VfL Wolfsburg erleben musste. Ich weiß nicht, ob Sie es vielleicht mitbekommen haben. Fabian Reese heißt der. Der hat mit dem VfL am Samstag gegen Karlsruhe gespielt, in Karlsruhe. Und die haben 5-2 gewonnen. Die Wolfsburger Fabian Reese hat auch getroffen.
0: Ist doch super.
1: Ja, ist eigentlich super, wenn er nicht bei jedem Ballkontakt ausgepfiffen worden wäre.
0: Mhm. Warum? Was hat er gemacht?
1: Also, jetzt wird es ein bisschen kompliziert. Die Karlsruher Fans sind mit den Fans von Hertha BSC befreundet. Und die Karlsruher haben Fabian Reese deshalb ausgepfiffen, nur weil er von Hertha weggegangen ist zu Wolfsburg.
0: Ernsthaft?
1: Ja.
0: Wie bescheuert ist das denn? Also ich meine, feuert eure eigene Mannschaft an und pfeift nicht den Gegner aus.
1: Wirklich.
0: Weil er irgendwann mal von irgendwo zu irgendwem gewechselt ist.
1: Wirklich. Und der Reese, der war wirklich richtig angefasst und musste das hinterher im Interview auch loswerden.
2: Ja, wenn ich ganz ehrlich mal sein darf, jeder sollte mal sich hinterfragen, wenn man von 30.000, 40.000 Menschen ausgepfiffen wird, als 28-jähriger Junge, das soll kein Mitleid geben, aber einfach, was das mit einem macht. Mir tut es weh, mich verletzt es. Ich nehme das auch mit nach Hause. Es ist, glaube ich, Zahn der Zeit. Top oder top, schwarz oder weiß. Wenn das aber ein Ventil ist für die Leute, damit sie besser gelaunt aus dem Stadion gehen, dann ist es meine Aufgabe, die ich gerne annehme. Danke für den zusätzlichen Ansporn.
1: Das ist doch schlimm, oder?
0: Boah, aber wie aufgeräumt er mit sowas umgeht. Also wenn mich 90 Minuten lang irgendwelche Leute auspfeifen würden, ich wäre, glaube ich, nicht so gefasst.
1: Ja,
0: Denk mal daran, dass Fußballer auch nur Menschen sind, ja?

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1: Fahren Sie vorsichtig bitte, wenn Sie auf der A1 unterwegs sind. Bremen Richtung Osnabrück zwischen Kloppenburg und Vechta. Da ist ein Fahrzeug liegen geblieben. A1 Osnabrück-Bremen zwischen Dreieck Stur und Bremen-Arsten. 5 Kilometer Stau vor der Baustelle dort. Da müssten Sie so 20 Minuten mehr einplanen. A7 Hannover Richtung Flensburg zwischen Hamburg-Heimfeld und dem Elbtunnel. Da stockt es auf 4 Kilometern. A27 Bremen-Bremerhaven zwischen Bremerhaven-Süd und Geestemünde, 3 Kilometer Stau. Die A30 Osnabrück-Rheine ist zwischen Rheine-Kanalhafen und Rheine wegen eines defekten LKW gesperrt. Da gibt es aber eine Umleitung. Und A270 Blumenthal Richtung Ilpol zwischen Bremen-Fegesackhafen und B74 Bremen-Nord. Da stockt es auf 3 Kilometern.
2: Es ist 8 Uhr.
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2: Mit Konstanze Beisert. Einen schönen guten Morgen. Die Schlagzeilen. Polizei ermittelt nach Gewalttat mit 7 Verletzten in Hessisch-Oldendorf. Merz warnt vor Folgen einer AfD-Regierung in Sachsen-Anhalt. Belegschaft im VW-Werk Hannover fordert Klarheit über Zukunft des Standortes. Und das Wetter. Sonne, Wolken, örtlich auch Schauer und Gewitter bis 24 Grad. Schusswaffen, Messer und mindestens 7 Verletzte. Großeinsatz für die Polizei gestern in Hessisch-Oldendorf im Kreis Hameln-Pyrmont. 2 Gruppen waren aneinander geraten, 2 Verdächtige wurden festgenommen. Julia Willkommen, was war da los?
3: Mit Messern und Schusswaffen sind die Beteiligten gestern gegen 17.30 Uhr im Ortsteil Weibeck aufeinander losgegangen, heißt es von der Polizei. Mehrere Personen sollen auch mit einem Auto angefahren und verletzt worden sein. Zeugen alarmierten die Polizei. Als die ersten Einsatzkräfte eintrafen, stellten sie mehrere Verletzte vor Ort fest. Die Täter waren bereits geflüchtet. Der kurz darauf eintreffende Rettungsdienst übernahm laut Polizei die Versorgung der Verletzten. Anschließend wurden sie in umliegende Krankenhäuser gebracht. 2 Tatverdächtige wurden kurz darauf in der Nähe festgenommen und befinden sich in Gewahrsam. Was die Polizei bisher bestätigt, die beteiligten Personen stehen nach jetzigen Hinweisen in einer Beziehung zueinander. Die Hintergründe der Tat sowie der genaue Ablauf sollen nun ermittelt werden.
2: Für Bundeskanzler Merz sieht es gerade nicht besonders gut aus. Er steckt im Umfragetief. Merz-Zustimmungswerte sind mit nur 16% deutlich schlechter als die seiner Vorgänger nach einem Jahr im Amt. Aber der Kanzler sieht die niedrigen Zustimmungswerte als Motivation. Das sagte er im ARD-Sommerinterview.
4: Jemand, der dem Land Veränderungen zumutet, der ist natürlich zu Beginn nicht populär. Ich beschäftige mich damit, aber es ist nicht der Maßstab meiner Politik.
2: Ja, und inwieweit die Bürger diesen Kurs mittragen, wird sich unter anderem am Sonntag zeigen, wenn in Sachsen-Anhalt ein neuer Landtag gewählt wird. Merz warnt in diesem Fall vor einer Regierung der AfD. Georg Schwarte in Berlin. Wovor warnt der Kanzler konkret?
5: Naja, er sagte, steht die Regierungsfähigkeit eines Bundeslandes auf dem Spiel. Er könne sich kaum vorstellen, dass, wenn ein AfD-Ministerpräsident da ist, Unternehmen zu einem Spatenstich kommen, um beispielsweise eine neue Fabrik dort einzuweihen. Soll heißen, Investoren werden gehen. Und er hat angekündigt, wir werden alles tun, um zu verhindern, dass Sachsen-Anhalt an die Radikalen fällt. Das gelte sowohl für die AfD als auch für die Linkspartei. Ob es den Wahlkampf einfacher gemacht hat, heute Abend wird das feststellen. Da ist er nämlich zum ersten Mal in Quedlinburg im Harz unterwegs und hat da einen Wahlkampfauftritt. Davor übrigens auch der erste Auftritt in Mecklenburg-Vorpommern, und zwar in Kühlungsborn.
2: Wir sind anfangs schon auf die eher schlechten Umfragewerte des Kanzlers eingegangen. Wie kann er da die Trendwende für sich und seine Regierung schaffen?
5: Na, er hat gesagt, er bemühe sich jetzt, gute Politik zu machen, besser zu erklären. Am Ende der Amtszeit muss das besser sein. Er meinte auch, die Umfragewerte, 16% Zustimmungswerte für den Kanzler. So mies ist noch kein Kanzler nach dieser Regierungszeit beurteilt worden. Angela Merkel hatte zu dem Zeitpunkt 57%, Olaf Scholz 36%. Merz selber sagt, naja, jemand, der dem Land Veränderungen zumutet, der ist zu Beginn eben auch nicht populär. Aber für ihn sei das zusätzliche Motivation. Und wir sind erst im ersten Drittel, hat er auch gesagt, er gebe nicht auf. Da war er dann der Kämpfer, Friedrich Merz.
2: Informationen von Georg Schwarte. Die Lage bei Volkswagen ist mehr als kritisch, so sagt es selbst Konzernchef Blume. Es muss massiv gespart werden. Zehntausende Jobs und sogar Werke stehen auf der Kippe. Beispielsweise der Standort Emden. Dort wollen Niedersachsens Ministerpräsident Lies und VW-Betriebsratschefin Cavallo heute mit der Werksleitung und der Belegschaft sprechen. Auch dem VW-Werk in Hannover-Stöcken droht die Schließung. Dort findet heute eine Betriebsversammlung statt. Finanzvorstand Antlitz will den Beschäftigten Rede und Antwort stehen. Gino Eckbers, was ist da zu erwarten?
6: Naja, die Beschäftigten hoffen auf Klartext, auf eine echte Perspektive. Denn bis jetzt ist überhaupt nicht klar, was über 2030 hinaus im Werk in Hannover produziert werden soll. Der hannoversche Betriebsratschef Christides fordert dafür unter anderem, dass der VW Transporter künftig wieder in Hannover gebaut werden soll. Seit 2024 läuft der nämlich in der Türkei vom Band. Ob sich die Konzernspitze darauf aber einlässt, ist fraglich. Denn Konzernchef Blume hatte zuletzt immer wieder deutlich gemacht, dass die Lage in den Werken Emden, Zwickau und eben Hannover schwierig sei. Der Chef selbst wird heute wahrscheinlich nicht da sein. Stattdessen wird sich Finanzvorstand Antlitz der Belegschaft stellen. Konkrete Aussagen zur Zukunft des Werks in Hannover sind heute aber wohl nicht zu erwarten. Denn auch bei den bisherigen Betriebsversammlungen kamen von der Konzernführung keine eindeutigen Angaben dazu, wie es mit den Werken weitergehen soll.
2: Es war längere Zeit ruhig im Konflikt zwischen den USA und dem Iran. Zum ersten Mal seit einem Monat hat die US-Armee nun das Land wieder angegriffen. Das hat das US-Militärkommando mitgeteilt. Mehr dazu in den Meldungen mit Max Altstadt.
7: Ziele waren laut US-Medien iranische Raketenwerfer auf der Insel Larak. Von diesen Abschussanlagen sollten demnach Seeminen in die Straße von Hormuz gebracht werden. Nur wenige Stunden später reagierte Iran und griff zwei US-Stützpunkte in Jordanien an. Die Geschosse seien aber abgefangen worden. Nach dem tödlichen Fährunfall vor Nordzypern gibt es schwere Vorwürfe gegen die Besatzung. Der Kapitän soll zuvor von Bord geflüchtet sein, heißt es von den Behörden. Außerdem hätten Passagiere von verschlossenen Türen und Fluchtwegen berichtet. Die Vorwürfe sollen nun geprüft werden. Mindestens 8 Menschen sind bei dem Unglück ums Leben gekommen. 18 werden noch vermisst. Das Schiff war gestern etwa 6 Kilometer von der Küste entfernt gekentert. In Bremen ist ein Mann offenbar durch Schüsse verletzt worden. Polizisten fanden den 42-Jährigen, nachdem mehrere Anwohner sich über den Notruf gemeldet hatten. Im Stadtteil Neustadt fanden die Einsatzkräfte den Verletzten. Ihm wurde offenbar ins Bein geschossen. Er kam ins Krankenhaus. Zwischenzeitlich bestand auch Lebensgefahr. Sie soll mit Lügen dafür gesorgt haben, dass ein Paar aus Goslar fast 2 Jahre unschuldig im Gefängnis saß. Dafür muss sich eine Frau ab heute vor dem Amtsgericht Braunschweig verantworten. Die Angeklagte ist in den Missbrauchskomplex um Josephine R. verwickelt. Diese hatte mit Lügen dafür gesorgt, dass ihre Eltern unschuldig verurteilt wurden. Die heute Angeklagte, die Ex-Partnerin von Josephine R., soll ebenfalls falsche Geständnisse zu angeblichen Missbräuchen abgelegt haben.
2: Jahrelang wurden an einer Schule in Vechta falsche Zeugnisse vergeben, weil Lehrer Notenausgleiche nicht richtig anwendeten. Die Folge? Rund 100 Schülerinnen und Schüler erhielten dadurch zu schlechte oder gar keine Abschlüsse. Schulen, Behörden und das Kultusministerium arbeiten nun die Fehler auf und prüfen weitere Verdachtsfälle im Land. Recherchen des NDR zeigen, dass es das Problem schon seit 10 Jahren gibt. Angelika Henkel aus der Redaktion Landespolitik. Um welche Fälle handelt es sich da?
8: Es geht um 2 Fälle aus dem Jahr 2016 in der Region Hannover. Die beiden Jugendlichen haben damals ein Schuljahr wiederholt, weil ihre Noten falsch summiert wurden. 10 Jahre, das kann in der Folge also bedeuten, dass weit mehr Schülerinnen und Schüler falsche Zeugnisse oder gar keinen Schulabschluss bekommen haben. Das können Einzelne, es können aber auch Hunderte Betroffene sein. Das kann erst vom Ende her bewertet werden. Was also tun? Auf Anfrage fordert der Vorsitzende des Verbandes Erziehung und Bildung, Franz Josef Meyer, deshalb, dass alle Zeugnisse aus den letzten 10 Jahren systematisch überprüft werden, also mehr als bisher gedacht. Im Sinne der Gerechtigkeit, wie er sagt. Die heutige Kultusministerin Hamburg sieht das anders. Aus ihrer Sicht reicht es aus, Stichproben zu nehmen und dort in die Tiefe zu gehen, wo es den Verdacht auf Fehler gab.
2: Vor mehr als 5 Jahren hat es an einer Bushaltestelle in der Göttinger Innenstadt einen brutalen Angriff auf einen Mann gegeben. Mehrere junge Männer sollen das Opfer attackiert haben. Ein Helfer war damals mutig eingeschritten und hatte dadurch wohl Schlimmeres verhindert. Heute beginnt am Landgericht Göttingen der Prozess um den Angriff. Christoph Höhland, worum geht es juristisch?
9: Um gefährliche Körperverletzung, wobei in der Sache zwischenzeitlich auch versuchter Totschlag im Raum stand. 6 junge Männer und Jugendliche sollen in der Göttinger Innenstadt einen 36-jährigen 30-Jährigen zusammengeschlagen haben, bis hin zu Tritten gegen den Kopf. Ein Helfer schritt ein, lenkte die Täter ab und verhinderte wohl Schlimmeres, wofür der Helfer, Linus Henkel heißt er, dann den Zivilcourage-Preis bekam. Henkel sagte mir, dass die damalige Gewalt schon heftig war, aber auch, dass er nicht bereut, eingeschritten zu sein. Und er hofft, dass die Tat endlich ausgeurteilt wird. Sie liegt mittlerweile 5 Jahre zurück. Aber die Ermittlungen waren auch ziemlich aufwendig, zumal zwischendurch nochmal neue Beweise aufgetaucht waren, wie die Staatsanwaltschaft schon zu einem früheren Zeitpunkt erklärt hatte.
2: Und zum Sport. Die deutschen Hockeymänner sind wieder Weltmeister. Im Finale der WM in Belgien hat das Team mit 1:0 gegen Spanien gewonnen. Es ist der 4. Weltmeistertitel der Hockeymänner seit 2002. Zum Auftakt der Fußball-Bundesliga-Saison hat Werder Bremen in Freiburg mit 1:4 verloren. Augsburg schlug Aufsteiger Schalke mit 3:0. In der 2. Bundesliga hat Hannover 96 mit 1:0 in Darmstadt gewonnen. In der 3. Liga siegte Havise mit 3:2 gegen Mannheim. In der Bundesliga der Frauen hat der VfL Wolfsburg in Leverkusen mit 2:1 gewonnen. Die Frauen von Werder Bremen feierten einen 2:0 Heimsieg gegen Leipzig. Und am 1. Spieltag der Handball-Bundesliga besiegte Hannover Burgdorf die Rhein-Neckar-Löwen mit 32:31. Die Zeit, 8.10 Uhr, das war aktuell mit Constanze Beisert.
10: Und das Wetter ist ein bisschen wie so eine Hoteldusche. Man weiß nie, von wo es jetzt gleich nass wird. Also, fangen wir mal der Reihe nach an. Also heute ist es vormittags erstmal gar nicht mal so schlecht. Sonne und Wolken im Wechsel. Aber es gibt schon ein paar Schauer. Am Nachmittag wären das dann ein paar mehr Schauer. Und vielleicht ist auch mal ein Gewitter mit dabei. Vielleicht sogar ein bisschen Hagel. Also es wird später etwas durchwachsener. Top-Temperaturen bis 24 Grad.
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11: Guten Morgen.
12: Ist doch verrückt, dass heute schon der 31. August ist, oder? Der Sommer ist mal wieder vorbeigerauscht.
10: Wirklich. Aber wir halten uns den Sommer mit Ihren schönsten Momenten noch ein bisschen warm. 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

0: Gleich 20 nach 8 am Montag. Der Verkehrsservice bei NDR 1 Niedersachsen. Fahren Sie vorsichtig auf der A7 Hannover-Hamburg in Höhe Hamburg-Hausbruch. Da steht ein defektes Fahrzeug. Und Vorsicht auf der A391 Richtung Braunschweig-Südwest. Zwischen Lehndorf und Weststadt liegt Holz auf der Fahrbahn.
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2: Ja, was haben Sie in diesem Sommer erlebt, was Sie garantiert nicht vergessen werden? Erzählen Sie es uns und gewinnen Sie Edeka-Einkaufsgutscheine im Wert von 250 Euro.
0: Tja, Peter Margo hat heute früh sich schon gemeldet, hat was Schönes zu erzählen gehabt. Der hat nämlich vor kurzem geheiratet.
3: Unser Standesamt war sehr gut. Das hat dann direkt der Bürgermeister für uns dann auch die Rede gehalten. Das fanden wir sehr besonders. Wir hatten eine Liveband. Wir haben die ganze Location in Anführungsstrichen auseinandergenommen.
0: Wunderbar.
2: Wie toll.
0: Vielen Dank, dass Sie diese Geschichte mit uns geteilt haben. Peter, Sie gewinnen einen Edeka-Einkaufsgutschein im Wert von 250 Euro.
3: Großartig, perfekt. Vielen, vielen Dank. Da werden wir uns dann Sektkartons dann fordern. Dann können wir jedes Wochenende nochmal drauf anstoßen.
2: Ach ja, so eine Hochzeit, das ist ja sicherlich ein ganz unvergesslicher Sommermoment. Haben Sie sowas auch erlebt? Muss ja keine Hochzeit gewesen sein, aber irgendwas anderes, was Sie bestimmt nicht vergessen werden, was in diesem Sommer passiert ist, dann erzählen Sie es uns gerne per Sprachnachricht in der NDR Niedersachsen App. Oder rufen Sie kurz durch, 08300 300.
0: Tja, bis zum 17. September können Sie mitmachen, ein bisschen Zeit haben Sie noch.

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1: Vorsicht, wir starten auf der A1 Osnabrück Richtung Münster. Zwischen Osnabrückhafen und Lengerich, da ist eine Ölspur auf der Fahrbahn und es liegen da auch Gegenstände, also bitte aufpassen. Nochmal Vorsicht, auf der A1 Bremen-Hamburg in der Ausfahrt Rade steht ein defektes Fahrzeug und noch ein Liegenbleiber auf der A7 Hannover Richtung Hamburg und zwar zwischen Hamburg-Heimfeld und Hamburg-Ausbruch, auch da ein bisschen aufpassen. Dann die Staus, A1 Osnabrück Richtung Bremen, zwischen Dreieck Stur und Bremen-Arsten 5 Kilometer Stau vor der Baustelle. Dort, da dauert es eine knappe halbe Stunde länger. A7 Hannover-Hamburg zwischen Hamburg-Hausbruch und dem Elbtunnel 5 Kilometer stockend. A27 Bremen-Bremerhaven zwischen Bremerhaven-Süd und Geestemünde 3 Kilometer Stau. Und auf die B4 gucken wir noch Uelzen-Gifhorn. Im Kreuz Gifhorn-Nord sind die Überleitungen von und zur B188 gesperrt. Allen unterwegs gute und vor allem auch sichere Fahrt.
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2: Mit Max Eidstadt einen schönen guten Morgen. In Hessisch-Oldendorf sind bei einer gewalttätigen Auseinandersetzung mehrere Personen mit Messern und Schusswaffen aufeinander losgegangen. Mindestens 7 Menschen wurden dabei laut Polizei verletzt, einige von ihnen schwer. Nach den Schüssen auf einem Techno-Festival in der Schweiz ist der Täter weiter auf der Flucht. In der Nacht zu Sonntag wurde eine 22-Jährige getötet, 5 weitere Menschen wurden verletzt, darunter auch eine Deutsche. Mit rund 35,6 Cent pro Kilowattstunde hat Deutschland im Vergleich zu den anderen G20-Staaten den teuersten Strompreis. Das zeigt eine Analyse des Vergleichsportals Verivox. Gründe dafür sind demnach die hohe Steuer- und Abgabenlast. Die Zeit 8:32 Uhr.

0: mit der Emder Werksleitung, dem Betriebsrat und den Vertrauensleuten sprechen. Klare Haltung der Arbeitnehmer: Es gibt einen Vertrag mit VW. Spart das Emder Werk bis Jahresende 20% Kosten ein, sollen die Ostfriesen ab 2031 einen Nachfolger des ID.4 bauen. VW-Chef Blume hatte jedoch gesagt, eine Entscheidung zu Emden falle erst in 6 bis 12 Monaten.
1: Ein 42-Jähriger ist gestern in Bremen durch einen Schuss ins Bein verletzt worden. Nach Angaben der Polizei bestand zwischenzeitlich Lebensgefahr. Die Ermittler fahnden nach dem Täter und gehen inzwischen davon aus, dass sich dieser und der Verletzte kannten. Weitere Hintergründe sind noch unklar. Zeugen berichten von einem Mann mit einer Schusswaffe und hatten auch Schüsse gehört. Ein Wasserrohrbruch hat die Bremer Landstraße in Thamstedt im Landkreis Rothenburg vorerst unbefahrbar gemacht. Laut Feuerwehr sagten gestern Mittag Teile der Oberfläche ab und brachen ein. Löcher und Hohlräume sind bis zu 90 cm tief. Das Wasser stand zeitweise bis etwa 20 cm hoch auf der Straße. Häuser mussten mit Sandbarrieren geschützt werden. Heute soll geprüft werden, ob die Straße noch tragfähig ist. Solange bleibt sie gesperrt. Und das Wetter: Am Morgen bleibt es trocken, auch mit etwas Sonne. Im Tagesverlauf ziehen Wolken mit teils kräftigen Schauern und Gewittern auf. 19 Grad werden es an der Wurster Nordseeküste und bis 21 Grad in Verden.
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3: Und mit Sabrina Lippeck, die kommt aus Löhne und die will sich 80 Euro in der Entenjagd sichern. Aber da hat sie heute eine kleine Aufgabe vor sich.
4: Ja, 3 Meldungen und sie muss erkennen, ob die echt sind oder eine Ente, also ausgedacht. Mal gucken, wie sie da durchkommt. Sie können gerne miträtseln. Gleich Entenjagd, 20 vor 9.

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1: Wir spielen heute früh mit Sabrina Lippeck aus Löhne. Moin Sabrina.
2: Guten Morgen.
1: Sind Sie Montagsmensch oder eher nicht so?
2: Ja, doch schon. Och, auf jeden Fall.
1: Ist ja beneidenswert.
2: Ja klar, ich habe hier meinen Sohn, der ist immer mein Wecker um 4:30 morgens.
3: Ha. Oh, der weckt ja. So um 4:30 morgens.
2: Ja.
1: Das macht es ja gleich viel besser.
2: Ja klar, auf jeden Fall. Auf jeden Fall.
3: Ja Mensch, also wenn man so einen Wecker hat, da braucht man wirklich kein Gepiepe vom Handy. Ja, also Sie sind auf jeden Fall wach und fit, hoffentlich, genau. Damit Sie unsere drei Meldungen erkennen, ob die echt sind oder eine Ente. Darum geht es ja hier. Ne?
1: Genau, geht um 80 Euro heute Morgen, Sabrina. Genau, wir versuchen Ihr Glück. Hier kommt die erste Meldung.
2: Okay.
3: Quallen haben ein französisches Atomkraftwerk teilweise lahmgelegt. Mehr als 200 Tonnen dieser Tiere hatten die Zuleitung des Kühlsystems verstopft. Zwei der insgesamt 6 Reaktorblöcke mussten daraufhin komplett heruntergefahren werden.
1: Tja, was sagen Sie, echt oder Ente?
2: Ente.
1: Oh nein.
2: Okay,
1: Sabrina.
2: Das ist was wert. Alles gut.
1: Auf jeden Fall, ja, ist eine wahre Geschichte. Also die Quallen haben wirklich da diese Zuleitung verstopft. Das ist
2: ja, okay,
1: verrückt.
2: Versuch was wert, alles gut.
3: Mensch, das war ein kurzes Vergnügen, aber jetzt packen wir wieder 10 Euro mehr in den Jackpot und dann gewinnen Sie vielleicht heute Nachmittag um 3:40. Spielen Sie einfach mal mit bei der Entenjagd und bewerben Sie sich. Und das geht am besten über die NDR Niedersachsen App.
1: Sabrina, Sie klingen nicht so, als ob Sie sich die Laune verderben lassen würden. Also trotzdem schönen Montag.
2: Dann gleichfalls.

0: Ich glaube, die Platte habe ich noch irgendwo. Wirklich war. Also die Schallplatte an die Jüngeren. Das sind diese runden, großen Scheiben in schwarzen. Ja. Level 42, Lessons in Love. 10 von 9.
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3: Ja, Sie sehen es an den ganzen Plakaten, die an den Laternen fehlen. Hängen in knapp 2 Wochen ist Kommunalwahl hier bei uns in Niedersachsen.
0: Ja, ich habe schon gewählt. Ah. Ich habe brieffrei gemacht, weil ich an dem Sonntag nicht da bin. Und man muss viele Kreuze machen. Ich glaube, 8 waren es.
3: Ja, und um die Zahlen geht es hier immer bei uns. Unser Kollege David Meyer ist bei uns. Den kennen Sie vielleicht als Reporter von unserem NDR Niedersachsen Instagram-Kanal. David, du hast heute die Zahl 13.198 mitgebracht. Es geht ja immer um Zahlen. 13.198. Was hat es mit dieser Zahl auf sich?
4: Ja, moin ihr beiden. 13.198 Euro. So hoch kann das monatliche Grundgehalt eines Landrats oder einer Landrätin in Niedersachsen sein. Und dafür gibt es auch ordentlich Verantwortung. Landräte leiten die Kreisverwaltung. Die kümmert sich zum Beispiel darum, dass der Rettungsdienst funktioniert, koordiniert bei Katastrophenlagen den Einsatz und organisiert je nach Landkreis auch den Nahverkehr. Komplett alleine entscheiden können Landräte aber nicht. Über wichtige Dinge wie den Haushalt oder größere Investitionen entscheidet der Kreistag. Und jetzt zum Gehalt. Das hängt tatsächlich davon ab, wie viele Menschen im Landkreis leben. Je größer der Landkreis, desto höher die Besoldungsgruppe. Das Grundgehalt liegt aktuell zwischen 10.800 und 13.198 Euro brutto im Monat. Und daher kommt auch unsere Zahl zur Wahl. 13.198 Euro, das höchste Grundgehalt für einen Landrat in Niedersachsen.
0: Guck an, wieder was gelernt. Danke, David.
4: Danke euch.

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1: Vorsichtig fahren bitte auf der A1, wenn Sie da unterwegs sind, Osnabrück Richtung Bremen. Zwischen Hemelingen und Opusen-Bremen-Mahndorf liegen Metallteile auf der Fahrbahn. Nochmal Vorsicht auf der A1 Hamburg nach Lübeck. Zwischen Hamburg-Stillhorn und Dreieck Norderelbe eine Unfallstelle. Und Vorsicht auf der A2 Berlin-Hannover. Zwischen Kreuz Wolfsburg-Königslutter und Braunschweig-Flughafen liegt ein Plastikteil. Dann die Staus. A1 Osnabrück Richtung Bremen. Zwischen Dreieck Stur und Bremen-Arsten 5 Kilometer Stau vor der Baustelle dort. Da dauert es eine knappe halbe Stunde länger. A7 Hannover Richtung Hamburg. Zwischen Hamburg-Hausbruch und dem Elbtunnel stockt es auf 4 Kilometern. A27 Bremen Richtung Bremerhaven. Zwischen Bremerhaven Süd und Geestemünde 3 Kilometer Stau. B4 Uelzen-Gifhorn. Im Kreuz Gifhorn Nord sind die Überleitungen von und zur B188 gesperrt. Die B210 Wittmund-Wilhelmshaven ist zwischen Wittmund-Dohusener Weg und Jever West wegen Bauarbeiten auf beiden Seiten dicht. Und der Hinweis nochmal für Tarmstedt, die Bremer Landstraße ist zwischen Dammwiesen und Weidedamm immer noch gesperrt. Da hatte es ja einen Wasserrohrbruch gegeben. Ihnen allen gute Fahrt in die neue Woche.
2: Und jetzt ist es 9 Uhr.
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2: Mit Max Altstadt. Schönen guten Morgen. Die Schlagzeilen. 7 Menschen werden bei gewaltsamer Ausschreitung in Hessisch-Oldendorf verletzt. Merz warnt in Sommerinterview vor AfD-Regierung in Sachsen-Anhalt. VW-Spitze stellt sich in Hannover bei Betriebsversammlung Fragen der Belegschaft. Das Wetter, Wolken und Sonne, teils auch Schauer und Gewitter, bis 24 Grad. In Hessisch-Oldendorf im Kreis Hameln-Pyrmont sind bei gewaltsamen Auseinandersetzungen mindestens 7 Menschen verletzt worden, einige von ihnen schwer. Die Polizei hat am Abend 2 Verdächtige festgenommen. Julia Willkomm, was ist da passiert?
3: Mit Messern und Schusswaffen sind die Beteiligten gestern gegen 17.30 Uhr im Ortsteil Weibeck aufeinander losgegangen, heißt es von der Polizei. Mehrere Personen sollen auch mit einem Auto angefahren und verletzt worden sein. Zeugen alarmierten die Polizei. Als die ersten Einsatzkräfte eintrafen, stellten sie mehrere Verletzte vor Ort fest. Die Täter waren bereits geflüchtet. Der kurz darauf eintreffende Rettungsdienst übernahm laut Polizei die Versorgung der Verletzten. Anschließend wurden sie in umliegende Krankenhäuser gebracht. 2 Tatverdächtige wurden kurz darauf in der Nähe festgenommen und befinden sich in Gewahrsam. Was die Polizei bisher bestätigt, die beteiligten Personen stehen nach jetzigen Hinweisen in einer Beziehung zueinander. Die Hintergründe der Tat sowie der genaue Ablauf sollen nun ermittelt werden.
2: Bundeskanzler Merz zeigte sich im Sommerinterview der ARD zuversichtlich, dass die Wirtschaft in Deutschland wieder wächst. Mit Sorge hingegen blickte er auf die am Wochenende anstehenden Landtagswahlen in Sachsen-Anhalt. Sabine Henkel berichtet.
4: Mit Blick auf die Landtagswahl in Sachsen-Anhalt am kommenden Sonntag warnte Merz vor einer Regierung der AfD. Er könne sich nicht vorstellen, dass internationale Investoren in Sachsen-Anhalt Werke gründen und sich dort ansiedeln werden, wenn dort ein Ministerpräsident der AfD regieren würde. Das Land werde dann erheblichen Schaden nehmen. Merz setzt darauf, dass die CDU bei der Wahl mehr Prozente holt als in den Umfragen. Mit wem sie dann koalieren oder zusammenarbeiten könnte, ließ der CDU-Vorsitzende offen. Für seine Partei gilt ein Unvereinbarkeitsbeschluss mit der AfD und mit den Linken, was eine Zusammenarbeit mit beiden Parteien untersagt.
2: Die EU hat zurückhaltend auf das Nein der Isländer zu neuen Beitrittsverhandlungen reagiert. Ratspräsident Costa teilte mit, das Bündnis respektiere die demokratische Entscheidung. Island bleibe dennoch einer der engsten Partner der EU. Knapp 53% haben in einem Referendum in Island gegen neue Beitrittsverhandlungen gestimmt. Vor allem jüngere und ältere Menschen sowie Landbewohner votierten mit Nein. Im Volkswagen-Werk in Hannover steht heute die nächste Sonderbetriebsversammlung bei dem Autobauer an. In den Werken Wolfsburg, Emden, Braunschweig und Salzgitter hat sich die Führungsriege bereits den Fragen der Beschäftigten gestellt. Gino Eckbers, was ist denn da heute in Hannover zu erwarten?
5: Naja, die Beschäftigten hoffen auf Klartext, auf eine echte Perspektive. Denn bis jetzt ist überhaupt nicht klar, was über 2030 hinaus im Werk in Hannover produziert werden soll. Der hannoversche Betriebsratschef Christides fordert dafür unter anderem, dass der VW Transporter künftig wieder in Hannover gebaut werden soll. Seit 2024 läuft der nämlich in der Türkei vom Band. Ob sich die Konzernspitze darauf aber einlässt, ist fraglich. Denn Konzernchef Blume hatte zuletzt immer wieder deutlich gemacht, dass die Lage in den Werken Emden, Zwickau und eben Hannover schwierig sei. Der Chef selbst wird heute wahrscheinlich nicht da sein. Stattdessen wird sich Finanzvorstand Antlitz der Belegschaft stellen. Konkrete Aussagen zur Zukunft des Werks in Hannover sind heute aber wohl nicht zu erwarten.
2: Weil sie einen 36-Jährigen zusammengeschlagen haben sollen, müssen sich ab heute 6 Männer vor dem Landgericht Göttingen verantworten. Es geht um gefährliche Körperverletzung und versuchten Totschlag. Die Männer sollen ihrem Opfer auch gegen den Kopf getreten haben. Ein Helfer hatte damals die Täter abgelenkt und damit wohl Schlimmeres verhindert. Dafür erhielt er den Zivilcouragepreis. Die Tat ist bereits 5 Jahre her. Ermittlungen und Beweisaufnahme waren laut Staatsanwaltschaft sehr aufwendig. Bei einem Unfall in Rheden im Kreis Diepholz sind 3 Menschen schwer verletzt worden. Ein 25-Jähriger ist laut Polizei beim Überholen frontal mit einem anderen Wagen zusammengestoßen. Er, sein Beifahrer und die Seniorin am Steuer des anderen Wagens kamen ins Krankenhaus. Der Mann der Frau wurde leicht verletzt. Außerdem wurde das überholte Auto von herumfliegenden Trümmerteilen beschädigt. Und die Zeit, es ist 9.04 Uhr.
6: Und das Wetter ist heute wie ein Buffet, es ist von allem was dabei. Also heute Vormittag oft Sonne und Wolken im Wechsel, vielleicht schon mal der kleine Schauer, aber im Großen und Ganzen noch ganz okay. Am Nachmittag, da wird es dann ein bisschen durchwachsener, da gibt es dann häufiger mal einen Schauer, vielleicht auch ein Gewitter, möglicherweise sogar mit Hagel. Top-Temperaturen 19 Grad in Twiest bis rund 24 Grad in Schöningen, im Oberharz bis 20 Grad.
0: 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Guten
1: Morgen. Und wir freuen uns, dass Sie uns auch in den Urlaub mitnehmen. Melanie und Stefan schreiben in der NDR Niedersachsen App. Wir hören euch gerade über die App im Auto auf Kreta auf dem Weg zu einem der schönsten Strände der Insel.
6: Dann machen wir ordentlich laut, damit ganz Kreta auch mal vernünftige Musik hört hier.
1: Ja.
6: Mit NDR 1 Niedersachsen. Hall & Oates gibt's jetzt.
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6: Jammers.
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0: Carpenters, Top of the World bei NDR 1 Niedersachsen. Guten Morgen, 12 nach 9.
1: Schön, dass Sie mit dabei sind und vielleicht kennen Sie ja unsere Sendung Stars am Sonntag. Ich finde das ganz toll mit Arne Torben Vogts. Der interviewt immer Stars und Prominente jeden Sonntag.
0: Beneidenswert, finde ich. Das macht richtig Spaß, spannende, interessante, berühmte Menschen zu treffen.
1: Mhm. Sag's ruhig, Suse, sag's ruhig.
0: Ich habe halt dich hier, das ist auch schön.
1: Toll.
0: Ja, so.
1: Ja, also bei ihm sind die wirklichen Stars im Studio, aber manchmal geht er auch raus zu den Stars. Gestern war er in Lüneburg auf dem Marktplatz und hat da die Stars von der ARD-Serie Rote Rosen getroffen.
0: Ja, richtig toll, wirklich.
1: Ja, die Serie gibt's
0: ewig schon, ne?
1: Mit 20 Jahre läuft die mittlerweile und was er da machen durfte, hat er uns erzählt.
2: Ich darf hier oben auf der Bühne die Stars der Roten Rosen interviewen, denn die feiern 20. Jubiläum und gleichzeitig findet der Lüneburger Stadtlauf statt. Da laufen auch einige der Darsteller mit unserem Schorze. Schorze, wo bist du auf der Strecke, mit wem? Bist du am Laufen sogar?
3: Ja, bin hier mit Hanna Hofmann. Sie spielt die Jolina in Roten Rosen und sie kommt aus Lüneburg. Jolina, wo sind wir gerade?
4: Wir sind gerade, ich weiß gar nicht, wie die Straße heißt, laufen gerade durch die Stadt in Lüneburg.
3: Am Rathaus, ne?
4: Ja, stimmt.
3: Muss ich dir das sagen?
4: Ja, als nicht Lüneburg auf jeden Fall.
1: Ja, also unser Niedersachsen-Reporter Schorze, dem ist ganz schön die Puste ausgegangen. Aber er ist tapfer mitgelaufen und hat dann nebenbei auch noch versucht, die Serienhunde Hermine und Betty zu interviewen. Hat aber nicht so richtig hingekriegt.
0: Nee, keine Leckerlis dabei gehabt. Naja, gut. Aber die hatten da jede Menge Spaß. Es war auch ganz viel los. Und Arne, unser Stars am Sonntag-Gastgeber, der war am Ende mehr als zufrieden.
2: Ich fand's wirklich super. Also man sagt ja immer, die Telenovela Rote Rosen und die Stadt Lüneburg, die haben eine besondere Beziehung und das hat man echt wieder mal gemerkt, weil ich meine, du hast 20 Jahre Rote Rosen und in dem Zuge wurde dieser Lüneburger Stadtlauf wiederbelebt und die Stadt hat gelebt und hat gebebt. Sowas kann, glaube ich, nur eine Serie, die so viele Fans hat, und mit denen heute zu feiern, es war super.
1: Also was Arne aus den Stars von Rote Rosen rausgekriegt hat in seinem Interview, das können Sie dann heute im Laufe des Tages irgendwann nochmal nachhören, wenn Sie Lust haben. Sie finden die Folge von Stars am Sonntag auf unserer Seite ndr.de/ndr1 Niedersachsen. So wie alle anderen Stars am Sonntag Folgen. 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Beziehungsweise hören Sie sich das an.

0: 9.21 Uhr. NDR 1 Niedersachsen nochmal mit dem Verkehrsservice. Fahren Sie vorsichtig auf der A7 Kassel-Hannover zwischen Göttingen-Nord und Nörden-Hardenberg. Da brennt ein Fahrzeug. Und Vorsicht auf der A30 Osnabrück Richtung Rheine zwischen Osnabrück-Sutthausen und Hellern. Da ist ein Fahrzeug unterwegs, das sehr, sehr langsam fährt. Also bitte Vorsicht.
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0: 31. August heute.
2: Wahnsinn,
0: ist wirklich,
2: ne?
0: Verrückt. Ja, der Sommer geht so langsam zu Ende. Kula, was war dein schönster Sommermoment?
2: Als wir alle sehr lachen mussten. Also wir waren zu viert in Spanien im Urlaub. Weißt du, was rot auf Spanisch heißt?
0: Rosso wahrscheinlich.
2: Rojo.
0: Okay.
2: Und Entschuldigung heißt Desculpa. Und wir lagen unten am Strand und ich lag offenbar ein bisschen lange in der Sonne, bin eingeschlafen. Mhm. Irgendwann tippt mich eine spanische Frau an der Schulter und guckt mich mit strengem Blick an und sagt, zeigt auf meinen Bauch und sagt, Desculpa, es rojo. Und ich hatte offenbar einen ziemlichen Sonnenbrand.
0: Sehr und lustig. Und alle haben dich ausgelacht.
2: Alle haben über mich gelacht.
0: Ja, natürlich. Sehr schön.
2: Desculpa, es rojo.
0: Ja, wunderbar. Also wir dachten ja, wenn der Sommer sich jetzt schon so langsam dem Ende zuneigt, dann müssen wir uns diese Erinnerung irgendwie bewahren. Deshalb sammeln wir ihre schönsten Sommermomente.
2: Ja, am Telefon ist Jessica Kasso aus Kremlingen. Guten Morgen.
3: Ja, schönen guten Morgen.
0: Sie klingen ja sehr fröhlich heute Morgen. Zehren Sie noch von Ihrem schönsten Sommermoment?
3: Es gab ja einige, sag ich jetzt mal.
0: Okay.
2: Und was war der schönste? An welchen erinnern Sie sich besonders gern?
3: Das war halt auch ein lustiger Tag. Ein schöner Tag halt am See. Und mein Mann hat das erste Mal halt Stand-Up-Paddling halt getestet. Mhm. Und das klappte halt am Anfang auch ganz gut. Kam dann aber zu zwei kleineren unfreiwilligen Badeeinheiten. War halt auch ein bisschen windig. Aber im Großen und Ganzen hat er sich ganz gut geschlagen und es hat ihm halt auch Spaß gemacht.
0: Okay.
3: Ja, und dann halt beim Verlassen des Wassers mit dem Zapf in der Hand meinte meine Nichte dann halt nur so ganz schmunzelnd, da ist ja ein Riesenloch in deiner Hose. Naja, man hat halt nicht viel gesehen. Da ist ja noch so eine Unterhose, so eine weiße drunter. Aber das Loch war halt schon da, ne?
0: Okay, und er hat es gar nicht gemerkt, oder wie?
3: Nee, er hat das gar nicht gemerkt. Die war ja auch ein bisschen länger, war halt so eine Badeshort in dem Sinne, ne? Bis zum Knie gehen die ja dann immer, ne?
0: Wie unangenehm.
2: Die ist ihm da gerissen.
3: Ja, die ist ihm dann gerissen. Aber er hat das ganz sportlich genommen und ich habe ihm dann halt auch eine neue Badehose besorgt und jetzt ist es halt der Lacher, weil er sagt dann immer, ich bringe auch meine neue Badehose halt mit.
0: Aber wie lustig, dass das Ihr schönster Sommermoment ist. Wunderbar. Ja, und Jessica, dass Sie diese Geschichte mit uns geteilt haben, das freut uns sehr und alle anderen auch. Und dafür gewinnen Sie einen Edeka-Einkaufsgutschein im Wert von 250 Euro.
3: Wow, wie cool ist das denn? Vielen Dank.
2: Ja Mensch, da kriegt man doch so ein paar Badeshorts für, oder? Was meinst du?
3: Naja, oder halt nochmal einen lustigen Grillabend sozusagen, ja, man dann halt ordentlich shoppen kann.
0: Ja, genau. Dann viel Spaß dabei, hauen Sie die Kohle auf den Kopf.
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1: Guten Morgen, Autofahrer. Bitte vorsichtig fahren, wenn Sie gerade auf der A28 unterwegs sind. Bremen Richtung Oldenburg. Zwischen Hude und Hatten steht ein defekter LKW. Nochmal Vorsicht auf der A30, Osnabrück nach Rheine. Zwischen Osnabrück-Sutthausen und Hellern. Da ist immer noch ein sehr langsames Fahrzeug unterwegs. Dann die Staus A1 Osnabrück Richtung Bremen. Zwischen Dreieck Stur und Bremen-Arsten. 5 Kilometer Stau vor der Baustelle. Da dauert es eine knappe halbe Stunde länger. Die A7 Kassel Richtung Hannover ist zwischen Göttingen Nord und Nörten-Hardenberg gesperrt. Da brennt ein Fahrzeug. A7 Hannover Richtung Hamburg. Zwischen Hamburg-Hausbruch und dem Elbtunnel stockt es auf 4 Kilometern. A28 Bremen-Oldenburg. Zwischen Oldenburg-Marschweg und Harentor 2 Kilometer Stau. A31 Gronau Richtung Oberhausen. Die Ausfahrt Gronau-Ochtrup ist wegen eines brennenden LKW gesperrt. Und B4 Uelzen-Gifhorn. Im Kreuz Gifhorn-Nord sind die Überleitungen von und zur B188 im Moment gesperrt. Gute Fahrt, kommen Sie alle gut an Ihr Ziel. Wir haben es 9.31 Uhr.
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2: Aus dem Studio Oldenburg mit Anna Schlieter. Nachdem in der Bremer Neustadt ein Mann angeschossen worden ist, hat die Polizei weitere Einzelheiten zu dem Fall bekannt gegeben. Der 42-Jährige war durch einen Schuss ins Bein verletzt worden. Sven Weingärtner, was ist denn genau passiert?
3: Zur Mittagszeit meldeten mehrere Menschen bei der Polizei Schüsse im Ortsteil Huckelriede. Die Beamten fanden einen 42-jährigen Mann, der mit einer Schussverletzung ins Krankenhaus gebracht wurde. Zwischenzeitlich bestand Lebensgefahr. Um aufgebrachte Angehörige des Mannes zu beruhigen, waren laut einer Mitteilung der Polizei viele Einsatzkräfte nötig. Zeugen gaben an, einen Mann mit einer Schusswaffe gesehen zu haben. Die Bremer Polizei geht davon aus, dass sich der 42-Jährige und der Täter kennen. Aktuell laufen die Ermittlungen und die Fahndung. Über Nacht hat sich noch kein neuer Stand ergeben. In den letzten Monaten hatte es in verschiedenen Bremer Stadtteilen Schusswaffenangriffe mit Verletzten und einem Toten gegeben.
2: Weil ein Jugendlicher in Verden bei einer Schulveranstaltung mit einem Freund 3 Pakete Capri-Sonne gestohlen hatte und zu Hause mit der Beute von seiner Mutter überrascht wurde, kam es zum Streit, berichtet die Polizei. In dessen Folge sperrte der Jugendliche seine Mutter im Badezimmer ein. Aufmerksame Nachbarn riefen die Polizei, die die Mutter befreite. Gegen den Jugendlichen

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1: Ja, ich weiß, das klingt jetzt zum Frühstück vielleicht ein bisschen komisch, aber Döner haben Sie doch bestimmt auch schon mal gegessen.
2: Ja. Und ehrlich gesagt, mein Sohn könnte es auch schon zum Frühstück essen. Also.
1: Ist ja auch lecker. Ne? Ist übrigens eines der beliebtesten Imbissgerichte in Deutschland. Aber das war nicht immer so. Im Jahr 2006 haben die Deutschen auf einmal von einem Tag auf den anderen aufgehört, Döner zu essen. Was der Grund dafür war, das hören Sie in der 60-Sekunden-Zeitmaschine. In 7 Minuten um 20 vor 10.

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2: 31. August 2006. Lecker, eine ordentliche Portion Lammfleisch, frisch mit dem Elektromesser vom heißen Dönerspieß geschnitten. Hinterm Imbiss-Tresen steht Sally Keskin und er ist froh, dass sein Imbiss wieder besser läuft.
3: Ich weiß nicht, also es ist nur nicht lange her, dass das Fleischskandal in München war. Da haben wir schon Einnahmen gebüßt, sag ich mal, jeder Dönerladen.
2: Der Fleischskandal, auf den der Imbissbetreiber anspielt, kommt heute vor 20 Jahren ans Licht und macht als Gammelfleischskandal Schlagzeilen. Bei einem Münchner Großhändler werden mehrere Tonnen Dönerspieße sichergestellt. Es ist Fleisch, bei dem das Haltbarkeitsdatum bereits bis zu 4 Jahre überschritten ist, sagt Christian Schmidt-Sommerfeld von der Staatsanwaltschaft München.
4: Es geht um Verstöße gegen das Lebensmittelrecht. Damit verknüpft der Tatbestand des Betruges und möglicherweise, dafür haben wir gewisse Anhaltspunkte, Fragen der Umetikettierung von Waren, das würde eventuell den Tatbestand der Urkundenfälschung erfüllen.
2: Ein paar Tage später wird bekannt, dass größere Mengen des gefundenen Gammelfleisches bundesweit ausgeliefert und von Dönerfans verzehrt wurden. Der Rest ist Geschichte.

0: einfach toll. Großartig. Immer wieder gut. Coldplay, Viva la Vida, hier bei NRZ Niedersachsen. Schön, dass Sie mit dabei sind. Gleich ist es 10 vor 10.
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2: Heute mit Fabian Hermes. Er ist Schuldenberater aus Nordhorn.
3: In dieser Woche beginnt der September. Ein Monat, der das Ende des Sommers einläutet und den Herbst ankündigt. Ganz sanft und langsam. Manchmal scheint noch die Sonne wie im Juli und an manchen Tagen pfeift schon der Wind durch die Bäume. Die Landwirtinnen holen die Ernte ein, in manchen Geschäften liegen schon die ersten Weihnachtskekse und irgendjemand macht sich die ersten Gedanken, wie er oder sie dieses Jahr den Jahreswechsel feiert. Reinhard May hat einmal gesungen, er liebe das Ende der Saison. Wenn die Welt wieder ruhiger wird und jeder Tag etwas kürzer. Alles hat seine Zeit, heißt es in der Bibel. Auch die Jahreszeiten. Mir gefällt dieser stete Wechsel. Es ist doch gut, dass eben alles auf dieser Welt seine Zeit hat. Die Hauptsaison, die Nebensaison und auch alles dazwischen, davor und danach. Denn all diese Zeiten haben etwas Einzigartiges. Wie wir Menschen, die in diesen Zeiten leben. Und egal, ob jemand Spekulatius schon im September möchte oder doch erst zum Advent, ich für meinen Teil bin dankbar, dass ich mich immer wieder auf Dinge freuen kann, die es zwar nicht immer gibt, die aber immer wieder kommen.
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0: Wouldn't it be nice? Zu Deutsch ja, wäre es nicht schön. Wäre es nicht schön, wenn Ulf Ansorge kommen würde jetzt um 10?
1: Wäre Herrentoilette, oder wie geht der Spruch?
0: Ja, so ähnlich, genau. Und das klappt aber. Also ja. Der Wunsch ist erfüllt.
1: Ulf Ansorge macht gleich weiter ab 10. Wir haben dann erstmal für heute wieder Feierabend. Ich hoffe, wir haben Sie einigermaßen entspannt und einigermaßen gut gelaunt in diese neue Woche und in den letzten Augusttag gebracht. Nicht vergessen, ja, heute ist der 31. August. Ab morgen fangen dann die Monate mit ER hinten dran an.
0: Ah ja, richtig, stimmt, du hast so recht. Mit R, da muss man schon bei sie Reifen wieder wechseln und solche Dinge. Ne?
1: Oh mein Gott.
0: Da reden wir nicht drüber.
1: Nein, wir feiern noch ein bisschen den Sommer, natürlich mit ihren schönsten Sommermomenten. Auch morgen gibt es wieder einen von Ihnen. Da sind wir sehr gespannt, was es da gibt.
0: Erstmal jetzt schönen Montag und dann hören wir uns morgen ab 5 wieder. Jetzt viel Spaß mit Ulf Ansorge. Tschüss.

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1: Vorsicht auf beiden Seiten auf der A31. Leer Meppen zwischen Leer Nord und West. Da sind Leute auf der Fahrbahn. Vorsicht auf der A23, A28 Bremen nach Oldenburg zwischen Hude und Hatten. Ein defekter LKW. Vorsicht auf der A30 Osnabrück nach Rheine zwischen Osnabrück-Sutthausen und Hellern fährt ein sehr langsames Fahrzeug. A1 Osnabrück nach Bremen zwischen Bremen-Brinkum und Arsten. 4 Kilometer Stau vor der Baustelle. Sie brauchen da auf jeden Fall 20 Minuten länger. A2 Berlin nach Hannover zwischen Peine und Hämelerwald. 5 Kilometer stockend vor der Baustelle. Und die A7 Kassel-Hannover ist zwischen Göttingen-Nord und Nörten-Hardenberg komplett gesperrt. Da brennt ein Fahrzeug. Dadurch in Richtung Kassel 3 Kilometer Stau. Langsam Ansorge. Da, wo es geht, Ihnen allen eine gute Fahrt.
2: Es ist 10 Uhr.
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2: Mit Max Altstadt einen schönen guten Tag. Die Schlagzeilen. Polizei ermittelt nach gewaltsamen Massenstreit in Hessisch-Oldendorf. Kanzler Merz blickt im ARD-Sommerinterview mit Sorge auf Landtagswahlen Sachsen-Anhalt. 130 Feuerwehrleute bekämpfen Großbrand in ehemaliger Kurhotel in Bad Lauterberg. Das Wetter, Wolken und Sonne, teils auch Schauer und Gewitter bis 24 Grad. Nach der Gewalteskalation in Hessisch-Oldendorf im Kreis Hameln-Pyrmont ist die Polizei weiter im Einsatz und ermittelt zu den Hintergründen. Insgesamt 7 Menschen wurden bei dem Vorfall verletzt, einige von ihnen schwer. Julia Willkomm, was war passiert?
3: Mit Messern und Schusswaffen sind die beiden Gruppen laut Polizei aufeinander losgegangen. Menschen sollen auch mit einem Auto angefahren worden sein. 2 Tatverdächtige wurden festgenommen. Passiert ist das Ganze gestern am späten Nachmittag im kleinen Weibeck, einem Ortsteil von Hessisch-Oldendorf. Das hatte einen großen Polizeieinsatz im Landkreis Hameln-Pyrmont ausgelöst, der auch heute noch anhält, sagte ein Polizeisprecher. Kräfte seien noch am Tatort in Weibeck vor Ort und auch am Sana-Klinikum in Hameln. Dorthin wurden die meisten Verletzten gebracht. Und dort hatten sich wohl auch viele Familienangehörige versammelt. Wie alle Beteiligten genau zueinander stehen, dazu will sich die Polizei noch nicht äußern. Aber zumindest so viel, die Beteiligten stünden in einer Beziehung zueinander, hieß es. Hessisch-Oldendorfs Bürgermeister Tarik Önelcin zeigte sich sehr erschrocken über den Vorfall. Die Menschen in Weibeck sollten Ruhe bewahren. Die Gefahr sei gebannt, so Önelcin. Er fordert außerdem ein konsequentes Vorgehen bei illegalem Waffenbesitz.
2: Bundeskanzler Merz hat sich im ARD-Sommerinterview trotz des anhaltenden Umfragetiefs optimistisch gezeigt. Er räumte ein, dass seine Regierung noch nicht da sei, wo sie sein müsste. Zugleich verwies er aber darauf, dass große Reformen angestoßen seien. Aus Berlin, Sabine Henkel.
4: Bundeskanzler Friedrich Merz baut darauf, dass die Wirtschaft wieder wächst. Im ARD-Sommerinterview zeigte er sich zuversichtlich, dass das Handwerk, der Mittelstand und vor allem Unternehmen der Gesundheitsbranche zu einem Aufschwung beitragen können. Entschlossen zeigte sich Merz bei der Rentenreform. Die Vorschläge der Kommission will er konsequent umsetzen. Dazu gehört auch das Aus für die abschlagsfreie sogenannte Rente mit 63 in ihrer heutigen Form. Mit Blick auf die Landtagswahl in Sachsen-Anhalt am kommenden Sonntag warnte Merz vor einer Regierung der AfD. Er könne sich nicht vorstellen, dass internationale Investoren in Sachsen-Anhalt Werke gründen und sich dort ansiedeln werden, wenn dort ein Ministerpräsident der AfD regieren würde. Das Land werde dann erheblichen Schaden nehmen. Merz setzt darauf, dass die CDU bei der Wahl mehr Prozente holt als in den Umfragen. Mit wem sie dann koalieren oder zusammenarbeiten könnte, ließ der CDU-Vorsitzende offen.
2: In fast keinem anderen Land ist Strom so teuer wie in Deutschland. Das zeigt eine Analyse des Vergleichsportals Verivox. Mit 35,6 Cent pro Kilowattstunde liegt Deutschland weltweit auf Platz 4. Im Vergleich der G20-Länder, also der 20 wirtschaftsstärksten Länder der Welt, ist Strom in Deutschland sogar am teuersten. Gründe sind den Angaben zufolge die hohe Steuer- und Abgabenlast. Nach den Sturzfluten in Nepal ist die offizielle Zahl der Todesopfer auf mehr als 900 gestiegen. Mehr als 4.300 Menschen werden noch vermisst. Das teilte die Katastrophenschutzbehörde mit. Zehntausende Helfer versuchen nun auch am 5. Tag nach der Katastrophe noch Vermisste zu finden. Wegen schlechter Wetterbedingungen ist der Einsatz aus der Luft und am Boden nach Angaben der Helfer sehr schwierig. Für die nächsten Tage ist in Nepal weiter starker Regen angekündigt. Nach dem Vorfall mit rund 100 falschen Zeugnissen an einer Schule in Vechta zeigen NDR-Recherchen solche Probleme auch an anderen Schulen in Niedersachsen. Es geht unter anderem um zwei Fälle aus der Region Hannover. Zwei Jugendliche mussten damals ein Schuljahr wiederholen, weil ihre Noten falsch summiert wurden. Insgesamt gäbe es solche Probleme mit falschen Abschlüssen seit 10 Jahren, zeigen die Recherchen. In welchem Ausmaß ist aber noch unklar. In Bad Lauterberg im Harz brennt seit der Nacht ein ehemaliges Kurhotel. Die Feuerwehr ist mit rund 130 Einsatzkräften vor Ort und löscht. Verletzte gäbe es aktuell nicht, heißt es. Teile des Hotels sind durch das Feuer eingestürzt. Die Brandursache ist unklar. Das Gebäude steht seit Jahren leer. In die Schlagzeilen war es geraten, weil es zuletzt von Personen aus der Reichsbürgerszene in Bad Lauterberg gekauft worden war. Und die Zeit, es ist 10.04 Uhr.
1: Zeit für das Wetter für uns in Niedersachsen. Sonne und Wolken heute im Wechsel, aber ganz schön finde ich eigentlich im Augenblick. Zumindest hier über Maschsee. Ab dem Nachmittag Regen und auch Gewitter, vielleicht sogar ein bisschen Hagel dabei. Die Top-Temperatur heute bei uns in Niedersachsen, 24 Grad.
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1: Ja, und mit Ihnen natürlich. Schön, dass Sie dabei sind. Ich hätte gleich für Sie das Horoskop. Dann wissen wir, wo es denn lang geht heute.
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0: Hallo Lieblingsmensch hier bei NDR1. Sie kennen ja meinen Lieblingsmenschen, oder? Kennen Sie doch, oder? Sie sind das. Ja, so ist es ja.
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2: So stehen Ihre Sterne. Widder.
0: Widder. Mit übertriebenen körperlichen Aktivitäten könnten Sie sich heute aus dem Gleichgewicht bringen.
2: Stier. Stier.
0: Muss man Ihnen die guten Chancen in rotes Geschenkpapier einwickeln, damit Sie sie bemerken?
2: Zwilling. Zwilling.
0: Bringen Sie sich in gemeinsame Projekte ein. Andere bewundern Ihren Einsatz und Ideenreichtum.
2: Krebs. Krebs.
0: Ungenaue Vorgaben können Sie nicht gebrauchen. Klären Sie also, was von Ihnen erwartet wird.
2: Löwe. Löwe.
0: Schaffen Sie kleine Hindernisse gleich aus der Welt, bevor diese sich zu größeren entwickeln.
2: Jungfrau, Jungfrau.
0: Um Sie herum braut sich einiges zusammen, doch Sie sind im Grunde nicht betroffen.
2: Waage, Waage.
0: Was Sie sich erhofft hatten, wurde erfüllt. Ein Grund mehr, auf die Wünsche Ihres Gegenübers zu achten.
2: Skorpion, Skorpion.
0: Bereiten Sie sich nicht unnötig vor. Niemand wird jetzt Ihren klaren Standpunkt einfordern.
2: Schütze, Schütze.
0: Ihre Kräfte reichen gerade für das, was anliegt. Nehmen Sie also keine weiteren Aufgaben an.
2: Steinbock, Steinbock.
0: Wenn jetzt ein Fehler auftaucht, dann könnten Sie sich als Retter in der Not erweisen.
2: Wassermann, Wassermann.
0: Bringen Sie die wichtigsten Ihrer heutigen Ideen zu Papier. Später werden Sie davon profitieren.
2: Fische, Fische.
0: Die Konflikte in Ihrem Umfeld belasten Sie. Wie soll man sich da bloß konzentrieren?

0: Susanne Daubner kennen Sie natürlich aus der Tagesschau vom NDR. Hier ist NDR 1 Niedersachsen. Und den größten Auftritt hat sie jedes Jahr immer, wenn sie die Jugendwörter des Jahres verkündet. Also diese Clips sind ja Legende und gehen total viral. Und das sind ja auch nicht immer Jugendworte, die total absurd sind. Also Cringe, glaube ich, war vor 2 Jahren. Und das hat sich ja so ein bisschen eingebürgert auch. Man sagt ja, das ist irgendwie Cringe, so ein bisschen peinlich. So, 3 Worte stehen in diesem Jahr noch zur Wahl. Crash-Out, Peak und Rage-Bait. Also Crash-Out ist komplett die Fassung verlieren, ausrasten. Peak ist so den absoluten Höhepunkt erreichen, maximale Qualität. Oder Rage-Bait ist die 3. Auswahl noch. Das sind so Inhalte, vor allen Dingen im Netz, die absichtlich provozieren, damit sie möglichst viel geklickt werden. Rage-Bait. Wussten Sie das?
1: Crash-Out. Was könnte das sein?
2: Das ist, wenn man was Anstrengendes erlebt hat und das gelöst hat und es fertig ist, der Crash. Also, dass man aussteigt aus dem Crash.
1: Okay, also so Mathearbeit geschafft, Crash out.
2: Genau.
3: Ich gehe raus.
2: Ich weiß es nicht.
1: Ich crash dann mal raus, Mama? So.
3: Ja, so quasi. Ich gehe Crash out. Ich raste aus.
1: Wann bist du das letzte Mal Crash out gegangen, bei welcher Gelegenheit?
3: Boah, gerade eben, beim Autofahren.
1: Peak.
3: Peak? Ich kenne nur Peach. Du bist voll der Peach.
1: So, es gibt also ein Jugendwort, das die Jugendlichen nicht kennen.
2: Ein Treffer irgendwie, dass irgendwas richtig gut gelaufen ist.
1: Rage Bait.
3: Ich rede viel, um jemanden zu ködern. Das ist jetzt so das, was...
1: Nee, das ist mein Job.
3: Du wurdest voll gerage bait.
1: Wie wurde ich denn gerage bait? Was ist passiert da mit mir?
3: Verarscht wird. Ungefähr. Sagt man das nicht so?
0: Nee. Wir sind gespannt, wie es ausgeht. Also, das Jugendwort des Jahres wird noch gewählt. Und das Siegerwort, das kommt dann im Oktober. Sie hören es natürlich zuerst hier bei

0: wunderschön Nicole Kidman. I love you. Robbie Williams, Something Stupid um 10.30 Uhr.
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0: Vorsicht auf der A2 Hannover nach Berlin zwischen Braunschweig-Ost und Wolfsburg-Königslutter. Ein kaputter LKW. Vorsicht auf der A7 Hannover Richtung Hamburg in Höhe Evendorf. Da liegt ein Metallteil auf der Fahrbahn. Vorsicht auf der A31 Meppen Richtung Lingen zwischen Twist und Wietmarschen. Fahrzeugteile. A1 Osnabrück Richtung Bremen zwischen Bremen-Brinkum und Arsten. 4 Kilometer Stau vor der Baustelle. Sie brauchen da 20 Minuten länger. A2 Berlin nach Hannover zwischen Peine und Hämelerwald, 5 Kilometer stockend vor der Baustelle. Die A2 Hannover Richtung Dortmund ist zwischen Herrenhausen und Garbsen gesperrt. Da läuft ein Feuerwehreinsatz. Es gibt 4 Kilometer Stau und Sie fahren am besten da über die U34. Die A7 Kassel nach Hannover zwischen Göttingen Nord und Nörten-Hardenberg wegen Bergungsarbeiten gesperrt. A7 Hannover nach Hamburg zwischen Hamburg-Hausbruch und dem Elbtunnel 4 Kilometer stockend. A28 Bremen Richtung Oldenburg zwischen Oldenburg-Krainbrück und Oldenburg-Harentor 3 Kilometer Stau, Sie brauchen da 20 Minuten länger. A31 Gronau nach Oberhausen, die Ausfahrt Gronau-Ochtrup ist wegen eines brennenden LKW gesperrt. B4 Uelzen-Gifhorn im Kreuz Gifhorn-Nord, da sind die Überleitungen von und zur B188 noch bis zum 4. Dezember gesperrt. Die B210 Wittmund-Wilhelmshaven ist zwischen Wittmund-Dohusener Weg und Jever West noch bis zum 16. Oktober komplett gesperrt. Und Darmstädt, die Bremer Landstraße zwischen Dammwiesen und Weidedamm auch gesperrt, da ist ein Rohr gebrochen.
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0: Ja, wie schön, dass Sie dabei sind. Wir spielen gleich, wie jeden Tag, auch um 10.50 Uhr ja nochmal Mut zur Lücke. Wir spielen Ihnen Songs vor und Sie ergänzen bitte das fehlende Wort aus dem Refrain zum Beispiel. Wenn Sie das mal machen wollen, für gleich habe ich eine Kandidatin. Wenn Sie da mal mitspielen möchten, melden Sie sich gerne unter 08.060 70 80 oder Sie melden sich über unsere NDR Niedersachsen-App. 10.50 Uhr, gleich geht's

0: bringt mir ja die Kaffeetasse bei solchen hohen Tönen hier. George McRae, das kann nur George McRae, Rock Your Baby. Hier ist NDR1 Niedersachsen am Montagvormittag, 10.40 Uhr, ja, der Bundesliga-Auftakt. Naja, ne? Also erstmal haben wir ja sogar sowieso in Niedersachsen hier gar keinen Bundesligisten, dem wir die Daumen drücken können. Deswegen drücken wir so den Bundesligisten aus dem Speckgürtel so ein bisschen die Daumen. Ne? HSV und Werder Bremen. Und die haben beide zum Auftakt verloren. Werder zum Beispiel 1:4 in Freiburg. Hoffnung, Niklas Füllkrug ist schon in der 61. Minute ausgewechselt worden. Der ist wohl noch nicht so ganz fit. Und wann er dann wieder dabei ist, also Werder-Trainer Daniel Thun, der weiß das auch nicht.
1: Das kann ich Ihnen nicht genau sagen, aber es hilft auf jeden Fall, Minuten zu sammeln. Ich glaube, dass man gesehen hat, dass er körperlich in einer ordentlichen Verfassung ist, dass er die Intensität noch nicht gehen kann, ist völlig klar. Dafür fehlen ihm einfach unfassbar viele Minuten aus den letzten Wochen und Monaten. Das Zeitfenster will ich nicht definieren, aber es ist wichtig, dass es möglichst schnell ist, dass er seine Qualität dann voll abrufen kann.
0: Ja, es fehlen so viele Minuten. Ne? Wem nicht? Manchmal fehlen einem sogar Jahre. Es geht ja dann auch so schnell. Hier ist Miley Cyrus mit Flowers. 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
2: Den Mut zur Lücke hat heute Erika Müller aus Burgdorf. Hallo Erika.
3: Ja, moin.
2: Und ich sag Ihnen was, Erika ist total nervös. Müssen Sie nicht, Erika?
3: Okay, dann also, lass uns die Spiele beginnen.
2: Ja, lasset die Spiele beginnen. Man muss eben dazu sagen, für uns am Radio ist es natürlich relativ einfach. Wenn man es dann am Telefon nur hört, ist es eben auch schon mal was anderes, ne?
3: Richtig.
2: Aber wir versuchen das einfach mal. Erika, Sie sind pensioniert seit kurzer Zeit und genießen Ihre Zeit. Ist das richtig?
3: Das stimmt,
2: was
3: jawohl.
2: Was machen Sie denn den ganzen Tag so?
3: Och, ich habe zwei Katzen, einen lieben Mann, zwei erwachsene Kinder und einen Enkel. Und da hat man genug zu tun.
2: Also die Reihenfolge ist natürlich zwei Katzen und einen lieben Mann, ne, Erika? Es ist Ihnen schon jetzt aufgefallen.
3: Ja.
2: Wir spielen jetzt um bis zu 100 Euro. Beim ersten verdienen Sie 25, dann verdoppeln wir jeweils. Und wenn Sie soweit sind, Erika, dann legen wir los. Wir suchen das fehlende Wort im Song, okay?
3: Okay.
2: Es geht los.
3: Es geht los.
2: Highway
3: to Hell.
2: To Hell, natürlich. Highway to Hell, das ist völlig richtig.
3: Sehr schön.
2: So, ist schon mal gut, wenn das erste Mal geklappt hat, ne?
3: Ja.
2: Jetzt kommt der zweite Hit. 25 Euro gehören jetzt schon Ihnen.
4: Wir haben mehr noch Gummibärchen. Die Panzer aus.
2: Was suchen wir?
3: Passe, das habe ich nicht verstanden.
2: Nee, das ist auch Grönemeyer, das ist auch schwer zu verstehen.
3: Richtig.
2: Die Panzer aus Marzipan sollte
3: richtig,
2: das heißen.
3: Richtig.
2: Aber das
3: nicht
2: mache
3: schlimm.
2: Ich. Wir tun einfach so, als sei nichts passiert und machen den dritten Song nochmal.
3: Jawohl.
2: Haben Sie schon Number eben gesagt gerade?
3: Ja, Number One.
2: Das
3: jawohl.
2: Ist auch völlig richtig.
3: Ja.
2: Herzlichen Glückwunsch. Erika,
3: ja.
2: 50 Euro haben Sie verdient. Herzlichen
3: immerhin.
2: Glückwunsch. Ja, immerhin. Ist doch super. Da kriegt man heutzutage fast eine Tasse Kaffee schon für, ne?
3: Das stimmt. Oder eine halbe Tankfüllung.
2: So ist es. Erika, herzlichen Glückwunsch und lieben Gruß nach Burgdorf.
3: Ja, besten Dank.
2: Danke
3: alles
2: Ihnen
3: Gute für Sie.
2: Ja, für Sie auch.
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1: Vorsicht auf der B3 Hannover nach Elze zwischen Arnum und Gewerbegebiet und Pattensen Nordreden. Da liegt ein Verkehrszeichen. A1 Lübeck nach Hamburg zwischen Moorfleet und der Norderelbbrücke 2 Kilometer stockend. A2 Berlin Richtung Hannover zwischen Peine und Hämeler Wald 7 Kilometer stockend vor der Baustelle. Sie brauchen da 20 Minuten länger. Der 2 Hannover nach Dortmund ist zwischen Herrenhausen und Garbsen wegen eines Feuerwehreinsatzes gesperrt. 4 Kilometer Stau, sie werden umgeleitet über die U34. Die A2 Hannover nach Dortmund ist zwischen Ostwestfalen-Lippe und Bielefeld-Ost nach einem Unfall gesperrt. Und A7 Kassel nach Hannover, die ist zwischen Göttingen-Nord und Nörten-Hardenberg wegen Bergungsarbeiten immer noch gesperrt. Dort 3 Kilometer Stau. Wo es immer auch geht, gute Fahrt.
2: Es ist 11 Uhr.
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2: Mit Max Eitstadt einen schönen guten Tag. Die Schlagzeilen. Polizei ermittelt nach gewaltsamen Massenstreit in Hessisch-Oldendorf. NDR-Recherchen zeigen weitere Vorfälle mit falschen Schulabschlüssen. Mann wird durch Schüsse auf offener Straße in Bremen verletzt. Das Wetter Wolken und Sonne, teils auch Schauer und Gewitter, bis 24 Grad. Nach der Gewalteskalation in Hessisch-Oldendorf im Kreis Hameln-Pyrmont ist die Polizei weiter im Einsatz und ermittelt zu den Hintergründen. Insgesamt 7 Menschen wurden bei dem Vorfall verletzt, einige von ihnen schwer. Julia Willkomm, was war passiert?
3: Mit Messern und Schusswaffen sind die beiden Gruppen laut Polizei aufeinander losgegangen. Menschen sollen auch mit einem Auto angefahren worden sein. 2 Tatverdächtige wurden festgenommen. Passiert ist das Ganze gestern am späten Nachmittag im kleinen Weibeck, einem Ortsteil von Hessisch-Oldendorf. Das hatte einen großen Polizeieinsatz im Landkreis Hameln-Pyrmont ausgelöst, der auch heute noch anhält, sagte ein Polizeisprecher. Kräfte seien noch am Tatort in Weibeck vor Ort und auch am Sana-Klinikum in Hameln. Dorthin wurden die meisten Verletzten gebracht. Und dort hatten sich wohl auch viele Familienangehörige versammelt. Wie alle Beteiligten genau zueinander stehen, dazu will sich die Polizei noch nicht äußern. Aber zumindest so viel, die Beteiligten stünden in einer Beziehung zueinander, hieß es. Hessisch-Oldendorfs Bürgermeister Tarik Öneltschin zeigte sich sehr erschrocken über den Vorfall. Die Menschen in Weibeck sollten Ruhe bewahren. Die Gefahr sei gebannt, so Öneltschin. Er fordert außerdem ein konsequentes Vorgehen bei illegalem Waffenbesitz.
2: Bundeskanzler Merz hat sich im ARD-Sommer-Interview trotz des anhaltenden Umfragetiefs optimistisch gezeigt. Er baut darauf, dass die Wirtschaft wieder wächst und das Handwerk, der Mittelstand und Unternehmen der Gesundheitsbranche zu einem Aufschwung beitragen werden. Mit Hinblick auf die Landtagswahl in Sachsen-Anhalt warnte Merz vor einer Regierung der AfD. Das würde dem Land erheblich schaden. Er befürchtet, dass sich dann keine ausländischen Unternehmen mehr in dem Bundesland ansiedeln würden. Nach den Sturzfluten in Nepal ist die offizielle Zahl der Todesopfer auf mehr als 900 gestiegen. Mehr als 4.300 Menschen werden noch vermisst. Das teilte die Katastrophenschutzbehörde mit. Zehntausende Helfer versuchen nun auch am 5. Tag nach der Katastrophe Vermisste zu finden. Wegen schlechter Wetterbedingungen ist der Einsatz aus der Luft und am Boden den Angaben nach aber sehr schwierig. Für die nächsten Tage ist in Nepal weiter starker Regen angekündigt. Das Problem mit falschen Abschlüssen für Schülerinnen und Schüler in Niedersachsen ist offenbar größer als angenommen. NDR-Recherchen zeigen, dass es solche Fälle bereits seit 10 Jahren gibt. Aktuell arbeiten die Schulbehörden die Vorfälle an einer Schule in Vechta auf. Rund 100 Schüler haben da falsche Zeugnisse erhalten. Angelika Henkel, wo ist sowas denn noch passiert?
4: Es geht um 2 Fälle aus dem Jahr 2016 in der Region Hannover. Die beiden Jugendlichen haben damals ein Schuljahr wiederholt, weil ihre Noten falsch summiert wurden. 10 Jahre, das kann in der Folge also bedeuten, dass weit mehr Schülerinnen und Schüler falsche Zeugnisse oder gar keinen Schulabschluss bekommen haben. Das können Einzelne, es können aber auch Hunderte Betroffene sein. Das kann erst vom Ende her bewertet werden. Was also tun? Auf Anfrage fordert der Vorsitzende des Verbandes Erziehung und Bildung, Franz Josef Meyer, deshalb, dass alle Zeugnisse aus den letzten 10 Jahren systematisch überprüft werden, also mehr als bisher gedacht. Im Sinne der Gerechtigkeit, wie er sagt. Die heutige Kultusministerin Hamburg sieht das anders. Aus ihrer Sicht reicht es aus, Stichproben zu nehmen und dort in die Tiefe zu gehen, wo es den Verdacht auf Fehler gab.
2: In Bremen ist ein Mann offenbar durch Schüsse verletzt worden. Polizisten fanden den 42-Jährigen, nachdem mehrere Anwohner sich über den Notruf gemeldet hatten. Im Stadtteil Neustadt fanden die Einsatzkräfte den Verletzten. Ihm wurde offenbar ins Bein geschossen. Er kam ins Krankenhaus. Zwischenzeitlich bestand auch Lebensgefahr. Ein Verkehrsschild samt Eisenstange und mehrere Holzlatten haben Unbekannte auf Bahngleise im Kreis Harburg gelegt. Am Abend ist ein Metronomzug bei Toschstedt über diese Gegenstände drüber gefahren. Der Zugführer leitete noch eine Gefahrenbremsung ein, konnte aber nicht mehr rechtzeitig anhalten. Von den rund 600 Reisenden in dem Zug wurde niemand verletzt. Etliche Züge fielen aber aus oder verspäteten sich. Die Bundespolizei ermittelt und sucht nach Tatverdächtigen. Und die Zeit, es ist 11.04 Uhr.
1: Hier ist das Wetter für uns in Niedersachsen. Es gibt so einen Wechsel zwischen Sonne und Wolken immer wieder. Gen Nachmittag hin dann Regen und auch Gewitter, vielleicht so ein bisschen Hagel auch. Die Top-Temperatur heute bei uns in Niedersachsen, 24 Grad.
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1: Immerhin 24 Grad noch, also der Sommer ist noch nicht so ganz vorbei. Die Sommermomente auch nicht. Wir feiern Ihre Sommermomente 2026. Und da haben wir auch eine schöne Geschichte gleich für Sie. Die kommt von Karin. Schön, dass Sie dabei sind.
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0: 11.11. Das ist fast schon wieder Karneval.
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0: Wir freuen uns so über Ihre Sommergeschichten. Heute schon so ein paar gehört und jetzt ist am Telefon Karin Kalmer aus Haselünne. Karin, welches war denn Ihr Sommermoment des Jahres 2026?
2: Der erste und schönste Sommermoment war die Woche, die ich ehrenamtlich mit dem Zeltlager war.
0: Was für ein Zeltlager denn?
2: Also wir haben jedes Jahr ein Zeltlager mit ungefähr 140 Kindern plus 50, 60 Betreuern. Die Kinder sind zwischen 7 und 10. Ja, und da fahre ich ehrenamtlich mit und sorge für das leibliche Wohl mit 5 anderen Frauen zusammen.
0: Wow, Sie kochen und da. Wo waren Sie denn?
2: Wir waren dieses Jahr in Gersten im Emsland.
0: Waren alle Kinder brav?
2: Ja, alle.
0: Karin, erzählen Sie mal, Sie kochen da mit mehreren anderen zusammen. Was gab es denn bei Ihnen Leckeres?
2: Ach, so ganz viele Sachen. Spaghetti Bolognese ist immer das Gericht, was die Kinder am ersten Tag bekommen. Das ist auch Tradition. Dann gibt es Sahne-Tortellini mit Chicken Nugget, Möhreneintopf. Dann hatten wir eine Grillstation mit selbstgemachten Burgern. Ja, alles Mögliche eigentlich.
0: Karin, wissen Sie was? Ich komme das nächste Mal mit. Das klingt super.
2: Ja, ich nehme Sie beim Wort.
0: Was hat das zum schönsten Sommermoment für Sie für 2026 gemacht?
2: Dass so viele Kinder zufrieden sind, weil für viele ist das wirklich das Highlight der Sommerferien. Die haben keinen Urlaub oder wie auch immer. Die haben wirklich das Zeltlager. Und wenn man dann sieht, dass so viele Kinder wirklich gut zufrieden sind, das Essen zu schätzen wissen, was sie zu Hause ja oft nicht bekommen, da freut man sich drüber. Und wenn kein Kind krank geworden ist oder wie auch immer, dann sind wir die glücklichsten Menschen überhaupt.
0: Das finde ich toll. Das klingt so schön, wie Sie das sagen. Und es ist so toll, dass Sie das mit so vielen anderen auch machen und so vielen Kindern dadurch auch eine schöne Sommerzeit ermöglichen. Und deswegen bekommen Sie unseren Edeka-Einkaufsgutschein im Wert von 250 Euro.
2: Ja, ist nicht wahr. Ja, supi.
0: Karin, ja, viel Spaß beim Einkaufen.
2: Ja, vielen, vielen Dank.
0: Ja, und wir danken Ihnen, dass Sie diese tolle Arbeit ehrenamtlich machen. Dankeschön, Karin Kalmer aus Haselünne.

0: nicht mal wissen, was Mighty Quinn bedeutet. NDR in Südersachsen ist hier. Sie kennen ja den Song Mighty Quinn von Manfred Mann's Earth Band. Habe ich gleich für Sie. Nur habe ich das mal gegoogelt. Also das ist gar nicht so einfach. Das steht hier sogar. Es ist ein verwirrender Text und der wird immer wieder neu interpretiert. Es geht um Mighty Quinn, ein Eskimo, der auf einer Werft ankommt. Heute sagt man ja auch nicht mehr Eskimo, sondern Inuit. Und der kommt da an und es gibt einen riesen Aufruhr. Man weiß nicht genau, warum. Es kann aber auch sein, dass sich das bezieht auf Anthony Quinn, den Schauspieler, der mal ein Inuit gespielt hat. Man weiß es nicht. Vielleicht, wenn Sie gleich reinhören, kriegen Sie es ja raus.
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2: Susa, habe ich dir schon von meinem aktuellen Fitnessprogramm erzählt?
3: Nein.
2: Das ist spannend. 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Und zwar will ich ab sofort jeden Tag 5000 Schritte gehen.
3: Okay.
2: Und wenn ich es einen Tag verpasse, 5000 Schritte zu gehen, dann addiere ich diese 5000 Schritte auf die davor rauf und muss dann 10.000 laufen.
3: Okay, und wie viel hast du jetzt schon geschafft?
2: Also ich sag mal so, ab morgen muss ich 4 Monate am Stück spazieren gehen.
3: Ja, und Jessica, dass Sie diese Geschichte mit uns geteilt haben, das freut uns sehr und alle anderen auch. Und dafür gewinnen Sie einen Edeka-Einkaufsgutschein im Wert von 250 Euro.
4: Wow, wie cool ist das denn? 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
3: Ich glaube, hier fliegt eine Mücke, Kuhlage. Ernsthaft jetzt mal. Da war eine Mücke eben gerade. 31. August, es ist jetzt vorbei mit Mückenzeit, finde ich eigentlich, oder nicht?
2: Ja, es ist ziemlich kalt, liebe Mücken. Fliegt nach Süden.
3: So. Also da,
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0: 11 Uhr, gleich 31 Minuten.
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0: Vorsicht auf der A33 Osnabrück nach Bielefeld. Zwischen Osnabrück-Lüstringen und Fledder liegen Fahrzeugteile. Vorsicht auf der B51, B65 Bremer Straße. Zwischen Osterkappeln-Süd und Haaren eine Unfallstelle, die nicht abgesichert ist. A1 Lübeck nach Hamburg. Zwischen Hamburg-Moorfleet und der Norderelbbrücke 2 Kilometer stockend. A2 Berlin nach Hannover zwischen Peine und Hämelerwald 7 Kilometer stockender Verkehr vor der Baustelle. Sie brauchen da 20 Minuten etwa länger. Die A2 Hannover Richtung Dortmund ist zwischen Hannover-Herrenhausen und Garbsen immer noch gesperrt wegen des Feuerwehreinsatzes. Da sind 4 Kilometer Stau und sie werden umgeleitet über die U34. Die A2 Hannover nach Dortmund ist zwischen Ostwestfalen-Lippe und Bielefeld-Ost nach einem Unfall gesperrt. 4 Kilometer Stau und da fahren Sie bitte über die U24A. A7 Hannover nach Hamburg zwischen Hamburg-Waltershof und dem Elbtunnel 2 Kilometer stockend. A31 Gronau Richtung Oberhausen. Die Ausfahrt Gronau-Ochtrup ist immer noch gesperrt. Da brennt ein LKW. B4, Uelzen-Gifhorn. Im Kreuz Gifhorn-Nord sind die Überleitungen von und zur B188 bis zum 4. Dezember gesperrt. Die B210 Wittmund-Wilhelmshaven ist zwischen Wittmund-Dohusener Weg und Jever West noch bis zum 16. Oktober gesperrt. Darmstedt, die Bremer Landstraße, ist zwischen Dammwiesen und Weidedamm wegen eines Rohrbruchs gesperrt. B65 Südschnellweg Sehende Richtung Bad Nenndorf zwischen der Brabeckstraße und dem Landwehrkreisel 3 Kilometer Stau, da laufen Bauarbeiten. Und an der Elbfähre Glückstadt-Wischhafen, da warten Sie ab Wischhafen 1 Stunde im Augenblick.
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0: Schön, dass Sie dabei sind. Wir haben so ein bisschen wechselhaftes Wetter heute den ganzen Tag noch. Genießen Sie es, solange das noch hält. Und vor allen Dingen genießen Sie unsere Musik hier bei NDR 1. Jetzt

0: NDR Niedersachsen ist hier am Montagvormittag, 11 Uhr und ganz genau 39 Minuten. Das ist ja doch oft so im Supermarkt, dass ja viele Sachen auch noch auf die letzten 2 Meter in den Einkaufswagen kommen, nämlich in der Quengelzone. Was vorne im Supermarkt an der Kasse steht, das ist die Quengelware. Weil beim Warten eben die Kinder quengeln, weil sie irgendwas haben wollen, was die Eltern dann kaufen, damit Ruhe ist. Und für uns stehen da halt Zigaretten und Schnaps und sowas. Marketingprofessor Stefan Meierding.
1: Weil wir es mit relativ kleinen Packungseinheiten und relativ günstigen Preisen zu tun haben, ist dann die Hürde eben gering, dort das Geld zu lassen und zu den Produkten zu greifen.
0: Wobei es natürlich so ist, dass diese Sachen, die da vorne stehen, weil sie in den kleinen Packungen sind, im Prinzip viel teurer sind als die Sachen in den großen Packungen. Und vor allen Dingen stehen hier an der Kasse ungesunde Sachen.

0: Verbraucherschützer sind nun der Meinung, der Handel habe eine Verantwortung dafür, was wir kaufen. Jana Fischer von der Verbraucherzentrale Hamburg.
1: Das Gemeine an Zigaretten ist natürlich, dass es ein suchterzeugendes Produkt ist. Das heißt, wenn man eine Sucht hat, ist es umso schwerer, da zu widerstehen. Und insofern ist es ein Problem, dass man eben die Wartezeit an der Kasse dann teilweise mit Blick auf genau dieses Produkt verbringen muss.
0: Also alles Weitere zur Quengelware heute Abend beim Markt im NDR Fernsehen 20:15 Uhr.

0: Sahne? Die Sonne, natürlich. Rosenstolz, gib mir die Sonne hier bei NDR 1 Niedersachsen. Die Sonne sehen Sie heute hier und da so ab und zu mal. Also jetzt über Maschsee seit Stunden, also eigentlich ganz wunderschön. Das ist heute wechselhaft und nachher so ein bisschen Regen. Aber wissen Sie was, den Wetterbericht erzähle ich Ihnen einfach nachher. Jetzt geht's um eine Frau, die ein T-Shirt auf dem trägt, wo ein Spruch drauf ist, den sie gar nicht versteht, weil er nämlich auf Plattdeutsch ist. Also da ist selbst Helge Albrecht ratlos. Hör mal beten Toe.
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2: Ach, der lustige Spruch hier, haha, ha, das hab ich hier im Touri-Shop gekauft. Witzig, oder?
1: Ha, ich emmann tofreden, Lotten.

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1: Vorsicht bitte auf der A31 Meppen nach Lingen. Zwischen Meppen Nord und Twist sind Metallteile. Vorsicht auf der A33 Osnabrück nach Bielefeld. Zwischen Osnabrück-Widukindland und Osnabrück-Fledder liegen Gegenstände auf der Fahrbahn. A1 Lübeck nach Hamburg zwischen Moorfleet und Norderelbbrücke 2 Kilometer stockender Verkehr. Die A2 Hannover Richtung Dortmund ist zwischen Herrenhausen und Garbsen immer noch gesperrt. Da läuft ein Feuerwehreinsatz. Es gibt 4 Kilometer Stau und Sie fahren da am besten über die U34. Die A2 Hannover nach Dortmund ist zwischen Ostwestfalen-Lippe und Bielefeld-Ost auch nach einem Unfall gesperrt. 4 Kilometer Stau und da fahren Sie am besten über die U24a. A7 Hannover nach Hamburg zwischen Hamburg-Waltershof und dem Elbtunnel 2 Kilometer stockender Verkehr und Sie warten an der Elbfähre Glückstadt Wischhafen ab Wischhafen 1 Stunde.
2: Es ist 12 Uhr.
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2: Mit Konstanze Beisert. Einen schönen guten Tag. Die Schlagzeilen. Hintergründe der Gewalttat in Hessisch-Oldendorf sind noch unklar. Ministerpräsident Lies besucht von Schließung bedrohtes VW-Werk in Emden. Deutschland hat im G20-Vergleich die höchsten Stromkosten. Und das Wetter. Sonne, Wolken, örtlich auch Schauer und Gewitter bis 24 Grad. Was ist gestern passiert in Weibeck, einem Ortsteil von Hessisch-Oldendorf im Weserbergland? Die Polizei wurde zu einer Auseinandersetzung gerufen, offenbar zwischen 2 Großfamilien. Mitglieder beider Seiten waren mit Messern aufeinander losgegangen, es wurde auch geschossen. 7 Menschen wurden verletzt, mehrere schwer und einige auch, weil sie von einem Auto angefahren wurden. Wilhelm Purk, was ist inzwischen über die Hintergründe bekannt?
3: Bisher nicht viel. Die Polizei hält sich wegen der komplizierten Ermittlungen mit so vielen Beteiligten bedeckt. Ein Polizeisprecher sagt, es seien 2 Gruppen aufeinander losgegangen, die eine aus Weibeck und die andere aus Nordrhein-Westfalen. Diese beiden Gruppen hätten ein Bekanntschaftsverhältnis. Nach bisher unbestätigten Informationen sollen viele der Beteiligten ihre familiären Wurzeln in verschiedenen Balkanstaaten haben. Die 2. Gruppe aus Nordrhein-Westfalen soll aus Münster stammen. Was genau den Streit ausgelöst hat, ist bisher unbekannt. Die 7 Verletzten seien aktuell in einem stabilen Zustand, so eine Sprecherin des Sana-Klinikums in Hameln.
2: Wie geht's in dem Fall jetzt weiter?
3: 2 Verdächtige sind bereits gestern Abend festgenommen worden. Weil beide Gruppen aufeinander losgegangen seien, werde gegen Verdächtige in beiden Gruppen ermittelt, so der Polizeisprecher. In Weibeck sind aktuell Ermittlerinnen und Ermittler unterwegs und befragen Zeugen. Vor dem Sana-Klinikum in Hameln ist die Polizei immer noch stark vertreten. Tarek Önelschien, der Bürgermeister von Hessisch-Oldendorf, zeigte sich erschrocken. Die Menschen in Weibeck sollten Ruhe bewahren, falls sie Hilfe brauchten, Stadt und Polizei stünden zur Verfügung. Önelschien fordert, bei illegalem Waffenbesitz müsse härter als bisher durchgegriffen werden.
2: Informationen von Wilhelm Puck. Europas größter Autobauer Volkswagen steckt in der schwersten Krise seiner Unternehmensgeschichte. VW plant deshalb drastische Sparmaßnahmen. Zehntausende Stellen weltweit stehen auf der Kippe. 4 Werken droht sogar das Aus, darunter der Standort Hannover-Stücken. Dort beginnt gleich eine Betriebsversammlung. Finanzvorstand Antlitz will den Beschäftigten Rede und Antwort stehen. Die Belegschaft macht sich Sorgen.
4: Also unsere Hoffnung ist, dass wir die Zusage kriegen, dass wir hier weiterhin Fahrzeuge bauen können.
5: Heute werden wir wahrscheinlich auch wieder nichts erfahren, weil es wird nie was gesagt.
6: Es ist auf jeden Fall enttäuschend, weil ich sag mal, das sind hochbezahlte Manager, deren Aufgabe ist es, eben Zukunftsperspektiven zu schaffen und sich eben im Markt zu behaupten. Wir sind hier die ausführende Hand.
2: In Emden hat es die Betriebsversammlung vergangene Woche schon gegeben. Auch dieser VW-Standort steht auf der Kippe. Heute besuchen Ministerpräsident Lies und VW-Betriebsratschefin Cavallo das Werk. Thomas Stahlberg, was erwarten die Beschäftigten in Emden vom Lies-Besuch?
7: Ein klares Bekenntnis zum Emder Werk. Lies sitzt im Aufsichtsrat, hat Werkschließungen bislang abgelehnt und er will am Freitag auf eine einvernehmliche Lösung im Sinne der Beschäftigten und der Region drängen. Der Ministerpräsident will heute gemeinsam mit Gesamtbetriebsratschefin Cavallo, mit der Emder Werksleitung, dem Betriebsrat und den Vertrauensleuten sprechen. Klare Haltung der Arbeitnehmer: Es gibt einen Vertrag mit VW. Spart das Emder Werk bis Jahresende 20% Kosten ein, sollen die Ostfriesen ab 2031 einen Nachfolger des ID4 bauen. VW-Chef Blume hatte jedoch gesagt, eine Entscheidung zu Emden falle erst in 6 bis 12 Monaten.
2: Der Sommer 2026 war außergewöhnlich. Hitzewellen im Juni, extreme Trockenheit im Juli und August. Der Klimawandel ist deutlich zu spüren und zu sehen. Tausende Hitzetote, Waldbrände und eine massiv eingeschränkte Schifffahrt sind nur einige Folgen. Der Deutsche Wetterdienst zieht heute eine Bilanz des Sommers. Klar ist schon, der Juni und Juli waren die heißesten Monate in Westeuropa seit Beginn der Wetteraufzeichnung, so der EU-Klimadienst Copernicus. Katharina Wilhelm berichtet.
8: Die Durchschnittstemperatur lag dabei fast 2,8 Grad über dem sogenannten langjährigen Mittel. Diese heißen Temperaturen konnte man auch im Meer messen. Vor Mallorca war das Wasser beispielsweise bis zu 33 Grad warm. Das sind Werte, die gefährlich sind für Fische und Pflanzen im Meer. Die Hitze hat auch die vielen Brände in Europa begünstigt. Von der Türkei über Griechenland, Spanien, Frankreich und Belgien bis zu uns nach Deutschland gab es viele und großflächige Brände. Klimawissenschaftler ordnen das als Phänomene der Erderwärmung ein, die eben nicht nur Wetter sind. Die Hitze und die Trockenheit haben wir alle gespürt. Und sie hatte auch Auswirkungen auf unsere Wirtschaft. Unsere Produktivität ist unter anderem gesunken. Unser Gehirn kann bei zunehmender Hitze nämlich nicht mehr gut arbeiten. Es haben sich auch mehr Menschen krank gemeldet. Güter konnten nicht mehr per Schiff transportiert werden, Straßenbelege gingen kaputt, die Landwirte hatten teils große Ernteeinbußen. Und das wohl Tragischste, nach aktuellen Schätzungen des Robert-Koch-Instituts sind bis Mitte August bereits rund 15.800 Menschen in Deutschland infolge der Hitze gestorben. Das sind deutlich mehr hitzebedingte Todesfälle als in jedem vorher bislang erfassten Jahr.
2: Zu geringes Wirtschaftswachstum, brüchige Handelsketten, steigende Schulden. Das sind Themen, die die großen Länder der Welt beschäftigen. Und diese Themen sollen heute und morgen beim G20-Gipfel in den USA besprochen werden. Mehr dazu in den Meldungen mit Max Altstadt.
9: Auch Bundesfinanzminister Klingbeil nimmt an dem Treffen der 20 wirtschaftsstärksten Länder der Welt teil. Er bezeichnete zuvor die globalen Unsicherheiten als Gift für die wirtschaftliche Entwicklung. Zum Thema Handelsketten will Klingbeil sich am Rande des Treffens mit dem kanadischen Finanzminister austauschen. Im Vorfeld hatte unterdessen die US-Regierung in der deutschen Delegation für Ärger gesorgt. Sie verweigert einem Reporter der Nachrichtenagentur Bloomberg, der Klingbeil begleitet, die Zulassung für das Treffen. Das Bundesfinanzministerium protestiert dagegen. In der Straße von Hormus brennt ein Öltanker. Nach iranischen Angaben ist das Schiff von zwei Seeminen getroffen worden. Der Tanker habe versucht, die wichtige Wasserstraße illegal zu passieren, teilten die Revolutionsgarden mit. Angaben zum Namen des Schiffes oder zum Schicksal der Besatzung machen die Garden nicht. Ein Verkehrsschild samt Eisenstange und mehrere Holzlatten haben Unbekannte auf Bahngleise im Kreis Harburg gelegt. Am Abend ist ein Metronomzug bei Toschstedt über diese Gegenstände drüber gefahren. Der Zugführer leitete noch eine Gefahrenbremsung ein, konnte aber nicht mehr rechtzeitig anhalten. Von den rund 600 Reisenden in dem Zug wurde niemand verletzt. Etliche Züge fielen aus oder verspäteten sich. Die Bundespolizei ermittelt und sucht nach Tatverdächtigen. Nachdem aus dem Lager eines IT-Dienstleisters in Hannover 100 Geräte gestohlen wurden, hat die Polizei einen Tatverdächtigen ermittelt. Der Mann lebt auf Rügen und ist ein Mitarbeiter des Unternehmens. Offenbar hatte er Zugang zu dem Lagerraum in Hannover. In seiner Wohnung stellten die Ermittler rund 80 der gestohlenen Endgeräte sicher. Es handelt sich um PCs, Laptops und Monitore.
2: Unternehmen und ihre Verbände kritisieren schon lange die hohen Stromkosten in Deutschland und warnen vor Nachteilen für den Wirtschaftsstandort. Zahlen des Vergleichsportals Verivox bestätigen nun, der Strom in Deutschland ist teuer. Im Vergleich zu den anderen G20-Ländern, also der Gruppe der größten Industrie- und Schwellenländer, ist es sogar der teuerste. Rebecca Bück berichtet.
10: Im Gesamtranking der nominalen Strompreise liegt Deutschland auf Platz 4 mit 35,6 Cent pro Kilowattstunde. Am teuersten ist der Strom laut der Analyse von Verivox in Irland. 42,6 Euro Cent sind es da. Besonders günstig ist der Strom in Kuba und Äthiopien. Da liegt der Preis sogar unter einem Cent. Blickt man allerdings nur auf die G20-Staaten, ist Deutschland am teuersten. Im Schnitt kostet der Strom in den Industrie- und Schwellenländern 16,3 Cent pro Kilowattstunde. In Deutschland also mehr als doppelt so viel. Verivox sieht als Treiber der hohen Stromkosten eine hohe Steuer- und Abgabenlast. So entfielen aktuell über 60% des Strompreises in Deutschland auf Steuern, Umlagen, Abgaben und Netzentgelte.
2: Im Harz ist in der Nacht ein ehemaliges Kurhotel in Brand geraten. Ein Großaufgebot der Feuerwehr löscht seitdem das Gebäude in Bad Lauterberg. Und es ist kein unbekanntes Gebäude. Das frühere Hotel geriet immer wieder in die Schlagzeilen, weil eine Reichsbürgergruppe die Immobilie vor 3 Jahren gekauft hatte. Jetzt also das Feuer. Frank Eben im Studio Braunschweig, wie ist die aktuelle Lage dort?
11: Es wird zurzeit noch nachgelöscht. Das könne auch noch einige Stunden andauern, sagte der Sprecher der Feuerwehr Bad Lauterberg. Demnach räumt ein Bagger dort noch Schutt und Asche zur Seite. Die meiste Arbeit ist aber getan. Bis zu 150 Feuerwehrleute haben das leerstehende Hotel seit 4 Uhr gelöscht. Das Gebäude brannte lichterloh, die Flammen schlugen aus dem Dach und den Fenstern. Schwarzer und grauer Rauch stieg in die Luft. Anwohner sollten Türen und Fenster schließen. Ein Teil des Gebäudes ist abgebrannt und eingestürzt. Zum Glück ist niemand verletzt worden. Es konnte nur von draußen mit Hilfe von Drehleitern gelöscht werden. Die Ursache für den Brand ist noch unklar. Bekannt wurde das marode Hotel vor 3 Jahren, nachdem die Reichsbürgergruppe Königreich Deutschland Hotel und Grundstück gekauft hatte. Versuche der neuen Eigentümer, dort einen Kiosk zu betreiben, wurden vom Landkreis Göttingen untersagt. 2025 wurde die Gruppe vom Bundesinnenministerium verboten. Die Mitglieder wurden erst vor kurzem wegen der Bildung einer kriminellen Vereinigung angeklagt. Seit dem Verbot der Gruppe gehört das ehemalige Hotel dem Staat.
2: Und noch der NDR ins Niedersachsen Verkehrsservice. Vorsicht bitte auf der A31 Emden Richtung Leer zwischen Riepe und Neermoor. Da steht ein defekter LKW. Die Zeit 12.10 Uhr. Das war aktuell mit Constanze Beisert.
1: Hier ist noch kurz das Wetter für uns in Niedersachsen. Es gibt Sonne und Wolken im Wechsel. Genießen Sie das, solange es so ist. Nachher kommt der Regen, nachher kommen Gewitter. Möglicherweise bei Ihnen auch ein bisschen Hagel. Top-Temperatur heute bei uns in Niedersachsen, 24 Grad.
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1: Und mit dem ganzen Team aus Steffis Schlemmerbistro. Frühstück bei Stefanie, bei uns jeden Tag auch um 12.20 Uhr. Ich freue mich drauf, hoffentlich Sie auch. Schön, dass Sie dabei sind.
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0: Crossfire, die Better Me Brothers hier bei NDR 1, wie man darauf kommt, das mit Himbeereis zum Frühstück zu übersetzen, ist mir rätselhaft.
1: Frühstück bei Stefanie.
2: Es ist ja, wie es ist.
1: Und das sind ihre Gäste. Herr Ahlers.
3: Ja, das tut dir nichts zu sagen.
1: Udo.
4: Ja, das kann's haben.
1: Und Opa Gerke.
5: Steffi, machst du mir Mettbrötchen?
2: Nee, muss ich erst schmieren. Milch und Zucker nimm dir selber, ne? Halb ich ja bei der Einstellungsparty bei Jerome.
5: Was hat denn?
2: Ja, Jerome Maurice.
3: Ja, wer ist denn Jerome?
2: Es ist ein Junge aus Timos Familie.
3: Weil ich denke, der ist bei dir eine Familie.
2: Nein, von Timos Freundin ihre Seite her. Er ist ja nur 8 geworden, jetzt müssen sie ihn nehmen.
3: Ja, dann pass mal auf, hier in der Zeitung steht... Experten warnen, Schulranzen von ABC-Schützen sind häufig viel zu schwer. Hm.
6: Wieso, was wiegt das denn?
3: Ja, hier steht, der Ranzen im Gesamtgewicht sollte nicht schwerer als 10% des Körpergewichts sein, sonst kriegen die was mit den Knie und krumme Füße.
6: Ja, was wiegt so ein Kind bei der Einstellung? 30 Kilo max, ne? Und dann soll der nur...
3: 3
6: Kilo mitnehmen.
2: Ja, ich meine, der Ranzen wiegt ja schon 1 Kilo. Dennoch Federtasche, Atlasse, die dicken Mathebücher,
3: ja.
2: Hefte, Schere, Kleber,
3: ja.
2: Lineale.
3: Ja.
2: So, da bist du ja schon bei 5 Kilo.
6: Ja, schön und gut, aber das Wichtigste fehlt ja noch.
2: Wie jetzt?
6: Also, Diddlemäuse, Go-Go's, Wrestling-Taler, 2 Handys.
2: Wie?
6: Ja, du bist am Telefonieren und dann gibt das auf dem Schulhof was zu filmen.
2: Ah, ja.
6: Also, das geht ja gar nicht anders. Dennoch Bifi-Roll, Hanuta und 2 Liter Cola.
2: Ja, oder Eistee, das ist nicht so süß, ne?
3: Wie bitte? Da fallen dir die Zähne vom Weg.
6: Hallo, wenn der Akku nachher 2 Stunden empty ist, dann braucht so ein Kind Cola-Hydrate. Das kannst du überall nachlesen.
2: Ja, aber weißt was? Unser Jerome, der hat ja nur 62 Kilo drauf.
3: Bitte?
2: Also jetzt wegen der Drüsen auch. Na mal, Rocky. Also von dem her darf er ja über 6 Kilo mitschleppen. Und er kriegt keine krummen Füße.
6: Ja, insofern ist er begünstigt.
3: Ah.
2: Siehst?
3: Du meinst, dann hat er einen Bildungsvorteil.
2: Ja, was soll das denn jetzt schon wieder?
3: Ich sag jetzt nichts mehr.
2: Also.
3: Was macht da Riesel, Franz?
5: Ich brauch noch Rotwild mit 7 Buchstaben. Mehrzahl.
2: Füchse.
5: Ja.
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0: völlig schwerelos ist auch Kaya Nass schon reingeschwebt vor einer halben, dreiviertel Stunde. Die hören Sie gleich ab 13 Uhr. Ich sag's nur mal vorweg. 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

0: Münster vor Alphaville Big in Japan gleich bei uns.
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0: Um 12 Uhr gleich 32 Minuten. Vorsicht auf der A2 Hannover nach Berlin zwischen Braunschweig, Watenbüttel und Hafen Metallteile. Vorsicht auf der A7 Hannover Richtung Kassel zwischen Northeim Nord und Northeim West. Eine Unfallstelle, die noch nicht abgesichert ist. Vorsicht ebenfalls auf der A7 Hamburg nach Flensburg. In Höhe Hamburg-Volkspark liegt ein Plastikteil. Vorsicht auf der A26 zwischen Neu-Wulmsdorf und Buxtehude. Da sind Leute auf der Fahrbahn. Vorsicht ebenfalls auf der A28 Leer nach Oldenburg. Zwischen Leer-Ost und Filsum liegen Gegenstände. Vorsicht auf der B437 Stotel Richtung Rodenkirchen in Höhe Esensham. Da steht ein kaputter LKW. Vorsicht auf der A31 Emden Richtung Leer, zwischen Riepe und Nermoor ebenfalls ein defekter LKW. A1 Lübeck Richtung Hamburg, zwischen Hamburg-Billstedt und Norderelbbrücke 4 Kilometer stockender Verkehr. Und die A2 Hannover Richtung Dortmund ist zwischen Hannover-Herrenhausen und Garbsen immer noch gesperrt wegen der Bergungsarbeiten. Es gibt 4 Kilometer Stau und sie werden umgeleitet über die U34. Die A2 Hannover Richtung Dortmund ist zwischen Ostwestfalen-Lippe und Bielefeld-Ost nach einem Unfall gesperrt. 4 Kilometer Stau. Da werden sie umgeleitet über die U24a. Die A38 Gronau nach Oberhausen, da ist die Ausfahrt Gronau-Ochtrup immer noch gesperrt und dort brennt auch immer noch der LKW. A31 Lingen nach Meppen, die Ausfahrt Wiedmarschen ist wegen Bauarbeiten noch bis 13 Uhr gesperrt. A352 A2 Hannover Nord Richtung Dortmund zwischen Hannover Flughafen und Hannover Herrenhausen 4 Kilometer Stau nach einem Unfall. B4 Uelzen-Gifhorn im Kreuz Gifhorn Nord sind die Überleitungen von und zur B188 noch bis zum 4. Dezember gesperrt. Die B216 Wittmund-Wilhelmshaven ist zwischen Wittmund-Dohusener Weg und Jever West noch bis zum 16. Oktober gesperrt komplett. Darmstadt, die Bremer Landstraße ist zwischen Dammwiesen und Weidedamm gesperrt. Da hat es einen Rohrbruch gegeben. B75, Unsinn, jetzt erzähle ich wirklich Blödsinn. B65, Südschnellweg zwischen Seelhorster Kreuz und dem Landwehrkreisel. 2 Kilometer Stau wegen der Bauarbeiten. Und nochmal die Elbfähre Glückstadt Wischhafen. Ab Wischhafen warten Sie im Augenblick eine Stunde.
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0: Aber wenn Sie schon warten und im Stau stehen, was wirklich blöd ist, da denken wir an Sie. Und da haben Sie da die richtig gute Musik hier bei uns bei NDR 1. Jetzt mit Alphaville und Big in Japan.

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1: Ja, und den feiern wir gemeinsam mit Ihnen und Edeka. Und heute haben wir mit Karin Kalmer gesprochen aus Haselünne. Die macht was ganz Tolles und die hat sich, das war für sie das ein richtig toller Moment, es war eine ganze Woche, nämlich ein Feriencamp mit Kindern und da kocht sie. Karin, was denn zum Beispiel?
2: Ach, so ganz viele Sachen. Spaghetti Bolognese ist immer das Gericht, was die Kinder am ersten Tag bekommen. Dann gibt es Sahne-Tortellini mit Chicken Nugget, Möhreneintopf. Dann hatten wir eine Grillstation mit selbstgemachten Burgern.
1: Was hat das zum schönsten Sommermoment für Sie für 2026 gemacht?
2: Dass so viele Kinder zufrieden sind, weil für viele ist das wirklich das Highlight der Sommerferien. Die haben keinen Urlaub oder wie auch immer. Die haben wirklich das Zeltlager. Und wenn man dann sieht, dass so viele Kinder wirklich gut zufrieden sind, das Essen zu schätzen wissen, da freut man sich drüber.
1: Das finde ich toll. Das klingt so schön, wie Sie das sagen. Und es ist so toll, dass Sie das mit so vielen anderen auch machen. Und so vielen Kindern dadurch auch eine schöne Sommerzeit ermöglichen. 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
2: Ja, Gerhard hat uns geschrieben zum wilden Wunsch. Gerhard aus Lüneburg, aus dem wunderschönen Lüneburg, der Rote Rosenstadt. Der wünscht sich Lee Hazelwood und Nancy Sinatra, The Girls in Paris. Und er schreibt dazu, die Stimme ist einzigartig. Ich bekomme immer einen Gänsebraten beim Hören. Ich glaube, das ist die automatische Schreiberkennung gewesen. Ich glaube, er meint Gänsehaut. Finde ich auch toll. Ich bin Ulf Ansorge. Schönen Tag. Gleich geht's weiter mit Kajalas.

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1: Wir haben auf der A1 aktuell Lübeck-Hamburg zwischen Billstedt und Dreieck Hamburg-Südost 2 Kilometer stockenden Verkehr in beiden Richtungen. A2 Hannover nach Dortmund zwischen Hannover-Lahe und Hannover-Herrenhausen 10 Kilometer Stau leider. Die A2 Hannover nach Dortmund ist zwischen Ostwestfalen-Lippe und Bielefeld-Ost nach einem Unfall gesperrt. Deshalb da auch 4 Kilometer Stau. Am besten fahren Sie da über die U24A. A31 Gronau nach Oberhausen. Da ist die Ausfahrt Gronau-Ocht wegen eines brennenden LKW gesperrt. A31 Lingen nach Meppen, die Ausfahrt Wiedmarschen wegen Bauarbeiten bis ca. 13 Uhr noch gesperrt. Also bis jetzt soll eigentlich also alles gleich wieder laufen. Dann habe ich noch die A352, A2 Hannover Nord Richtung Dortmund zwischen Flughafenstraße B522 und Hannover Herrenhausen 4 Kilometer Stau, da hat es einen Unfall gegeben. Die B4 Uelzen-Gifhorn im Kreuz Gifhorn Nord, da sind die Überleitung von und zur B188 bis zum 4. Dezember sogar gesperrt. Und dann habe ich noch die B210 Wittmund-Wilhelmshaven zwischen Wittmund-Dohusener Weg und Jever West wegen Bauarbeiten bis in den Oktober rein gesperrt. Und letzte Meldung von der Elbfähre Glückstadt für Schafen. Da beträgt die Wartezeit in beiden Richtungen 1 Stunde.
2: Es ist 13 Uhr.
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2: Mit Lars König. Schönen guten Tag. Die Schlagzeilen. Polizei ermittelt nach gewaltsamem Massenstreit in Hessisch-Oldendorf. 130 Feuerwehrleute bekämpfen Großbrand im ehemaligen Kurhotel in Bad Lauterberg. 3 Menschen werden bei Unfall in Rheden schwer verletzt. Das Wetter: Wolken und Sonne, teils auch Schauer und Gewitter, bis 24 Grad. Bei einer gewaltsamen Auseinandersetzung in Hessisch-Oldendorf im Weserbergland sind offenbar 2 Großfamilien aneinander geraten. Laut Polizei haben sich die Mitglieder mit Messern und Schusswaffen attackiert. Willem Purk ist unser Weserbergland-Korrespondent. Was ist über die Hintergründe bekannt?
3: Die Polizei hält sich wegen der komplizierten Ermittlungen mit so vielen Beteiligten bedeckt. Ein Polizeisprecher sagt, es seien 2 Gruppen aufeinander losgegangen, die eine aus Weibeck und die andere aus Nordrhein-Westfalen. Diese beiden Gruppen hätten ein Bekanntschaftsverhältnis. Nach bisher unbestätigten Informationen sollen viele der Beteiligten ihre familiären Wurzeln in verschiedenen Balkanstaaten haben. Die 2. Gruppe aus Nordrhein-Westfalen soll aus Münster stammen. Was genau den Streit ausgelöst hat, ist bisher unbekannt. Die 7 Verletzten seien aktuell in einem stabilen Zustand, so eine Sprecherin des Sana-Klinikums in Hameln. In Weibeck sind aktuell Ermittlerinnen und Ermittler unterwegs und befragen Zeugen. Vor dem Klinikum ist die Polizei immer noch stark vertreten. Tarek Önelschin, der Bürgermeister von Hessisch-Oldendorf, zeigte sich erschrocken. Önelschin fordert, bei illegalem Waffenbesitz müsse härter als bisher durchgegriffen werden.
2: In den USA beginnt heute das Treffen der Finanzminister der 20 wirtschaftsstärksten Industrie- und Schwellenländer G20. Bei dem Treffen soll es unter anderem um das weltweite Wirtschaftswachstum, brüchige Handelsketten, steigende Schulden und die Zinslast gehen. Bundesfinanzminister Klingbeil bezeichnete die globalen Unsicherheiten als Gift für die wirtschaftliche Entwicklung. Am Rande des Treffens will er sich mit dem kanadischen Finanzminister austauschen. Die Feuerwehr in Bad Lauterberg ist weiter beim Brand eines ehemaligen Kurhotels im Einsatz. In der Nacht war in dem leerstehenden Gebäude Feuer ausgebrochen. Frank Ieben, wie ist die aktuelle Lage?
4: Es wird zurzeit noch nachgelöscht. Das könne auch noch einige Stunden andauern, sagte der Sprecher der Feuerwehr Bad Lauterberg. Demnach räumt ein Bagger dort noch Schutt und Asche zur Seite. Die meiste Arbeit ist aber getan. Bis zu 150 Feuerwehrleute haben das leerstehende Hotel seit 4 Uhr gelöscht. Das Gebäude brannte lichterloh, die Flammen schlugen aus dem Dach und den Fenstern, schwarzer und grauer Rauch stieg in die Luft. Anwohner sollten Türen und Fenster schließen. Ein Teil des Gebäudes ist abgebrannt und eingestürzt. Zum Glück ist niemand verletzt worden. Es konnte nur von draußen mit Hilfe von Drehleitern gelöscht werden. Die Ursache für den Brand ist noch unklar. Bekannt wurde das marode Hotel vor 3 Jahren, nachdem die Reichsbürgergruppe Königreich Deutschland Hotel und Grundstück gekauft hatte. Versuche der neuen Eigentümer, dort einen Kiosk zu betreiben, wurden vom Landkreis Göttingen untersagt. 2025 wurde die Gruppe vom Bundesinnenministerium verboten. Die Mitglieder wurden erst vor kurzem wegen der Bildung einer kriminellen Vereinigung angeklagt. Seit dem Verbot der Gruppe gehört das ehemalige Hotel dem Staat.
2: Vier Tage vor der zukunftsentscheidenden Aufsichtsratssitzung bei Volkswagen besucht Niedersachsens Ministerpräsident Lies heute das Werk in Emden. Er spricht mit der Werksleitung und Betriebsratschefin Cavallo. Die Beschäftigten in Emden erwarten von Lies ein klares Bekenntnis zu dem Werk. Bei VW stehen mehrere Standorte auf der Kippe, darunter auch Hannover-Stöcken. Hier stellt sich heute VW-Finanzchef Antlitz den Fragen der Mitarbeiterinnen und Mitarbeiter. Nachdem aus dem Lager eines IT-Dienstleisters in Hannover 100 Geräte gestohlen wurden, hat die Polizei einen Tatverdächtigen ermittelt. Der Mann lebt auf Rügen und ist ein Mitarbeiter des Unternehmens. Offenbar hatte er Zugang zu dem Lagerraum in Hannover. In seiner Wohnung stellten die Ermittler rund 80 der gestohlenen Endgeräte sicher. Es handelt sich um PCs, Laptops und Monitore. Bei einem Unfall in Rheden im Kreis Diepholz sind 3 Menschen schwer verletzt worden. Ein 25-Jähriger ist laut Polizei beim Überholen frontal mit einem anderen Wagen zusammengestoßen. Er, sein Beifahrer und die Seniorin am Steuer des anderen Wagens kamen ins Krankenhaus. Der Mann der Frau wurde leicht verletzt. Außerdem wurde das Auto, das überholt wurde, von herumfliegenden Trümmerteilen beschädigt. Und die Zeit, es ist 13.05 Uhr.
1: Lars, danke schön. Und bei unserem Niedersachsenwetter wird es heute garantiert nicht langweilig, denn wir haben wirklich von allem was dabei. Aber eben auch sehr viel Regen, insbesondere jetzt zum Beispiel bei Ihnen in Ostfriesland. Aber auch im Rest des Landes immer mal wieder Schauer, teils auch mit Blitz und Donner. Temperaturen heute, ja gut, immerhin auch noch mal wieder bei bis 22 Grad. Sonnenschein habe ich eben gerade vergessen. Klar, gibt es auch noch mal zwischendurch, aber dahinter wird es dann auch schon wieder nasser. Also heute wirklich ziemlich wild das Wetter. Morgen am Dienstag auch wieder viele Wolken, aber auch etwas Sonnenschein. Erstmal an der See, später auch im Landesinnern auch mal wieder Schauer oder Gewitter und zum Abend beruhigt sich das Wetter. Und dann kriegen wir aber auch nicht mehr ganz so milde Temperaturen. Also dann liegen wir zwischen 16 Grad im Oberharz und 21 Grad an der Küste.
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1: Ja, und ich muss gestehen, ich gucke immer mal wieder rein, weil ich Serien mag, weil ich natürlich auch Niedersachsen liebe und Lüneburg ohnehin. Die Rede ist von der Serie Rote Rosen. Hat 20-jähriges Jubiläum gefeiert und da haben wir auch mitgefeiert. Und zwar mit einer Sondersendung unserer Interviewreihe Stars am Sonntag mit Arne Torben Vogts. Der ist auch gestern vor Ort gewesen in Lüneburg. Und welche Stars er am Mikrofon hatte, was Sie vielleicht noch mal nachhören können, das werden wir gleich noch mal in Erfahrung bringen. Und zwar direkt nach Bananarama und America, a horse with no name.
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0: Ich hoffe, Sie hatten alle ein richtig schönes Wochenende. Vielleicht ja auch mit NDR 1 Niedersachsen. Ich war ja gestern auch mal zur Abwechslung für Sie da und habe natürlich auch mitbekommen, wie in Lüneburg gefeiert wurde. Denn 1.500 Menschen sind durch die schöne Innenstadt gelaufen und wir von NDR 1 Niedersachsen waren mittendrin. Anne Torben Vogts ist live mit den Stars am Sonntag Interviews auf dem Lüneburger Marktplatz gewesen. Und unser Chance, unser Niedersachsen-Reporter, der ist auch mit dabei gewesen. Allerdings nicht als rasender Reporter, sondern als rennender.
1: Ich darf hier oben auf der Bühne die Stars der Roten Rosen interviewen, denn die feiern 20. Jubiläum und gleichzeitig findet der Lüneburger Stadtlauf statt. Da laufen auch einige der Darsteller mit unserem Chance. Chance, wo bist du auf der Strecke? Mit wem? Bist du am Laufen sogar?
2: Ja, bin hier mit Hanna Hofmann. Sie spielt die Jolina in Roten Rosen. Sie kommt aus Lüneburg. Jolina, wo sind wir gerade?
3: Wir sind gerade, ich weiß gar nicht, wie die Straße heißt, laufen gerade durch die Stadt in Lüneburg.
2: Am Rathaus, ne?
3: Ja, stimmt.
2: Muss ich dir das sagen?
3: Ja, als nicht Lüneburg auf jeden Fall, bitte.
0: Aber ich kann Sie beruhigen, also Chance geht's gut. Ich habe ihn gerade auch schon in der Kantine gesehen. Er sah wieder ganz entspannt aus, auch wenn es sich auch noch nicht so angehört hat. Alles gut. Also er ist munter mitgelaufen und hat auch noch versucht, die Serienhunde Hermine und Betty zu interviewen. Es blieb dann aber dann bei dem Versuch. Ja, da fehlten wahrscheinlich die Leckerlis. Arne als unser Stars am Sonntag-Gastgeber, der war trotzdem am Ende mehr als zufrieden.
1: Ich fand's wirklich super. Also man sagt ja immer, die Telenovela Rote Rosen und die Stadt Lüneburg, die haben eine besondere Beziehung. Und das hat man echt wieder mal gemerkt, weil ich meine, du hast 20 Jahre Rote Rosen und in dem Zuge wurde dieser Lüneburger Stadtlauf wiederbelebt und die Stadt hat gelebt und hat gebebt. Sowas kann, glaube ich, nur eine Serie, die so viele Fans hat und mit denen heute zu feiern, es war super.
0: Ja, und falls Sie jetzt sagen, Mensch, Rote Rosen, das gucke ich eigentlich super gerne, das würde ich gerne jeden Tag gucken, aber um 14.10 Uhr kann ich nicht, da muss ich arbeiten oder Mittagsschlaf halten, ist ja kein Problem, denn mittlerweile gibt es ja fast alles in der ARD-Mediathek, also im Internet und heute startet die neue Staffel mit Folge 4366, also 4366, um genau zu sein. Und falls Sie die Sendung von gestern auch noch mal nachhören möchten, mit all den schönen Interviews zu den Rote Rosen Stars, auch das gibt's noch mal nachzuhören, zum Beispiel auf unserer Internetseite ndr.de/ndr1 Niedersachsen.

0: Gute Fahrt durch den Montagmittag. Aber einmal bitte aufgepasst, wenn Sie unterwegs sind auf der A1 Bremen nach Hamburg in der Einfahrt Hittfeld. Da ist nämlich eine Unfallstelle und die ist noch nicht abgesichert. Und Vorsicht auch in beiden Richtungen auf der A39 Salzgitter-Braunschweig zwischen Salzgitter-Lebenstedt-Nord und Tiede. Das sind Personen auf der Fahrbahn. So, und dann gucken wir von den Straßen mal auf den Sport. Die Karlsruher Fans, die sind mit den Fans nämlich von Hertha BSC befreundet. Und die Karlsruher, die haben Fabian Reese ausgepfiffen, weil er eben von Hertha weggegangen ist zu Wolfsburg. Und der Reese, ja, der ist da schon ziemlich, ja, angefasst gewesen und musste das hinterher auch noch mal loswerden in einem Interview.
1: Ja, wenn ich ganz ehrlich mal sein darf, jeder sollte mal sich hinterfragen, wenn man von 30.000, 40.000 Menschen ausgepfiffen wird, als 28-jähriger Junge, das soll kein Mitleid geben, aber einfach, was das mit einem macht. Mir tut es weh, mich verletzt es. Ich nehme das auch mit nach Hause. Es ist, glaube ich, Zahn der Zeit, hopp oder top, schwarz oder weiß. Wenn das aber ein Ventil ist für die Leute, damit sie besser gelaunt aus dem Stadion gehen, dann ist es meine Aufgabe, die ich gerne annehme. Danke für den zusätzlichen Ansporn.
0: Ja, und ohne mich da zu weit aus dem Fenster zu lehnen, weil Fußball kann ja nun sehr, sehr leidenschaftlich sein. Aber klar, so ist das manchmal in den Karrieren. Ne? Und ich finde es toll, dass das auch ein Mann mal ganz offen genau so anspricht.

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1: So, da gucken wir jetzt mal auf Stau oder stockenden Verkehr auf folgenden Strecken: A1 Lübeck-Hamburg zwischen Hamburg-Billstedt und Dreieck Hamburg-Südost. In beiden Richtungen 2 Kilometer stockender Verkehr. A1 Hamburg nach Osnabrück zwischen Uphusen-Bremen-Mahndorf und Arsten 6 Kilometer stockender Verkehr, 20 Minuten plus. A1 Osnabrück nach Bremen zwischen Bremen-Brinkum und Arsten 3 Kilometer stockender Verkehr. A2 Hannover nach Dortmund zwischen Hannover-Lahe und Hannover-Herrenhausen 10 Kilometer Stau leider. Die A2 Hannover nach Dortmund ist zwischen Ostwestfalen-Lippe und Bielefeld-Ost nach einem Unfall gesperrt. Deshalb auch 4 Kilometer Stau. Da können Sie aber am besten über die U24A fahren. Dann habe ich noch die A1 Gronau nach Oberhausen. Die Ausfahrt Gronau-Ochtrup wegen eines brennenden LKW gesperrt. Auf der A352 A2 Hannover-Nord Richtung Dortmund zwischen Flughafenstraße B522 und Hannover-Herrenhausen 3 Kilometer Stau nach einem Unfall. Die B210 Wittmund-Wilhelmshaven zwischen Wittmund-Dohusener Weg und Jever West in beiden Richtungen wegen Bauarbeiten noch bis in Oktober rein gesperrt. Dann habe ich noch eine Meldung aus Tarmstedt. Die Bremer Landstraße ist nämlich zwischen Dammwiesen und Weidedamm wegen eines Rohrbruchs gesperrt. Und an der Elbfähre Glückstadt-Wischhafen, da beträgt die Wartezeit in beiden Richtungen 1 Stunde. Und dann hätten wir es auch schon. Kommen Sie gut und sicher an Ihr Ziel. Und jetzt noch die Zeit. Es ist 13.30 Uhr.
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2: Aus dem Studio Oldenburg mit Sinja Schütte. Guten Tag. Mit Borkum Riffgrund 3 ist einer der größten Offshore-Windparks offiziell ans Netz gegangen. Das teilte der dänische Energiekonzern Ørsted mit, der den Windpark zusammen mit dem amerikanischen Finanzkonzern Nuveen gebaut hat. Thomas Stahlberg, wie viel Strom wird da produziert?
3: Die 83 Anlagen, 70 Kilometer vor der ostfriesischen Küste, produzieren 913 Megawatt Strom. Das würde theoretisch für 900.000 Haushalte reichen, aber der erneuerbare Strom geht an die Industrie- und Technologieunternehmen. Ørsted hat langfristige Lieferverträge zwischen 10 und 25 Jahren unter anderem mit Amazon, BASF und Google abgeschlossen. Es ist bereits der 6. Offshore-Windpark von Ørsted in der deutschen Nordsee. Geschäftsführer Muth sagte, unsere Energiezukunft werde nicht aus Importen fossiler Brennstoffe bestehen, sondern aus erneuerbaren Energien. Aber die Politik müsse einen verlässlichen Rahmen für die Finanzierbarkeit der Projekte schaffen.
2: Nach dem Diebstahl eines Werbeflyers der CDU aus einem Briefkasten hat sich ein SPD-Politiker entschuldigt. Das war eine unüberlegte und falsche Aktion, sagte Diethelm Ehlers, der bei der Kommunalwahl für den Kreistag in Verden und den Samtgemeinderat von Tedinghausen kandidiert. Zuvor hatte die Kreiszeitung berichtet. Bei einem Frontalzusammenstoß zweier Autos im Landkreis Diepholz sind 4 Menschen verletzt worden, 2 davon lebensgefährlich. Laut Polizei stieß ein 25-Jähriger beim Überholen frontal mit einem anderen Wagen zusammen. Er wurde leicht verletzt, sein 57-jähriger Beifahrer lebensgefährlich. Der 77-jährige Fahrer des entgegenkommenden Autos wurde ebenfalls leicht verletzt, seine 74-jährige Beifahrerin lebensgefährlich. Und das Wetter, Sonne und Wolken im Wechsel und im Laufe des Tages teils kräftige Schauer und Gewitter bei 19 bis 21 Grad.
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1: Ja, und ich weiß, einige von uns sind jetzt noch am Mittagessen oder zumindest schon beim Nachtisch, aber wir gucken gleich mal auf ein Ereignis zurück, was uns aber richtig den Appetit verdorben hat. Heute, vor genau 20 Jahren, wurde nämlich tonnenweise verdorbenes Fleisch, also teilweise Jahre über dem Haltbarkeitsdatum entdeckt. Also ein Lebensmittelskandal, der damals bundesweit für Ekel und Empörung gesorgt hat. Also der Gammelfleischskandal, das ist tatsächlich schon 20 Jahre her. Und genau dahin reisen wir gleich nochmal zurück in das Jahr 2006. Also unsere Zeitmaschine gleich gegen 20 vor 2 nach Katrina and the Waves und Styx Boat on the River.
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2: 31. August 2006. Lecker, eine ordentliche Portion Lammfleisch, frisch mit dem Elektromesser vom heißen Dönerspieß geschnitten. Hinterm Imbiss-Tresen steht Sally Keskin und er ist froh, dass sein Imbiss wieder besser läuft.
3: Ich weiß nicht, also es ist nur nicht lange her, dass das Fleischskandal in München war. Da haben wir schon Einnahmen gebüßt, sag ich mal, jeder Dönerladen.
2: Der Fleischskandal, auf den der Imbissbetreiber anspielt, kommt heute vor 20 Jahren ans Licht und macht als Gammelfleischskandal Schlagzeilen. Bei einem Münchner Großhändler werden mehrere Tonnen Dönerspieße sichergestellt. Es ist Fleisch, bei dem das Haltbarkeitsdatum bereits bis zu 4 Jahre überschritten ist, sagt Christian Schmidt-Sommerfeld von der Staatsanwaltschaft München.
4: Es geht um Verstöße gegen das Lebensmittelrecht. Damit verknüpft der Tatbestand des Betruges und möglicherweise, dafür haben wir gewisse Anhaltspunkte, Fragen der Umetikettierung von Waren, das würde eventuell den Tatbestand der Urkundenfälschung erfüllen.
2: Ein paar Tage später wird bekannt, dass größere Mengen des gefundenen Gammelfleisches bundesweit ausgeliefert und von Dönerfans verzehrt wurden. Der Rest ist Geschichte.

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2: Jawohl, bei uns kriegen Sie alles Wichtige zur Kommunalwahl. Und jetzt ist wieder Zeit für unsere Zahl zur Wahl. Unser Kollege David Meyer, der ist bei uns hier im Studio. Den kennen Sie vielleicht auch als Reporter von unserem NDR 1 Niedersachsen Instagram-Kanal. David, du hast heute die 13198 mitgebracht. Was hat es mit dieser Zahl auf sich? Ich hoffe, ich habe das genau so richtig ausgesprochen.
3: 13.198 Euro. So hoch kann das monatliche Grundgehalt eines Landrats oder einer Landrätin in Niedersachsen sein. Und dafür gibt es auch ordentlich Verantwortung. Landräte leiten die Kreisverwaltung. Die kümmert sich zum Beispiel darum, dass der Rettungsdienst funktioniert, koordiniert bei Katastrophenlagen den Einsatz und organisiert je nach Landkreis auch den Nahverkehr. Komplett alleine entscheiden können Landräte aber nicht. Über wichtige Dinge wie den Haushalt oder größere Investitionen entscheidet der Kreistag. Und jetzt zum Gehalt. Das hängt tatsächlich davon ab, wie viele Menschen im Landkreis leben. Je größer der Landkreis, desto höher die Besoldungsgruppe. Das Grundgehalt liegt aktuell zwischen 10.800 und 13.198 Euro brutto im Monat. Und daher kommt auch unsere Zahl zur Wahl. 13.198 Euro, das höchste Grundgehalt für einen Landrat in Niedersachsen.
2: Puh, wieder was gelernt. Dankeschön, David.

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2: Ja, hallo auf die Straßen. Einmal bitte aufgepasst auf der A1 Lübeck Richtung Hamburg. Zwischen Hamburg-Billstedt und Moorfleet, da liegen Fahrzeugteile auf der Fahrbahn. Wir haben stockenden Verkehr, 7 Kilometer auf der A1 Hamburg nach Osnabrück zwischen Bremerkreuz und Arsten. Da brauchen Sie eine knappe halbe Stunde länger. 3 Kilometer sind es auf der A1 Osnabrück nach Bremen zwischen Bremen-Brinkum und Arsten. 5 Kilometer auf der A2 Hannover nach Dortmund zwischen Hannover-Langenhagen und Garbsen. Dann ist die A2 Hannover nach Dortmund zwischen Ostwestfalen-Lippe und Bielefeld-Ost nach einem Unfall immer noch gesperrt. Deshalb auch 4 Kilometer Stau, da können Sie aber über die U24A fahren. A7 Hannover nach Kassel zwischen Hildesheim-Drispenstedt und Derneburg-Salzgitter. 5 Kilometer stockender Verkehr im Baustellenbereich. A7 Hannover nach Hamburg zwischen Mellendorf und Berghof auch nochmal 5 Kilometer. Und auf der A31 Gronau Richtung Oberhausen, da ist die Ausfahrt Gronau-Ochtrup wegen eines brennenden LKW immer noch gesperrt. B4 Uelzen-Gifhorn im Kreuz Gifhorn Nord sind die Überleitung von und zur B188 noch bis in den Dezember rein gesperrt. Und an der Elbfähre Glückstadt Wischhafen, da brauchen Sie auch noch mal ein bisschen Geduld. Da beträgt die Wartezeit in beiden Richtungen 1 Stunde.
3: Es ist 14 Uhr.
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3: Mit Lars Könecke. Schönen guten Tag. Die Schlagzeilen. VW-Finanzchef spricht von Kostenproblemen im Werk Hannover. Deutscher Wetterdienst verzeichnet einen der wärmsten Sommer. 130 Feuerwehrleute bekämpfen Großbrand im ehemaligen Kurhotel in Bad Lauterberg. Das Wetter Wolken und Sonne, teils auch Schauer und Gewitter bis 24 Grad. Bei VW in Hannover hat es die letzte von 9 Betriebsversammlungen zu den geplanten Sparmaßnahmen gegeben. Das Nutzfahrzeugwerk gehört zu den 4 Standorten, bei denen eine Schließung im Gespräch ist. Oliver Jürgens, wie ist die Veranstaltung gelaufen?
4: Von Szenenapplaus und Buhrufen gegen den Vorstand sprach der Betriebsratsvorsitzende des Volkswagenwerks in Hannover nach der Betriebsversammlung. Eine klare Aussage zum Fortbestand des Werks gab es auch heute nicht. VW-Finanzchef Antlitz forderte als Vertreter der Konzernspitze vor der Belegschaft weitere Kostensenkungen. Die Fabrikkosten in Hannover seien im europäischen Vergleich immer noch deutlich höher, trotz erreichter Verbesserungen. Betriebsrat und IG Metall hingegen wollen, dass der VW-Transporter ab 2031 wieder in Hannover gebaut und das Werk so wieder ausgelastet wird. Man erwarte vom Vorstand tragfähige Konzepte und Investitionen in die Werke. Innerhalb weniger Tage haben die Vorstandsmitglieder von Volkswagen 9 Werke besucht und den Beschäftigten ihre Pläne vorgestellt. Zur Zukunft der Werke gab es nur so viel. Innerhalb der kommenden 6 bis 12 Monate will Vorstandschef Blume Klarheit schaffen. Ende der Woche tagt der Volkswagen-Aufsichtsrat. Dort wollen auch die Arbeitnehmerseite und das Land Niedersachsen als Anteilseigner eigene Zukunftskonzepte vorstellen.
3: Nach den Schüssen während eines Techno-Festivals in Aarau in der Schweiz ist ein Verdächtiger festgenommen worden. Laut Polizei handelt es sich um einen 43-jährigen Schweizer. Die Ermittler gehen davon aus, dass der Täter allein gehandelt hat. Bei dem Vorfall in der Nacht zu Sonntag war eine Italienerin getötet worden. 5 weitere Menschen wurden verletzt, darunter eine Deutsche. Die Besucher der Veranstaltung waren laut Polizei nachts auf dem Heimweg, als mehrere Schüsse auf eine Personengruppe abgegeben wurden. Die genauen Hintergründe sind noch unklar. Der diesjährige Sommer ist der zweitwärmste, der in Deutschland jemals offiziell gemessen wurde. Das ergab laut Deutschem Wetterdienst eine vorläufige Analyse. Etwas wärmer war im Durchschnitt nur der Jahrhundertsommer 2003. Katharina Wilhelm.
5: Es sei ein exorbitanter Sommer gewesen, sagt Andreas Becker vom Deutschen Wetterdienst in Offenbach. Vor allem Spitzenwerte von mehr als 40 Grad in Deutschland Ende Juni, das sei ein nie beobachtetes Ausmaß. Das Temperaturmittel des Sommers habe bei 19,6 Grad gelegen, 2 Grad wärmer im Vergleich zum Zeitraum 1991 bis 2020. Der Sommer war zudem sehr trocken, besonders im Westen und Südwesten Deutschlands. Im Durchschnitt hat es 22 Hitzetage mit Temperaturen von über 30 Grad. 30 Grad gegeben. Einen nächtlichen Rekordwert gab es in Kubschütz in Sachsen. Dort sank die nächtliche Temperatur Ende Juni nicht unter 29,4 Grad, der höchste gemessene Wert in Deutschland. Die Hitze und die Trockenheit hatten in diesem Jahr massive Auswirkungen auf die Ernten, die Schifffahrt und damit die deutsche Wirtschaft und nicht zuletzt auf die Gesundheit. Das Robert-Koch-Institut meldete, dass rund 15.800 Menschen an den Folgen der Hitze gestorben sind. Der Klimawandel hat dabei eine entscheidende Rolle gespielt. Eine Studie des Deutschen Wetterdienstes zur Hitzewelle Ende Juni 2026 ergab, dass eine Hitzewelle dieses Ausmaßes ohne den Klimawandel statistisch unmöglich gewesen wäre.
3: Nach der gewaltsamen Auseinandersetzung in Hessisch-Oldendorf im Weserbergland gibt es weitere Details. Demnach sind zwei Großfamilien aufeinander losgegangen. Nach unbestätigten Informationen haben mehrere Beteiligte ihre Wurzeln in verschiedenen Balkanstaaten. Was genau den Streit ausgelöst hat, ist bisher ungeklärt. Die beiden Gruppen hatten sich am Abend laut Polizei mit Messern und Schusswaffen attackiert. Es wurden Menschen auch mit Autos angefahren. 7 Menschen wurden verletzt, 2 Verdächtige sind festgenommen. Beim Brand eines ehemaligen Kurhotels in Bad Lauterberg im Harz laufen aktuell Nachlöscharbeiten. Unter anderem räumt ein Bagger Schutt und Asche zur Seite, heißt es von der Feuerwehr. Der Brand war in der vergangenen Nacht in dem leerstehenden Gebäude ausgebrochen. Es brannte lichterloh, Teile waren eingestürzt, verletzt wurde niemand. Das marode ehemalige Hotel war vor 3 Jahren in den Schlagzeilen, weil es von Reichsbürgern gekauft wurde. Und die Zeit, es ist 14.05 Uhr.
6: Dankeschön, Lars. Gerne. Und du hast es ja eben gerade erwähnt, der zweitwärmste Sommer seit Aufzeichnungsbeginn. Wir sind ja aber eigentlich noch mittendrin im Sommer. Also letzter Tag heute allerdings des Augusts. Und ja, da sind die Temperaturen moderat bis 24 Grad. Ansonsten... Ich habe mich verschluckt. Ich habe gerade noch Mittag gegessen. Moment, ich muss einmal ganz kurz husten. Ich gehe mal auf die Räusper-Taste. Sie müssen ja meinen Husten nicht mitbekommen. Das ist Live-Radio. So, wir waren beim Wetter. Also heute von allem was dabei. Wir haben viele Wolken, minimal Sonnenschein dazwischen, aber auch mal wieder lang anhaltender Regen mit Blitz und Donner. Und morgen beruhigt sich die Wetterlage wieder ein kleines bisschen. Aber auch morgen überwiegen dann doch eher Wolken. Es gibt ein bisschen Sonne, aber eben auch nicht mehr ganz so viel Regen wie heute.
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6: Die sich ausgeräuspert hat. Auch gut so, denn gleich wollen wir über ein wichtiges Thema sprechen. Genau genommen über eine Zone, die jeder von uns kennt, weil jeder von uns ja schon mal einkaufen gewesen ist. Es geht um die sogenannte Quengelzone. Haben Sie eine Ahnung, wo diese Quengelzone ist? Genau, in Kassennähe, weil da steht man dann ein bisschen länger und wenn man dann hier Kinder oder Enkel dabei hat, dann entdecken die noch irgendetwas, was die haben wollen, was man aber gar nicht braucht. Welche Unterschiede es da gibt in den Läden und ja überhaupt, was das so mit der Psychologie zu tun hat, gucken wir uns gleich mal an, denn die Quengelzone ist auch heute Thema in unserem Verbrauchermagazin Markt. Also alles weitere zur Quengelzone gleich in 10 Minuten nach Neil Diamond und Pat Benatar. Love is a Battlefield.
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0: Da kommt doch immer Stimmung auf, oder? Neil Diamond, Sweet Caroline. Wir trotzen also dem Nachmittag. Steve, NDR1 Niedersachsen ist im Ohr. So, und wir kümmern uns mal ums Einkaufen. Also wer von uns einkaufen geht, der kommt garantiert nicht an ihr vorbei. Die Quengelzone bzw. Quengelware, so nennt man dann den Bereich und die Produkte, die kurz vor der Kasse stehen, nur so schön auf Augenhöhe der Kinder, oft Schokolade oder Süßkram und für Erwachsene außerdem Zigaretten, Kaugummis, Alkohol, nur, was man sonst eigentlich vielleicht mal eher so weglassen sollte. Die Kollegen von Markt, dem Verbrauchermagazin im NDR Fernsehen, die haben sich das mal in der Praxis angeguckt. Viktor Kupka von Markt, was habt ihr da dann rausgefunden?
1: Wir sind stichprobenartig in die bekannten Supermärkte und Discounter gegangen und haben mal geschaut, was es da so gibt und wie sich das auch bei den verschiedenen Anbietern unterscheidet. Mhm. Und was uns dabei auch aufgefallen ist, diese Quengelzone ist nicht nur gemein, weil sie verführerisch ist, sondern oft auch richtig teuer. Mhm. Diese kleinen Packungen, zum Beispiel Chips oder Süßigkeiten, kosten pro Gramm oft viel mehr als die normale Packung im Laden.
0: Ja, kennt wahrscheinlich jeder, ne? Dass man denkt, oh, das ist aber heute günstig und wenn das hier liegt, ja, dann wird das ja sicherlich günstig sein, aber das ist ja nicht so, wie Viktor das gerade erzählt hat. Wie sind denn die Unterschiede da bei den Läden genau?
1: Auffällig war, dass bei den Discountern Penny und Aldi Alkohol und Tabak waren prominent ausgestellt und damit auch verfügbar waren. Mhm. Bei Lidl hingegen waren diese ungesunden Produkte für Erwachsene am wenigsten präsent, also auch weniger verführerisch. Und das loben Verbraucherschützer, denn so werden die Kunden weniger zu diesen spontanen Quengelkäufen animiert.
0: Was meint denn der Handel selbst dazu?
1: Aldi wollte sich zur Sortimentsstrategie und Platzierungen nicht äußern. Penny meint, man orientiere sich an den Wünschen der Kundinnen und Kunden. Und bei Edeka geht der Trend zumindest bei Tabakwaren auch klar in Richtung weniger im Kassenbereich anbieten. Mhm. Aber zum Beispiel bei Drogerien haben wir bei DM gar keine wirkliche Quengelware gefunden. Und auf Nachfrage hieß es da auch, dass man das ganz bewusst nicht macht.
0: Boah, das ist doch mal was. Dankeschön, Viktor. Und alles Weitere dazu eben heute Abend bei Markt im NDR Fernsehen ab 20:15 Uhr.

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1: Alles ist a cappella, damals eingesungen von Bobby McFerrin, also keine Instrumente. Don't worry, be happy, macht trotzdem gute Laune. Gleich Petula Clark und Downtown, aber vorweg gibt's noch unseren obligatorischen plalütschen Gruß aus der Kirche.
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1: Heute mit Alexander Rolfes. Er ist Leiter des Referats Glaubenskommunikation im Bistum Osnabrück.
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1: Ja, da müssen wir leider schon jetzt drauf gucken, weil da doch ein bisschen was dazugekommen ist. A7 Hannover nach Hamburg zwischen Marmsdorf und Dreieck Hamburg Südwest. Da ist ein Auto liegen geblieben. Es liegt außerdem ein Metallteil auf der B3 Ilze nach Hannover zwischen Örrie und Tiedenwiese. Vorsicht auf der B188 Burgdorf Richtung Wolfsburg zwischen Burgdorf B3 und Burgdorf Westschillerslage. Da ist ein Auto liegen geblieben. Und dann noch 7 Kilometer stockender Verkehr. A1 Hamburg nach Osnabrück zwischen Bremer Kreuz und Arsten. Da brauchen Sie aktuell eine halbe Stunde länger. 6 Kilometer stockender Verkehr vor der Baustelle. A1 Osnabrück nach Bremen zwischen Dreieck Stur und Bremen Arsten. 5 Kilometer auf der A2 Hannover nach Dortmund zwischen Hannover Langenhagen und Garbsen. A7 Hannover nach Kassel zwischen Hildesheim Drispenstedt und Derneburg Salzgitter. 5 Kilometer im Baustellenbereich. Nochmal 5 Kilometer auf der A7 Hannover nach Hamburg zwischen Mellendorf und Berghof. Und auf der A31 Gronau nach Oberhausen, da ist die Ausfahrt Gronau-Ochtrup wegen eines brennenden LKW gesperrt. Dann noch die Elbfähre Glückstadt-Wischhafen, da beträgt die Wartezeit in beiden Richtungen bis zu einer Stunde. Und das wär's. Jetzt noch die Zeit, es ist 14.30 Uhr.
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2: Aus dem Studio Oldenburg mit Sinja Schütte. Emdens Oberbürgermeister Krüthoff und Beschäftigte von VW Emden erwarten bei Besuch von Ministerpräsident Lies klares Bekenntnis zu ihrem Werk. Kommunalwahlen in Niedersachsen. Wo wird es spannend bei uns im Nordwesten? Heute gucken wir nach Ostfriesland. Und Bundesstraße 210 zwischen Wittmund und Jever, ab sofort für mehrere Wochen voll gesperrt. Die B210 wird saniert. Zu diesen Themen gleich mehr um 15 Uhr. Und das Wetter. Sonne und Wolken im Wechsel und immer wieder teils kräftige Schauer und Gewitter bei maximal 19 Grad an der Küste und bis 21 Grad in Verden.

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1: Und auch wenn der Sommer so ganz langsam, aber sicher dem Ende zuneigt oder sich dem Ende zuneigt, wollen wir trotzdem noch mal ein bisschen in Erinnerung schwelgen mit ihren unvergesslichen Sommermomenten. Und ihre Momente sind uns ein 250-Euro-Gutschein wert von Edeka. Also erzählen Sie uns, was haben Sie Schönes im Sommer erlebt, ob im In- oder Ausland. Die erste Geschichte bei mir gibt's hier gleich in 10 Minuten vorweg, unter anderem Erasure und Always.
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0: Der letzte Tag im August, aber wir wollen noch mal ein bisschen in die Sommerverlängerung gehen und zwar mit Ihren unvergesslichen Momenten.
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0: Ja, was haben Sie denn so Schönes erlebt in diesem Sommer? Vielleicht haben Sie einen Hund adoptiert, vielleicht haben Sie eine große Reise gemacht. Davon gerne mal berichten und ja, als Belohnung mal eben einen Edeka-Einkaufsgutschein gewinnen im Wert von 250 Euro. Einfach Ihre Geschichte schreiben, also über ndr.de/ndr1-niedersachsen, kurz umreißen und vielleicht werden Sie ja ausgelost und vielleicht rufe ich Sie dann zurück, so wie Simone Busse aus Kloppenburg. Frau Busse, was haben Sie Schönes erlebt?
2: Also das war ein Familientreffen mit Verwandten aus Deutschland, Kanada und den USA.
0: Wow!
2: Das ist jetzt gerade im August erst gewesen. Und es war so, dass eben vor 100 Jahren zwei Brüder meines Opas ausgewandert sind. Sind nie nach Deutschland zurückgekehrt, haben ihre Familien und Geschwister und Eltern nie wieder gesehen. Aber es hat immer Kontakt bestanden zu denen und später auch zu den Nachfahren. Und in den 70er Jahren fing man dann an, sich gegenseitig zu besuchen. Und seit den 80er Jahren gibt es in Kanada alle 4 Jahre eine sogenannte Reunion. Und so war das auch vor 2 Jahren. Da waren dann 2 Brüder unter anderem dort. Und es kam halt die Idee auf, dass man doch eine solche Reunion auch mal in Deutschland stattfinden. Und die beiden haben dann ein 2-wöchiges Programm auf die Beine gestellt. In der ersten Woche waren wir dann hier im Landkreis Kloppenburg-Vechta unterwegs, Familienbesuche, Orte der Familie besucht, Museumsdorf Kloppenburg, Auswandererhaus Bremerhaven. Mhm. Und im Anschluss daran haben wir eine Busreise durch Deutschland gemacht nach Berlin, München, mit Abstecher nach Salzburg und zum Schluss waren wir in Köln.
0: Stark, das ist ja toll.
2: Ja.
0: Also ich finde es alleine deshalb schon so toll, dass man auch den Stammbaum so weit zurückverfolgen kann, dass man, auch wenn die Familie auf der ganzen Welt zerstreut ist, sich noch so hat. Das ist ja großartig.
2: Ja, war wirklich total schön.
0: Boah.
2: Und das wird noch sehr lange nachhallen bei allen, die mitgemacht haben.
0: Das glaube ich. Ich habe auch ein bisschen Gänsehaut bekommen, obwohl ich gar nicht zur Familie gehöre.
2: Okay.
0: Vielleicht auch andere, die jetzt zugehört haben. Und Frau Busse, toll, dass Sie das so mit uns geteilt haben. Das ist uns einen Gutschein wert, im Wert von 250 Euro von und für Edeka.
2: Oh, toll, danke schön.
0: Schildern Sie uns auch gern noch Ihren persönlichen

Lieblingssommermoment. Muss ja jetzt nicht hier so ein großer Familientrip gewesen sein. Das kann ja jeder für sich selbst entscheiden. Also was ist Ihr unvergesslicher Sommermoment? Gerne nochmal schreiben über ndr.de/ndr1 Niedersachsen. Und vielleicht losen wir Sie ja aus, sodass Sie davon erzählen können. Und vielleicht gibt es für Sie dann ja auch schon morgen hier einen Einkaufsgutschein von Edeka über 250 Euro.

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1: Ja, hallihallo auf die Straßen. Einmal bitte Vorsicht, A30 Osnabrück nach Bad Oeynhausen zwischen Riemsloh und Bruchmühlen. Da ist ein Auto liegen geblieben. Dann haben wir nochmal ein defektes Fahrzeug im Kurvenbereich. Also besondere Vorsicht auf der B4 Lüneburg Richtung Hamburg. Das ist in Höhe Lüneburg-Lüne Stadt Mitte. Also da steht in der Überleitung zur A zur B209 Richtung Schwarzenbeek ein defektes Fahrzeug im Kurvenbereich. Stau oder stockender Verkehr. A1 Hamburg nach Osnabrück zwischen Bremerkreuz und Hemelingen. 6 Kilometer stockender Verkehr. Da brauchen Sie eine gute halbe Stunde länger. A1 Osnabrück nach Bremen zwischen Dreieck Stur und Bremen-Arsten. 6 Kilometer stockender Verkehr vor der Baustelle. A2 Hannover nach Dortmund zwischen Hannover-Langenhagen und Garbsen. 5 Kilometer stockender Verkehr. A7 Hannover nach Hamburg zwischen Mellendorf und Berghof. 5 Kilometer stockender Verkehr. A28 Bremen nach Leer zwischen Oldenburg-Osternburg und Dreieck Oldenburg-West. 4 Kilometer Stau. A31 Gronau nach Oberhausen. Da ist die Ausfahrt Gronau-Ochtrup wegen eines brennenden LKW gesperrt. Die B4 Uelzen-Gifhorn habe ich auch noch mit auf dem Schirm. Im Kreuz Gifhorn Nord sind nämlich die Überleitungen von und zur B188 bis in den Dezember rein gesperrt. Also bis zum 4. Dezember, um genau zu sein. Dann gucken wir auch noch mal auf die B210 Wittmund-Wilhelmshaven zwischen Wittmund-Dohusener Weg und Jever West wegen Bauarbeiten bis 16. Oktober in beiden Richtungen gesperrt. B496 Hannmünden, A7 zwischen Hannmünden und Bonnerforter Straße. Da öffnet die Bahnschranke nicht mehr, auch ganz wichtig. Die ist da also defekt. Und Tarm steht die Bremer Landstraße zwischen Dammwiesen und Weidedamm wegen eines Rohrbruchs gesperrt. Und letzte Meldung von der Elbfähre Glückstadt-Wischhafen. Da beträgt die Wartezeit in beiden Richtungen eine Stunde.
2: Es ist 15 Uhr.
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2: Mit Lars König. Schönen guten Tag. Nach den Schüssen während eines Techno-Festivals in Aarau in der Schweiz ist ein Verdächtiger festgenommen worden. Laut Polizei handelt es sich um einen Schweizer. Bei dem Vorfall in der Nacht zu Sonntag war eine Italienerin getötet worden. 5 weitere Menschen wurden verletzt, darunter eine Deutsche. Der diesjährige Sommer ist der zweitwärmste, der in Deutschland jemals offiziell gemessen wurde. Das ergab laut Deutschem Wetterdienst eine vorläufige Analyse. Etwas wärmer war im Durchschnitt nur der Jahrhundertsommer 2003. Nach dem Fährunglück vor der Küste von Nordzypern mit 8 Toten gibt es schwere Vorwürfe gegen die Besatzung. Der Kapitän soll von Bord geflüchtet sein. Fluchtwege waren wohl teilweise versperrt, berichten gerettete Passagiere. Gestern Abend waren der Kapitän und 7 Crewmitglieder festgenommen worden. 18 Menschen werden weiter vermisst. Und jetzt weiter mit Nachrichten aus Ihrer Region.
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3: Aus dem Studio Oldenburg mit Sinja Schütte. Guten Tag. Vor der mit Spannung erwarteten Aufsichtsratssitzung bei Volkswagen am Freitag besucht Ministerpräsident Lies zur Stunde das Emder VW-Werk. Gemeinsam mit der Gesamtbetriebsratsvorsitzenden Cavallo spricht Lies mit Werksleitung, Vertrauensleuten der IG Metall und Emdens Oberbürgermeister Tim Krüthoff. Das Werk steht, neben 3 anderen deutschen Produktionsstätten, ab 2030 auf der Kippe. Tim Krüthoff erwartet vom Ministerpräsidenten und VW Aufsichtsrat Lies Folgendes.
4: Und zwar braucht es Investitionen hier in den Standort, in eine neue Lackiererei. Und dafür sind aktuell nicht mal die Planungskosten freigegeben. Das werde ich Olaf Lies nochmal mitgeben für die Aufsichtsratssitzung, die diese Woche stattfindet. Und ansonsten hoffe ich und weiß das auch, dass er dort an unserer Seite kämpft, dass es einen echten Zukunftsplan für die Werke gibt. Und ich glaube, es braucht ein Bündel von verschiedenen Maßnahmen. Dazu gehört die Europäische Union, die an ihrer Zollpolitik was ändern muss. Dazu gehört die Bundesregierung, die jetzt endlich dafür sorgen muss, dass sie eine Industriepolitik macht, die den Namen auch wieder wirklich verdient. Da heißt es jetzt Ärmel hochkrempeln und ran.
3: Sagt Emdens Oberbürgermeister Krüthoff. Und wir bleiben in Ostfriesland. Bis zur Kommunalwahl am 13. September informieren wir Sie jeden Tag rund um die Kommunalwahl. Über spannende Duelle, besondere Konstellationen und wichtige Themen im Nordwesten des Landes. Ja, und in Ostfriesland werden nicht nur Gemeinde- und Stadträte neu gewählt, sondern auch Bürgermeisterinnen, Bürgermeister und Landrätinnen und Landräte. Da gibt es zumindest einmal in Aurich ganz sicher einen neuen Namen, denn Olaf Meinen tritt nicht wieder an. Thomas Stahlberg.
5: Es gibt 4 Kandidaten, könnte aber einen Zweikampf zwischen 2 Verwaltungsfachkräften geben. SPD-Kandidat Wildfang und CDU-Kandidatin Ulfertz. In Leer sind es 3 Kandidaten. SPD-Amtsinhaber Grote wird es da vor allem mit dem parteilosen Bade zu tun haben. In Emden wird wohl der parteilose Tim Krüthoff erneut das Rennen machen als Oberbürgermeister, obwohl er 7 Gegenkandidaten hat. Wäre allein eine Stichwahl schon eine kleine Überraschung. Einige Herausforderer hatten schon bekennen müssen, dass er gar keine schlechte Arbeit mache. Und die SPD-Kandidatin in der ehemaligen Roten Hochburg gilt als chancenlos. In Wittmund dürfte SPD-Amtsinhaber Heimann der Favorit auf den Landratssessel sein, weil die CDU hier keinen eigenen Kandidaten hat. Gespannt darf man auf das Abschneiden des AfD-Kandidaten Rauf sein. Der wurde zur Wahl zugelassen.
3: Bei den letzten Landtags- und Bundestagswahlen haben sich kleine Teile Ostfrieslands plötzlich als eine regelrechte AfD-Hochburg erwiesen. Wie könnte es bei dieser Wahl ausgehen?
5: Ja, es gab Ergebnisse von teilweise 40% für die AfD in einstigen absoluten SPD-Hochburgen in Emden, wie in den Stadtteilen Friesland und Transvaal, also klassischen Arbeiterstadtteilen. Und mit Achim Fischer auch einen AfD-Oberbürgermeisterkandidaten, der aber Wahlkampf fast nur im Internet macht. Auch im Norden tritt ein AfD-Kandidat an. Gute Ergebnisse hatte die AfD auch in der Gemeinde Südbrookmerland. Hier gibt es aber keinen Bürgermeisterkandidaten. In Westoverledingen gibt es Diskussionen, weil ein Bundespolizist für die AfD sowohl für den Kreistag als auch den Gemeinderat antritt. Die Partei ist intern in Ostfriesland absolut zerstritten, nachdem der Landesvorstand den Kreisverband Ostfriesland in 2 Verbände unterteilte, Vorstände zurücktreten mussten oder abgesetzt wurden, geht es da jetzt vor die Parteigerichte. Abwarten, inwieweit dieses Gezänk Stimmen kostet.
3: Informationen von Thomas Stahlberg. Sie haben es vielleicht schon in den Verkehrsnachrichten bei uns gehört. Autofahrer in den Landkreisen Wittmund und Friesland müssen mehr Zeit einplanen und längere Wege fahren. Denn die Bundesstraße 210 zwischen Wittmund und Jever ist ab sofort für mehrere Wochen voll gesperrt. Frank Jacobs, warum ist die Straße jetzt dicht?
6: Sie muss saniert werden. Auch Teile des Radweges werden erneuert. Damit die Menschen dort sicher arbeiten können, muss die Hauptverbindung zwischen Wittmund und Jever voll gesperrt werden. Das sind etwa 4 Kilometer, teilt die niedersächsische Straßenbaubehörde mit. Gesperrt ist die B210 ab Höhe des Wittmunder Krankenhauses bis kurz vor der Ab- und Auffahrt Jever West. Autofahrer müssen einen rund 8 Kilometer längeren Umweg über Leerhafe, Rispel und Klevans nehmen. Schulbusse und Radfahrer können die Baustelle passieren, müssen aber mit Behinderungen rechnen. Bis voraussichtlich Ende September soll die Straße gesperrt bleiben, so die Behörde. Die Sanierung kostet demnach etwa 1,5 Millionen Euro und wird vom Bund bezahlt.
3: Mit Borkum Riffgrund 3 ist einer der größten Offshore-Windparks offiziell ans Netz gegangen. Das teilte der dänische Energiekonzern Ørsted mit, der den Windpark zusammen mit dem amerikanischen Finanzkonzern Nuveen gebaut hat. Frage an Thomas Stahlberg, wie viel Strom wird da produziert?
5: Die 83 Anlagen, 70 Kilometer vor der ostfriesischen Küste, produzieren 913 Megawatt Strom. Das würde theoretisch für 900.000 Haushalte reichen, aber der erneuerbare Strom geht an die Industrie- und Technologieunternehmen. Ørsted hat langfristige Lieferverträge zwischen 10 und 25 Jahren unter anderem mit Amazon, BASF und Google abgeschlossen. Es ist bereits der 6. Offshore-Windpark von Ørsted in der deutschen Nordsee. Geschäftsführer Muth sagte, unsere Energiezukunft werde nicht aus Importen fossiler Brennstoffe bestehen, sondern aus erneuerbaren Energien. Aber die Politik müsse einen verlässlichen Rahmen für die Finanzierbarkeit der Projekte schaffen.
3: Wir kommen zum Fußball. Nach der deutlichen 1:4 Niederlage in Freiburg zum Saisonauftakt ist die Stimmung bei Werder Bremen und den Fans gleich richtig im Keller. Das wird auch schon dadurch verstärkt, dass sich mit Jens Day der Leistungsträger der letzten Saison verletzt hat und bis zum Jahresende ausfällt. Am Vormittag hat sich Trainer Daniel Thun nach der Analyse des Spiels zur Situation geäußert.
7: Wir haben eine Dynamik jetzt drin, die ich mir auch nicht so gewünscht hätte, aber am Ende damit umgehen muss. Und deswegen sage ich, wir brauchen vielleicht ein wenig Geduld. Am ersten Spieltag jetzt keiner abgestiegen, keiner aufgestiegen und ja, sind noch dann reichlich Punkte zu vergeben. Aber klar, wir müssen halt zusehen mit einer höheren Intensität und das können auch alle die da sind, dass wir einfach damit auch unsere Punkte erzielen und vielleicht auch dann ein anderes Bild im ersten Heimspiel gegen Leipzig abgeben.
3: bleibt die Frage, was die Bremer noch auf dem Transfermarkt unternehmen, um die Mannschaft zu verstärken. Während Werders bislang enttäuschende Offensivkraft Samuel Mbangula offenbar verliehen werden soll, sind mehrere Namen als Zugänge für die Grün-Weißen im Gespräch. Genaueres ließ sich der Trainer nicht entlocken, nur so viel.
7: Ich glaube, dass dieser Kader in den nächsten 24, 48 Stunden einfach noch viele Veränderungen vor sich hat. Auch Spieler, die sich noch verändern könnten, verändern müssten, noch welche dazukommen. Und dann geht's ja fast von vorne los. Also die Vorbereitung ist vielleicht Makulatur, nicht für die Spieler, die schon da sind, aber für uns so ein Stück weit, weil wir die Automatismen wieder neu aufsetzen müssen. Und ja, wenn am Ende es dazu führt, dass wir in Saison 27, 28 dann weiter in der Bundesliga spielen, ja, dann wäre es sicherlich zumindest kein Misserfolg.
3: Werder-Trainer Daniel Thun zur Situation nach dem schlechten Saisonauftaktspiel in Freiburg. Und zum Schluss noch der Blick auf das Wetter. Sonne und Wolken im Wechsel und immer wieder teils kräftige Schauer und Gewitter bei maximal 19 bis 21 Grad. In der Nacht wechselnd bewölkt, auch wieder mit Schauern, an der See teils gewittrig. Weiter nach Süden hin bleibt es meist trocken bei 17 bis 15 Grad, sonst bei 14 bis 12 Grad. Das waren die Nachrichten aus Ihrer Region. Aus dem Studio Oldenburg mit Sinja Schütte.
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1: In dieser Stunde geht's wieder an unsere Entenjagd. Drei Geschichten kriegen Sie aufgetischt, sehr kuriose. Entweder sind die nur ausgedacht, also Enten, oder sie stimmen. Das dürfen Sie mir verraten. Sich jedenfalls schon mal dafür bewerben, zum Beispiel über ndr.de/ndr1-niedersachsen. Heute sind 60 Euro im Pott und pro vorgelesener Geschichte gibt's immer einen Zehner obendrauf. Das heißt, wir spielen bestenfalls um 90 Euro die Entenjagd, ja, so in einer knappen halben Stunde. Und gerne jetzt schon mal bewerben bei der nächsten Kandidatin oder dem nächsten Kandidaten ein bisschen Daumen drücken. Also dafür habe ich schon einen Kandidaten. Aber vielleicht klappt das ja für morgen. Ich drücke die Daumen.
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0: Bei unserer hochdeutsch-plattdeutschen Hörspielfamilie Petersen, da ist wieder mächtig was im Gange heute Abend. Alle drei Generationen haben so ihre Ideen, den Alltag turbulenter zu machen oder die den Alltag eben turbulenter machen. Großvater Hermann Petersen zum Beispiel, der möchte dazu beitragen, dass das Essen an Enkelsohn Henriks Schule, an der auch Vater Kai als Hausmeister arbeitet, besser wird. Er macht der Großmutter mütterlicherseits einen Vorschlag.
2: Sind Sie doch nicht immer so froh von Kapefruttern?
3: Was?
2: Wenn sie hier Dach für Dach die Familie begucken dort, denn so könnte das doch auch für die Schulkinder.
3: Sie habt schon wieder mal so was von gar keine Ahnung, Herr Petersen. In hele Schul, das ist doch ein ganz anderen Snack.
2: Ich gose auch zur Hand, wenn sie mögen.
3: Dann war das just recht nix.
2: Als uns Mutti mal krank wäre, hab ich für die ganze Mannschaft Apfelpfannkuchen backt. Den ganzen Weg lang.
3: Wäre das nicht über Bounty?
2: Ha?
3: Wo denn die Meuterei wäre?
0: Ja, charmant wie immer, die beiden Ältesten der Großfamilie. Was sonst noch so passiert in der heutigen Episode mit dem Titel SOS, das können Sie ab heute kurz nach 7 miterleben bei Düsse Petersens.

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1: Spanngurte habe ich von der A1 Lübeck Richtung Hamburg zwischen Hamburg-Billstedt und Moorfleet. Einmal bitte Vorsicht, dann 6 Kilometer stockender Verkehr auf der A1 Hamburg nach Osnabrück zwischen Bremerkreuz und Arsten, 20 Minuten plus. A1 Osnabrück nach Bremen zwischen Dreieck Stur und Bremen-Arsten, 5 Kilometer stockender Verkehr vor der Baustelle. A2 Hannover nach Dortmund zwischen Hannover-Langenhagen und Garbsen, 5 Kilometer stockender Verkehr. A7 Hannover Richtung Hamburg zwischen Mellendorf und Berghof, 4 Kilometer. Dann nochmal 4 Kilometer Stau. A27 Bremen nach Bremerhaven zwischen Bremen Industriehäfen und Bremen Nord. A31 Gronau Richtung Oberhausen. Da ist die Ausfahrt Gronau-Ochtrup gesperrt. Da brennt offenbar immer noch ein LKW. Auf der B4 Uelzen-Gifhorn im Kreuz Gifhorn Nord sind die Überleitung von und zur B188 gesperrt, und zwar noch bis in den Dezember rein. In Drangstedt ist die Hafenstraße zwischen Ortseingang an der Sägerei in beiden Richtungen wegen Löscharbeiten gesperrt, und an der Elbfähre Glückstadt-Wischhafen beträgt die Wartezeit in beiden Richtungen bis zu einer Stunde. Und dann war es das aber auch schon von mir. Kommen Sie gut und sicher durch den Montag.
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1: Und gleich wollen wir wieder auf Entenjagd gehen. Es kann durchaus möglich sein, dass hier gleich der Pott fällt. Also 60 Euro sind im Jackpot drin. 90 Euro können also gewonnen werden. Und Rüdiger Pakalski aus Ilsede ist mein Kandidat. Der hat sich beworben über ndr.de/ndr1-niedersachsen. Und das können Sie auch, Rüdiger, gleich gerne natürlich die Daumen drücken. Und vielleicht hören wir uns dann ja schon morgen, wenn Sie sich beworben haben. Die Entenjagd spielen wir mit Rüdiger Pakalski auf jeden Fall gleich in knapp 10 Minuten.
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0: tägliche gegen 20 vor 4 unsere beliebte Entenjagd. 3 kuriose Geschichten, die entweder echt sind oder nur ausgedacht, also Enten. Und es gibt pro vorgelesener Geschichte immer noch mal einen 10-Euro-Schein obendrauf. 60 Euro sind im Pott, es geht also folglich um 90 Euro.
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0: Heute darf mit mir spielen Rüdiger Pakalski. Rüdiger, ich grüße Sie. Moin.
2: Moin, moin.
0: Sie wohnen in Ilsede.
2: Ilsede-Oberg, jawohl.
0: Ja, wunderbar. Und Sie haben eben gerade schon erzählt, dass Sie schon mal mitgespielt haben irgendwann, ne?
2: Ich habe schon mal mitgespielt, aber habe es vollkommen verrissen. Habe gar nicht. Das ist so am Telefon doch anders, als wenn man das am Radio hört. Yes. Da errate ich alles.
0: Ja, das kenne ich. Das ist wie beim Wer wird Millionär? Ne? Man sitzt irgendwie dann so vorm TV oder eben auch im Radio, in unserem Falle mit der Entenjagd. Und wenn man dann nicht direkt Kandidat ist, dann ist immer alles so einfach.
2: Jawohl.
0: Aber ich glaube an Sie und ich gönne es ja auch wirklich immer jedem, der hier mitmacht. Beworben haben Sie sich wie? Erzählen Sie das gerne auch nochmal.
2: Ich habe über die App einfach.
0: Ja, genau. Das geht auch. Also entweder eben über die App, die NDR Niedersachsen App oder auch über ndr.de/NDR1 Niedersachsen. Aber Rüdiger, jetzt hat es für uns geklappt und hier kommt die erste Geschichte. Wenn Sie bei der richtig liegen sollten, dann gibt es ja immerhin schon Entche als Trostpflaster. Aber ja, erstmal schaffen.
2: Ja, erstmal schauen wir mal.
0: Super, hier kommt die erste Meldung.
3: Ja. Heute ist der letzte Tag im August. Aber warum heißt der August eigentlich August? Dahinter steckt ein römischer Kaiser. Der Monat hat ursprünglich Sextilis geheißen und ist im Jahr 8 vor Christus zu Ehren von Kaiser Augustus umbenannt worden. Und weil in diesem Monat gleich mehrere seiner großen politischen und auch militärischen Erfolge stattgefunden haben, hat man ihm kurzerhand einen ganzen Monat gewidmet.
0: Ist diese Geschichte wahr oder gelogen, also eine Ente?
2: Also, ihr habt Fragen, meine Güte. Ich sag mal ja, das ist wahr.
0: Dass das echt ist. Und das ist doch schon wunderbar. Das ist genau so. Daher kommt der August zustande. Ja, nächste Meldung. Also Entchen haben Sie schon mal sicher. Mal ein bisschen durchatmen hier.
2: Ja, weiter. Das
0: jawohl.
2: Kriegen wir hin.
0: Gut, hier kommt die nächste Meldung.
3: Ja. In der niederländischen Provinz Zeeland hat ein Sender Benimmregeln für Urlauber veröffentlicht. Eine davon richtet sich ganz besonders an deutsche Touristen. Sie sollen am Strand bitte keine riesigen Löcher buddeln. Außerdem sollen Möwen nicht mit Pommes gefüttert werden und Supermarktgänge nicht mit der ganzen Familie blockiert werden.
0: Gibt es solche Benimmregeln in den Niederlanden?
2: Das glaube ich auf jeden Fall, ja.
0: Warum sind Sie sich da so sicher?
2: Weil es das mit dem Nicht-Buddeln auch anders gibt.
0: Ah ja, okay. Gar nicht schlecht, denn es stimmt. Auch das ist richtig. Also die Geschichte stimmt und Sie lagen richtig. Jetzt die letzte Meldung, die hören wir uns auch noch mal an und da drücke ich Ihnen jetzt ganz besonders die Daumen, Rüdiger.
2: Jawohl.
0: Diese Geschichte ausgedacht oder echt?
3: Wir gucken nach Frankreich zum Eiffelturm. Der Eiffelturm verändert nämlich im Laufe des Tages tatsächlich seine Position. Wenn die Sonne eine Seite der Metallkonstruktion erwärmt, dehnt sie sich stärker aus als die andere. Dadurch bewegt sich die Spitze des Turms leicht und kann an einem sonnigen Tag eine kreisförmige Bewegung von ungefähr 15 Zentimetern Durchmesser beschreiben.
0: Ja, das ist nicht viel, aber ist doch eine Menge. Was meinen Sie?
2: Und das ist wahr.
0: Und das ist ja auch wieder so zackig hier rausgekommen. Wussten Sie das? Oder?
2: Ja, ich bin mit Meister.

0: Metall und ich weiß, dass Metall halt eine Wärme aus den Koeffizienten hat und deshalb muss das stimmen.
1: Ja, dann kann ich sie ja gar nicht foppen, das ist richtig. Juhu! 90 Euro, Rüdiger, diesmal hat es geklappt, schön.
0: Super, ja.
1: Ich will sowieso niemanden foppen, aber es ist ja trotzdem nicht immer so einfach. Klasse. Rüdiger, herzlichen Glückwunsch und haben Sie noch einen ganz wundervollen Tag.
0: Danke, gleichfalls, ja.
2: Die Entenjagd.

0: Noch 10 Minuten, dann ist 16 Uhr und dann ja, mache ich hier einen Abflug. Kaya Lass ist mein Name, wünsche noch einen schönen Nachmittag. Aber Carsten Thiele übernimmt hier mit den Funkbildern. Carsten, ich grüße dich.
1: Hallihallo, schönen Montag.
0: Heute haben wirklich also gefühlt alle in der Redaktion über dich gesprochen und das nur, weil du eine neue Frisur hast.
1: Ja, ach, ist dir das auch aufgefallen, dass ich...
0: Komm, ich war eine der Ersten.
1: Ja gut, es ist auch nicht zu übersehen gewesen. Ich hatte vorher schulterlange Locken und jetzt, schnipp, schnapp, Haare ab.
0: Aber wir haben ein bisschen hier rumgeflaxt in der Redaktion und uns darüber gewundert, dass tatsächlich, also du hast ja Naturkrause, Locken, aber dass wirklich Dauerwelle bei Männern, also gerade auch bei jungen Leuten wieder total angesagt ist.
1: Ja, warum auch nicht?
0: Stimmt. Ne? Sieht fesch aus. Um das einmal aufzuklären, er hat jetzt nicht mehr lange schulterlange, also Locken, sondern ja tatsächlich eine fesche Kurzhaarfrisur. Schade, dass wir es nicht sehen können.
1: Naja, wenn man das googelt, kann man das vielleicht irgendwann mal sehen, mal gucken.
0: Aber du hast dafür was für uns, für die Ohren ab 16 Uhr, welche Themen?
1: Natürlich geht es heute nochmal bei uns um Volkswagen, wie auch letzte Woche, muss man schon leider sagen, denn die Beschäftigten bekriegen ja nach wie vor keine konkreten Ansagen, was jetzt ist mit den Stellen und mit den Werken. Heute war nochmal eine außerordentliche Betriebsversammlung in Hannover, wie da so die Stimmung war, dazu gleich mehr bei uns in den Funkbildern. Und wir haben ein schönes Angebot für Schülerinnen und Schüler in Melle. Wenn die nämlich nicht so richtig wissen, was sie nach der Schule machen wollen, können sie ganz verschiedene Berufe ausprobieren. Wo und welche Berufe das sind? Dazu gleich mehr in den Funkbildern.
0: Klasse, ab 16 Uhr. Viel Spaß, Carsten.

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1: Vorsicht bitte auf der Autobahn 1 Bremen Richtung Osnabrück. Zwischen Uphusen, Bremen-Mahndorf und Rastplatz Mahndorfer Marsch steht ein defekter LKW. Bitte eine Rettungsgasse bilden. Vorsicht bitte auf der A7 Kassel Richtung Hannover. Zwischen Lutterberg und Hedemünden behindert eine Unfallstelle ihre Fahrt. Weiter geht's mit den Staus. Autobahn 1, Lübeck Richtung Bremen, zwischen Norderelbbrücke und Süderelbbrücke 5 Kilometer stockend. A1, Hamburg Richtung Osnabrück, zwischen Bremer Kreuz und Arsten 6 Kilometer stockend. A1, Osnabrück Richtung Bremen, zwischen dem Dreieck Stur und Bremen-Arsten 4 Kilometer stockend. A7, Hannover Richtung Hamburg, zwischen Mellendorf und Berghof 4 Kilometer stockend. Nochmal A7, Hannover Richtung Flensburg, zwischen Hamburg-Hausbruch und dem Elbtunnel 3 Kilometer stockend. A27, Bremen Richtung Bremerhaven, zwischen Überseestadt und Bremen-Nord 9 Kilometer Stau. A31, Gronau Richtung Oberhausen, die Ausfahrt Gronau-Ochtrup ist gesperrt, da brennt ein LKW. B4, Uelzen-Gifhorn, im Kreuz Gifhorn-Nord sind die Überleitungen von und zur B188 bis Dezember gesperrt. Es ist 16 Uhr.
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1: Das bin ich und wir werden jetzt die nächsten 2 Stunden miteinander verbringen. Also fühlen Sie sich nicht genötigt, aber ich würde mich freuen. Schön, dass Sie dabei sind. Und auch heute behalten wir natürlich Volkswagen im Blick. Der Autobauer steckt schon lange in der Krise. Es soll drastisch gespart werden, aber so richtig Tacheles geredet wird bisher immer noch nicht. In Hannover hat es heute eine Betriebsversammlung gegeben. Dort hat sich Finanzvorstand Antlitz den Fragen der Belegschaft gestellt. Und die war hinterher noch genauso sauer wie vor der Betriebsversammlung.
2: Es ist auf jeden Fall enttäuschend, weil ich sag mal, das sind hochbezahlte Manager, deren Aufgabe ist es eben, Zukunftsperspektiven zu schaffen und sich eben im Markt zu behaupten. Wir sind hier die ausführende Hand sozusagen, aber der Vorstand, der muss halt eben entsprechende Ideen und Perspektiven bringen und Innovationen, damit wir in die Zukunft gerichtet auch weiter Fahrzeuge fertigen können hier am Industriestandort Deutschland.
1: Mehr über die außerordentliche Betriebsversammlung in Hannover-Stöcken gibt's gleich bei uns. Messerstecherei, Autoattacke, Baseballschläger waren dabei und es gab sogar Schüsse. In Hessisch-Oldendorf hat es gestern 7 Verletzte gegeben. Wahrscheinlich war das ein Streit zwischen 2 Großfamilien. Was heute bekannt ist über den Fall, erzählt Ihnen gleich unser Reporter. Wer in Melle im Kreis Osnabrück nicht weiß, was er nach der Schule machen soll, hat dort ein tolles Angebot. Schülerinnen und Schüler können in ganz unterschiedliche Berufe praktisch reinschnuppern, um zu gucken, ob das was für sie ist oder eben auch nicht. Über dieses deutschlandweit einmalige Angebot hören Sie heute auch mehr bei uns. Und dazu natürlich viel feine Musik für Ihren Feierabend.

0: Es sind schwere Zeiten bei Volkswagen, da erzähle ich Ihnen nichts Neues. Aber zurzeit kommt der Autobauer wieder nicht raus aus den Schlagzeilen. Und das liegt an den vielen außerordentlichen Betriebsversammlungen zur VW-Krise. 9-mal waren die Vorstände von Volkswagen auf Tour durch die VW-Werke. 9-mal Proteste, 9-mal große Erwartungen und 9-mal wenig Antworten. Überall haben die Vorstände erklärt, was bei Volkswagen nicht gut läuft und woran das liegt. Aber klare Worte zu den einzelnen Standorten gab es nicht. Oliver Jürgens berichtet.
1: Auch heute gab es noch einmal Trillerpfeifen und Unmut, diesmal am Standort von Volkswagen Nutzfahrzeuge in Hannover. Einem der Werke, das laut Vorstand auf der Kippe steht. Viel erwartet wurde heute nicht mehr von der Konzernspitze.
2: Also unsere Hoffnung ist, dass wir die Zusage kriegen, dass wir hier weiterhin Fahrzeuge bauen können.
3: Heute werden wir wahrscheinlich auch wieder nichts erfahren, weil es wird nie was gesagt.
1: Stattdessen gab es wieder die übliche Zustandsbeschreibung. Finanzvorstand Arno Antlitz sprach von großen Kostenunterschieden zu anderen europäischen Werken. Auch für Hannover gäbe es deshalb aktuell keine Perspektive über 2030 hinaus. Für den Betriebsratsvorsitzenden in Hannover, Stavros Christidis, inakzeptabel.
4: Und wir haben darauf geworben, dass wir als Nutzfahrzeuge, das ist ja das Zentrum der Nutzfahrzeuge hier in Hannover, ein Segment beliefern, was in Zukunft noch weit wichtiger sein wird. Und man muss uns einfach das zustehen, was in den Verträgen steht, und zwar nicht mehr und nicht weniger, als den Transporter nach 31 wieder in seine Heimat zurückzubringen.
1: Ob es jedoch zu einer Rückkehr des VW-Transporters nach Hannover kommen wird, ist äußerst fraglich. Erst in 6 bis 12 Monaten will VW-Konzernchef Blume sagen, was aus den VW-Werken werden soll. Solange werden die Volkswagen-Beschäftigten in Unsicherheit über ihre Arbeitsplätze leben müssen. Nicht nur in Hannover und den anderen von einer möglichen Schließung betroffenen Standorte in Emden, Zwickau und Neckarsulm. Selbst in Wolfsburg war die Angst nach der ersten Betriebsversammlung hörbar.
5: Ja, immer noch unsicher. Immer noch genauso wie die letzten Wochen. Wird sich jetzt erstmal nichts ändern.
6: Ich bin auch selbst 20 Jahre an Bord, meine ganze Familie. Es ist sehr traurig.
1: Gleichzeitig vermitteln Betriebsräte und die IG Metall Kampfbereitschaft. Der IG Metall Bezirkschef für Niedersachsen und Sachsen-Anhalt, Thorsten Gröger, erwartet vom Vorstand klare Entscheidungen zum Wohl des Unternehmens.
7: Also man kann ja wohl erwarten, dass es einen konkreten Plan gibt, wie man dieses Unternehmen, wie man die Standorte und damit auch die vielen Beschäftigten, die dieses Unternehmen groß gemacht haben und im Moment auch dafür sorgen, dass hier immer noch Gewinne gemacht werden, wie man diese Beschäftigten mit in die Zukunft nimmt.
1: Dabei gibt die VW-Betriebsratsvorsitzende Daniela Cavallo den Kurs und die rote Linie vor.
8: Meine Linie ist klar. Wir schließen betriebsbedingte Kündigungen definitiv aus. Wir haben eine Beschäftigungssicherung erkämpft und wir werden natürlich auch in Zukunft darum kämpfen, dass Veränderungen sozialverträglich stattfinden.
1: Ministerpräsident Olaf Lies scheint im Konflikt zwischen Unternehmen und Belegschaft die Rolle des Vermittlers zu übernehmen. Auch er schließt Werksschließungen weiter aus, spricht gleichzeitig aber nur noch vom Erhalt von Industriearbeitsplätzen.
9: Dass wir zu Lösungen kommen, die Perspektiven für die Kolleginnen und Kollegen öffnen, die sicherstellen, dass Automobilproduktion in Niedersachsen, in Deutschland möglich ist. Aber nicht im Gegeneinander, sondern im Miteinander.
0: Und am Freitag tagt dann der Volkswagen-Aufsichtsrat. Dort wollen auch die Arbeitnehmer und der Volkswagen-Anteilseigner, das Land Niedersachsen, eigene Rettungskonzepte vorlegen.

0: Vorsicht bitte auf der Autobahn 2, Dortmund Richtung Hannover. Zwischen Wunstorf-Lute und Garbsen ist eine ungesicherte Unfallstelle. Und noch eine Info hier im Verkehrsservice auf NDR 1 Niedersachsen. Vorsicht bitte außerdem auf der A29, Oldenburg Richtung Wilhelmshaven. Zwischen Oldenburg-Hafen und Umstede liegen Metallteile. Im kleinen Ort Weibeck bei Hessisch Oldendorf im Weserbergland ist die Welt noch in Ordnung. Bei 400 Einwohnern sollte man davon ausgehen, aber dort hat es gestern heftige Auseinandersetzungen gegeben zwischen zwei Großfamilien. Beide Seiten sind mit Messern aufeinander losgegangen und es ist auch geschossen worden. Am Ende waren 7 Menschen zum Teil schwer verletzt, einige auch, weil sie ein Auto angefahren hatte. Viele Menschen in Weibeck sind immer noch geschockt.
1: Dann habe ich einfach nur ganz viele laute Stimmen gehört, Männer, die sich halt anschreien. Und dann bin ich hier runter und stand hier dann auf dem Hof. Und dann habe ich halt schon gesehen, dass die sich mit Baseballschlägern angegriffen haben und mit Messer. Und es wurden auch 2 Leute angeschossen. Wir haben auch Schüsse gehört. Und das war schon sehr schlimm.
2: Hanna Meyer hat es hautnah miterlebt. Sie müsse auch heute noch das Geschehen von gestern verarbeiten. Was den Streit zwischen den Familien ausgelöst hat, weiß sie nicht. Und auch die Polizei hält sich bedeckt. Polizeisprecher Justus Weigel.
3: Die Hintergründe sind auch Gegenstand der Ermittlungen. Was wir zum jetzigen Zeitpunkt sagen können, dass mehrere Personen, die ein Bekanntschaftsverhältnis zueinander haben, aufeinander losgegangen sind. Und so ist es zu diesem Sachverhalt gekommen.
2: Die eine Gruppe sei aus Weibeck, die andere aus Nordrhein-Westfalen, so Weigel. Die Ermittlungen seien umfangreich, weil gegen Verdächtige in beiden Gruppen ermittelt werde.
3: Also eine zweistellige Anzahl von Personen waren in dieser Auseinandersetzung involviert. Dabei wurden unter anderem Schlaggegenstände eingesetzt, allerdings auch scharfe Waffen. Jetziger Stand der Ermittlungen ist, dass mindestens eine Schusswaffe eingesetzt worden und weitere Personen wurden durch einen PKW verletzt.
2: 2 Verdächtige sind bereits gestern Abend festgenommen worden. In Weibeck waren heute Ermittlerteams unterwegs und befragten Zeugen. Nach bisher unbestätigten Informationen sollen viele der Beteiligten ihre familiären Wurzeln in verschiedenen Balkanstaaten haben. Die zweite Gruppe aus Nordrhein-Westfalen soll aus Münster stammen. Tarik Öneltschin, der Bürgermeister von Hessisch-Oldendorf, zeigte sich erschrocken.
4: Es hätte auch Gefahr bringen können, am späten Nachmittag, wenn dann noch unschuldige Menschen noch beteiligt gewesen wären, die mit der Sache gar nichts zu tun hatten. Also es geht gar nicht, dass wir da Waffenbesitzer haben und Menschen sich gegenseitig hier erschießen. Da müssen wir mit aller Härte in unserem Rechtsstaat vorgehen.
2: Die 7 Verletzten seien aktuell in einem stabilen Zustand, so eine Sprecherin des Sana-Klinikums in Hameln. Vor der Klinik ist die Polizei nach wie vor stark vertreten.
0: Ein Tag nach der Gewalttat in Weibeck war Willem Purk für die Funkbilder dort. 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

0: Outdated für Miriam Makeba. Pata Pata war das hier bei NDR 1 Niedersachsen. Macht auch nach all den Jahrzehnten immer noch richtig, richtig gute Laune. Wenn man als Schüler ein falsches Zeugnis bekommt, dann kann das fatale Auswirkungen haben. Schlechtere Noten oder sogar gar keine Abschlüsse. So passiert an der Schule in Vechta. An einer Schule in Vechta. Dort stimmten bei über 100 Schülerinnen und Schüler die Noten nicht. Und nun hat der NDR genauer recherchiert und herausgefunden, dass es das Problem wohl schon seit 10 Jahren gibt. Angelika Henkel hat das recherchiert. Angelika, was war da genau los damals vor 10 Jahren?
1: Ja, vor 10 Jahren, da bekamen 2 Jugendliche, die 1 Jahr lang sitzen geblieben waren, plötzlich die Auskunft, dass sie eigentlich den Schulabschluss doch schon in der Tasche hatten. Sie bekamen ein neues Zeugnis mit denselben Noten und es wurde der neue, bessere Schulabschluss vermerkt. Erweiterter Realschulabschluss, der den Zugang zum Abitur ermöglicht. Gita Mattes hat das eine betroffene Mädchen damals als Freundin der Familie durch die Höhen und Tiefen dieses Abschlusses begleitet. Sie erinnert sich so.
2: Mädchen ging es ganz schlecht. Also im Herbst schon, als sie merkte, ich muss das Schuljahr wiederholen. Aber noch viel schlechter dann im Frühjahr, als sie gemerkt hat, ich musste das völlig umsonst tun. Und zwar deshalb, weil die Schule einen Fehler gemacht hat. Nicht, weil ich was falsch gemacht habe, sondern umsonst sitze ich da und muss das ganze Jahr nochmal wiederholen.
1: Also für das Mädchen war es schrecklich, das hat es uns auch persönlich mitgeteilt, aber es möchte anonym bleiben.
0: Das kann man auch verstehen. Was bedeutet deine Recherche denn jetzt?
1: Das bedeutet, dass es am Ende viel mehr Betroffene geben könnte, als man bisher jedenfalls öffentlich annimmt. Die Ministerin hat ja keinen Zweifel daran gelassen, dass es ihr um Transparenz geht und dass eine falsche Bewertung natürlich zu ganz anderen Lebenswegen geführt haben kann, als es eigentlich möglich gewesen wäre. Sie sagt aber, sie bleibe bei dem Plan, es werden die letzten Jahrgänge durchsucht und es gibt Stichproben in diversen Jahrgängen an allen Schulen und dort, wo man Unregelmäßigkeiten findet, da werden dann alle kontrolliert.
0: Reichen Stichproben bei so einer Sache denn aus?
1: Ja, das ist die Frage. Dem Vorsitzenden des Verbandes Erziehung und Bildung reicht das nicht. Franz Josef Meyer sagt, man müsse schon jetzt analytisch alle Zeugnisse von integrierten Gesamtschulen und von Oberschulen aus den letzten 10 Jahren durchgehen.
3: Ich denke mal, im Sinne der Gerechtigkeit ist das wichtig, auch für die Schülerinnen und Schüler zu wissen, ob sie wirklich ein Abschlusszeugnis haben, das ihren Leistungen entspricht.
1: Am Ende kann es sein, dass es nur einzelne falsche Zeugnisse gibt. Aber wenn man sich jetzt 2026 den Fall in Vechta anguckt, eine Schule mit mehr als 100 falschen Zeugnissen, dann kann das heißen, dass es ja ganz schnell hunderte Betroffene aus den letzten Jahren gibt.
0: Erklär nochmal, was war da falsch gelaufen?
1: Es gibt eine sehr komplizierte Rechtsverordnung, die sehr schwer zu verstehen ist. Anders als es ganz früher in Schulen war, ist es ja mittlerweile möglich, eine schlechte Note mit einer besseren auszugleichen. Da gibt es Kurse verschiedener Arten, die bestimmte Wertigkeiten haben. Als außenstehende Beobachterin kann ich nur sagen, das klingt mega kompliziert und offenbar haben das auch Lehrerinnen und Lehrer nicht richtig verstanden und dann diese Regel zum Nachteil von Schülern angewendet.
0: Du bleibst auf jeden Fall dran an dem Fall. Vielen Dank. Angelika Henkel war das für die Funkbilder. Alles über die falschen Zeugnisse gibt es auch bei uns in der NDR Niedersachsen App. Und dort können Sie sich auch melden, wenn Sie auch wegen eines falschen Zeugnisses einen schlechteren oder gar keinen Abschluss bekommen haben oder wenn Sie jemanden kennen, dann gerne melden bei uns über die NDR Niedersachsen App. Und bei uns im Radio gibt es später noch einen Kommentar zu dem Fall.

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1: Um kurz nach 16:30. Vorsicht bitte auf der A31, leer Richtung Meppen. Zwischen Dörpen und Laaten liegt ein Reifen auf der Fahrbahn. Schauen wir auf die Staus. Los geht's mit der Autobahn 1, Lübeck Richtung Hamburg. Zwischen Norderelbbrücke und Stillhorn 3 Kilometer stockender Verkehr. Autobahn 1, Hamburg Richtung Osnabrück. Zwischen Bremer Kreuz und Asten 6 Kilometer stockender Verkehr. Da dauert's 20 Minuten länger. Autobahn 1 Osnabrück Richtung Bremen, zwischen dem Dreieck Stur und Bremen-Arsten 4 Kilometer stockender Verkehr vor der Baustelle. A7 Hannover Richtung Hamburg, zwischen Mellendorf und Berghof 4 Kilometer stockender Verkehr. A7 Hannover Richtung Flensburg, zwischen Hamburg-Hausbruch und dem Elbtunnel auch stockender Verkehr. A27 Bremen Richtung Bremerhaven, zwischen Bremen-Überseestadt und Bremen-Nord 10 Kilometer Stau, da dauert es 90 Minuten länger. B4 Uelzen-Gifhorn. Im Kreuz Gifhorn Nord sind die Überleitungen von und zur B188 bis Dezember gesperrt. Die B210 Wittmund-Wilhelmshaven ist zwischen Wittmund-Dohusener Weg und Jever West wegen Bauarbeiten bis zum 16. Oktober voll gesperrt. Tarmstedt, die Bremer Landstraße ist zwischen Dammwiesen und Weidedamm gesperrt. Da gab es einen Wasserrohrbruch. Und an der Elbfähre Glückstadt-Wischhafen beträgt die Wartezeit ab Glückstadt 1,5 Stunden.
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1: Künstliche Intelligenz darf nicht alles, was künstliche Intelligenz kann. Das hat jetzt die EU-Kommission entschieden. Sie hat ChatGPT als Online-Suchmaschine eingestuft und damit gelten jetzt für ChatGPT künftig strengere Auflagen. Was das heißt, das hören Sie gleich bei uns. Erstmal geht's aber mit Cher ins Jahr 1989. 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

0: Vielleicht haben Sie auch schon mal ChatGPT ausprobiert, die künstliche Intelligenz. Die wird ja auch bei Privatnutzern immer beliebter und es ist wirklich faszinierend, was KI mittlerweile so alles kann. Allerdings sind auch KI-Plattformen nicht ganz ungefährlich, denn auch die KI kann Inhalte zeigen, die zum Beispiel nichts für Kinder sind oder sogar illegal sind. Die EU-Kommission hat deshalb nun strengere Regeln festgelegt für ChatGPT. Katrin Schmidt in Brüssel, was genau heißt das denn?
1: Ja, die EU-Kommission geht damit sozusagen einen wirklich entscheidenden Schritt, denn sie nimmt jetzt erstmals einen KI-Chatbot sozusagen unter den strengen Schirm des DSA, also der europäischen Digitalgesetze. Bisher betreffen die ja vor allem die großen Social-Media-Plattformen wie Facebook, Instagram, TikTok und viele mehr. Also von jetzt an gilt, auch ChatGPT muss die Risiken des Systems ausführlicher bewerten und vor allem eingrenzen in Europa. Also wenn es zum Beispiel um die Verbreitung illegaler, gefährlicher Inhalte geht, wenn es um negative Auswirkungen auf körperliche und mentale Gesundheit der Nutzerinnen und Nutzer geht, vor allem auch Minderjähriger. Oder noch ein Beispiel, wenn die Plattform genutzt werden kann, um Wahlprozesse oder die öffentliche Sicherheit zu stören. Und gleichzeitig wiederum hat die EU-Kommission jetzt mehr Handhabe. Sie kann also diese

0: Hier ist NDR 1 Niedersachsen mit dem Verkehrsservice. Vorsicht bitte auf der Autobahn 1 Hamburg Richtung Bremen. Da ist ein Unfall in Höhe Harburg und Vorsicht bitte außerdem auf der A27 Bremerhaven Richtung Bremen. In der Ausfahrt Bremen-Überseestadt steht ein defektes Fahrzeug und Vorsicht bitte auf der A31 Leer Richtung Meppen. Zwischen Rehde und Dörpen steht auch ein defektes Fahrzeug. Ja, das ist schon so eine Frage, ne? Was soll man bloß machen, wenn man mit der Schule fertig ist? Wenn man das Abi in der Tasche hat, soll man studieren oder doch lieber eine Ausbildung machen? Und welcher Beruf passt überhaupt zu mir? Vielen jungen Leuten fällt diese Entscheidung verständlicherweise schwer. Das Beste wäre dann ja, wenn man mal reinschnuppern könnte in unterschiedliche Branchen. Und genau das geht in Melle im Kreis Osnabrück im Berufsorientierungszentrum. Dort können Jugendliche ganz unterschiedliche Berufe ausprobieren. Ein Angebot, dass es so bislang nur bei uns in Niedersachsen gibt. Lena Bartke hat sich das angeguckt.
1: Vorsichtig wringt der 14-jährige Milosch einen Einmalwaschlappen aus. Dann wäscht er damit die Arme seines Mitschülers. Der liegt dafür in einem eigens im Berufsorientierungszentrum aufgestellten Krankenbett. Denn Milosch probiert sich dort als Pfleger und Ergotherapeut aus. Dabei testet er, ob bei ihm Berührungsängste aufkommen, wenn er sich in der Pflege um andere Menschen kümmert.
2: Für ihn wahrscheinlich, weil er wurde wahrscheinlich noch nie von jemand anders gewaschen, aber für mich ist ja halt, wie es um meinen kleinen Bruder zu kümmern.
1: Meint Milosch. Auch die 14-jährige Maja Josephine übt sich heute in der Krankenpflege.
3: Also das Ziel dieser Aufgabe ist einmal, wir haben jetzt hier so einen Plan bekommen, wo die verschiedenen Tabletten draufstehen und dazu sollen wir jetzt passende Medikamente in die morgens, mittags, abends und nachts reinsortieren.
1: Gleich mehrere Themenwelten ermöglichen es den Schülerinnen und Schülern, bei verschiedenen Berufen selbst Hand anzulegen. Sei es Gastronomie, Landschaftsarchitektur oder die Metall- und Kunststoffindustrie. Die Jugendlichen können herausfinden, welche Arbeiten ihnen Spaß machen und welche nicht. Organisiert ist das Berufsorientierungszentrum genossenschaftlich mit der Beteiligung von Firmen aus der Region, erklärt Mitentwicklerin Beate Göke.
4: Hier hat sich direkt zu Anfang ein Kreis von 40, 45 Unternehmen zusammengeschlossen. Inzwischen sind wir über 60 Unternehmen, die gemeinsam gesagt haben, wir müssen einfach der Berufsorientierung noch mehr Qualität geben. Wir wollen noch mehr auf die Schulen zugehen und wir brauchen einfach eine praktische Plattform, um die jungen Menschen heranzuführen.
1: Auch bei der Vermittlung von Praktika hilft das Zentrum. Für Maja Josephine geht es vom Sozialen weiter ins Handwerk. Sie versucht sich als Malerin und streicht dafür eine Holzplatte mit Goldfarbe an. Denn das Berufsorientierungszentrum will auch mit Geschlechterklischees bei der Berufswahl brechen und mehr junge Mädchen für handwerkliche Jobs begeistern.
3: Mir gefällt's gut. Ich habe auch viel Spaß am Zeichnen. Handwerklich begabt bin ich jetzt eigentlich nicht.
1: Ihren Traumjob hat Maja Josephine im Berufsorientierungszentrum also noch nicht gefunden. Bei Milosch sieht es dagegen ganz anders aus. Er hat sich in der Metallverarbeitung versucht, einen kleinen Blech-LKW zusammengesetzt und ist nun Feuer und Flamme.
2: Hier habe ich auch eine Schraube benutzt, damit man auch hier ein schönes Gelenk hat. Und das hat mir auch viel Spaß gemacht, weil ich mag auch sowas im Handwerk zu machen. Ja, und ich sehe mich auch in so einem Beruf, der im Handwerk ist.
1: Am Ende sind sich alle einig. Das Berufsorientierungszentrum ist eine Win-Win-Situation. Wichtige Orientierung für die Jugendlichen und gesicherte Nachwuchskräfte für die Unternehmen. Auch deshalb soll im Herbst bereits ein weiteres eröffnen. Diesmal in Osnabrück.

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1: Sind Sie zurzeit auf Wohnungssuche? Falls ja, dann haben Sie mein Mitgefühl, denn wer in diesen Zeiten was Neues sucht, der findet entweder eine Bruchbude oder muss richtig, richtig viel Miete zahlen. Und vorher steht man mit 100 anderen Bewerbern beim Besichtigungstermin an. Besonders in den großen Städten ist die Wohnungsnot ein Riesenproblem, zum Beispiel in Osnabrück. Das haben auch die Parteien im Wahlkampf erkannt und überbieten sich vor der Kommunalwahl mit Ideen. Maike Baas hat mal nachgefragt, was die Parteien in Osnabrück gegen die Wohnungsnot tun wollen.
2: Hier laufen die Baumaschinen noch. Das Landwehrviertel in Osnabrück, früher Kaserne, heute eines der größten Baugebiete in der Stadt. Aber was dort aus dem Boden sprießt, das deckt den Bedarf noch lange nicht. Freie Wohnungen sind Mangelware, vor allem bezahlbare, schildert Carsten Vanzelius, Geschäftsführer des Mietervereins in Osnabrück.
3: Die Sorgen und Nöte unserer Mitglieder kriegen wir tagtäglich wortwörtlich hautnah mit. Die größte Zahl, die ich gehört hatte, waren jetzt 300 Mitbewerber auf eine Wohnung. Das hatte mir ein Mitglied halt berichtet. Wenn Sie jetzt noch zu einer Randgruppe gehören oder eben Ausländer sind oder alleinerziehend, es ist verdammt schwer zurzeit im Grunde in Osnabrück eine Wohnung zu finden.
2: Das Problem besteht niedersachsenweit. 123.000 Wohnungen fehlen laut Baumonitor des Pestel-Instituts. Allein in Osnabrück müssten bis 2040 8.000 neue Wohnungen gebaut werden, so rechnet die Stadt. Robert Alfering, SPD-Kandidat fürs Amt des Oberbürgermeisters, setzt dabei vor allem auf eine Karte.
4: Wir dürfen nicht darauf warten, dass der private Wohnungsbau wieder anspringt, weil da ist die Bauzinsentwicklung und die Baupreisentwicklung einfach zu stark aktuell. Dementsprechend müssen wir eine kommunale Wohnungsgesellschaft stärken.
2: 3.500 Wohnungen will Alfering die städtische Hand bis 2040 bauen lassen und demgemäß tief in die Stadtkasse greifen. Die Linke setzt ein noch ambitionierteres Zeitziel. 3.000 Wohnungen und zwar bis 2035. Die CDU hingegen sieht noch mehr städtische Schulden für bezahlbare Mieten kritisch. Oberbürgermeisterin Katharina Pötter, die erneut für die CDU antritt, will lieber den Markt ankurbeln.
5: Wir können es Investoren, aber auch Privaten einfacher machen, hier zu bauen, indem wir weniger Vorgaben machen. Schon gucken, dass wir planerisch eingreifen, damit es in die Stadt passt, aber dass wir zumindest bei den Auflagen und Vorgaben bei dem bleiben, was gesetzlich normiert ist und nicht noch kommunal draufsatteln.
2: Auch die FDP will sich dafür einsetzen, dass private Bauherren schneller an ihre Genehmigungen kommen. Und selbst die Grünen sind einverstanden, wenn nur an einem nicht gerüttelt wird, Standards für den Klimaschutz, betont OB-Kandidat Volker Bajus. Möglichst flächensparend will er Wohnraum schaffen.
6: Hier stehen wir zum Beispiel in einem ehemaligen Kaufhaus. Hier wurden früher Textilien verkauft und heute kann man hier innerstädtisch wohnen. Und zwar Studierende, alte Leute. Es ist relativ hochpreisig, aber es sind vor allen Dingen Leute, die an anderen Stellen Wohnraum dafür in der Stadt freigemacht haben. Und das finde ich ein gutes Konzept.
2: Recyceln, sagt der Grüne, das sei immer eine gute Idee. Die AfD gibt an, im Kampf gegen Wohnraum Mangel auf Praktika hören zu wollen. Vom Handwerksbetrieb bis zum Architekten würde sie Fachleute als politische Berater anfragen. Welchen der Vorschläge auch immer die Wählerinnen und Wähler am sinnvollsten finden. Das Wichtigste für sie, dass überhaupt gebaut wird.

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1: Vorsicht bitte auf der Autobahn 2, Dortmund Richtung Hannover. In der Einfahrt Wunstorf-Kohlenfeld ist eine ungesicherte Unfallstelle. Vorsicht bitte in beiden Richtungen auf der A31 Leer-Meppen. Zwischen Papenburg und Laaten gefährdet Aquaplaning Ihre Fahrt. Vorsicht bitte außerdem auf der A31 Leer Richtung Meppen. Zwischen Rehde und Dörpen steht ein defektes Fahrzeug und dort liegen Fahrzeugteile auf der Fahrbahn. Vorsicht bitte auf der A27 Bremerhaven Richtung Bremen. In der Ausfahrt Bremen-Überseestadt steht ein defektes Fahrzeug. Und Vorsicht bitte auf der A31 Leer Richtung Meppen. Zwischen Dörpen und Laaten liegt ein Reifen. Schauen wir auf die Staus. Los geht's mit der Autobahn 1 Lübeck Richtung Hamburg. Zwischen Norderelbbrücke und Stillhorn 3 Kilometer stockender Verkehr. A1 Hamburg Richtung Osnabrück. Zwischen Bremer Kreuz und Asten 7 Kilometer stockend. Da dauert's eine gute halbe Stunde länger. A1 Osnabrück Richtung Bremen, zwischen dem Dreieck Stur und Bremen-Asten 4 Kilometer stockender Verkehr vor der Baustelle. Die A2 Dortmund Richtung Hannover ist zwischen Wunstorf-Lute und Garbsen nach einem Unfall gesperrt, dadurch 3 Kilometer Stau zwischen Bad Nenndorf und Wunstorf-Lute. Die Umleitung geht über die U13. Autobahn 7 Hannover Richtung Hamburg, zwischen Mellendorf und Berghof 4 Kilometer stockend. A27 Bremen Richtung Bremerhaven. Zwischen Überseestadt und Bremen Nord 10 Kilometer Stau nach einem Unfall. Es dauert anderthalb Stunden länger deshalb. Braunschweig, Alte Wiekring bis Helmstedter Straße. Zwischen Kastanienallee und Herderstraße gab es einen Unfall. Deshalb ist die Straße dort voll gesperrt. Und an der Elbfähre Glückstadt-Wischhafen beträgt die Wartezeit ab Glückstadt anderthalb Stunden.

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0: Herr, erbarme dich, heißt es gleich hier bei uns. Aber keine Bange, Sie müssen jetzt nicht die Gesangsbücher rausholen. Wir sind ja nicht in der Kirche. Nee, ich habe gleich ein musikalisches Herr, erbarme dich für Sie. Kyrie Eleison von Mr. Mister. Feinster 80er-Jahre-Pop. Aber vorher gibt's den Nachrichtenüberblick mit Lars Königke.
2: Guten Tag. Nach einer Sonderbetriebsversammlung im VW-Werk Hannover hat die IG Metall dem Konzern mit Widerstand gegen mögliche Einschnitte gedroht, gefordert seien tragfähige Zukunftsperspektiven. VW-Finanzvorstand Antlitz hatte zuvor erklärt, es gebe für 4 deutsche Standorte keine wirtschaftliche Nachfolgeproduktion, wenn die aktuellen Fertigungen Anfang der 2030er Jahre ausliefen. Dazu gehöre auch Hannover. Die Pflegekassen schlagen wegen eines immer größeren Finanzlochs Alarm. Laut GKV-Spitzenverband werden bis Ende des Jahres weitere 500 Millionen Euro fehlen, nachdem es im ersten Halbjahr schon ein Defizit von 770 Millionen Euro gab. Bereits in diesem Oktober könnte das Geld nicht mehr ausreichen, um alle Leistungen voll zu erstatten, heißt es. Der diesjährige Sommer ist der zweitwärmste, der in Deutschland jemals offiziell gemessen wurde. Das ergab laut Deutschem Wetterdienst eine vorläufige Analyse. Etwas wärmer war im Durchschnitt nur der Jahrhundertsommer 2003.
0: Danke für den Überblick, Lars. Die ausführlichen Infos dann wieder um 18 Uhr hier bei uns auf NDR 1 Niedersachsen. Ja, Sie haben es gerade schon bei Lars in den Nachrichten gehört. Das ist wirklich frustrierend für die tausenden VWler, dass immer noch nichts Festes bekannt ist, was die Sparpläne des Konzerns angeht. Wo fallen denn die Stellen weg? Wo wird womöglich ein Werk ganz geschlossen? Heute war Betriebsversammlung bei VW in Hannover-Stöcken. Außerdem war Ministerpräsident Lies heute bei VW in Emden. Stimmen von dort und einen Kommentar zur Lage bei VW gleich bei uns hier in den Funkbildern.

0: Am Freitag ist bei Volkswagen die Aufsichtsratssitzung. Dann hoffen die Beschäftigten endlich auf verbindliche Antworten, wie es mit Stellen und Standorten weitergeht. Heute war in Hannover-Stöcken die letzte VW-Betriebsversammlung vor diesem Termin. Finanzvorstand Antlitz sagte, VW sehe für das Werk keine Wirtschaftlichkeit mehr für die Zeit nach 2030. Und am Standort Emden war heute Ministerpräsident Lies, um mit der Gesamtbetriebsratsvorsitzenden Cavallo, der Werksleitung der IG Metall und mit Emdens Oberbürgermeister zu sprechen. Denn auch das Werk in Emden steht auf der Kippe. Dieser VW-Mitarbeiter aus Emden bringt das Dilemma auf den Punkt.
1: Dass der Staat hier natürlich interessiert ist, die Arbeitskräfte zu halten, logisch. Weil wenn wir nicht arbeiten gehen, zahlen wir keine Steuern. Wer soll dann die Schulen und Straßen bezahlen? Auf der anderen Seite der Betrieb, der die Leute gerne loswerden möchte, weil er anderswo günstiger produzieren kann. Es ist eine ganz logische Sache, dass das nicht hier so läuft, wie man das möchte.
0: Tja, das Bangen um die Arbeitsplätze hört also erstmal nicht auf. 9 Betriebsversammlungen gab es mittlerweile zur Krise bei Volkswagen. Wie gesagt, heute auch eine in Hannover-Stöcken. 9-mal hat sich der Vorstand vor die Belegschaften in den VW-Werken gestellt. Aber der Frust ist groß, denn Antworten auf die besorgten Fragen der VW-Beschäftigten gab es auch heute kaum. Dazu jetzt ein Kommentar von Hilke Janssen, der Leiterin unserer Redaktion Landespolitik.
2: Dass es auch nach der 9. Betriebsversammlung bei Volkswagen keine klaren Ansagen vom Vorstand gibt, das ist doch nun wirklich keine Überraschung. Hat irgendjemand ernsthaft erwartet, dass die VW-Spitze plötzlich ganz konkrete Pläne aus dem Hut zaubert, wie es mit den Fabriken in Hannover, Emden, Zwickau oder Neckarsulm weitergeht? Das wäre doch ein reichlich naiver Wunsch gewesen. Klar hat der VW-Betriebsrat in den vergangenen Wochen ordentlich Stimmung gemacht. Oliver Blume solle Klartext reden, hieß es von den Arbeitnehmern, man erwarte gefälligst Antworten. Wer solche überhöhten Erwartungen aufbaut, kann danach auch leicht sagen, wie enttäuscht er ist. Dabei weiß doch auch der Betriebsrat ganz genau, wie groß die Probleme bei Volkswagen sind. Weniger Autokunden in Europa, teure deutsche VW-Werke, die harte Konkurrenz aus China. Die Lage ist also richtig ernst. Wenn VW so weitermacht wie bisher, schlittern die Wolfsburger in die Miesen und an den Rand ihrer Existenz. Den neuen Sparkurs und die Gründe dafür sachlich zu erklären, das ist das Einzige, was die VW-Spitze aktuell bei den Betriebsversammlungen liefern kann. Für die Belegschaften ist das bestimmt unbefriedigend, aber eigentlich ist es völlig logisch. Denn einfache und schnelle Antworten kann es in einem so komplexen System wie VW gar nicht geben. Mit so vielen Marken, Modellen, Standorten und auch politischen Interessen. Dafür braucht es mehr Zeit. Alle müssen daran mitarbeiten, wie VW in die Zukunft geht. Und das ist doch ganz sicher auch die Erwartung derjenigen, die bei Volkswagen beschäftigt sind. Der Vorstand sollte nicht handstreichartig aus der Zentrale entscheiden und verkünden, sondern in Ruhe alle Interessen abwägen und überlegt handeln. Diese Arbeit beginnt erst jetzt, nach der 9. Betriebsversammlung bei Volkswagen.
0: Das war ein Kommentar von Hilke Janssen.

0: Eigentlich geht der Herbst ja erst am 23. September los, aber die Meteorologen nehmen immer den 1. September, damit sie über die Jahrzehnte immer ein einheitliches Herbstanfangsdatum haben, also morgen. Deshalb hat der Deutsche Wetterdienst auch heute schon die Sommerbilanz für 2026 vorgestellt. Und wenn wir mal gemeinsam zurückdenken an Höchstwert bis 40 Grad, an ausgetrocknete Flüsse, Waldbrände, über 15.000 Hitzetote, dann können wir uns fast denken, wie diese Bilanz ausfällt. Es war einer der wärmsten Sommer, die wir in Deutschland jemals gemessen haben. Katharina Wilhelm aus der ARD-Klimaredaktion hat mehr.
1: Ein kurzes Stimmungsbild auf der Straße. Wie hat sich der Sommer 2026 angefühlt?
2: Ich würde schon sagen, in der Uni war das extrem. Also hat man es gemerkt, weil wir haben keine Klimaanlage und nichts gehabt.
3: Also ich meine, wir hören ja jeden Sommer, ist der heißeste Sommer seit, keine Ahnung, Wetteraufzeichnung, bla bla. Kann nur schlimmer werden, glaube ich. Wird nicht genug getan in der Politik.
1: Diesem Gefühl ordnet der Deutsche Wetterdienst in Offenbach heute Zahlen zu. Bei der Veröffentlichung der Sommerbilanz 2026 wird klar, es war ein außergewöhnlicher Sommer, sagt Andreas Becker, Leiter der Klimaüberwachung.
4: Man kann durchaus von einem exorbitanten Sommer sprechen, insbesondere wenn wir auf die Extreme schauen. Sehr, sehr früh hatten wir Ende Juni schon eine massive Hitzewelle, die auch im Ausmaß historisch war.
1: Im Durchschnitt waren es 22 Hitzetage in Deutschland, also Tage, an denen es mehr als 30 Grad heiß war. Das Temperaturmittel habe bei 19,6 Grad gelegen, 2 Grad wärmer im Vergleich zum Zeitraum 1991 bis 2020. Die frühen Hitzetage gepaart mit wenig Niederschlag sorgten dafür, dass Flüsse austrockneten, die Schifffahrt massiv beeinträchtigt wurde, Felder verdorrten und die Ernten teils schlechter ausfielen. Auch die massiven Waldbrände in Europa wurden durch die Trockenheit und Hitze begünstigt. Die Produktivität sank ebenfalls, unter anderem weil Menschen durch die Hitze häufiger krank wurden. Und rund 15.800 Menschen seien an den Folgen der Hitze in diesem Sommer gestorben, meldete das Robert-Koch-Institut. Wie überraschend war dieser Sommer für die Experten beim Deutschen Wetterdienst?
4: Dass es jetzt ausgerechnet dieses Jahr war, das ist vielleicht überraschend. Aber grundsätzlich hat uns dieser Sommer nicht überrascht. Man kann sogar sagen, er war eigentlich fällig. Es war sozusagen aufgrund der globalen Erwärmung war absehbar, dass entweder letztes Jahr oder einer der nächsten Sommer so heftig auch ausfallen können, weil das einfach die Variabilität des Wetters auch ist.
1: So Andreas Becker. Die Klimaveränderung, vor allem verursacht durch den Ausstoß von CO2 bei der Verbrennung von Gas, Öl und Kohle, das hätte die Temperaturen beeinflusst. Und die Erderwärmung werde weiterhin dafür sorgen, dass sich unsere Sommer in Deutschland verändern, so Becker.
4: Man kann letztendlich sagen, in der Rückschau ist dieser Sommer exorbitant. In der Vorschau wird er wahrscheinlich eher gewöhnlich sein. Und wenn wir beim Klimaschutz nicht erfolgreich sind, wird es vielleicht sogar eines Tages ein eher kühler Sommer sein.
1: Es sei jetzt wichtig, sich für das heißere Klima vorzubereiten, sagt Andreas Becker vom Deutschen Wetterdienst und betont mit dieser Sommerbilanz aber auch, dass es jetzt umso wichtiger sei, weiterhin auch Klimaschutz zu betreiben. Denn jedes Zehntel Grad weniger bei der Erderwärmung zähle.

0: so klingt, als wenn man richtig verknallt ist. Crush war das von Jennifer Page hier bei NDR 1 Niedersachsen. Wenn Schüler ein falsches Zeugnis bekommen, dann kann das richtig ärgerlich werden. Im schlimmsten Fall drohen schlechtere Abschlüsse oder sogar gar kein Abschluss. Genau das ist an einer Schule in Vechta passiert. Bei über 100 Schülerinnen und Schülern stimmten die Noten nicht. Und als der NDR genauer hingeschaut hat, kam dann heraus, dieses Problem, das gibt es wohl schon seit 10 Jahren. Da geht es um 2 Fälle aus dem Jahr 2016 in der Region Hannover. 2 Jugendliche mussten damals ein Schuljahr wiederholen, weil ihre Noten falsch zusammengerechnet wurden. Hören Sie dazu einen Kommentar von Angelika Henkel.
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2: Wenn Sie einmal schlecht gelaunt sind, dann empfehle ich eine Lektüre. Es ist die Verordnung für Schulen, wie Noten miteinander verrechnet werden können. Ziel ist, einem Kind dadurch Chancen zu ermöglichen. Wenn man diese Rechtsvorschrift liest, dann bricht man entweder in schallendes Lachen aus oder man fängt an zu weinen. Also, als kleiner emotionaler Impuls für die Ablenkung von den eigenen Sorgen ist es durchaus geeignet. Die Rechtsverordnung zum Sekundarbereich 1 ist vielleicht verständlich für Menschen, die einen Doktor in Jura gemacht haben. Es ist eine Frechheit des Kultusministeriums, so etwas an Schulen herauszugeben. Lehrer sollen sich um Kinder kümmern, nicht um komplizierte Paragraphen. Ich verstehe auch nicht, wie es sein kann, dass es bereits 2016 Fälle von falschen Zeugnissen gab, aber die landesweite Relevanz nicht gesehen oder ignoriert wurde. Bei so einer Verordnung. Eines wundert mich. Gab es denn keine Einsprüche von Verbänden und Vereinen, von der sonst so starken Lehrerlobby oder den Eltern und Schülervertretungen? Schon vor 10 Jahren gab es also erste Fälle. Das kann heißen, es können wenige, es können aber auch, Achtung, hunderte Schüler in Niedersachsen falsch bewertet worden sein. Ganze Jahrgänge von jungen Menschen an integrierten Gesamtschulen und Oberschulen. Sollte das so sein, fällt das in die Zeit, als die SPD das Ministerium führte. Nicht schön, ein Jahr vor der Landtagswahl. Heute kennen wir die Dimension noch nicht. Wir stehen erst am Anfang der Aufklärung. Im Sinne der Betroffenen hoffe ich, dass es wenige sind. Dass sich bisher nur einige von sich aus bei der Aufarbeitungsstelle der Landesschulbehörde gemeldet haben, das kann einen simplen Grund haben, dass die komplizierte Verordnung auch von Eltern und Schülerinnen und Schülern bis heute nicht verstanden wurde. Kein Wunder.
0: Das war ein Kommentar von Angelika Henkel. Und wenn Sie oder Bekannte wegen eines falschen Zeugnisses auch einen schlechteren oder gar keinen Abschluss bekommen haben, dann melden Sie sich gerne mal bei uns über die NDR Niedersachsen-App.

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1: Vorsicht bitte auf der A7 Hamburg Richtung Flensburg. In Höhe Hamburg-Bahrenfeld ist eine ungesicherte Unfallstelle. Schauen wir auf die Staus. Los geht's mit der Autobahn 1 Lübeck Richtung Hamburg. Zwischen Norderelbbrücke und Stillhorn 3 Kilometer stockender Verkehr. Autobahn 1 Hamburg Richtung Osnabrück, zwischen Bremer Kreuz und Arsten 5 Kilometer stockender Verkehr, da dauert es 20 Minuten länger. Autobahn 1 Osnabrück Richtung Bremen, zwischen dem Dreieck Stur und Bremen-Arsten 4 Kilometer stockender Verkehr vor der Baustelle. Die A2 Dortmund Richtung Hannover, zwischen Bad Nenndorf und Garbsen 6 Kilometer Stau nach einem Unfall. Es wird empfohlen, über die U9, U11 und die U13 auszuweichen. A27 Bremen Richtung Bremerhaven, zwischen Bremen-Überseestadt und Bremen-Nord 8 Kilometer Stau nach einem Unfall, da dauert es 1,5 Stunden länger. Braunschweig, Alte Wiekring bis Helmstedter Straße, zwischen Kastanienallee und Herderstraße ist nach einem Unfall die Straße vollgesperrt und an der Elbfähre Glückstadt-Wischhafen beträgt die Wartezeit ab Glückstadt immer noch 1,5 Stunden.
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1: Ja, ja, ich weiß, es ist noch nicht September, aber ich finde, diesen Hit von Earth, Wind & Fire, den kann man immer hören, egal in welchem Monat. Genau wie man Manic Monday ja auch freitags hören kann und Friday I'm in Love auch mittwochs hören kann. Aber ich will mich jetzt nicht hier popphilosophisch verlieren. Los geht's.

0: Es ist das erste Treffen der EU-Verteidigungsminister nach einem, man muss fast sagen, Drohnensommer, weil einfach so viele EU-Staaten doch in diesem Sommer das Ziel von Drohnenangriffen wurden. Und einer der spektakulärsten, muss man schon sagen, ist eben der Angriff oder der versuchte Angriff einer Drohne auf dem Leipziger Flughafen, die mit Sprengstoff bestückt wurde und die ja eher durch einen Zufall dann auch unschädlich gemacht wurde. Und es gibt aber auch andere Länder, Rumänien zum Beispiel, die auch das Ziel von Drohnenangriffen wurden. Und es ist zum Beispiel auch die Frage, ja, wer steckt da jetzt dahinter? Und da hat uns die Vorsitzende des Verteidigungsausschusses im EU-Parlament, Agnes Strack-Zimmermann, gesagt, für sie trägt das eindeutig die Handschrift des russischen Präsidenten Putin.
1: Und was wird bei dem Treffen noch besprochen?
0: Zweites großes Thema ist natürlich weiter die Lage in der Ukraine. Das Land braucht ja vor allem Abwehrraketen, die sind derzeit so gut wie nicht zu haben. Und man muss sagen, auch das Land leidet ja auch wirklich unter massiven Angriffen durch Russland. Und vor allem jetzt auch vor dem Winter muss Infrastruktur wieder aufgebaut werden. Und dafür braucht es auch Geld.
1: Informationen von unserer Brüssel-Korrespondentin Sabrina Fritz.

0: Nick Kershaw ist das hier auf NDR 1 Niedersachsen mit I Won't Let the Sun Go Down on Me. Feinste 80er Jahre Musik. Kennen Sie auch solche Momente, dass für einen kurzen Augenblick die eigenen Probleme ganz, ganz, ganz klein sind? Mir geht das immer so, wenn ich die Bilder aus Nepal sehe, von der schweren Sturzflut in den Folgen. Da halte ich auch nach 6 Tagen immer noch die Luft an. Die Zahl der bestätigten Toten ist auf 900 gestiegen, aber immer noch werden tausende Menschen vermisst. Die Angehörigen warten stündlich auf Nachrichten, aber diese Nachrichten, die sind dann meistens traurig. Uni Krishnan von der Hilfsorganisation Plan International beschreibt, wie es ist, wenn die Helikopter aus den abgeschnittenen Gebieten zurückkommen.
1: Wir haben dort viele Menschen gesehen, die schon seit dem allerersten Tag gewartet haben. Diese Hubschrauber bringen sowohl Hoffnung als auch Verzweiflung mit sich, denn einige wissen, dass sie wieder mit ihren Familienangehörigen vereint werden, während andere wissen, dass ihre Liebsten nicht lebend zurückkehren. Sie sind also nur dort, um Leichensäcke in Empfang zu nehmen.
2: Für viele Bewohner der Region ist es das zweite Mal, dass ihr Leben erschüttert wird.
3: Die Bewohner meines Dorfes hatten schon das Erdbeben von 2015 überlebt. Vor etwa 10 Jahren waren wir aus unserer früheren Heimat vertrieben worden und hatten uns hier niedergelassen. Jetzt sind wir erneut vertrieben worden und wir haben keine Ahnung, wohin wir als nächstes gehen sollen.
2: So erzählt es Ajay Tamang, der seine Frau und viele andere Angehörige verloren hat. Andere erzählen, dass sie damals, nach den katastrophalen Beben von 2015 mit 9000 Toten, auch aus Angst woanders hingezogen sind. Dorthin, wo sie sich sicher vor einem neuen Beben fühlten. Und dort hat sie jetzt die Flut erwischt. Weggespülte Brücken trennen ganze Regionen ab. Sie sind nach wie vor nur aus der Luft zu erreichen. Die Hauptroute, die Nepal mit dem chinesisch verwalteten Tibet verbindet, wurde Berichten zufolge vollständig zerstört. Damit ist ein Handelskorridor mit China für eine ganze Zeit verloren. Und die Katastrophe hat auch das Kraftzentrum eines Landes getroffen. In dieser Region Nepals sind wichtige Solar- und Wasserkraftwerke beschädigt, bereits laufende oder Projekte im Bau. Die Übertragungsinfrastruktur ist ebenfalls vernichtet. Ein Wirtschaftszweig verloren. Und nicht nur das, erklärt Uni Krishnan von Plan International.
1: Wenn es einen Zeitpunkt gibt, an dem Strom und damit vor allem Beleuchtung besonders dringend benötigt wird, dann ist es genau dann, wenn Katastrophen eintreten und Menschen als Vertriebene leben müssen. Da kann ich gar nicht genug betonen, wie wichtig eine zuverlässige Stromversorgung und sichere Unterkünfte sind. Es geht darum, die Orte, an denen sich Kinder, Mädchen und Frauen aufhalten, durch gute Beleuchtung und Ähnliches sicherer zu machen.
2: Wie häufig nach Katastrophen dieser Art sind Kinder am meisten gefährdet. Viele befinden sich in einem Schockzustand, haben ihre Eltern verloren, wissen nicht, wo sie weiterleben werden. Und gerade Mädchen sind dann Risiken aller Art ausgesetzt und besonders angreifbar. Ihre Gegenwart sieht womöglich dunkel aus. Aber Hilfsorganisationen und Freiwillige in Nepal setzen alles daran, dass ihre Zukunft heller wird.
0: Nepal nach der Sturzflut. Lena Bodewein berichtete für die Funkbilder.

Na, was ist denn da in Argentinien los? Fußball-Superstar Lionel Messi tritt aus der argentinischen Nationalmannschaft zurück. Mehr dazu hat gleich Lars Königke in den 18 Uhr Nachrichten. Und danach gibt's die blaue Stunde. Ganz viel Musik zum Runterkommen oder zum Lauterdrehen, ganz wie sie es brauchen. Patti Smith ist dabei, Herbert Grönemeyer und Ray Charles macht einen auf Hit the Road Jack. Ich bin Carsten, ich Thiele. Wünsche Ihnen noch einen schönen Montagabend und bin morgen wieder an Ihrer Seite, wenn Sie mögen.

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1: Geht los mit der Autobahn 1, Hamburg Richtung Osnabrück, zwischen Bremer Kreuz und Hemelingen 4 Kilometer stockend. A2 Dortmund Richtung Hannover, zwischen Bad Nenndorf und Garbsen 8 Kilometer Stau nach einem Unfall. Wir empfehlen die U9, dann die U11 und dann die U13. A27 Bremen Richtung Bremerhaven, zwischen Bremen-Überseestadt und Bremen-Nord 5 Kilometer stockender Verkehr nach einem Unfall. Die A36 Wolfenbüttel Richtung Fiedenburg ist zwischen Lengte und Fiedenburg nach einem Unfall gesperrt. Die Umleitung geht für Sie über die U36. Und an der Elbfähre Glückstadt-Wischhafen beträgt die Wartezeit ab Glückstadt 1,5 Stunden.

0: Es ist 18 Uhr.
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0: Mit Lars König. Schönen guten Abend. Die Schlagzeilen. Lies macht VW-Beschäftigten in Emden Hoffnung. Polizei ermittelt nach Gewalttat in Hessisch-Oldendorf. Messi beendet Nationalmannschaftskarriere. Das Wetter abends und nachts, örtlich Schauer, an der See einzelne Gewitter, Tiefstwerte bis 12 Grad. Bei VW in Hannover hat es die letzte von 9 Betriebsversammlungen zu den geplanten Sparmaßnahmen gegeben. Das Nutzfahrzeugwerk gehört zu den 4 Standorten, bei denen eine Schließung im Gespräch ist. Gleichzeitig besuchte Ministerpräsident Lies das Werk in Emden. Oliver Jürgens, was hat der Ministerpräsident zum Standort gesagt, der ja auch auf der Kippe steht?
2: Lies hat den Beschäftigten in Emden Hoffnung gemacht. Das Werk habe alle Sparvorgaben aus 2024 erfüllt. Damals hat sich der Betriebsrat ja mit dem Konzern auf ein großes Sparprogramm verständigt. Und Lies sagte, in Emden sei noch viel Platz, um dort mehr Elektroautos zu bauen. Das sei ein Wachstumsmarkt und dieses Wachstum, das müsse Volkswagen mitdenken. Emden ist ja ein Werk, in dem ausschließlich E-Autos gebaut werden, aber das Werk ist eben nicht ausgelastet. Für Lies ist es aber nicht vorstellbar, dass dort keine Autos mehr gebaut werden. So gute Stimmung hat VW-Finanzchef Antlitz heute in Hannover bei VW-Nutzfahrzeuge nicht verbreitet. Er hat den Beschäftigten dort bei einer außerordentlichen Betriebsversammlung noch einmal gesagt, dass es aktuell unklar ist, was über die 2030er Jahre noch in Hannover gebaut werden könnte. Und jetzt guckt alles gespannt auf die Aufsichtsratssitzung am Freitag. Dann wollen das Land Niedersachsen und die Arbeitnehmerseite eigene Zukunftspläne vorlegen.
0: Das Leben in Deutschland wird immer teurer. Die Inflationsrate ist im August auf 2,9% gestiegen. Das ist der höchste Wert seit fast 3 Jahren. Zentraler Preistreiber war erneut Energie. Tanken und Heizen kostet aktuell 10,5% mehr als vor einem Jahr. Die USA haben weitere Angriffe auf den Iran angekündigt. Das erschwert eine Lösung für die blockierte Straße von Hormuz, die eine der wichtigsten Routen für den weltweiten Ölhandel ist. Der Ölpreis könnte dadurch weiter steigen. Nach einer Gewalttat mit 7 Verletzten in Hessisch-Oldendorf ermittelt die Polizei zu den Hintergründen. In akuter Lebensgefahr befindet sich niemand, teilte die Polizei mit. Einige der Betroffenen erlitten demnach Stich- und Schussverletzungen. Andere sind mit Autos angefahren worden. Betroffen sind laut Ermittlern 2 Familien. Wie das Ganze eskaliert sei, müsse nun geklärt werden. Die Täter waren zuerst geflüchtet, 2 Verdächtige wurden aber festgenommen. Die Polizei geht davon aus, dass die mutmaßlichen Täter und die Opfer miteinander in Beziehung stehen. In Niedersachsen hat es in diesem Sommer Hitze, viel Sonne und wenig Regen gegeben. Der Deutsche Wetterdienst registrierte den viertwärmsten Juni seit 1881. Am 27. Juni erreichte zudem Lüchow mit 40,2 Grad einen neuen Temperaturrekord. Laut DWD kamen 14 heiße Tage mit Werten von mehr als 30 Grad zusammen. Abseits der Nordseeküste wurden an einzelnen Stationen erstmals bis zu 5 sehr heiße Tage mit Werten von mehr als 35 Grad registriert, zum Beispiel in Bad Harzburg. Fußball-Superstar Lionel Messi hat seinen Rücktritt aus der argentinischen Nationalmannschaft erklärt. Der 39-Jährige verkündete seinen Beschluss über Social Media 6 Wochen nach der Niederlage im WM-Endspiel gegen Spanien. Anne Herberg.
3: Es sei eine Entscheidung gewesen, die ihm immer noch in der Seele wehtue. Aber er verstehe, dass es der richtige Zeitpunkt sei, schrieb er auf seinem Instagram-Account. Dazu das Foto eines handschriftlich verfassten 3-seitigen Briefes. Er habe es immer geliebt, in der Selektion zu spielen, immer gekämpft, nun aber sei er leer. Er habe nichts mehr zu geben und außerdem kämen nach ihm großartige Nachwuchsspieler, die es verdient hätten, dort zu sein, schrieb Messi weiter. Er bedankte sich bei den Trainern, Mitspielern, Managern und Fans und beendete das Schreiben, das er nach eigenen Angaben bereits 2 Tage nach dem verlorenen Finale gegen Spanien aufgesetzt hatte, mit den Worten: Ich liebe euch alle, danke Gott, dass ich Argentinier bin. Auf geht's, Argentinien. Insgesamt stand Messi für die Albiceleste stolze 207 Mal auf dem Rasen. Dabei erzielte er 125 Tore. Zu seinen größten Erfolgen zählt der WM-Titel 2022. Auf Vereinsebene wird er weiterhin für den Club Inter Miami aktiv sein. Dort steht er noch bis zum 31. Dezember 2028 unter Vertrag.
0: Und das Wetter für Niedersachsen. Abends und nachts viele Wolken, örtlich Schauer, an der See auch gewittrig, weiter nach Süden, später meist trocken, Tiefstwerte 17 bis 12 Grad. Morgen Wolken, Sonne und Schauer, vereinzelt auch Gewitter, zum Abend hin im Landesinnern häufiger trocken, gebietsweise sonnig, bei 19 bis 22 Grad. Am Mittwoch im Nordwesten wechselnd bewölkt und ab und zu Regen, an der See örtlich Gewitter, im Südosten heiter bis wolkig und meist trocken, bei maximal 20 bis 23 Grad. Die Zeit, es ist 18.05 Uhr.
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1: Vorsicht bitte auf der A30 Rheine nach Osnabrück. Zwischen Rheine und Rheine-Kanalhafen, da steht ein defektes Fahrzeug im Baustellenbereich. Stau oder stockender Verkehr auf folgenden Strecken. A1 Bremen Richtung Osnabrück, zwischen Obhusen, Bremen, Marndorf und Arsten 3 Kilometer stockender Verkehr. A2 Dortmund nach Hannover, zwischen Bad Nenndorf und Garbsen 8 Kilometer Stau nach einem Unfall. Es wird empfohlen, über die U9, U11 und die U13 auszuweichen. A7 Hannover nach Flensburg, zwischen Hamburg-Waltershof und Bahrenfeld 6 Kilometer stockender Verkehr wegen Bauarbeiten. A27 Bremen Richtung Bremerhaven, zwischen Bremen-Überseestadt und Bremen-Nord 3 Kilometer stockend. Die A36 Wolfenbüttel Richtung Fienenburg ist zwischen Lengde und Fienenburg nach einem Unfall gesperrt. Sie werden umgeleitet über die U36. Und noch die B481 Rheine-Münster, die ist in Höhe Greven in beiden Richtungen gesperrt bis ca. 21 Uhr. Da muss eine Ölspur beseitigt werden. Und noch die Zeit, es ist 18.32 Uhr.
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1: Die A2 Dortmund nach Hannover. Zwischen Bad Nenndorf und Garbsen, da gibt es 3 Kilometer Stau nach einem Unfall. A7 Hannover Richtung Flensburg. Zwischen Hamburg-Waltershof und Bahrenfeld 6 Kilometer stockender Verkehr wegen Bauarbeiten. Die B481 Rheine-Münster ist in Höhe Greven. In beiden Richtungen gesperrt bis ca. 21 Uhr. Da muss eine Ölspur beseitigt werden. Und noch der Kreis Vechta, die Landesstraße zwischen Damme und Langenberg ist beidseitig wegen Aufräumarbeiten bis ca. 6 Uhr gesperrt. Es ist 19 Uhr.
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1: Mit Lars Könecke. Schönen guten Abend. Die Schlagzeilen. Lies macht VW-Beschäftigten in Emden Hoffnung. Pflegekassen droht ab Oktober das Geld auszugehen. Landkreis Wolfenbüttel wird Opfer eines Hackerangriffs. Das Wetter abends und nachts örtlich Schauer, an der See einzelne Gewitter, Tiefstwerte bis 12 Grad. Bei VW in Hannover hat es die letzte von 9 Betriebsversammlungen zu den geplanten Sparmaßnahmen gegeben. Das Nutzfahrzeugwerk gehört zu den 4 Standorten, bei denen eine Schließung im Gespräch ist. Gleichzeitig besuchte Ministerpräsident Lies das Werk in Emden. Oliver Jürgens, was hat der Ministerpräsident zum Standort gesagt, der ja auch auf der Kippe steht?
2: Lies hat den Beschäftigten in Emden Hoffnung gemacht. Das Werk habe alle Sparvorgaben aus 2024 erfüllt. Damals hat sich der Betriebsrat ja mit dem Konzern auf ein großes Sparprogramm verständigt. Und Lies sagte, in Emden sei noch viel Platz, um dort mehr Elektroautos zu bauen. Das sei ein Wachstumsmarkt und dieses Wachstum, das müsse Volkswagen mitdenken. Emden ist ja ein Werk, in dem ausschließlich E-Autos gebaut werden, aber das Werk ist eben nicht ausgelastet. Für Lies ist es aber nicht vorstellbar, dass dort keine Autos mehr gebaut werden. So gute Stimmung hat VW-Finanzchef Antlitz heute in Hannover bei VW-Nutzfahrzeuge nicht verbreitet. Er hat den Beschäftigten dort bei einer außerordentlichen Betriebsversammlung noch einmal gesagt, dass es aktuell unklar ist, was über die 2030er Jahre noch in Hannover gebaut werden könnte. Und jetzt guckt alles gespannt auf die Aufsichtsratssitzung am Freitag. Dann wollen das Land Niedersachsen und die Arbeitnehmerseite eigene Zukunftspläne vorlegen.
1: Die Finanznöte der Pflegeversicherung spitzen sich zu. Der Spitzenverband der gesetzlichen Krankenkassen spricht von Alarmstufe Rot und fordert Reformen. Aus Berlin Markus Rea.
3: 500 Millionen Euro, das ist die Summe, die der Pflegeversicherung bis zum Jahresende fehlen werde, so GKV-Chef Oliver Blatt. Schon im Oktober werden die Einnahmen nicht mehr reichen, um die Pflegeleistungen voll zu finanzieren. Die Ausgaben seien im Vergleich zum Vorjahreszeitraum um 11% gestiegen, die Beitragseinnahmen aber nur um 3,9%. Für das kommende Jahr erwartet der Spitzenverband der Krankenkassen einen zusätzlichen Gesamtbedarf von 10 Milliarden Euro. Der Grund, immer mehr Menschen nehmen Pflegeleistungen in Anspruch, hinzu kämen die Kosten bei der Kurzzeit- und Verhinderungspflege und die ständig steigenden Zuschüsse zu den Eigenanteilen in der vollstationären Pflege. Blatt forderte kurzfristige Maßnahmen. Der Bund müsse der Pflegeversicherung etwa noch außerordentliche Ausgaben aus der Corona-Zeit in Höhe von 5,2 Milliarden Euro zurückzahlen. Langfristig stünden grundlegende Reformen an, damit seien, Zitat, womöglich auch schmerzhafte Einschnitte verbunden.
1: Die EU verschärft die Kontrolle von ChatGPT und anderen Online-Plattformen. Das künstliche Intelligenz-Tool fällt jetzt unter die EU-Verordnung für ein sicheres Internet und muss sich damit ab sofort an strengere Auflagen halten. Das betrifft vor allem den Kinder- und Jugendschutz und das Verbreiten von illegalen Inhalten. Im Missbrauchskomplex um Josephine R. ist eine Frau aus Salzgitter wegen falscher Aussagen zu einer Gefängnisstrafe von 1 Jahr und 10 Monaten auf Bewährung verurteilt worden. Nach Überzeugung des Amtsgerichts Braunschweig hatte sie mit ihren Lügen maßgeblich dazu beigetragen, dass ein Paar fast 2 Jahre zu Unrecht im Gefängnis saß. Die Angeklagte gab zu, dass die von ihr geschilderten schweren Übergriffe nie stattgefunden hätten. Sie entschuldigte sich bei den zu Unrecht Verurteilten. Der Fall hatte bundesweit Aufmerksamkeit erregt, nachdem mehrere Fehlurteile auf Grundlage von falschen Aussagen gefällt worden waren. Inzwischen kündigte die Staatsanwaltschaft an, auch gegen ihre frühere Partnerin Josephine R. Anklage zu erheben. Fußball-Superstar Lionel Messi beendet seine Karriere in der argentinischen Nationalmannschaft. 6 Wochen nach dem verlorenen WM-Finale gegen Spanien verkündete der 39-Jährige die Entscheidung bei Instagram. Der Entschluss sei einer, der wehtue und in der Seele weiter schmerze. Aber er verstehe, dass jetzt der Zeitpunkt gekommen sei. 207 Länderspiele absolvierte Messi, in denen er 125 Tore erzielte. Beides sind Bestmarken. Den größten Erfolg feierte er 2022 in Katar, als er Argentinien zum 3. WM-Titel führte. Und das Wetter für Niedersachsen. Abends und nachts viele Wolken, örtlich Schauer. An der See auch gewittrig, weiter nach Süden, später meist trocken, Tiefstwerte 17 bis 12 Grad. Morgen Wolken, Sonne und Schauer, vereinzelt auch Gewitter, zum Abend hin im Landesinneren häufiger trocken, gebietsweise sonnig bei 19 bis 22 Grad. Am Mittwoch im Nordwesten wechselnd bewölkt und ab und zu Regen, an der See örtlich Gewitter. Im Südosten heiter bis wolkig und meist trocken bei maximal 20 bis 23 Grad. Die Zeit ist 19.05 Uhr.
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4: Von harten Willkommen da aus Niederdeutsch Hörspiel an Montagabend, sagt Ilka Brüggemann. Dötmol ist das der Episode SOS und schreiben hätte Frank Gruppe. 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

0: Wir sind alt.
1: Wir sind jung.
2: Wir haben Sorgen.
0: Man hält Sorgen.
1: Doch, kommt das auch an.
2: Jeder packt mit an.
1: So gut, dass jemand kann.
3: Das sind die.
4: Düsse Petersens. 11. Folge. SOS.
1: Petersen! Kannst du mir mal den Eimer da geben, Katharina?
2: Den hier? Geht klar. Mann, was ist das denn? Ih, das stinkt ja bestialisch.
1: Das ist Dünger. Pfui Putschi.
2: Dünger? Das sieht eher aus wie
1: Pferdeäppel?
2: Ja, wirklich.
5: Schlauer ist die in Istanbul auch nicht geworden.
1: Das liegt daran, dass das Pferdeäppel sind.
2: Ih.
1: Das ist der beste Dünger, den es gibt.
2: Du willst ja auch nicht mit der Hand reinfassen.
1: Nee, hast recht. Da hinten liegen meine Gartenhandschuhe.
2: Düngen mit Scheiße. Also wirklich, deinen Salat rühre ich nicht an. Ih.
1: Mal was von ökologischem Gartenbau gehört? Bis der erntereif ist, bist du doch längst wieder in Istanbul.
2: Und wo hast du den her?
1: Den Salat?
2: Den Düngerscheiß.
1: Den hole ich von einem Reitstall hier in der Nähe. Krieg ich umsonst.
6: Hier stickst du, Miriam, weil ich die Frauen wohl... Ach, sieh, Katharina. Auch mal wieder im Lande?
2: Hallo, Frau Tams. Ja, ich habe Ferien.
6: Wie ist es denn so in Istanbul?
2: Stark. Ich lerne endlich richtig Türkisch. Hier habe ich ja fast nur Deutsch gesprochen.
6: Ach, und wie klingt das so?
2: Istanbul çok güzel. Hava hepsi çok güneşli. Ben İstanbul'u çok seviyorum.
6: Toll. Und die Uni?
2: Ach, na ja, geht so.
6: Na, immerhin studierst du.
1: Was wolltest du mich fragen, Oma?
6: Ach, deren, so war das aber nix. Muss doch erstmal anständig umgehen.
1: Danke, Oma, ich weiß schon, was ich tue.
6: Und das hier? Pear-Apples?
2: Damit will sie den Salat düngen.
6: Ja, ist ja gar nicht so verkehrt, mein Salat. Was wolltest du denn gegen die Snicken morgen, die Fritti doch eins, weg?
2: Wie bitte? Ich nix verstehen.
6: Ach, Entschuldigung, die Schnecken. Davon haben wir doch immer so viele im Garten.
2: Ihhh.
6: Da musst du ordentlich Schneckenkorn draufstreuen.
2: Ach.
6: Auf der Erde, dann gehen die doof.
1: Aber Oma, das ist doch das reine Gift. Das geht doch auch in den Boden.
6: Denn Gläser mit Bier aufstellen. Da gehen die rein und versaufen.
2: Ihhh.
1: Das ist Tierquälerei.
6: Wenn du schon mal eins besser wissen darfst.
5: Wer hier wohl alles besser weiß? Mann, die Alte nervt vielleicht.
1: Wir können uns ja Laufenten zulegen.
6: Meinst du, dass die Snicken Leber aus versuppen?
2: Laufenten?
1: Ja, die fressen die Schnecken.
2: Ihhh.
1: Katharina, dein deutscher Wortschatz ist schon etwas einseitig geworden.
2: Hey.
1: Was wolltest du mich fragen, Oma?
6: Ja, wie das mal noch? Ach so, ja. Weißt du, wann deine Mutter heute nach Hause kommt?
7: Und Emolrike bloß ein Wetter blieft.
8: Wahrscheinlich nur die Översten.
9: Ja, muckt sie auch bei nicht Falken in der letzte Tiet. Mama noch nicht da?
8: Nabend erstmal, junge Mann.
9: Nabend, Opa.
8: Mhm.
9: Hallo, Papa.
10: Hallo, mein Sohn.
9: Gibt's bald Abendessen? Ich hab Mordshunger.
10: Ja, ich auch.
9: Ist ja noch gar nichts fertig. Wo steckt Oma denn?
10: Im Garten mit Miriam. Wie war denn deine Sozialstunde heute, Henrik?
9: Hammergeil.
8: Hast du ohne Lüt fein was vorlässt?
9: Herr weg.
8: Wettergedichte?
9: Nee, das hat dann auch gelangt. Jetzt habe ich was von einem Rudolf Kienau.
8: Was?
9: Da gehen die Alten ab wie Schmitz' Katze.
8: Rudolf Kienau?
9: Kennst den? Oma hat mir das Buch geliehen.
8: Na klar, da habe ich vorher Folgen mit in die Koje genommen. Sieben Geschichten.
9: Schon klar.
8: Ja, Mann, das ist doch auch platt, oder nicht?
9: Herwig, doch wie die lehrt.
8: Ja, wie ein Enkel sein. Ich komme Likas nicht in Hohenheim.
9: Also, wenn ich nicht bald was zu essen kriege, muss einer von euch den Job weitermachen. Dann kratze ich nämlich gleich ab.
10: Hast du in der Schule nichts gegessen?
9: Das war kein Essen. Das war Tütenpampe mit Kastenhai.
8: Was für das?
10: Fertig Kartoffelbrei und Fischstäbchen. Ich hab das auch nicht runtergekriegt.
9: Die Fischstäbchen haben sie in Fahrradöl gebraten.
8: Oh, lecker.
10: Da muss endlich mal was passieren.
9: Macht ja doch keiner was.
6: Ach, du Lebe, die sind schon alle an Töben. Da hat mir Lede, ich hab mich mit Miriam und Katharina fast sabbelt. Ich hab einen Auflauf fertig, muss ich bloß gau abwärmen. Ulrike, sind wir noch nicht da?
11: Kannst du noch mal nach Frau Siebenstein gucken, Marie? Ich muss los, bin spät dran. Tschüss.
6: Oh.
0: Hoppla, das ist ja eine stürmische Begrüßung.
11: Entschuldige, ich hab dich gar nicht...
0: Ja, ich freue mich auch, dich zu sehen.
11: Hoffentlich ist deiner Gitarre nichts passiert.
0: Keine Bange, das alte Hackbrett ist robust und außerdem gut verpackt.
11: Spielst du Gitarre?
0: Mhm. Sieht so aus, ne?
11: Nicht bloß Klangschalen.
0: Nee, das wäre mir ein bisschen einseitig.
11: Ja, also, nochmals Entschuldigung, ich muss dann auch wieder...
0: Wir haben hier im Krankenhaus eine Coverband, The Stands. Der Bandleader ist Gefäßchirurg.
11: Ah ja, also, dann, tschüss Marcel, ich muss wirklich...
0: Wenn du Lust hast, wir proben immer Donnerstag um 8 hier im Keller, neben der Leichenhalle. Komm doch mal vorbei.
12: Blang de Liekenhall. So umgiftet, ganz schön gut verschont. Und so ist er eben, Marcel. Marcel. 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Hab ich graue Ohren?
11: Du, Kai?
13: Hm?
11: Hast du vielleicht Lust, mal wieder mit mir auf ein Rockkonzert zu gehen?
13: Nicht wirklich.
11: Och.
13: Ja, das ist auch ordentlich dür. Fail to dür ist das hütigen Dors. Könnten wir uns gar nicht leisten.
11: Ob's denn, geht uns das doch nicht so schlecht. Nur wo du den Job als Hausmeister hast.
13: Ist ja noch gar nicht sicher, was der mir übernimmt.
11: Wir gönnt uns anders doch meist gar nix.
13: Die hebt auch ein paar Schulden.
11: Und du hast keine Lust.
13: Stimmt.
11: Depeche Mode kommt Tokom Mond nach Hamburg. Du wärst doch früher Fan.
13: Früher? Hab ich immer noch ein paar Schallplatten von ihm. Könnt wir ja mal wieder ablenken.
11: Das ist nicht das Sülwige.
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11: 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Ja, da sagst du wat. Ich muss flitzen, Leute. Vergesst nicht, Pucci zu füttern. Tschüss, bis heute Abend.
14: Ja,
15: tschüss.
16: Tschüss. Tschüss.
14: Hendrik, lang mir mal die Marmelade her, ja?
9: Hier.
14: Danke.
9: Papa, ich bin richtig stolz auf dich.
13: Das ist ja das Neueste. Und wieso?
9: Das ist echt voll cool.
17: Hendrik, du Giftzwerg, du hast schon wieder die ganze Nutella aufgefressen.
6: Könnt wie eine einmal in rohen Frieden frühstücken. In Schaps reit noch ein Glas mehr, ja.
17: Das muss er aber holen.
13: Ich mach das schon.
14: Wieso bist du denn stolz auf den Vater, Hendrik?
9: Na, wegen dem Elternabend.
6: Elternabend?
13: Ach, ich hab die Eltern zusammengetrommelt, damit wir mal über die Schulspeisung reden. Das geht so nicht weiter, meine ich. Hier, Miriam.
17: Danke. Und was willst du da ändern?
13: Naja, die Kinder müssen noch was Anständiges zu essen kriegen. Obst, Gemüse, na, frisches eben. Ich nehme an, die meisten anderen Eltern sehen das auch so.
9: Aber die machen nichts.
17: Für dich langt doch den ganzen Tag Nutella-Brot.
9: Schnauze, sonst Beule.
6: Schluss damit, Arbeit!
17: Und wie soll das dann aussehen? Also praktisch, wo soll das Essen herkommen?
13: Ja, vielleicht können wir reihum selbst was kochen.
17: Für 400 und Quark Schüler?
6: Uns Küken langt doch nicht für.
14: So wat mutten professionell abtrecken. Da könnt ihr gar nicht helfen mucken.
13: Naja, vielleicht findet sich ja eine Großküche, die man benutzen könnte. So konkret weiß ich das doch alles noch gar nicht.
6: Nun denn, hast du auch das Gesundheitsamt ganz fix auf dem Hals?
17: Also... Wir könnten doch selbstgezogenes Gemüse aus unserem Garten beisteuern.
6: Was?
17: Ja, gesünder geht's nicht.
9: Wir brauchen das Essen so schnell wie möglich. Nicht erst nach meinem Abitur.
13: Halt bloß nix, echt. Nur müsst ihr wieder all mitsammeln.
10: Bis jetzt geht's doch erstmal um den Elternabend. Vielleicht haben die anderen ja ein paar gute Ideen.
14: Wieso bestellt ihr der Tüs nicht von so einem Lieferservice?
10: Die sind entweder schlecht oder zu teuer.
9: Oder beides.
10: Ich muss jetzt. Kommst du mit, Henrik?
9: Okay.
14: Wenn ich euch ins Wohlhelfen kann, sag Bescheid, Kai, ich bin dabei. Und Frau Terms, ihr könnt doch gucken.
6: Und sie mag den Abwasch. Dach für Dach, 400 Teller, ne?
14: Ich kann auch erstklassige Apfelpannen gucken.
10: Ja, hallo Heiner, Kai Petersen hier. Du, ich hab da mal eine Frage. Ihr braucht doch eure Küche immer bloß abends, nicht? Ab 16 Uhr. Meinst du, du könntest die morgens vermieten? Nein, unser Herd ist nicht kaputt. Also im Prinzip heißt das ja? Und was würde das kosten? Ja, dann überschlag das mal.
14: Sind Sie doch nicht immer so froh von KP, Frau Tams?
6: Was?
14: Wenn Sie hier Dach für Dach die Familie begucken, dort, denn so können Sie das doch auch für die Schulkinder.
6: Sie habt schon wieder mal so was von gar keine Ahnung, Herr Petersen. In hele Schul, das ist doch ein ganz anderen Snack.
14: Ich gose auch zur Hand, wenn Sie mögen.
6: Dann war das just recht nix.
14: Als uns Mutti mal krank wäre, hab ich für die ganze Mannschaft Apfelpannkuchen backt. Ein ganzer Weg lang.
6: Wäre das nicht so bei Bounty?
14: Hä?
6: Wo denn die Meuterei wäre?
10: Ja, Werner, ich bin's, Kai. Sag mal, du hast doch da so einen Ausweis für diesen Großhandel, wo man alles kriegt. Ja, stimmt, den meine ich. Ja, weißt du, wie man da rankommt?
13: Mann, du musst mir wieder der weltpolitische Loch in alle Einzelheiten verkloren.
10: Du, Werner, ich hab grad nicht so viel Zeit. Ja, natürlich hab ich dich angerufen, aber... Ja, meinst du, du könntest mir deinen Ausweis gelegentlich mal leihen? Ja, verstehe, Kundschaft. Ja, ich bleib dran.
13: Übermorgen ist halt Donnerstag. War die Bedohin wohl eine Antwort von dem Krieg?
9: Keine Sorge, Papa, du packst das. Du rockst den Laden.
10: Ich bin schon so ein bisschen aufgeregt. Was ist mit dir, Ulrike? Kommst du nur mit, nur den Elternabend?
11: Nee, ich schaff das nicht, Kai. Spätdienst, du willst ja. Died me late. Mann, ich drück dir die Doom. Hast du heute wieder Sozialstunde, Henrik?
9: Ja, muss gleich los. Ich freue mich schon auf meine Oldies.
11: Und was hast du heute noch so vor, Miriam?
17: Ich mach noch was im Garten.
11: Na sowas, du buddelst ja neuerdings dauernd im Garten rum.
17: Ich fuchs mich da so ein bisschen rein. Das macht Spaß.
10: Was ist eigentlich mit Studieren?
17: Ich kann ja nicht mitten im Semester anfangen.
10: Bewirbst du dich denn auch?
17: Ich hab mich in Berlin beworben, das wisst ihr doch.
11: Muss das unbedingt Berlin sein?
17: Oh, Mama, da haben wir doch schon so oft drüber gesprochen.
10: Das sieht doch, Ulrike. Hast du denn schon mal drüber nachgedacht, ob du nicht lieber was Berufliches aus der Gärtnerei machen könntest? Ich meine, Politologie passt doch eigentlich gar nicht zu dir.
17: Woher willst du das denn wissen?
10: Na ja, man kennt seine Kinder schließlich so ein bisschen.
17: Wirklich? Ich bin nicht sicher, ob hier überhaupt einer den anderen wirklich kennt.
11: Was soll das denn nun wieder heißen?
17: Ich gehe mit dem Hund raus. Komm, Putschi.
11: Miriam!
9: Hat wahrscheinlich mal wieder ihre Tage.
10: Meine Damen und Herren, Sie wissen, was unsere Kinder in der Schule zu leisten haben. Sie sind Tag für Tag einem enormen Druck ausgesetzt, damit sie später eine Chance in der Berufswelt erhalten, einen Studien- oder Ausbildungsplatz bekommen. Ja, wir alle wissen, wie wichtig das ist. Dabei sollten wir als Eltern und Sie, liebe Lehrer, als Vertreter der Schule, Sie nach Kräften unterstützen, in jeder Hinsicht. Und dazu gehört auch eine vernünftige und gesunde Ernährung. Viele berufstätige Eltern sind nicht in der Lage, täglich für ihre Kinder zu kochen. Aber wir sind dennoch verantwortlich für die Gesundheit und das Wohlbefinden unserer Töchter und Söhne. Ja, meine Damen und Herren, die Verpflegung an dieser Schule ist katastrophal. Sie denken jetzt vielleicht, was bildet sich dieser kleine Aushilfshausmeister ein? Aber auch ich habe einen Sohn, der über die mangelnde Qualität der Schulspeisen spricht.
13: Ich habe das Essen mehrmals selbst probiert. Und die Speisen sind nicht nur schier und sie widersprechen auf jedweder Vorstellung von nahrhafter, vitaminreicher Ernährung, die unsere Kinder nun einmal brauchen, um in ihrem Alter zu stehen. Da die Behörde und die Schule selbst trotz zahlreicher Beschwerden offenbar nicht in der Lage sind, an diesem Zustand etwas zu ändern, fordere ich Sie als Eltern nunmehr zur Eigeninitiative auf. Lassen Sie uns die Schulspeisung selbst in die Hand nehmen. Wenn viele von Ihnen sich tatkräftig an dieser Aktion beteiligen, müsste es möglich sein, unseren Kindern täglich ein frisches und gesundes Schulessen anzubieten. Und das zu einem bezahlbaren Preis. Meine Damen und Herren, ich selbst bin bereit, den gesamten organisatorischen Teil dieser Arbeit auf mich zu nehmen, die ich Ihnen nachher gerne näher erläutern möchte. Aber ich bin auf Ihre tatkräftige Mitarbeit angewiesen. Wenn wir die Arbeit auf viele Schultern verteilen, hat der Einzelne nicht viel zu tragen. Helfen Sie mit im Interesse unserer Kinder und ihrer schulischen Leistungsfähigkeit. Wie heißt es doch so schön? Mens sana in corpore sano. Ich danke Ihnen für Ihre Aufmerksamkeit.
10: Na, das wäre wohl nichts.

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0: Was meint ihr? Schluss für heute?
1: Ja, danke jetzt auch.
2: Ja, ich muss morgen auch früh hoch. Aber da lief doch ganz gut, Sally.
3: Bravo, das war toll, Marcel. Ihr spielt richtig gut.
4: Lass das mal keinen Berufsmusiker hören. Auf jeden Fall haben wir unseren Spaß dabei.
3: Ja, das merkt man. Ach, mir hat's großartig gefallen.
4: Freut mich. Lust auf einen kleinen Absacker?
3: Ja, aber wo gehen wir hin? Hier ist ja nichts.
4: Bei mir zu Hause?
3: Ich weiß nicht, ob das so eine gute Idee ist.
4: Kleines Glas Rotwein.
3: Ist bestimmt lieb gemeint, aber ich sollte jetzt wirklich nach Hause fahren. Es ist schon spät.
4: Okay. Soll ich dich rumfahren?
3: Danke, ich habe mein Auto dabei.
4: Na dann. Schön, dass du gekommen bist.
3: Ja. Also, nochmal vielen Dank, dass ich zuhören durfte.
4: Jederzeit wieder gerne. Ach, Ulrike, hast du übernächsten Samstag Dienst?
3: Ich glaube nicht. Wieso?
4: Ich wollte eine kleine Spritztour nach Dänemark machen. Hättest du Lust, mitzukommen?
5: Bravo, Herr Petersen. Da hatten Sie ja einen durchschlagenden Erfolg.
6: Vielen Dank, Frau Schneider. Freut mich, dass wir Sie als Klassenlehrerin von Hendrik auf unserer Seite haben.
5: Hab ich das gesagt? Mens sana in corpore sano.
6: So heißt das doch, oder?
5: Ich wusste gar nicht, dass Sie das Latinum haben, Herr Petersen.
6: Hab ich auch nicht. Aber den Spruch kennt ja jeder, oder nicht?
5: Natürlich ist er etwas anders gemeint.
6: So, na, nun sagen Sie mir schon, was Sie sagen wollen.
5: Als verantwortungsvolle Pädagogin bin ich natürlich grundsätzlich sehr dafür, dass die Schüler sich gesund ernähren, keine Frage.
6: Aber
5: dass Sie, gerade Sie als Aushilfshausmeister dieser Schule, es nicht für nötig befunden haben, die Angelegenheiten erst einmal mit dem Kollegium und dem Direktor zu besprechen, sondern hier in Rambo-Manier.
6: Rambo. Ich habe nur...
5: Sie haben nur die Elternschaft aufgewiegelt.
6: Ich habe nur an deren Verantwortung und Initiativbereitschaft appelliert.
5: Die Frage ist, ob diese Eigeninitiative über unsere Köpfe hinweg erwünscht ist. Und das entscheidet das Direktorium. Einen schönen Abend noch, Herr Petersen.
6: Noch ein Vater.
7: Oh, hallo, Kai.
6: Ganz allein hier in der Kök?
7: Für ein halb Stunde ist Ulrike noch rausgekommen und gleich zu Bett gegangen.
6: So. Für ein halbes Stunde erst?
7: Ja, sie sehen was von Överstünn.
6: Was anders kennt wir ja gar nicht mehr. Sind die Kinder in der Puch?
7: Miriam wird totmüd von der Gornarbeit und hätte nicht mal mehr zu Abend eten. Und Hendrik schleppt auch gar sieben Stünstit.
6: Gut. Und du? Noch gar nicht müd?
7: Ich wohl ob die Töven.
6: Echt?
7: Na, nun vertell doch mal. Wo hat es den Elternabend loben?
6: Eigentlich gar nicht so schlecht. Die Öllern von das Projekt super. Ohne mehrsten Lehrers auch. Wie könnt ihr das wohl anpacken, wenn...
7: Ne Glückwunsch, mein Junge, hab ich doch wüsst, dass das klappt. Wenn ich was helfen kann, dann sag ich Bescheid. Du weißt ja.
6: Ja, ich weiß. Apfelpannkuchen.
7: Ich kann auch was anderes. Gemüsnippeln, Butterbrötchen schmieren. Wann erscheint er denn losgehen mit dem Projekt?
6: Wenn nur mich guide vor's.
8: Von doch hätte das Direktorium sie ein Okay geben. Sie will das Projekt Schulspeisung in Eigeninitiative 4 Wochen lang in Chance geben. Nun geht das los. So Stücker 50 Öllern sind mit von der Partie. Ich habe es in Gruppen indelt. Ein Pur, die Schicht wie Speed Korken hülpt. Andere, die das verpacken und den Transport übernehmt. Herr Lohmeier, weißt doch, der mit der Zwillinge in der 11A. Der ist Transportunternehmer und stellt uns einen Lieferwagen zur Verfügung. Und dann habe wieder ein Pur, der das Eten in der Mittagspause gut geben will. Die Mutter und mein Vater will auch mitmucken. In Heiner sin Kneipe korkt wie frische Suppen, Nudelsoßen und so was. Obst und Gemüse besorge ich auf dem Grotmarkt. Sag mal, hörst du mir überhaupt zu?
3: Klar, Obst und Gemüse von Grotmarkt.
9: Los, Ulrike, gäf den Ruck. Du musst ihm das sagen.
8: Ich helf Utregen, da die Kinder denn Dach für Dach ein warme Multit und Stück Obst oder Joghurt für 2,50 Euro kriegen könnt. Und was das Dullste ist...
3: Kai, ich fuhr dort wegen in Dänemark.
8: Das Dullste ist Herr Schreiber, der mit den dicken Jungen und dem neuen B, der ist ja wie ein NDR, nicht? Der will die Presse und das Fernsehen mobilisieren. Was hast du gesagt?
3: Ich muss mal ein Beten utspannen.
8: Ja, wenn du meinst. Allein?
10: Oh Mann, Miri, ich kann nicht mehr.
11: Komm schon, die paar Quadratmeter kannst du schon noch umgraben. Wir machen gleich Pause.
10: Oh,
1: Zieh aus! Hörst du auf, dich in den Pferdeäppeln zu wälzen? Hör aus!
12: Nee, auch doch derns. Wo hast du da hier denn gut? Ich mag dir den ganzen Gorn tuschern.
13: Also, ich habe kein Wort verstanden. Aber soll das heißen, dass wir aufhören können?
12: Aber auf der Stelle. Wo ist denn meine Harlekin-Vigelie abgeblieben?
1: Die habe ich umgesetzt, in den Vorgarten.
12: Was? Nur wo die blüht? Bist du Brägen, klötterig deren?
1: Wir brauchen den Platz hier für die Kartoffeln.
13: Wir? Also ich brauche das alles hier überhaupt nicht.
12: Kartoffeln? Du musst mit den Öllern übersnacken, Mirjam. Sogar das nur verrafft ich nicht.
1: Ach, Oma, jetzt stell dich nicht so an.
12: Ich? Mir anstellen?
14: Hey Leute, habt ihr heute schon Zeitung gelesen? Hier, guck mal.
1: Hau ab, Giftzwerg. Dich können wir hier nun absolut nicht gebrauchen.
13: Ey, Miri, da ist ja ein Foto von deinem Vater drin.
12: Ach, wie ist her? Oh, shit, man hält mir Brille nicht, Obi. Lies mal vor, Hendrik.
14: Ich denke, ihr könnt mich ja absolut nicht gebrauchen.
1: Ach, jetzt mach schon.
7: Also. Mein Zeit, wo sieht das hier denn, Ud?
1: Das war schon Omas Text.
7: Hat hier ein Bombe in Sloan. Und Tag, Katharina. Immer noch im Lande?
13: Tag, Herr Petersen. Ihr Sohn ist in der Zeitung.
7: Donnerschlag, rum mal sehen.
1: Der Zwerg will gerade vorlesen.
14: Nenn mich nicht immer Zwerg, du fette Kuh.
12: Na, abhören. Ja, nun mal los, Hendrik.
14: Frisches Essen in Eigeninitiative. Ahrensburger Schule wagt Modellversuch. Auf Anregung ihres Hausmeisters hat die Helene-Lange-Schule begonnen, die Schulspeisung in Eigenleistung zu organisieren. Die Eltern kochen und verteilen den Mittagstisch für ihre Kinder selbst, um so schmackhaftes und gesundes Essen für ihre Kinder zu garantieren.
12: Mhm.
14: Die Schulbehörde ist seit Jahren nicht in der Lage, dieses Problem zu lösen.
7: Typisch.
14: Aushilfshausmeister Kai Petersen, in Klammern, Foto links bei der Essensausgabe, der selbst einen Sohn auf dieses Gymnasium schickt, hatte die Idee. Wir waren es einfach leid. Mein Sohn kam häufig hungrig nach Hause, weil das Schulessen ungenießbar war.
12: Oh, nee.
14: Hatte deswegen auch Probleme, sich im Unterricht zu konzentrieren. Wo er recht hat, hat er recht. Das lag natürlich nur im schlechten Essen.
13: Ja, ja.
12: Klar. Nur mal wieder, Hendrik.
14: Natürlich, so Petersen weiter, macht das viel Arbeit. Aber die Kinder werden es uns auf Dauer mit ihrer Gesundheit und besseren schulischen Leistungen danken.
7: Hört, hört.
14: Dem Modellversuch ist also eine erfolgreiche und lange Zukunft zu wünschen. Aber so löblich und nachahmenswert diese Initiative auch ist, für die Schulbehörde ist sie schlichtweg beschämend.
13: Das kann man wohl sagen.
1: Ja, da bin ich ja mal gespannt, wie das weitergeht.
7: Großartig. Mien sein.
12: Mien Zwiegersel.
15: Ach, da sind Sie ja, Herr Petersen. Wir haben schon überall nach Ihnen gesucht.
16: Hallo, Frau Schneider. Ja, das Tor hier klemmt. Was gibt's denn?
15: Der Herr Direktor möchte Sie sprechen.
16: Hat das Zeit bis heute Nachmittag? Ich bin gleich bei der Essensausgabe eingeteilt.
15: Ich fürchte, genau darum geht es. Kommen Sie doch bitte gleich mit.
7: Lass den Kopf nicht hängen, mein Junge. Das ist doch nur wirklich nicht die Schuld.
6: Ich verstehe das einfach nicht. Dann lebt alles so gut.
7: Das ist eben die Schiedbürokratie. Gegen die Schulbehörde kümmert es nicht an. Was sagt denn den Direktor dazu?
6: Der hat uns der in Kneipen. Er sagt, die Behörde hat juristische und hygienische Bedenken. Und selbst uns Licht und einfach verborgen wieder zu mucken. Da kann hey nix gegen tun.
7: So ein Moos. Weißt du, was ich glaube?
6: Na?
7: Der hebt sich am Slipspad füllt wie die Behörde. Ja, wie die Presse und das Fernsehen, der so angreben hebt.
6: Meinst du?
7: Ja, wisst doch.
6: Mach wohl. Na, das hört mir nur auch nix. Was ich auch anfordert, lebt ob Ski tut. Ich bin nun mal ein Versorger.
7: Ach, Tünkram. Was du ob der Bein stellt hast, das wäre einmalig.
6: Du wollt mir doch bloß vermünnern. Ist nicht mein Vater, dank dir. Man, das ist nun mal, als das ist. Weißt du, ich wäre richtig glücklich. Ja, glücklich wäre ich, als das losging. Sieht lange Zeit, heik das erste Mal, wäre da so richtig das Gefühl, ich kriech wat ob der Reich. Ich kann wat. Ich bin to wat zu bruken. Und nu? Naja. Zumindest hätte Behörde nun anderen Caterer bestellt, die schalt Beta Eden liefern. Für 4,50 €.
7: Siehst wohl, du hast was oben weg bräucht.
6: Mann, das Lächste weißt du noch nicht.
7: Hm?
6: Der Direktor hätte sagt, mit mir Festanstellung war das wohl nix.
7: No.
14: Papa, hast du schon gehört? Die Eltern wollen eine Demo für dich organisieren.
6: Für mich?
14: Naja, für die Schulspeisung in Eigeninitiative.
6: Wirklich?
7: Nicht ja, süß wohl, Kai. Als Dose Todi.
17: Und Ulrike, der muckt Översten.
3: Ich muss mit meinem Mann reden.
17: Und worüber?
3: Mach dich nicht über mich lustig.
17: Überhaupt nicht.
4: hatten ein paar schöne Abende zusammen, einen tollen Kurztrip nach Dänemark, haben in einem Ferienhaus übernachtet, ein paar Gläser Wein getrunken und jeder fein in seinem eigenen Bettchen geschlafen. Was ich übrigens sehr schade finde.
3: Ich auch.
4: Könntest du das bitte nochmal laut und deutlich wiederholen?
3: Hör zu, Marcel, die Situation ist für mich weder leicht noch besonders lustig.
4: Entschuldige, aber für mich ist das auch nicht ganz leicht. Ich zwinge auch nicht jede Woche eine Schwesternschülerin ins Bett oder so.
3: Hör auf, das will ich alles gar nicht wissen.
4: Ich will doch bloß sagen, ich weiß auch nicht. Ich glaube, ich habe mich verliebt.
3: Dann weißt du wohl auch, worüber ich mit Kai reden muss.
7: Frau Terms, ich muss mich sorgen.
12: Sorgen? Sie weht doch noch nicht mal, wo ans in das Wort buchstabiert.
7: Na, ich habe mich von Anfang an in Sehern Humor verknallt.
12: Um die Kinder, wa? Sehern Söhn und meine Tochter.
7: Stimmt.
12: Ich auch.
7: Dass ich das noch beleben darf, sehe und ich snackte silbiges Frog.
12: Ulrike muckt egal, wie ich Översten und Kai jacht er Dach und Nacht durch die Gegend und muckt sich hier verrückt wegen seiner Arbeit.
7: Ja, zusammen hab ich die beiden lange nicht mehr sehen.
12: Stimmt.
7: Seht ihr? Und das muckt mir Sorgen. Der Junge hätte einen zwore Tee, dachte sich.
12: Zwore Tee? 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
3: 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Gute Nacht.
4: Ja, mein Söte. Gute Nacht.

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1: Die A33 Osnabrück Richtung Bielefeld wird zwischen Haderberg und Borklo Kloster Ösede wegen Ausbesserungsarbeiten von 21 Uhr bis ca. 22 Uhr gesperrt. Die B481 Rheine-Münster ist in Höhe Greven beidseitig wegen der Beseitigung einer Ölspur bis ca. 21 Uhr gesperrt. Kreis Vechta, die Landesstraße zwischen Damme und Langenberg, ist beidseitig bis ca. 6 Uhr gesperrt. Da muss die Straße gereinigt werden. Und der Kreis Wesermarsch, die Kreisstraße zwischen Mittelort und Niederort, ist nach einem Unfall beidseitig gesperrt. Es ist 20 Uhr.
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1: Mit Lars Königke. Schönen guten Abend. Die Schlagzeilen. Lies macht VW-Beschäftigten in Emden Hoffnung. EU reguliert Online-Dienst ChatGPT strenger. Polizei sucht Zeugen nach Hotelbrand im Harz. Das Wetter abends und nachts örtlich Schauer, an der See einzelne Gewitter, Tiefstwerte bis 12 Grad. Bei VW in Hannover hat es die letzte von 9 Betriebsversammlungen zu den geplanten Sparmaßnahmen gegeben. Das Nutzfahrzeugwerk gehört zu den 4 Standorten, bei denen eine Schließung im Gespräch ist. Gleichzeitig besuchte Ministerpräsident Lies heute das Werk in Emden. Oliver Jürgens, was hat Lies zum Standort gesagt, der ja auch auf der Kippe steht?
2: Lies hat den Beschäftigten in Emden Hoffnung gemacht. Das Werk habe alle Sparvorgaben aus 2024 erfüllt. Damals hat sich der Betriebsrat ja mit dem Konzern auf ein großes Sparprogramm verständigt. Und Lies sagte, in Emden sei noch viel Platz, um dort mehr Elektroautos zu bauen. Das sei ein Wachstumsmarkt und dieses Wachstum, das müsse Volkswagen mitdenken. Emden ist ja ein Werk, in dem ausschließlich E-Autos gebaut werden, aber das Werk ist eben nicht ausgelastet. Für Lies ist es aber nicht vorstellbar, dass dort keine Autos mehr gebaut werden. So gute Stimmung hat VW-Finanzchef Antlitz heute in Hannover bei VW-Nutzfahrzeuge nicht verbreitet. Er hat den Beschäftigten dort bei einer außerordentlichen Betriebsversammlung noch einmal gesagt, dass es aktuell unklar ist, was über die 2030er Jahre noch in Hannover gebaut werden könnte. Und jetzt guckt alles gespannt auf die Aufsichtsratssitzung am Freitag. Dann wollen das Land Niedersachsen und die Arbeitnehmerseite eigene Zukunftspläne vorlegen.
1: Die EU verschärft die Kontrolle von ChatGPT und anderen Online-Plattformen. Das künstliche Intelligenz-Tool fällt jetzt unter die EU-Verordnung für ein sicheres Internet und muss sich damit ab sofort an strengere Auflagen halten. Das Gleiche gilt für die Plattformen Reddit und Roblox. Aus Brüssel, Katrin Schmid.
3: Damit wird erstmals ein KI-Chatbot unter den Schirm des DSA, des Digital Services Act, gestellt. Also die europäischen Digitalregeln, die bisher allen voran Social Media Plattformen ab einer Nutzerzahl von 45 Millionen monatlich europaweit zur Einhaltung strengerer Regeln verpflichtet haben. Dazu gehört, dass die Plattformen oder jetzt auch ChatGPT die Risiken strenger bewerten und eingrenzen müssen, wenn es zum Beispiel um die Verbreitung illegaler Inhalte geht oder wenn es um die negativen Auswirkungen auf körperliche und mentale Gesundheit der Nutzer, vor allem Minderjähriger, geht oder auch wenn die Plattformen genutzt werden können, um Wahlprozesse oder die öffentliche Sicherheit zu stören. Gleichzeitig hat die EU-Kommission wiederum weitreichende Befugnisse, genau diese Sicherheitsmaßnahmen der Plattformen zu überprüfen und Verfahren einzuleiten, wenn sie nicht ausreichen. Am Ende können dann hohe Geldstrafen für die Konzerne stehen. Die Firma OpenAI hatte zuletzt in ihrem Transparenzbericht 2025 eine Nutzerzahl von gut 120 Millionen in der EU angegeben. Sowohl ChatGPT als auch Reddit und Roblox haben nun 4 Monate Zeit, um die zusätzlichen Verpflichtungen nach dem DSA zu erfüllen.
1: Bundesbildungsministerin Prien hat den mit den Ländern vereinbarten Digitalpakt unterzeichnet. Damit können in den kommenden 5 Jahren insgesamt 5 Milliarden Euro an die Schulen fließen. Investiert werden soll in neue Server, Unterrichtsräume, mobile Endgeräte wie Tablet-PCs und Lernplattformen. Auch Fortbildungen von Lehrkräften, zum Beispiel beim Thema künstliche Intelligenz, können von dem Geld bezahlt werden. Bund und Länder zahlen jeweils die Hälfte, also 2,5 Milliarden Euro. In Wilhelmshaven ist bei Arbeiten im Marinearsenal ein Bombenblindgänger aus dem Zweiten Weltkrieg entdeckt worden. Es handelt sich laut Stadt um eine amerikanische 5-Zentner-Bombe. Damit der Blindgänger mit zwei Zündern schnell entschärft werden kann, müsse kurzfristig ein Radius von 1000 Metern evakuiert werden. Die Evakuierung beginnt morgen um 8 Uhr. Bis 11 Uhr muss das Gebiet komplett geräumt sein. Betroffen sind rund 13.600 Menschen in der Südstadt, der Innenstadt und in Heppens. Der Busverkehr wird von 8 Uhr an eingestellt. Der Landkreis Wolfenbüttel ist Opfer eines Hackerangriffs geworden. Wie ein Sprecher bestätigte, ist die Online-Terminvergabe eines externen Anbieters gehackt worden. Dabei seien möglicherweise Daten von Anwohnern abgegriffen worden, die während des Angriffs online einen Termin gebucht haben. Um welche Daten es sich konkret handelt, ist noch unklar. Auch heute ist die Online-Terminvergabe zum Beispiel bei der Kfz-Stelle oder der Ausländerbehörde wegen des Vorfalls nicht möglich gewesen. Und zum Tennis. Bei den US Open ist die Hamburgerin Tamara Korpatsch in der ersten Runde ausgeschieden. Sie unterlag Lilly Tagger aus Österreich mit 0:6 und 6:7. Und das Wetter für Niedersachsen. Abends und nachts viele Wolken, örtlich Schauer. An der See auch gewittrig, weiter nach Süden, später meist trocken. Tiefstwerte 17 bis 12 Grad. Morgen Wolken, Sonne und Schauer, vereinzelt auch Gewitter. Zum Abend hin im Landesinnern häufiger trocken, gebietsweise sonnig bei 19 bis 22 Grad. Die Zeit ist 20.05 Uhr.
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1: In wenigen Stunden geht der August zu Ende. Morgen zeigt der Kalender September, meteorologischer Herbstbeginn. Mir geht das fast ein wenig zu schnell. Ich würde den Sommer gern noch ein wenig festhalten, trotz der heißen Tage. Dabei habe ich schon vor einer Woche die ersten Weihnachtskekse im Supermarkt entdeckt. Während ich also noch die Sommerzeit verlängern möchte, kann es dem Handel gar nicht schnell genug gehen. Der Herbst wird einfach übersprungen und zack, landen wir im Winterland. Die 6-jährige Ida bringt das Absurde der Situation perfekt auf den Punkt. Das finde ich doof, sagt sie. Weihnachtskekse kann man doch nicht in kurzer Hose essen. Recht hat sie. Alles hat seine Zeit. Auch der Herbst. Und deswegen werden Ida und ich morgen Blätter sammeln. Oder Kastanien. Kommen Sie gut durch die Nacht. Ulrike Branal von der Katholischen Radiokirche.
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1: Um 21 Uhr mit Martin Wilhelmi. In Deutschland war der Sommer 2026 einer der wärmsten seit Beginn der Wetteraufzeichnungen. Nach einer vorläufigen Bilanz des Deutschen Wetterdienstes lag die mittlere Temperatur bei 19,6 Grad. Nur der Sommer des Jahres 2003 war demnach noch wärmer. Aus der ARD-Klimaredaktion Katharina Wilhelm.
2: Schon Ende Juni hat es ja eine Hitzewelle gegeben mit teilweise 40 Grad Celsius. Und das sei wirklich absolut historisch und außergewöhnlich, betont der Deutsche Wetterdienst. Außerdem sei es eben außergewöhnlich gewesen, dass wir so viele Hitzewellen gehabt haben. Sehr trockene Tage, die dann eben auch verbunden damit waren, dass Flüsse ausgetrocknet sind, wir Ernteausfälle hatten. In Zahlen ausgedrückt sind es 22 Hitzetage im Durchschnitt. Das Mittel läge sonst normalerweise bei etwa 12 Hitzetagen in Deutschland. Also da sieht man schon einen deutlichen Unterschied.
1: Der Spitzenverband der gesetzlichen Krankenkassen GKV warnt davor, dass der Pflegeversicherung bereits im Oktober das Geld ausgehen könnte. Nach den Worten des GKV-Vorstandsvorsitzenden Blatt würden dann die Mittel fehlen, um alle Pflegeleistungen zu bezahlen. Blatt rechnet bis zum Ende des Jahres insgesamt mit einem Defizit von 1,2 Milliarden Euro. Der Grund seien die gestiegenen Kosten bei der Kurzzeitpflege und bei Zuschüssen zu den Eigenanteilen in Heimen. Der Verbandschef appellierte an die Politik, schnell zu handeln. Die Bundesregierung plant eine Pflegereform bis zum Herbst. In Wilhelmshaven ist eine amerikanische 5-Zentner-Bombe aus dem Zweiten Weltkrieg gefunden worden. Nach Angaben der Stadt muss das Gebiet morgen früh ab 8 Uhr in einem Radius von 1000 Metern um den Fundort im Marinearsenal evakuiert werden. Dann wird auch der Busverkehr eingestellt. Von der Räumung sind mehr als 13.000 Menschen betroffen. Fußball-Superstar Lionel Messi beendet seine Karriere in der argentinischen Nationalmannschaft. Das hat er in seinen Social-Media-Kanälen bekannt gegeben. Aus der NDR-Sportredaktion Moritz Kühn.
3: Es ist eine Entscheidung, die wehtat und in der Seele weiterhin schmerzt, aber ich verstehe, dass jetzt der Zeitpunkt gekommen ist, teilte Lionel Messi mit. Der 39-Jährige absolvierte 207 Länderspiele für Argentinien und erzielte 125 Tore. Sein größter Erfolg, der WM-Titel 2022. Außerdem gewann er zweimal die Copa America, sozusagen die Europameisterschaft für Südamerika. Seine Vereinskarriere geht aber noch weiter. Er spielt in den USA bei Inter Miami und besitzt einen Vertrag bis Ende 2028.
1: Das waren die Nachrichten. Das Wetter in Norddeutschland: nachts gebietsweise Schauer, einzelne Gewitter möglich, zum Teil auch trocken. Die Tiefstwerte 17 bis 12 Grad. Morgen weiterhin zeitweise Schauer, vereinzelt wieder Gewitter und teilweise trocken. Höchstwerte dann 19 bis 22 Grad. Am Dienstag im Nordwesten Regen, im Südosten freundlicher 18 bis 23. Am Donnerstag regnet es, teils auch gewittrig, bei dann 19 bis 22 Grad. Die Zeit 21.03 Uhr.
4: Hier ist der Verkehrsservice für den ARD-Abend. Die A1 Hamburg Richtung Lübeck ist zwischen Kreuz Bargteheide und Bad Oldesloe wegen Fahrbahnerneuerung bis 5 Uhr früh gesperrt. A4 Frankfurt-Dresden zwischen Friedewald und Wildeck-Hönebach in beiden Richtungen Stau und das wegen Reinigungsarbeiten. Die A4 Frankfurt Richtung Dresden ist zwischen Glauchau-Ost und Hohenstein-Ernsthal wegen Bauarbeiten bis 5 Uhr morgen früh gesperrt. Die A10 nördlicher Berliner Ring Richtung Dreieck-Barnim ist zwischen Mühlenbeck und Dreieck-Pankow nach einem Unfall gesperrt. Die A13 Dresden Richtung Berlin ist zwischen Bestensee und Mittenwalde wegen LKW-Bergungsarbeiten gesperrt. Zurzeit 3 Kilometer Stau. Die letzte freie Abfahrt ist Großköris. Die A17 Dresden-Prag ist zwischen Dresden-Gorbitz und Dresden-Südvorstadt in beiden Richtungen wegen Tunnelwartungsarbeiten gesperrt und das dauert bis ca. 5 Uhr morgen früh. Die A24 Berlin Richtung Hamburg ist zwischen Herzsprung und Dreieck Wittstock-Dosse wegen Bergungsarbeiten bis ca. 4 Uhr gesperrt. Die A33 Osnabrück Richtung Bielefeld ist zwischen Harderberg und Borgloh Kloster Ösede wegen Ausbesserungsarbeiten bis ca. 22 Uhr gesperrt. Auf der A42 Kamp-Lindfort Richtung Dortmund ist die Abfahrt Kastrop-Rauxel-Bladenhorst nach einem Unfall gesperrt. Die A44 Düsseldorf Richtung Mönchengladbach ist zwischen Osterrad und Krefeld-Forstwald nach einem Unfall gesperrt. Die B481 Münster-Rheine ist in Höhe Greven in beiden Richtungen gesperrt und das liegt an einer Ölspur. Bitte Vorsicht. Soweit unsere Meldungen. Weiterhin gute Fahrt durch diesen Abend.
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4: Aus Dresden mit Frank-Michael Bauer. Ich grüße Sie.

Tool, If You Think It's Over, hier im ARD-Abend, Chris Rea. Es war vor 40 Jahren, so lange schon wieder her, 1986, damals gelang der schwedischen Rockband Europe mit ihrem Album The Final Countdown der weltweite Durchbruch. Ja, und neben dem monumentalen Titelsong bricht vor allem eine Ballade aller Rekorde, Carrie, geschrieben von Frontmann Joey Tempest und Keyboarder Mick Micali, kletterte die Single bis auf Platz 3 der US-Single-Hit-Parade und wurde zum größten Charterfolg der Band in den USA. Und hinter dem Song steckt jedoch keine reale Liebeskummergeschichte, nee, sondern eine rein fiktive Erzählung über das schmerzhafte, aber manchmal halt notwendige Ende einer Beziehung, damit das Leiden nicht nur weitergeht. Doch trotz des Ruhms zerbrach die Band Anfang der 90er Jahre am immensen Erfolgsdruck, bevor sie 2003 ihr umjubeltes Comeback feiern konnte. Ja, und die Band feiert weiter das 40-jährige Jubiläum des Albums am 16. Oktober in Stuttgart und am 19. Oktober in Berlin im Admiralspalast. Und nächstes Jahr, im Oktober 2027, geht's quasi weiter mit Europe. Dann treten die zusammen in Deutschland auf mit Foreigner. Tolle Konzerte, Europe und Foreigner im Herbst 27, Berlin, Hamburg, Hannover, Düsseldorf unter anderem. Und hier gibt's bei uns jetzt im ARD-Abend Carrie, Europe.

0: Das war Lily, Lady Allen im ARD-Abend. Der Song Not Fair befindet sich auf dem zweiten Studioalbum von Lily aus dem Jahre 2009. Und dieses Album ist nicht nur als CD, sondern auch als Vinyl-LP schon wieder erschienen. Ja, hat einen Grund, warum wir auch gerade die Vinyl-LP erwähnen. Heute vor 75 Jahren stellte die Plattenfirma Deutsche Grammophon in Düsseldorf die allererste Langspielplatte in Deutschland vor. Ein Kollege von mir ist seit vielen Jahren DJ, hatte immer mehr Platten als ich, nicht wahr, Thomas? Ja, das Besondere war ja aber nicht das Material Vinyl.
1: Naja, Vinyl-Schallplatten gab es ja schon etwas länger. Denn die Single-Schallplatte, das war ja die kleine 7-Zoll-Schallplatte, die mit 45 Umdrehungen pro Minute läuft, die ist ja schon viel früher rausgekommen, war zuerst im Jazzbereich zu finden, später dann auch in der Klassik und dann in der Popmusik. Aber eben vor 75 Jahren hat man die großen Schallplatten genommen und da passte natürlich viel mehr drauf und damit auch, naja, so ein ganzes Werk drauf passt, hat man die Geschwindigkeit von 45 auf 33 heruntergesetzt und die Platte von 7 Zoll auf 12 Zoll vergrößert.
0: Ja, oder umgerechnet 30,5 Zentimeter der Durchmesser, diese 12 Zoll. Und wir haben ein Vinylalbum als Geschenk zum 75. Geburtstag der Vinyl-LP. Ein echtes Album, da gehört ein 30-seitiges Buch dazu und da stecken dann 4 Langspielplatten Vinyl drin. Man könnte sagen, ein Greatest Hits Album einer Band. Erraten Sie die Band und Sie spielen mit um das Vierfachalbum mit Buch. Und welche Band hängt hinter diesem oder versteckt sich hinter diesem Schnipselchen hier? Tja, welche Band könnte das sein? Ein Schnipsel, wir spielen ihn nochmal. Ja, das Lied brauchen Sie mir gar nicht sagen, sondern welche Band ist das? Sie können uns anrufen, kostenfrei unter 0800 80 80 110. 0800 80 80 110. Kostenfrei das Ganze. Bitte nicht schreiben. Wir haben einen großen Netzwerkfehler, wissen gar nicht, ob das außerhalb des Hauses ist oder innerhalb des MDR. Jedenfalls treffen bei uns keine E-Mails ein, bei uns startet nicht mal das E-Mail-System. Deswegen heute keine E-Mail schreiben. 0800 80 80 110 und der Anruf, der ist kostenfrei. Jo, und jetzt gibt's ein Lied, das gibt's auch auf Vinyl, damals in den 80ern natürlich erschienen. Vor 41 Jahren war es die Nummer 1 in Großbritannien. Hier sind Chrissie Hynde und UB40. I Got You, Babe.

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6: Es ist 21.31 Uhr. Hier ist der Verkehrsservice für den ARD-Abend. Die A1 Hamburg Richtung Lübeck ist zwischen Kreuzberg der Heide und Bad Oldesloe wegen Fahrbahnerneuerung bis 5 Uhr in der Früh gesperrt. A4 Frankfurt Richtung Dresden zwischen Friedewald und Wildeck-Höhlemach stockender Verkehr nach einem LKW-Unfall. Es dauert hier etwa 10 Minuten, bis sie durch sind. Die A4 Frankfurt Richtung Dresden ist zwischen Glauchau-Ost und Hohenstein-Ernsthal wegen Bauarbeiten bis ca. 5 Uhr gesperrt. Die A10 nördlicher Berliner Ring Richtung Dreieck-Barnim ist zwischen Mühlenbeck und Dreieck-Pankow nach einem Unfall gesperrt. Die A13 Dresden Richtung Berlin ist zwischen Bestensee und Mittenwalde wegen LKW-Bergungsarbeiten gesperrt. Zurzeit 3 Kilometer Stau. Die letzte freie Abfahrt ist Großköris. Die A17 Dresden-Prag ist zwischen Dresden-Gorbitz und Dresden-Südvorstadt in beiden Richtungen wegen Tunnelwartungsarbeiten bis morgen früh ca. 5 Uhr gesperrt. Die A24 Berlin Richtung Hamburg ist zwischen Herzsprung und Dreieck Wittstock-Dosse wegen Bergungsarbeiten bis ca. 4 Uhr gesperrt. Die A33 Osnabrück Richtung Bielefeld ist zwischen Harderberg und Borklo Klosterösede wegen Ausbesserungsarbeiten bis ca. 22 Uhr gesperrt. Auf der A42 Kamp-Lindfort Richtung Dortmund ist die Abfahrt Kastrop-Rauxel-Bladenhorst nach einem Unfall gesperrt. Die A44 Düsseldorf Richtung Mönchengladbach ist zwischen Osterrad und Krefeld-Forstwald nach einem Unfall gesperrt. Und damit weiter gute Fahrt durch diesen Abend und kommen Sie gut an Ihr Ziel.
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6: Für alle, jawohl, hier jetzt für alle. The Police mit Every Little Thing She Does Is Magic. Der ARD-Abend aus Dresden von MDR Sachsen. Ich bin Frank-Michael Bauer und nach Police Faith Hill.

Faith Hill im ARD-Abend und jetzt geht es viele Jahre zurück, nämlich 98 Jahre zurück zum 31. August 1928. Was ist da passiert? Die Deutsche Reichspost führt als erste Fernmeldebehörde der Welt der Öffentlichkeit einen Fernseher vor. Ja, das Bild war noch ziemlich verschmiert und es war auch noch sehr klein mit 30 Bildzeilen, aber es war eben der Anfang. Damals vor 98 Jahren. Und was haben wir? Einen musikalischen Beitrag dazu jetzt zu bieten. Hier ist Video Killed the Radio Star zum Start des Musikfernsehens. Wurde ja mal behauptet, das Fernsehen ist dann das Chaos für das Radio. Video Killed the Radio Star. Wir wissen, es ist anders gekommen. Hier sind aber trotzdem die Buggles mit ihrem Superhit bei uns.

0: Der ARD-Abend. Robert Palmer, Johnny and Mary. Diesen Titel hatte ich sogar auf einer LP aus Vinyl mit 33 Umdrehungen in der Minute auf einem sogenannten Hit-Sampler aus den 80ern. Heute vor genau 75 Jahren erscheint die erste Langspielplatte mit 33 Umdrehungen in Deutschland, vorgestellt in Düsseldorf von der DGG, der Deutschen Grammophon-Gesellschaft. Mein Kollege Thomas Hede, DJ seines Zeichens mit einer riesengroßen Sammlung. Er hatte immer mehr als ich, so um die 20.000 LPs, Singles und CDs. Mehr Platz war einfach nicht. Thomas, 51 wurde also die erste LP in Deutschland vorgestellt. Und wie das immer so ist mit neuen Dingen, gibt's damals auch Kritik? Wie war das bei der LP?
1: Ja, gab's in der Tat, vor allen Dingen von den Radioleuten, die einfach dachten, aufgrund der geringeren Geschwindigkeit müsse ja die Qualität schlechter werden. An sich ein total nachvollziehbarer Gedanke, aber das hat trotz alledem ganz gut funktioniert, weil man ja durch die Vergrößerung der Schallplatte mehr Rillen drauf bekommen hat und die Rillendichte verringern konnte. Und damit konnte man die Geschwindigkeit dann ausgleichen, die ja etwas langsamer geworden ist.
0: Ja, und nochmal zur Erinnerung, wir haben ein Vinylalbum mit 4 Langspielplatten, 33 Umdrehungen, ja, von einer Band, die Sie erraten sollen, aus Anlass des Geburtstages für Sie. Und hier ist nochmal das 2-Sekunden-Stück rückwärts, ein Titel dieser Band. Und wie heißt diese Band? Verraten Sie es uns über 0800 80 80 110 und das Ganze kostenfrei. 0800 80 80 110. Ich sag's nochmal, bitte keine E-Mail schicken. Das E-Mail-System bei uns ist derzeit außer Betrieb. Es gibt ein technisches Problem. Netzwerkfehler steht da.

Carbonara. Gleich die 22 Uhr Nachrichten und in der nächsten Stunde, da lösen wir unser Schallplattenquiz auf. Und jetzt haben wir CC Top mit Rough Boy.

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1: Um 22 Uhr mit Martin Wilhelmi. Der Pflegeversicherung geht offenbar das Geld aus. Schon im Oktober könnten die Einnahmen nicht mehr reichen, um alle Leistungen zu finanzieren, warnte der Vorstandschef des Spitzenverbands der gesetzlichen Krankenkassen Blatt. Aus der Nachrichtenredaktion Jonas Valentin Weber.
2: Hintergrund ist demnach ein Defizit von rund 770 Millionen Euro, das die Pflegekassen in der ersten Jahreshälfte eingefahren haben. Inzwischen stiegen die Ausgaben fast dreimal stärker als die Einnahmen, so Blatt. Ende des Jahres müsse deshalb mit einem Defizit von 1,2 Milliarden gerechnet werden. Und dabei sei ein milliardenschweres Darlehen des Bundes schon eingerechnet. Ohne das läge das Ergebnis bei einem Minus von fast 4,5 Milliarden. Blatt forderte die Bundesregierung auf, schnellstmöglich zu handeln. Sie hatte für den Herbst eine Reform angekündigt.
1: In Polen prüfen die Behörden nach einem Brand in einer Drohnenfabrik, ob ein ausländischer Geheimdienst dahinter steckt. Es bestehe der Verdacht auf Sabotage, hieß es von der zuständigen Staatsanwaltschaft. Bei dem betroffenen Unternehmen handelt es sich um die größte private Rüstungsfirma Polens, die auch die Armee beliefert. Der polnische Staat wiederum ist einer der wichtigsten militärischen Unterstützer der Ukraine. Am Tag nach dem Fährunglück vor Nordzypern hat die Polizei 9 Menschen festgenommen. Der Kapitän, weitere Crewmitglieder sowie der Chef des Fährunternehmens kamen in Untersuchungshaft. Das Schiff mit 267 Menschen an Bord war gestern kurz nach dem Auslaufen gekentert und gesunken. 8 Menschen starben. Die Rettungskräfte suchen weiter nach 20 Vermissten. Passagiere werfen der Besatzung vor, Warnungen über einlaufendes Wasser ignoriert zu haben. Der Sommer dieses Jahres ist nach einer vorläufigen Auswertung der zweitwärmste, der jemals in Deutschland gemessen wurde. Laut Deutschem Wetterdienst lag die mittlere Temperatur voraussichtlich bei 19,6 Grad. Damit war bisher nur der Sommer 2003 noch wärmer. Besonders häufig trat im laufenden Jahr Hitze auf. An 22 Tagen zeigte das Thermometer mehr als 30 Grad an. Der argentinische Fußball-Superstar Lionel Messi tritt aus der Nationalmannschaft zurück. Das hat der 39-Jährige auf seinen Social-Media-Kanälen mitgeteilt. Die Entscheidung sei ihm nicht leicht gefallen, doch es sei der richtige Zeitpunkt, so Messi. Er war für Argentinien in insgesamt 207 Länderspielen aufgelaufen und erzielte dabei 125 Tore. Das waren die Nachrichten. Das Wetter in Deutschland: nachts häufig trocken, an den Küsten und im Osten noch Schauer, die Tiefsttemperaturen 17 bis 8 Grad. Morgen im Süden trocken, sonst einige Schauer und vereinzelt Gewitter, bei Höchstwerten von 18 bis 27 Grad. Am Mittwoch meist trocken, im Norden und Nordwesten zeitweise Regenschauer, dann 18 bis 27 Grad. Ein Blick auf Donnerstag, im Süden heiter, sonst Schauer und Gewitter, bei Temperaturen von 19 bis 29 Grad. Es ist 22.03 Uhr.
3: Hier ist der Verkehrsservice für den ARD-Abend. Die A1 Hamburg Richtung Lübeck ist zwischen Kreuzberg der Heide und Bad Oldesloe wegen Fahrbahnerneuerung bis 5 Uhr morgen früh gesperrt. Die A4 Frankfurt Richtung Dresden ist zwischen Glauchau Ost und Hohenstein-Ernsthal wegen Bauarbeiten bis ca. 5 Uhr gesperrt. Die A10 nördlicher Berliner Ring Richtung Dreieck-Barnim ist zwischen Mühlenbeck und Dreieck-Pankow nach einem Unfall gesperrt. Die A13 Dresden Richtung Berlin ist zwischen Bestensee und Mittenwalde wegen LKW-Bergungsarbeiten gesperrt, zurzeit 3 Kilometer. Die letzte freie Abfahrt ist Großköris. Die A17 Dresden-Prag ist zwischen Dresden-Gorbitz und Dresden-Südvorstadt in beiden Richtungen wegen Tunnelwartungsarbeiten bis morgen früh ca. 5 Uhr gesperrt. Die A24 Berlin Richtung Hamburg ist zwischen Herzsprung und Dreieck Wittstock-Dosse wegen Bergungsarbeiten bis ca. 4 Uhr gesperrt. Auf der A42 Kamp-Lindfort Richtung Dortmund ist die Abfahrt Kastrop-Rauxel-Bladenhorst nach einem Unfall gesperrt. Soweit die Meldungen. Weiterhin gute Fahrt durch den Abend und kommen Sie auch gut an Ihr Ziel.
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3: Aus Dresden mit Frank Michael Bauer. Hallo.

Diese Stimme ist auch unverkennbar. Das waren Supertramp im ARD-Abend, The Logical Song. Und jetzt haben wir Grund zum Gratulieren. Heute feiert der nordirische Musiker Van Morrison seinen 81. Geburtstag. Herzlichen Glückwunsch. In Belfast ist er geboren worden. Und seine Karriere hat er begonnen in den 60er Jahren als Frontmann der Rockband Them. Und da gibt es ja den ganz großen Hit auch Gloria. Und er hat es wunderbar geschafft, auf seinen Alben Elemente aus Folk und Rock und Blues und Jazz und Soul alle zusammen zu mixen und tolle Songs damit hervorzubringen. Für sein vielseitiges und jahrzehntelanges Schaffen wurde er unter anderem in die Rock'n'Roll Hall of Fame aufgenommen und zum Ritter geschlagen. Ja. Und jetzt gibt es bei uns Musik, und zwar ein Duett mit Mark Knopfler und Van Morrison, The Last Love. Und Van Morrison ist wirklich ein Fleißiger, der war ja erst auf Sommertournee hier durch Europa und jetzt im September gibt es noch ein paar exklusive Konzerte im Raum London und im Oktober und November, da gibt es nochmal 10 Zusatzkonzerte, weil die Nachfrage so gut war in Großbritannien. Dann ist er unter anderem in Liverpool, in Bristol, Glasgow und Edinburgh. Und hier Mark Knopfler zusammen mit Van Morrison. Don't you

Das war Musik aus deutschen Landen, die international punkten konnte. Camouflage mit Love is a Shield hier bei uns im ARD-Abend. Und jetzt geht's etliche Jahre weiter zurück von den 80ern. Und zwar in die 60er, in die End-60er. Damals schaffte Elvis Presley einen Nummer-1-Hit in Deutschland, nämlich vor 57 Jahren mit In the Ghetto. In Amerika hat er den Platz 1 knapp verpasst. Da war die Spitzenposition für In the Ghetto Platz 3. Hier ist Elvis.

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7: 22.32 Uhr, hier ist der Verkehrsservice für den ARD-Abend. Die A1 Hamburg Richtung Lübeck ist zwischen Kreuz Bargteheide und Bad Oldesloe wegen Fahrbahnerneuerung bis 5 Uhr gesperrt. Die A4 Frankfurt Richtung Dresden ist zwischen Glauchau Ost und Hohenstein-Ernsthal wegen Bauarbeiten bis ca. 5 Uhr in der Früh gesperrt. Die A10 nördlicher Berliner Ring Richtung Dreieck-Barnim ist zwischen Mühlenbeck und Dreieck-Pankow nach einem Unfall gesperrt. Die A13 Dresden Richtung Berlin ist zwischen Bestensee und Mittenwalde wegen LKW-Bergungsarbeiten gesperrt. Die A17 Dresden-Prag ist zwischen Dresden-Gorbitz und Dresden-Südvorstadt in beiden Richtungen wegen Tunnelwartungsarbeiten bis ca. 5 Uhr morgen früh gesperrt. Die A24 Berlin Richtung Hamburg ist zwischen Herzsprung und Dreieck Wittstock-Dosse wegen Bergungsarbeiten bis ca. 4 Uhr in der Früh gesperrt. Die A14 Magdeburg Richtung Dresden ist zwischen Magdeburg-Reform und Schönebeck nach einem Unfall gesperrt. Soweit die Meldungen, kommen Sie gut an Ihr Ziel.

What's Another Year? Was ist schon ein Jahr? 1980 hat er damit den Eurovision Song Contest gewonnen. Johnny Logan aus Irland und seinen ersten Sieg einfahren können. Es folgt ja noch ein zweiter 1987 und dann nochmal als Komponist ein dritter. Hat ja überhaupt noch niemand geschafft. Drei Siege in Folge. Hier ist der ARD-Abend und nach Johnny Logan gehen wir ins Jahr 1951, viel weiter zurück als 1980, wo er damals gewonnen hat. Heute vor 75 Jahren hatte die Plattenfirma Deutsche Grammophon in Düsseldorf die allererste deutsche Langspielplatte mit 33 Umdrehungen pro Minute vorgestellt. Genau genommen waren es 33,33, also 33 ein Drittel. Mein Kollege Thomas

0: Schallplatten einfach besser als bei der CD und bei digitalen Medien wie MP3. Das liegt einfach daran, dass man bei den Schallplatten ja den Bass als Produzent immer in Mono gemacht hat. Das lag einfach daran, hätte man den Bass in Stereo gemacht, würde die Schallplatte einfach springen. Und damit es nicht passiert, ist alles, was im Tieftonbereich war, Mono. Aber das macht eben was im Sound aus. Das ist diese Wärme, von der immer alle reden.
1: Ja, und schwärmen vor allen Dingen, ja, Tommy. Und wir haben ja zum 75. Geburtstag heute ein Album in der Verlosung und das hat gleich 4 LPs und noch ein Büchlein dazu. Und das Ganze können Sie gewinnen oder konnten Sie gewinnen, denn die Auslosung, die hat einen Sieger gekürt. Und dieses Schnipselchen, da sollten Sie erraten, wie heißt denn die Band? Ja, und am Telefon, da habe ich Herbert Müller. Schönen guten Abend, Herr Müller.
2: Ja, schönen guten Abend.
1: Was haben Sie denn da erkannt aus diesem Stückchen?
2: Ich habe die Gruppe ABBA erkannt.
1: Fantastisch, ja.
2: Und da war mir so, dass ich mal anrufe.
1: Deswegen. Ja, richtig. Haben Sie zufälligerweise auch den Titel erkannt, der das gewesen sein könnte?
2: Ja, es liegt mir auf der Zunge, ja. Aber es fällt mir jetzt im Morgen früh, weiß ich das wieder.
1: Ja, ich spiele es Ihnen mal vorwärts vor.
2: Ja,
1: SOS. Ja, genau, ja. So ist das, nicht? Aber ja, wir hatten auch viele, die auf Beatles getippt haben und ganz weit vorn bei den nicht richtigen Lösungen war übrigens die Gruppe Touch mit, also die Gruppe Joy mit Touch by Touch. Und das stimmt, da ist am Anfang auch so ein Häppchen zu hören, wenn man das rückwärts spielt, klingt das fast so ähnlich. Also da war es dann relativ schwer, sich dann auch für die richtige Variante zu entscheiden. Sie haben das getan und damit sage ich herzlichen Glückwunsch, Herr Müller. Sie bekommen von uns das Vierfachalbum mit den besten ABBA-Songs. Und ja, haben Sie überhaupt noch einen Plattenspieler oder staubt das jetzt ein bei Ihnen?
2: Auf jeden Fall. Sogar eine ziemlich umfangreiche Sammlung. Ich konnte nichts wegschmeißen über die Zeit.
1: Sie haben,
2: höre ich immer gerne.
1: Ja, Sie haben, und Sie legen auch wirklich immer noch mal eine Schallplatte auf, ja?
2: Unbedingt, ja.
1: Mhm.
2: Ganz in Ruhe im Keller und ganz gemütlich da.
1: Ja, und was mein Kollege auch gerade gesagt hat, dieser warme Sound und dieser Bass und so weiter.
2: Kann ich unbedingt bestätigen.
1: Ja, das bestätigen viele. Ja, wunderbar. Dann bedanke ich mich fürs Mitspielen. Nochmal dranbleiben, wir brauchen ja noch Ihre Adresse. Und jetzt auch auf dem Album enthalten ist dieser Titel The Winner Takes It All, ABBA.
2: Bedanke mich nochmal sehr.

Miley Cyrus Papa hatte ja auch gerade einen runden Geburtstag. Hier ist der ARD-Abend und jetzt kommen wir zu einer Frau, die heißt eigentlich ja mit Vornamen Claudie und daraus wurde Desireless. Desireless, ja. Und sie hatte einen großen Hit, den Hit des Jahres 1986 in Frankreich landen können. Die meistverkaufte Platte war das Voyage, Voyage. Und genau am 31. August 1987 landet das Lied in Deutschland auf Platz 1. Und das birgt ja auch für die Qualität. 5 Wochen am Stück bleibt dieser Titel auf dem Thron. Und den hören wir jetzt. Und Desireless mit Voyage, Voyage. Und nach den 23 Uhr Nachrichten, da erwartet sie die ARD-Hitnacht aus Erfurt von MDR Thüringen. Ich bin Frank-Michael Bauer, verabschiede mich aus Dresden und gleich wird sich Frank Beken für Sie gerne die Nacht um die Ohren schlagen. Er freut sich auf Sie. Gute Unterhaltung.

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1: Um 23 Uhr mit Martin Wilhelmi. Die massive Finanzlücke in der Pflegeversicherung sorgt für Diskussionen. Der zuständige Spitzenverband hatte davor gewarnt, dass schon im Oktober nicht mehr alle Leistungen bezahlt werden könnten. Die Pflegebevollmächtigte der Bundesregierung Staffler sieht die Gefahr nicht. Aus der NDR-Nachrichtenredaktion Jonas Valentin Weber.
2: Staffler verwies im Gespräch mit dem Bayerischen Rundfunk auf die Pflegereform, die die Regierung im Herbst vorlegen will und die dann Anfang des kommenden Jahres in Kraft treten soll. Da gehe es genau darum, die Pflegereform langfristig tragfähig zu machen. Sollte das Geld bis dahin ausgehen, werde der Bund mit Darlehen einspringen. Pleite gehen lassen werde man die Pflegekassen nicht, so die CSU-Politikerin.
1: In Polen prüfen die Behörden nach einem Brand in einer Drohnenfabrik, ob ein ausländischer Geheimdienst dahinter steckt. Es bestehe der Verdacht auf Sabotage, hieß es von der zuständigen Staatsanwaltschaft. Bei dem betroffenen Unternehmen handelt es sich um die größte private Rüstungsfirma Polens, die auch die Armee beliefert. Der polnische Staat wiederum ist einer der wichtigsten militärischen Unterstützer der Ukraine. Der Brand war in der vergangenen Nacht ausgebrochen, etwa 150 Kilometer südlich von Warschau. Die Teilnahme des russischen Finanzministers Siluanow an einem G20-Treffen in den USA hat bei den europäischen Vertretern Protest ausgelöst. Bundesfinanzminister Klingbeil nannte es irritierend, dass die US-Regierung den russischen Ressortchef eingeladen habe. Er habe Siluanow bei der Sitzung gesagt, dass Russland den Krieg in der Ukraine beenden müsse. US-Finanzminister Bessent hat nach Angaben eines Sprechers am Rande der Beratungen mit seinem russischen Kollegen über den Ukraine-Plan von US-Präsident Trump gesprochen. Die Schweizer Polizei hat im Fall der tödlichen Schüsse bei einem Techno-Festival in Aarau einen 43-jährigen Mann festgenommen. Bei dem Rave wurde gestern eine Frau erschossen, 5 Menschen wurden verletzt. Aus dem ARD-Studio Schweiz, Patricia Wern.
3: Der Schweizer Justizminister Beat Jans zeigte sich nach der Tat tief betroffen. Die Ereignisse seien erschütternd, sagte er, und wörtlich, die Ermittlungen laufen. Sie müssen klären, wer für die Tat verantwortlich ist, wie sich die Ereignisse genau abgespielt haben und welches Motiv der Tat zugrunde liegt. Derzeit geht die Polizei von einem Einzeltäter aus. Die Ermittler schließen weder einen möglichen Anschlag noch einen Amoklauf oder eine Abrechnung im kriminellen Milieu aus.
1: Das waren die Nachrichten. Das Wetter in Deutschland. Nachts häufig trocken, an den Küsten und im Osten noch Schauer bei Tiefstwerten von 17 bis 8 Grad. Morgen im Süden wieder trocken, sonst einige Schauer und vereinzelt wieder Gewitter bei Höchstwerten von 18 bis 27 Grad. Am Mittwoch meist trocken, im Norden und Nordwesten zeitweise Regenschauer, dann 18 bis 27 Grad. Ein Blick auf Donnerstag, im Süden heiter, sonst Schauer und Gewitter bei 19 bis 29 Grad. Und die Zeit, es ist 23.03 Uhr.
4: Hier ist der Verkehrsservice in der ARD-Nacht und da ist einiges los bei uns auf den Straßen. Wir fangen an mit der Autobahn 1 Hamburg Richtung Lübeck. Die ist zwischen dem Kreuz Marktheide und Bad Oldesloe wegen Fahrbahnerneuerung gesperrt. Das Ganze wird dauern bis morgen früh um 5. Es klemmt auf der A1 Lübeck Richtung Hamburg zwischen Morfleet und der Norderelbbrücke. Wir haben 1 Kilometer Stau. Staut sich auch auf der A3 Linz nach Passau hin zwischen Pocking und Passau Süd 6 Kilometer. A3 Köln nach Frankfurt hin. Auch hier haben wir 2 Kilometer Stau zwischen Niedernhausen und dem Wiesbadener Kreuz. Bauarbeiten sind der Grund, dass die A4 Frankfurt Richtung Dresden zwischen Glauchau Ost und Hohenstein-Ernsthal gesperrt bleibt bis um 5. Es klemmt auf der A5 Frankfurt Richtung Karlsruhe zwischen Kronau und Bruchsal 1 Kilometer Stau derzeit. Dann gab es einen Unfall, die A10 nördlicher Berliner Ring Richtung Dreieck Havelland ist zwischen Mühlenbeck und dem Dreieck Pankow nach einem Unfall gesperrt. Bergungsarbeiten nach einem Crash, die A13 Dresden Richtung Berlin bleibt deshalb noch zwischen Westensee und Mittenwalde gesperrt. Die A17 Dresden-Prag ist zwischen Dresden-Korbitz und Dresden-Südvorstadt in beiden Richtungen wegen Tunnelwartungsarbeiten gesperrt, wird ungefähr dauern bis um 5 morgen. Dann hat es auch einen schweren Unfall gegeben, deshalb ist die A24 Berlin Richtung Hamburg zwischen Herzsprung und Wittstock-Dosse immer noch gesperrt. Die Bergungsarbeiten laufen und das wird sich hinziehen nach diesem schweren Unfall. Bis um 4 bleibt die A24 nach Hamburg hin dicht. Dann A40 Duisburg Richtung Venlo. Zwischen Strehlen und dem Kreuz Zadeheiken bleibt die Autobahn wegen Bauarbeiten gesperrt bis um 6. Die A81 Heilbronn Richtung Würzburg ist zwischen Osterburken und Boxberg wegen Reinigungsarbeiten gesperrt. Und gesperrt auch B96, das ist der Tiergartentunnel in Berlin zwischen Heidestraße und dem Reichpietschufer. Betrifft beide Richtungen bis morgen früh um 5:30. Das war's, überall wo es geht. Kommen Sie dennoch gut und sicher an.
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4: Aus Erfurt mit Frank Beken. Ich bin Ihr Mann im Ohr. Grüße Sie.

Eric Clapton war das hier in der ARD-Hitnacht Wonderful Tonight. Ob es für uns eine wundervolle Nacht wird, ich hoffe es sehr, denn wir haben hier im Sender in Erfurt seit heute Abend ein kleines technisches, großes Problem. Wir kommen nicht an unsere Mails ran ins Outlook. Sie wahrscheinlich auch nicht, denn mittlerweile wissen wir, woran es liegt. Microsoft hat ein weltweites Problem mit Outlook. Das heißt, der ganze E-Mail-Verkehr ist lahmgelegt. Ja, tut mir leid, machen wir zusammen das Beste draus, okay? Oder wie es heute ein lieber Kollege zu mir sagte, Frankie, wenn die Technik heute ihre kreative Pause hat, setzen wir eben auf unsere...

0: Ex-Beatle, einmal solo, sein Hit Got My Mind Set On You. George Harrison in der ARD-Hitnacht. Immer wieder diskutiert bei den Fans, ja, die Frage, wer von den Beatles war denn der musikalisch Beste? Beweisen lässt sich das nur schwer, nur so viel. Und das ist Fakt. George war der einzige Beatle, der eine ganze Zeit lang eine Musikschule besuchte und von Anfang an viel über Musiktheorie wusste. Vor allem, wenn man die Vielfältigkeit seiner Fähigkeiten in Betracht zieht. Ja, George Harrison konnte nämlich ganze 26 Instrumente spielen.
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0: Mittlerweile ein Kulthit von den Three Degrees. When will I see you again? 23.30 Uhr. Wir gehen auf die Straßen. Hier ist der Verkehrsservice in der ARD-Hitnacht. Und da ist nach wie vor jede Menge los. Wir fangen an mit der Autobahn 1 Hamburg Richtung Lübeck. Die bleibt zwischen dem Kreuz Barg der Heide und Bad Oldesloe gesperrt. Da wird die Fahrbahn erneuert, das Ganze bis um 5. A1 Lübeck Richtung Hamburg. Zwischen Morfleet und der Norderelbbrücke haben wir 1 Kilometer Stau. Es klemmt auch auf der A3 nach Passau hin. Zwischen Pocking und Passau Süd. 2 Kilometer ist der Stau lang. Die A4 nach Dresden hin ist zwischen Glauchau Ost und Hohenstein-Ernsthal immer noch wegen Bauarbeiten gesperrt. Hatten wir gestern auch schon, glaube ich, ne? Bis um 5 wird hier gearbeitet. Die A10 nördlicher Berliner Ring, Dreieck-Havelland Richtung Dreieck-Barnim, ist zwischen Mühlenbeck und dem Dreieck-Pankow nach einem Unfall gesperrt. Der Tunnel wird gewartet, also Tunnelwartungsarbeiten, und Sie müssen warten. Die A17 Dresden-Prag bleibt zwischen Dresden-Gorbitz und Dresden-Südvorstadt in beiden Richtungen gesperrt bis um 5. Es gab einen schweren Unfall auf der Autobahn 24 Berlin Richtung Hamburg. Hier ist die Autobahn nach wie vor dicht zwischen Herzsprung und Wittstock-Dosse. Das wird dauern. Bis morgen früh um 4 laufen die Bergungsarbeiten. Bauarbeiten sind der Grund, dass die A40 Duisburg Richtung Venlo zwischen Strählen und dem Kreuz Zarder Heiken gesperrt bleibt, voraussichtlich bis 6. Und nach Berlin, B96, der Tiergartentunnel ist zwischen Heidestraße und dem Reichpietschufer in beiden Richtungen bis morgen früh um 5:30 gesperrt. Wenn Sie unterwegs sind, kommen Sie dennoch gut und sicher an.
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0: Ich freue mich auf eine schöne Zeit mit Ihnen. Ich bin Frank Beken. Grüße Sie. Einen schönen guten Abend.

0: seine wasserstoffblonden, stacheligen Haare und sein hämisches Grinsen. Seine Markenzeichen damals, Billy Idol, war das hier in der ARD-Hitnacht. Hot in the City haben wir gehört. Ich habe jetzt ein gutes Gefühl, das wird eine tolle ARD-Hitnacht. Weltweite Störung, ja, bei Microsoft. Das Outlook funktioniert nicht, also der ganze E-Mail-Verkehr ist lahmgelegt. Im Hintergrund arbeiten die Experten von Microsoft. Wir als Nutzer sollen auf gar keinen Fall Änderungen vornehmen, heißt es. Ja, also im Hintergrund wird dann so schrittweise vorbereitet, dass das Update dann da überall raufkommt auf die Server. Einziges Fragezeichen bleibt allerdings, wann nämlich alles wieder funktioniert. Und ich habe es gerade hier im Studio mal getestet und der Herr Hofmann, herzlich willkommen, in Leipzig ist er zu Hause, der hat mir um 23.10 Uhr eine Mail hier ins Studio geschrieben, ard-hitnacht@mdr.de, und ich sag ihm, es hat funktioniert. Ich kann die Mail lesen. Das heißt, bei uns scheint hier, ich klopfe auf Holz, scheint wieder alles zu funktionieren. Ich bin erreichbar. Testen Sie es einfach nochmal, ard-hitnacht@mdr.de, und Herr Hofmann schreibt in seiner bekannten Weise: Sehr geehrter Herr Beken, Grüße gehen an Sie nach Erfurt raus. Haben Sie eine angenehme Sendezeit. Mit sehr freundlichen Grüßen aus meinem E-Mail-Studio in Leipzig.
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0: Das wird jetzt eine erfolgreiche ARD-Hitnacht. Hab mir so schöne Sachen für Sie ausgesucht und ausgedacht.

für alle Gitarrenliebhaber. Ich gehöre nicht wirklich dazu. Mary Jane's Last Dance, das waren Tom Petty and the Heartbreakers hier in der ARD Hitnacht. Wenn Sie länger Radio hören und sich auf die Musik freuen, haben Sie sich da schon mal die Frage gestellt, singt da wirklich noch ein Mensch, also ein echter Künstler, oder ist das gerade eine Maschine? Ja, genau darüber wird heftig diskutiert momentan. Ausgelöst wurde das Ganze ausgerechnet von einem Musikerkollegen, von DJ Josh Favas. Denn der hat es tatsächlich geschafft, dass sein KI-unterstütztes Cover von Like a Prayer, also der Hit im Original von Madonna, millionenmal gestreamt wurde. Jetzt allerdings mit Konsequenzen, denn die ersten Länder wie Australien und bald auch die Schweiz wollen jetzt bei ihren Charts genauer hinschauen und KI-Songs aus den Hitparaden verbannen. Ich denke mal, da ist noch nicht überall das letzte Wort gesprochen. Wir bleiben hier in der ARD-Nacht natürlich weiterhin beim Original. Also echte Popgeschichte, echte Emotionen und natürlich eine echte Stimme, die von Madonna. Like a Virgin.

In gut 4 Minuten Mitternacht, 0 Uhr in der ARD-Nacht. Die Nachrichtenkollegen bereiten gerade alles Wichtige für Sie vor. Vorher hat Ralf mir noch gemailt, ard-hitnacht@mdr.de zum vorherigen Song Tom Petty. Da hat er sich richtig gefreut, hört uns über Bayern 1, Grüße in den Süden. Wie soll man da einschlafen, fragt er mich. Ich weiß, schreibt er weiter, nachts läuft eher etwas Aufweckendes, damit man im Auto oder in der Krankenstation wach bleibt. Bitte weiter so. Viele Grüße von Ralf aus der Bayerischen Rhön. So, lieber Ralf, ich habe mir heute einiges überlegt. Wir können auch anders. Also, wir können auch ruhig. Und das hat positive Auswirkungen. Welche? Das klären wir alles hier in der ARD-Hitnacht, ja? Und jetzt genießen, kuscheln, vielleicht mit Mike and the Mechanics.

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1: Um 0 Uhr mit Milat Kupay. Die massive Finanzlücke in der Pflegeversicherung sorgt für Diskussionen. Der zuständige Spitzenverband hatte davor gewarnt, dass schon im Oktober nicht mehr alle Leistungen bezahlt werden könnten. Die Pflegebevollmächtigte der Bundesregierung Staffler sieht die Gefahr nicht. Aus der Nachrichtenredaktion Jonas Valentin Weber.
2: Staffler verwies im Gespräch mit dem Bayerischen Rundfunk auf die Pflegereform, die die Regierung im Herbst vorlegen will und die dann Anfang des kommenden Jahres in Kraft treten soll. Da gehe es genau darum, die Pflegereform langfristig tragfähig zu machen. Sollte das Geld bis dahin ausgehen, werde der Bund mit Darlehen einspringen. Pleite gehen lassen werde man die Pflegekassen nicht, so die CSU-Politikerin.
1: In Polen prüfen die Behörden nach einem Brand in einer Drohnenfabrik, ob ein ausländischer Geheimdienst dahinter steckt. Es bestehe der Verdacht auf Sabotage, hieß es von der zuständigen Staatsanwaltschaft. Bei dem betroffenen Unternehmen handelt es sich um die größte private Rüstungsfirma Polens, die auch die Armee beliefert. Der polnische Staat wiederum ist einer der wichtigsten militärischen Unterstützer der Ukraine. Der Brand war in der vergangenen Nacht ausgebrochen, etwa 150 Kilometer südlich von Warschau. 5 Tage nach der Sturzflut im Himalaya-Gebirge suchen Helfer nach über 4000 Vermissten. 955 Menschen wurden tot geborgen. Um verwüstete Gebiete zu erreichen, werden etwa Behelfsbrücken gebraucht, sagt unser Korrespondent in Kathmandu, Markus Spieker.
3: Dann Bohrgeräte, um zu den Tunneln vorzudringen, obwohl es ein Wunder wäre, wenn nach 6 Tagen da noch Lebende geborgen werden. Dann Notunterkünfte, vor allem für den bevorstehenden Winter, also materielle Hilfe und natürlich finanzielle Unterstützung. Nepal ist eines der ärmsten Länder der Welt. Die Wiederaufbaukosten werden auf 5 Milliarden Dollar geschätzt. Die internationale Staatengemeinschaft hat davon aber noch nicht mal ein Hundertstel bisher in Aussicht gestellt. Da muss und wird sicher mehr kommen.
1: Fußball-Superstar Lionel Messi beendet seine Karriere in der argentinischen Nationalmannschaft. Das hat er in seinen Social-Media-Kanälen bekannt gegeben. Aus der NDR-Sportredaktion Moritz Kühn.
4: Es ist eine Entscheidung, die wehtat und in der Seele weiterhin schmerzt, aber ich verstehe, dass jetzt der Zeitpunkt gekommen ist, teilte Lionel Messi mit. Der 39-Jährige absolvierte 207 Länderspiele für Argentinien und erzielte 125 Tore. Sein größter Erfolg, der WM-Titel 2022. Seine Vereinskarriere geht aber noch weiter. Er spielt in den USA bei Inter Miami und besitzt einen Vertrag bis Ende 2028.
1: Das waren die Nachrichten. Und das Wetter in Deutschland, oft trocken, an den Küsten und im Osten noch Schauer, Tiefstwerte 17 bis 8 Grad. Tagsüber im Süden trocken, sonst einige Schauer und Gewitter, Höchstwerte 18 bis 27 Grad. Und die Zeit 0:03 Uhr.
5: Hier ist der Verkehrsservice in der ARD-Hitnacht. Die Autobahn 1 Hamburg Richtung Lübeck bleibt immer noch gesperrt zwischen dem Kreuz Magdeheide und Bad Oldesloe. Bis heute früh um 5 die Fahrbahn wird erneuert. Es staut sich immer noch auf 1 Kilometer Länge auf der A1 Lübeck Richtung Hamburg zwischen Morfleet und der Norderelbbrücke. A3 Linz Richtung Passau zwischen Pocking und Passau Süd haben wir 2 Kilometer Stau. Bauarbeiten sind der Grund, dass die A4 nach Dresden hin zwischen Glauchau Ost und Hohenstein-Ernsthal gesperrt bleibt bis heute früh um 5. Gesperrt auch die A10, nördlicher Berliner Ring, Dreieck-Havelland Richtung Dreieck-Barnim. Hier zwischen Mühlenbeck und Dreieck-Pankow, da gab es einen Unfall. Die A17 Dresden-Prag ist zwischen Dresden-Gorbitz und Dresden-Südvorstadt in beiden Richtungen gesperrt. Tunnelwartungsarbeiten der Grund, man rechnet bis um 5 Uhr damit. Die A24, Berlin Richtung Hamburg, großes Problem. Langsam. Zwischen Herzsprung und Wittstock-Dosse bleibt die Autobahn hier nach Hamburg länger gesperrt, bis um 4 heute früh. Grund Bergungsarbeiten nach einem schweren Unfall. A40 Duisburg Richtung Venlo, zwischen Strählen und dem Kreuz Zarde-Heiken gibt's Bauarbeiten. Die A40 ist gesperrt bis um 6. Und Berlin, B96, der Tiergartentunnel zwischen Heidestraße und Reichpietschufer bleibt in beiden Richtungen gesperrt. Bis heute früh um 5:30. Sie fahren auf jeden Fall schön vorsichtig und nicht so schnell, wie ich versucht habe zu sprechen, ja? Kommen Sie gut und sicher an.
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5: Mit Frank Beken, grüße Sie.

Melanie C., First Day of My Life. Hier gehört in der ARD-Hitnacht ein Verkehrsservice aktuell. Vorsicht bitte, wenn Sie unterwegs sind auf der B299 Altenmarkt Landshut. Denn zwischen Vogen und Landshut, da sind wieder Verrückte am Start. Da wird nämlich Pyrotechnik auf die Bundesstraße geworfen. Also bitte äußerste Vorsicht. Betrifft die B299 Altenmarkt Landshut. Zwischen Vogen und Landshut, da wird gerade Pyrotechnik auf die Fahrbahn geworfen. Ja, da fehlen einem manchmal die Worte. Wir gehen jetzt von den 90ern kommend, beziehungsweise von dem Jahr 2005 kommend, Melanie C., First Day of My Life, in die 90er. 1992, vielleicht erinnern Sie sich, da sorgte Prince damals für mächtig viel Wirbel in den Charts. Er meldete sich mit Money Don't Matter Tonight bei seinen vielen Fans zurück. Denn was Prince immer gerne machte, war arbeiten. Das war so ein richtiger Workaholic, wie man das heute nennt. Bis heute sollen da in einem Tresorraum noch bis zu 1000 unveröffentlichte Aufnahmen von ihm lagern. 1000. Ich frage mich da nur, wer hat den Schlüssel?

0: Das war die Originalstimme von Peter Gabriel Sledgehammer. Hier in der ARD-Hitnacht. Ja, wir sind erreichbar. Das Internet funktioniert wieder, beziehungsweise unser E-Mail-Account. Es gibt ja weltweit Probleme bei Microsoft in Sachen Outlook. ard-hitnacht@mdr.de, Ihr Kontakt hier zu mir. Sprachnachricht geht jederzeit an 0800 80 80 110. Und da hat mich gerade ein Anruf erreicht in Sachen KI. Erinnern uns, ich hatte vorhin Ihnen erzählt, dass es da so einen DJ gibt, der millionenfache Streams abgeräumt hat mit einer KI-Stimme, Like a Virgin, Madonna im Original. Und da sind jetzt einige Länder dabei, diese Musik aus den Charts zu verbannen. Und Sie haben eine Meinung dazu.
1: Jo, hier ist Jutta aus Bonn. Hallo, Mann im Ohr.
0: Hallo.
1: Die Sendungen mit dir sind wie immer absolute Spitze.
0: Danke.
1: Ich wünsche mir mehr davon. Mhm. Zum Thema KI. KI-Musik hat in den Charts absolut nichts verloren und sollte weltweit dort verbannt werden.
0: Stimme ich zu. Auch wenn schon damals nicht immer alle wirklich gesungen haben. Er hier schon. Rick Astley, großer Hit gewesen. Never gonna give you.

0: Grüße schicke ich jetzt nach oben an einen der Großen, der so gerne moderiert hat. Was hat Carlo von Tiedemann immer gesagt? Schönes Arbeiten. Ja, auch hier in der ARD-Hitnacht begleite Sie gerne. Und wenn Sie arbeiten müssen gerade, egal ob Sie gerade mit dem Zug unterwegs sind, ob Sie im Krankenhaus was zu erledigen haben oder vielleicht gerade mit dem Taxi unterwegs sind, Sie fragen sich, wo Ihr Boss ist, der ist bei uns. Ja, wirklich. Der Boss wird gleich singen. Bruce Springsteen und sein Downbound Train. 0:30 haben wir's. 12:30, hier ist der Verkehrsservice in der ARD-Hitnacht. Wir fangen an mit der Autobahn 1 Hamburg Richtung Lübeck. Da wird die Fahrbahn erneuert. Bis heute früh um 5 ist die Autobahn zwischen dem Kreuz Magdeheide und Bad Oldesloe gesperrt. A1 Lübeck Richtung Hamburg. Wir haben noch 1 Kilometer Stau zwischen Morfleet und der Norderelbbrücke. Die A4 nach Dresden hin bleibt zwischen Glauchau Ost und Hohenstein-Ernsthal wegen Bauarbeiten gesperrt, dauert bis um 5. Die A17 Dresden-Prag ist zwischen Dresden-Gorbitz und Dresden-Südvorstadt in beiden Richtungen gesperrt, bis um 5 wird's dauern, Tunnelwartungsarbeiten. Die A24 Berlin Richtung Hamburg bleibt wegen Bergungsarbeiten noch bis um 4 Uhr heute früh gesperrt, und zwar zwischen Herzsprung und Wittstock-Dosse. Da hat's einen schweren Unfall gegeben. A40 Duisburg Richtung Venlo, zwischen Strählen und dem Kreuz Zadeheiken gibt's Bauarbeiten, bis um 6 die Sperrung. Und Berlin B96, der Tiergartentunnel, der ist zwischen Heidestraße und Reichpietschufer in beiden Richtungen bis heute früh 5:30 gesperrt. Wenn Sie unterwegs sind, eine gute Fahrt.
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0: Also ich denke mal, mein Boss schläft. Unser aller Boss nicht. Er singt Bruce Springsteen, Downbound Train. Ich bin Ihr Mann im Ohr. Frank Beken, schön, dass Sie mit dabei sind.

Ach, ich bin so froh, dass wir hier in Erfurt keine richtigen Nachbarn haben. Denn diesen Hit muss man einfach laut hören. Oder wie mein Patenkind sagt, ah, das ist Frankie Bums. Licky Lee in der ARD-Hitnacht I Follow Rivers. Danke für die tollen Songs, die ihr heute spielt. Ich höre über Bayern 1 zu, aber in Amerika. Bei mir ist es erst 17 Uhr am Nachmittag. Danke, Michaela. Und dann sage ich mal, einen schönen Nachmittag nach Amerika.

Stop the Dance hier in der ARD-Hitnacht. Ich habe einen Fehler gemacht und Frank aus Köln, dem ist das aufgefallen und da sage ich danke. Er schreibt mir in der Mail, hallo Herr Beken, betrifft die Aussprache von Orten in den Verkehrsnachrichten. Schreibt er weiter, ihr könnt das nicht wissen. Deswegen folgende Erklärung nochmal. Das A hinter einem Vokal ist bei uns im Westen ein Dehnungs-A. So, und was habe ich Trottel gemacht im Verkehrsservice? Habe ich aus dem Wort strahlen, schreibt sich S-T-R-A-E-L-E-N, habe ich einfach strählen gemacht. Und das ist natürlich völliger Blödsinn. Lieber Frank, ich danke für den Hinweis. Ich bemühe mich, um kurz nach eins den Ort strählen nicht mehr zu verwenden, sondern daraus ein Strahlen zu machen. Und er hat mir dann gleich noch ein paar mehr Beispiele aufgelistet aus seiner Gegend, dass man sich da nicht wieder verspricht. Also, danke Frank und ja, Respekt und großes Lob an Sie, dass Sie so aufmerksam zuhören. So, und jetzt hören Sie einen meiner Lieblingshits. Jetzt muss ich mir was Gutes tun. Hier ist Hathaway.

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1: Um 1 Uhr mit Milat Kupay. Die massive Finanzlücke in der Pflegeversicherung sorgt für Diskussionen. Der zuständige Spitzenverband hatte davor gewarnt, dass schon im Oktober nicht mehr alle Leistungen bezahlt werden könnten. Die Pflegebevollmächtigte der Bundesregierung Staffler sieht die Gefahr nicht. Aus der Nachrichtenredaktion Jonas Valentin Weber.
2: Staffler verwies im Gespräch mit dem Bayerischen Rundfunk auf die Pflegereform, die die Regierung im Herbst vorlegen will und die dann Anfang des kommenden Jahres in Kraft treten soll. Da gehe es genau darum, die Pflegereform langfristig tragfähig zu machen. Sollte das Geld bis dahin ausgehen, werde der Bund mit Darlehen einspringen. Pleite gehen lassen werde man die Pflegekassen nicht, so die CSU-Politikerin.
1: Immer mehr Eltern in Deutschland haben finanzielle Sorgen. Zu diesem Ergebnis kommt eine Umfrage des Hilfswerks Save the Children. Mehr als ein Viertel der Familien sorgt sich demnach, Heizkosten, Kleidung oder Nahrung nicht mehr zahlen zu können. Das sind 2% mehr als noch im Vorjahr. Betroffen sind laut Umfrage insbesondere Eltern mit geringem Einkommen und Alleinerziehende. Mehr als 80% sind der Meinung, dass die Bundesregierung nicht genug gegen Kinderarmut tue. Die Finanzminister der größten Industrie- und Schwellenländer beraten in den USA über die Lage der Weltwirtschaft. An dem Treffen in Asheville nimmt überraschend auch der russische Finanzminister Siluanov teil. Das sorgt unter den G20-Staaten für Unstimmigkeiten. Auch Bundesfinanzminister Klingbeil äußerte sich. Aus Asheville, Philipp Eckstein.
3: Die USA haben aktuell den Vorsitz der G20 und sie haben Anton Siluanov zu dem Treffen eingeladen. Die europäischen G20-Staaten reagierten darauf verärgert und verweigerten ein gemeinsames Gruppenfoto. Das sogenannte Familienfoto wurde dann ohne Russlands Finanzminister aufgenommen. Dass die US-Seite Russlands Finanzminister eingeladen hat, bezeichnete Klingbeil als irritierend. Er hätte sich mehr Klarheit gewünscht, dass man ihn nicht wie einen normalen Gast empfange.
1: Ein großflächiger Ausfall bei Microsoft beeinträchtigt den E-Mail-Verkehr von Millionen Nutzern weltweit. Betroffen sind sowohl Unternehmenskunden von Microsoft 365 als auch private Nutzer des E-Mail-Dienstes Outlook. Demnach kommt es zu Problemen beim Login sowie beim Empfang und Versand von E-Mails. Viele Nutzer melden zudem, dass Postfächer nicht mehr synchronisiert werden und die Anwendung einfriert. Microsoft führt die Probleme auf einen Fehler in der eigenen Cloud zurück. Das waren die Nachrichten. Das Wetter in Deutschland: oft trocken, an den Küsten und im Osten noch Schauer, Tiefstwerte 17 bis 8 Grad. Tagsüber im Süden trocken, sonst einige Schauer und vereinzelt Gewitter, Höchstwerte 18 bis 27 Grad. Es ist 1.03 Uhr.
4: Hier ist der Verkehrsservice in der ARD-Nacht. Die Autobahn 1 Hamburg Richtung Lübeck ist zwischen dem Kreuz Markte Heide und Bad Oldesloe wegen Fahrbahnerneuerungen gesperrt, wird dauern bis um 5. Immer noch 1 Kilometer Stau auf der A1 Lübeck Richtung Hamburg zwischen Morfleet und der Norderelbbrücke. Die A4 nach Dresden hin bleibt zwischen Glauchau Ost und Hohenstein-Ernsthal wegen Bauarbeiten bis um 5 gesperrt. Gesperrt ist momentan die A9 Nürnberg Richtung Halle-Leipzig zwischen Münchberg Süd und Münchberg Nord. Grund, da ist momentan ein Hubschrauber im Einsatz. Die A17 Dresden-Prag ist zwischen Dresden-Gorbitz und Dresden-Südvorstadt in beiden Richtungen gesperrt. Tunnelwartungsarbeiten der Grund wird dauern bis um 5. Die A24 Berlin Richtung Hamburg ist zwischen Herzsprung und Wittstock-Dosse wegen Bergungsarbeiten noch bis um 4 gesperrt. A40 Duisburg Richtung Venlohm zwischen Strahlen und dem Kreuz Zadeheiken wegen Bauarbeiten ist hier die Autobahn bis um 6 dicht. Und Berlin B96, der Tiergartentunnel ist zwischen Heidestraße und Reichpietschufer in beiden Richtungen bis um 5:30 gesperrt. Das war's. Wenn Sie unterwegs sind, kommen Sie gut und sicher an Ihr Ziel.
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4: Mit Frank Beken, ich bin Ihr Mann im Ohr.

0: Mexican Girl. Das ist der einzige Song auf seinem neuen Album, den er aus seinen vielen Hits mit Smokey ausgewählt und nochmals neu eingespielt hat. Wie hat es Chris Norman begründet? Ich wollte nicht viele Smokey-Songs neu aufnehmen, ich wollte aber diese Phase meines Lebens würdigen. Deshalb habe ich mich für den einzigen Song entschieden, der noch nicht so oft eingespielt wurde. Zu finden auf Lifelines, so heißt nämlich das neue Album, und damit geht's natürlich auf Tour im Herbst. Und der ist da, heute, Dienstag, der 1. September, meteorologischer Herbstanfang.
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hat Spaß gemacht damals. Autoscooter-Musik, Hit von Animotion, I Engineer, hier in der ARD-Hitnacht. Das Jahr 1986 war's. Jetzt gibt's noch ein paar Zahlen. Ja, wir sind anscheinend alle angekommen in dieser ARD-Hitnacht. Wir haben vorhin den Frank aus Köln vernommen und gehört, der mich aufmerksam gemacht hat, wie man den ein oder anderen Ort richtig ausspricht, weil ich den versemmelt habe. Und Roland ist zuständig für die Zahlen. Er hat mir eine Mail geschickt. Hallo Frank, hoffe, dass auch diese Mail bei dir ankommt. Ja, Roland, sie ist angekommen. Ne? Wir haben ja weltweit das Outlook-Problem bei Microsoft, aber hier bei uns funktioniert jetzt alles. Und dann hat er geschrieben, es ist heute die 2070. Hitnacht vom MDR, die 686. aus Erfurt und deine, Frank, deine 52. So, dann haben wir jetzt alles geklärt, oder? Noch eine schöne Nacht und Grüße nach Erfurt schickt der Roland zu uns.

0: Das ist erfreulich. Es hat sich ein bisschen beruhigt auf unseren Straßen. 1:30, 1:30. Hier ist der Verkehrsservice in der ARD-Hitnacht. Die Autobahn 1 Hamburg Richtung Lübeck ist zwischen dem Kreuz Barg der Heide und Bad Oldesloe immer noch gesperrt bis um 5. Die Fahrbahn wird hier neu gemacht. Die A4 nach Dresden hin ist zwischen Glauchau Ost und Hohenstein-Ernsthal gesperrt. Grundbauarbeiten bis um 5. Hubschraubereinsatz immer noch auf der A9 Nürnberg Richtung Halle-Leipzig. Deshalb bleibt die Autobahn zwischen Münchberg Süd und Münchberg Nord gesperrt. Tunnelwartungsarbeiten gibt es auf der Autobahn 17 Dresden-Prag. Deshalb bleibt sie gesperrt bis ungefähr 5 Uhr zwischen Dresden-Gorbitz und Dresden-Südvorstadt. A40 Duisburg Richtung Venlohn. Zwischen Strahlen und Kreuzzaderheiken gibt es Bauarbeiten. Deshalb ist die Autobahn gesperrt bis um 6. Und Berlin, B96, der Tiergartentunnel. Der ist zwischen Heidestraße und Reichpietschufer in beiden Richtungen bis heute um 5:30 gesperrt. Das war's. Eine gute Fahrt wünsche ich.
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0: Schön, dass Sie mit dabei sind. Ich bin Ihr Mann im Ohr. Frank Beken, grüße Sie.

Ach, sie hätte ich gerne mal live erlebt. Fast 3 Jahre nach dem Tod von Tina Turner hat jetzt der Witwer Erwin Bach ganz offen über seine große Liebe gesprochen. Im Interview mit der Neuen Züricher Zeitung am Sonntag hat er unter anderem auch was zum Altersunterschied gesagt. Sie war ja 16 Jahre älter als er. Manchmal hatte und habe ich den Eindruck, sagt er, dass der Altersunterschied andere deutlich mehr beschäftigt als uns selbst. Für Tina und mich war das eigentlich nie ein wirklich wichtiges Thema. Fasse ich für mich zusammen: Liebe kann man nicht am Alter festmachen.

0: war der Murder on the Dance Floor in der ARD-Hitnacht. Sophie Alice Baxter hat gesungen und er hat gesprochen, Sprachnachrichten hinterlassen. 0800 80 80 110. Wer ist bei uns?
1: Ja, moin. Grüß euch alle. Hier ist der Krischi. Auf der A24 bin ich unterwegs Richtung Hamburg. Und was muss ich euch sagen? Soeben ist die A24 aufgemacht worden. Der Verkehr läuft wieder durch. Die Vollsperrung ist weg. Dankeschön. Tschüssi und gute
0: Nacht. Danke, Krischi. Das gebe ich weiter an unseren Verkehrsservice. Also A24 nach Hamburg hin. Wieder alles frei. Da gab es ja einen schweren Unfall. Und die Autobahn sollte eigentlich bis um 4 dicht sein. Das also jetzt nicht mehr. Und in gut 8 Minuten gibt's das Neueste in den Nachrichten. Und danach schauen wir auf die Straßen insgesamt.

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1: Um 2 Uhr mit Milat Kupay. Die massive Finanzlücke in der Pflegeversicherung sorgt für Diskussionen. Der zuständige Spitzenverband hatte davor gewarnt, dass schon im Oktober nicht mehr alle Leistungen bezahlt werden könnten. Die Pflegebevollmächtigte der Bundesregierung Staffler sieht die Gefahr nicht. Aus der Nachrichtenredaktion Jonas Valentin Weber.
2: Staffler verwies im Gespräch mit dem Bayerischen Rundfunk auf die Pflegereform, die die Regierung im Herbst vorlegen will und die dann Anfang des kommenden Jahres in Kraft treten soll. Da gehe es genau darum, die Pflegereform langfristig tragfähig zu machen. Sollte das Geld bis dahin ausgehen, werde der Bund mit Darlehen einspringen. Pleite gehen lassen werde man die Pflegekassen nicht, so die CSU-Politikerin.
1: Immer mehr Eltern in Deutschland haben finanzielle Sorgen. Zu diesem Ergebnis kommt eine Umfrage des Hilfswerks Save the Children. Mehr als ein Viertel der Familien sorgt sich demnach, Heizkosten, Kleidung oder Nahrung nicht mehr zahlen zu können. Das sind 2% mehr als noch im Vorjahr. Betroffen sind laut Umfrage insbesondere Eltern mit geringem Einkommen und Alleinerziehende. Mehr als 80% sind der Meinung, dass die Bundesregierung nicht genug gegen Kinderarmut tue. Die Finanzminister der größten Industrie- und Schwellenländer beraten in den USA über die Weltwirtschaft. An dem Treffen nimmt überraschend auch Russlands Finanzminister Siluanow teil. Das sorgt für Unstimmigkeiten. Auch Bundesfinanzminister Klingbeil äußerte sich. Aus Asheville, Philipp Eckstein.
3: Die USA haben aktuell den Vorsitz der G20 und sie haben Anton Siluanow zu dem Treffen eingeladen. Die europäischen G20-Staaten reagierten darauf verärgert und verweigerten ein gemeinsames Gruppenfoto. Das sogenannte Familienfoto wurde dann ohne Russlands Finanzminister aufgenommen. Dass die US-Seite Russlands Finanzminister eingeladen hat, bezeichnete Klingbeil als irritierend. Er hätte sich mehr Klarheit gewünscht, dass man ihn nicht wie einen normalen Gast empfange.
1: Der argentinische Fußball-Superstar Lionel Messi tritt aus der Nationalmannschaft zurück. Das hat der 39-Jährige auf seinen Social-Media-Kanälen mitgeteilt. Die Entscheidung sei ihm nicht leicht gefallen, doch es sei der richtige Zeitpunkt, so Messi. Er war für Argentinien in insgesamt 207 Länderspielen aufgelaufen und erzielte dabei 125 Tore. Den größten Erfolg in der Nationalmannschaft feierte Messi vor 4 Jahren in Katar, als er als Kapitän der Argentinier den WM-Titel feierte. Das waren die Nachrichten. Das Wetter in Deutschland, oft trocken, an den Küsten und im Osten noch Schauer, Tiefstwerte 17 bis 8 Grad. Tagsüber im Süden trocken, sonst einige Schauer und vereinzelt Gewitter, Höchstwerte 18 bis 27 Grad. Und am Mittwoch meist trocken, sonst einige Schauer, ebenfalls 18 bis 27 Grad. Und die Zeit, es ist 2:03 Uhr.
4: Hier ist der Verkehrsservice in der ARD-Hitnacht und es ist ein bisschen weniger geworden. Die A1 Hamburg Richtung Lübeck bleibt zwischen dem Kreuzberg